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1: Herzlich willkommen bei den On Air Stories. In dieser On Air Story möchte ich euch die Sendung Oldie Treff von Peter Ziermann vorstellen. Hallo Peter, schön, dass du da bist.
2: Ja, freut mich auch.
1: Was ist denn die Sendung Oldie Treff genau? Also worum geht es?
2: Ja, ein bisschen old-fashioned Radio. Zum einen wird für ich ja seit 100 Jahren gefühlt durch, dass wir hier noch Plattenspieler im Studio haben, weil ich tatsächlich immer noch eigentlich 100% Vinyl spiele. Und mein Musikgeschmack, der liegt ja eigentlich eher bei internationalen Titeln, bei Beat und ja, vernünftigen Nummern der 60er, 70er Jahre. Aber ich spiele auch sehr viel deutsche Musik, bin nach wie vor jedes Wochenende auf dem Flohmarkt, sammle da irgendwelche Schallplatten ein. Und es gibt so einen Spruch, den ich auch seit Jahren mache. Bei mir kann sich jeder jeden Titel wünschen. Wenn jemand von Heino die schwarze Barbara haben will, dann kriegt er die auch.

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1: Herzlich willkommen zu einer weiteren On-Air-Story. Ich bin heute mit Rolf Gensrich im Studio, der die Sendung OK Beat macht.
2: Hallo, freue mich, dass ich hier sein darf.
1: Wie würdest du ansonsten deine Sendung generell beschreiben?
2: Die Sendung lässt sich eigentlich schlecht beschreiben. Also es gibt mehrere Varianten. Ich versuche, Gäste mir heranzuholen aus allen möglichen Gegenden, Sachen, die mir über den Weg laufen. Das kann also der Würstchenverkäufer sein bis hin zu irgendwelchen kleinen Aktionen, Grundeinkommen zum Beispiel oder kleine Parteien oder aber Musiker, die mir auf der Straße auffallen, die nicht dann mal meine Visitenkarte geben und sagt, kommt doch mal vorbei, meldet euch doch mal.
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1: Heute geht es um das Campusradio CouchFM. Das ist ein Projekt in Zusammenarbeit der drei Berliner Hochschulen, der Humboldt-Universität, der Freien Universität und der Technischen Universität Berlin. Und ich möchte euch nun das Campusradio genauer vorstellen und habe hierzu Laura und Emily von CouchFM eingeladen. Herzlich willkommen.
2: Hi.
3: Hi.
1: Seit wann gibt es denn das Format Campusradio CouchFM?
2: Also 2011 kam die Idee auf. Und 2012 lief dann die erste Sendung schon. Also es ist jetzt schon ganz schön lange her.
1: Und ihr sendet ja jeden Tag und habt verschiedene Formate. Wie ist die Sendung denn aufgebaut?
2: Genau, also wir haben jeden Tag in der Woche ein unterschiedliches Format. Zweimal die Woche läuft unser Live-Magazin. Das heißt, da stehen wir live im Studio und reden über alles Mögliche. Und dann läuft auch Musik zwischendurch, wie man es aus dem Radio halt so kennt. Und montags ist bei uns immer Platz für eine Gästesendung. Mhm. Also da können zum Beispiel andere Unis ihre Projekte vorstellen, wenn sie selbst einen Podcast produzieren und so weiter. Dann haben wir am Mittwoch unsere Musiksendung, das Klangkompott. Das wird von der Musikredaktion gemacht und es kann auch alles Mögliche sein. Interviews, einfach eine Band vorstellen, ein Genre vorstellen, alles Mögliche. Genau, donnerstags läuft unser Gästezimmer. Das ist ein Interviewformat mit Personen zum Beispiel aus Politik oder der Kultur, Berliner Figuren, alles Mögliche. Ja, samstags ist bei uns Tanzstunde. Da können DJs aus Berlin ihre Sets spielen und sich so ein bisschen vorstellen. Und am Sonntag läuft unsere Wiedergabeliste mit den besten Songs aus der Woche.
1: Wie kommt ihr denn zu den Themen, die ihr in der Sendung besprecht?
3: Also ich finde, das ist auch mal ein sehr spannender Prozess, weil es einfach wirklich das ist, was die Couchies so im Alltag beschäftigt. Und das fand ich am Anfang auch so ganz ungewohnt, dass wirklich der Themenvorschlag einfach so reingeworfen werden kann. Und meistens wird er auch total cool aufgenommen und dann wird gebrainstormt, dann können andere relaten oder eben nicht. Und das ist immer ein total spannender Prozess. Also das meiste findet so in der Wortredaktion dann statt oder halt davor in den allgemeinen Sitzungen.
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1: Ich bin heute mit Bettina und Lida im Studio, die die Sendung Monday Movie Talk machen.
2: Hallo.
3: Hallo, Benni.
1: Die Schlagwörter zu eurer Sendung sind Aktuelles zum Film, Theater, Tanz und Literatur, grob zusammengefasst. Wie würdet ihr die Sendung in euren eigenen Worten beschreiben?
2: So ein anderes Schlagwort ist natürlich die Kritik zu Spielfilm und Dokumentation. Und wir bringen natürlich auch so ein paar O-Töne vom roten Teppich. Und wir haben ausgewählte Studiogäste. Wir besprechen eben aktuelle Theaterproduktionen und Tanzinszenierungen aus Berlin und Co. Das heißt, wir wandern auch mal in andere Städte und gucken, was in anderen Städten so los ist, dass man von Berlin aus dahin fahren kann. Aber primär sind wir queer-feministisch.
3: Absolut. In die linke Ecke. Immer klassenkritisch, nicht nur film- und theaterkritisch.
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0: Ich bin heute hier mit zwei Hosts von der ukrainischen Radiosendung Trambeats FM. Schön, dass ihr da seid.
1: Ja, danke. Danke für die Einladung.
2: Danke, thanks a lot.
0: Lass uns über den Namen sprechen. Trambeats FM. Was heißt es?
1: Es gibt ein traditionelles ukrainisches Instrument, Musikinstrument, in Gebirgen meistens. Es ist ein großes Rohr, das heißt Trambita.
2: Dieses Name Trambeats FM, das bedeutet Trambita wie Musikinstrument und auch Beat für Musik. Trambita mit Beat.
0: Was sind die Themen, mit denen ihr euch beschäftigt?
1: Alles, was für die Ukrainer in Deutschland interessant ist. Ja, es ist die soziale Fragen, die Nachrichten, die Fragen der Kommunikation, die Fragen, die helfen auch die Gemeinde zusammen sammeln. Alles, was wichtig in der Ukraine ist, auch teilen wir mit. Und was für die Ukrainer in Deutschland wichtig ist, auch.
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0: Willkommen zu meinem Podcast Omniversum, dem Ort, wo unterschiedliche Menschen uns auf einen Besuch in ihre Welten einladen. Ich bin Theresa und ich bin euer Host. In meinem Podcast tauche ich in die Geschichten von Menschen ein, die sich besonderen Herausforderungen stellen oder sich tiefgreifend mit unliebsamen Themen befassen. Gemeinsam werfen wir einen Blick in diverse Bubbles, um so Verständnis füreinander zu schaffen, Ängste abzubauen und einen Raum zu öffnen, der meinen Interviewpartnerinnen mit ihren Geschichten, Wünschen und Meinungen zu mehr Sichtbarkeit verhilft. Und heute ist Sandy bei mir zu Gast. Sandy habe ich kennengelernt, weil ich vor ein paar Jahren ein Hörbuch von ihr gehört und sie daraufhin über Instagram kontaktiert habe. Da kommen wir vielleicht auch gleich nochmal drauf zu sprechen. Und seitdem verfolge ich Sandys Weg in die Selbstständigkeit als Schriftstellerin. Schön, dass es so spontan geklappt hat. Sandy, willkommen.
1: Hi.
0: Ich möchte mit dir gerne heute vor allem über deine schriftstellerische Arbeit, deine Reise der Selbstverwirklichung und vor allem auch über kreativen Ausdruck als therapeutisches Tool sprechen. Du hast ja, bevor du Schriftstellerin geworden bist, was ganz anderes gemacht. Wie kam es dazu, dass du überhaupt diesen Weg eingeschlagen hast, Schriftstellerin zu werden?
1: Ja, also ich hatte einen Burnout. Ich war wirklich am Tiefpunkt meines Lebens. Bei mir lief wirklich gar nichts. Also gesundheitlich hatte ich jede Woche Magen-Darm und Bronchitis und ich wurde immer dünner und dünner. Und in der Liebe, nach 12 Jahren Beziehung, habe ich meinen Partner verlassen und bin in eine toxische Affäre gestürzt. Und beruflich war ich eigentlich immer nur am Arbeiten und Überstunden machen. Und ja, also ich habe mich wirklich ins Ausgespielt quasi. Und dann bin ich im Burnout gelandet und bin dadurch eigentlich ganz salopp gesagt zu meinen Träumen wieder zurückgekommen.
0: Interessant, also so ein bisschen Phönix aus der Asche oder Rock Bottom als Beginn eines neuen Lebensabschnitts. Was sind denn diese Träume gewesen oder wie kamst du dann zum Schreiben? Weil das eine ist natürlich der Weg aus dem alten Leben heraus, aber was war dann so der Samen für das Neue, was du jetzt machst?
1: Also Schreiben war eigentlich, also ich bin eine von denen, wo Schreiben schon immer ein Thema war. Ich habe ganz viel auch gelesen früher. Ich habe immer so von Joy Fielding die Bücher gelesen und da fand ich es spannend, weil sie hat ganz oft so von toxischen Menschen geschrieben, wie Ehefrauen Männer gefunden haben, die Traummänner waren und dann zu ganz schlimmen Versionen davon geworden sind. Und mir hat das damals geholfen, aufgrund meiner Vergangenheit, einfach zu verstehen, warum Frauen sowas passiert. Und das hat mir ganz viel Heilung geschenkt. Und ich habe dann auch festgestellt, dass Bücher einfach Macht haben. Denn ich habe damals recherchiert und festgestellt, dass Joy Fielding auch ein Buch geschrieben hat, das heißt Sag Mami Goodbye. Da hat der Ehemann das Kind von der Mutter entführt. Und eines Tages, nachdem sie das Buch geschrieben hat, hat der Vater, also heutzutage kann man sagen, vielleicht war es Marketing, das weiß ich nicht, damit kannte ich mich noch nicht so aus, da hat der Vater das Buch gelesen und festgestellt, was er eigentlich seiner Frau mit antut und hat dieses Buch, das Kind, wieder zurück zur Mutter gebracht. Und ich fand diese Geschichte, damals noch keine Ahnung von Marketing habend, so toll, dass ich dachte, ja, Geschichten haben einfach wirklich eine große Macht und die können einfach ganz, ganz viel bewirken. Und ich hatte damals quasi den Traum, ohne ihn bewusst zu träumen, weil ich nie gedacht hätte, dass es für einen ganz normalen Menschen und schon gar nicht für mich möglich ist, Schriftstellerin zu sein und erst recht nicht vom Schreiben leben zu können.
0: Wie schön. Ich weiß, wir haben uns da vor einem Jahr oder so schon mal drüber unterhalten, als ich gerade überlegt habe, ob ich mich selbstständig mache, was dann wegen der Erkrankung meiner Mutter nicht geklappt hat in dem Moment, aber wo ich dich ganz viel auch gefragt habe, so wie das denn eigentlich war und wie das funktioniert, weil ich ja selbst auch ganz viel schreibe, aber irgendwie eben anders als du, nicht davon lebe, sondern quasi im Side-Hustle so Rechtsanwältin bin, sage ich immer, wobei ich das natürlich meistens leider intensiver mache als das Schreiben und dann irgendwie versuche, nebenbei so viel wie möglich zu schreiben und deswegen nur Teilzeit arbeite. Ja, und für mich ist auch ein großer Motivator immer gewesen, dass ich einfach selber mein ganzes Leben schon gespürt habe, welche Macht auch auf mich Geschichten haben und Bücher wie, also Bücher sind eigentlich mein allererstes Go-To immer, wenn ich irgendwas verändern will in meinem Leben, wenn ich Identifikation brauche. Und ich wollte selbst gerne das anderen Leuten anbieten können, weil ich glaube, dass jeder Mensch irgendwie so eine besondere Sache hat, die er irgendwie beitragen kann zur Gemeinschaft. Und bei manchen Menschen sind das eben Geschichten. Und ich glaube, bei mir sind es Geschichten. Und das klingt so, als seien es bei dir auch Geschichten. Und zu Joy Fielding fiel mir gerade ein, dass ich tatsächlich auch, wenn ich gefragt werde, ich lese eigentlich kaum Thriller, ich höre die immer ab. Und mein liebstes Thriller-Setup ist eigentlich, Frau heiratet perfekten Mann, der sich als schrecklicher Narzisst und Psychopath herausstellt. Und am Ende triumphiert die Frau über ihn. Und das kann ich mir in diversen Abwandlungen tausendmal anhören. Und ja, das natürlich hat das auch eine Aussagekraft. Wenn man sich sowas immer wieder anhört, dann hat das offensichtlich auch was mit einem selbst zu tun. Aber da wollte ich jetzt noch gar nicht ganz so viel drauf eingehen. Wie ist denn dein Leben als selbstständige Schriftstellerin jetzt so? Also ist es so, sitzt du den ganzen Tag am Schreibtisch und schreibst, beziehungsweise ein bisschen rhetorisch gefragt, weil ich weiß, dass es nicht so ist. Wie sieht es so aus für dich konkret?
1: Ja, also bei mir sieht eigentlich jeder Tag anders aus. Und vom Thema Schreiben, also wenn ich schreibe, es gibt zwei verschiedene Varianten. Entweder schreibe ich morgens gleich als allererstes eine Stunde am Tag, weil alles andere würde mich zu sehr unter Druck setzen. Und das ist ganz oft der Weg für mich, wie ich ins Schreiben komme. Das nimmt den Druck raus, wenn ich weiß, ich brauche nur eine Stunde am Tag dafür. Und das ist ganz oft, also ich bin eine Schnellschreiberin. Das bedeutet, ich schreibe 2000 Wörter ungefähr am Tag. Und ja, so ein Manuskript von mir hat 50.000, 60.000 Wörter. Das heißt, ich bin da relativ schnell durch. Und die zweite Variante, wie ich Bücher schreibe, ist, dass ich mir wirklich alles blocke und von morgens bis abends schreibe. Das mache ich nicht sehr oft, weil es ist schon auch sehr intensiv. Also danach fühlt man sich dann wirklich extrem leer. Ist auch okay, nur ja, das mache ich halt deswegen selten. Und genau, das ist die zweite Variante. Und ich habe dazwischen, zwischen den Büchern, ganz oft auch Pausen und lebe das Leben halt eben anders und nicht nur mit Schreiben, weil ja, ich bin Self-Publisherin und das bedeutet, dass ich nicht einen Verlag habe, der sich um alles andere kümmert, sondern ich bin halt Autorin und ich bin eigentlich auch, ja, man kann sagen, mein eigener Verlag. Also ich mache meine Buchhaltung, ich mache das Marketing, ich kümmere mich darum, dass ich, ja, die ganzen Dienstleister, die ich habe, dass das alles läuft. Ich habe einen Blog, ich habe eine Website, ich habe einen Podcast, bla bla bla. Ich habe die verschiedenen Social-Media-Sachen. Es gibt immer irgendwas einzustellen, Facebook-Ads, Amazon-Ads, was weiß ich, was es nicht alles gibt. Und damit verbringe ich doch wesentlich mehr Zeit als mit dem Schreiben.
0: Wie viel arbeitest du die Woche ungefähr, wenn du es irgendwie so durchschnittlich schätzen kannst?
1: Ich finde es wirklich so schwer zu sagen, weil für mich das immer so ein schmaler Grat zwischen Arbeit und Nicht-Arbeit ist, weil allein hier, ich bin heute hier und das mache ich aus voller Freude und also im Grunde genommen dürfte man sagen, das ist Arbeit. Mhm. Und das zählt eigentlich mit rein. Deswegen, ich kann es wirklich nicht sagen. Also, nee, kann ich einfach nicht, weil also ich fahre auch ganz oft auf Reisen und lerne irgendwelche Sachen. Nächste Woche zum Beispiel mache ich wieder eine Ausbildung und da bin ich dann auch die ganze Woche weg und da bin ich auch im Zug und also ich kann es einfach nicht sagen. Es ist einfach, es ist viel. So viel kann ich sagen, es ist wirklich viel. Ich arbeite eher daran, mir meine Freizeiten zurückzuerobern. Das ist eher so ein Thema von mir, Hashtag Burnout. Ja. Genau.
0: Hast du das Gefühl, dass du jetzt genauso Burnout gefährdet bist wie in deinem vorherigen Job? Du warst ja Reno, wenn ich das recht erinnere, also Rechtsanwalts...
1: Nicht ganz, Refa, genau.
0: Refa, Rechtsanwaltsfachangestellte.
1: Zum Notar hat es nicht gereicht. Nein, Spaß. Hat mich nur nicht interessiert.
0: Es ist, ja, gut, aber es ist ein anderes Thema. Ich kann das gut nachvollziehen.
1: Ja, nee, genau. Was war die Frage?
0: Ob du jetzt dich genauso gefährdet fühlst von Burnout wie in deinem vorherigen Job?
1: Ich würde sagen, dass ich einfach sehr achtsam sein darf. Und dass es phasenabhängig ist. Also eigentlich glaube ich nicht, weil normalerweise habe ich, also die meiste Zeit habe ich begriffen, dass zu meinem jetzigen Leben dazugehört, dass ich meditiere, Reiki mache, spazieren gehe und so weiter. Allerdings im letzten Jahr tatsächlich war ich so viel auf Reisen unterwegs, was wirklich immer eine tolle Sache war. Nur das hat dazu geführt, dass ich mir zu wenig Zeit für mich selbst genommen habe und schon gemerkt habe, dass ich mich wieder ein Stück weit selbst verloren habe. Und das Gute ist, dass ich jetzt Grenzen setzen kann. Also ich merke es, ich realisiere es und dann tue ich auch was. Und das zeigt mir auch immer wieder, Das bringt mich immer wieder dazu, mich zu fragen, was von all dem, was ich gerade mache, ist wirklich wichtig? Was will ich davon wirklich? Und dann treffe ich Entscheidungen und jetzt bin ich quasi wieder ja, ganz frisch dabei und mache wieder meine Morgenroutinen und ganz viel Selfcare. Und ja, jetzt bin ich wieder safe, würde ich sagen.
0: Ja, ich glaube, Grenzen setzen ist ein ganz, ganz wichtiges Thema, das mich auch gerade sehr viel beschäftigt, weil ich ja auch eigentlich seit 2 Jahren irgendwie im Burnout stecke, eben durch diese Pflege ursprünglich meiner Mutter, die jetzt vor 10 Tagen verstorben ist und darüber hinaus aber auch einfach ein Problem habe mit Grenzen setzen. Und ich glaube tatsächlich in jedem Job, aber wahrscheinlich genau, also besonders dann, wenn man selbstständig ist, ist es total wichtig eben zu sagen, auch diese ganze mentale Hygiene, würde ich es mal nennen, ist, also wenn man es nicht Arbeit nennen möchte, dann ist es genauso wichtig wie Arbeit. Und ich glaube, in unserer Gesellschaft herrscht eben so eine Tendenz, alles andere hinter dem Job zurückstehen zu lassen und am Ende damit womöglich sogar noch eben genau diesen Job zu gefährden. Weil uns das sehr, sehr schwer fällt, dem eben Priorität einzuräumen. Oder weil das auch viel, irgendwie habe ich so den Eindruck, hinterfragt wird von anderen. So, wenn du so viel Zeit hast zu meditieren und Sport zu machen, das ist ja schön für dich. Wobei ich irgendwie immer wieder denke, das ist keine Frage von Zeit haben, das ist eine Frage von Zeit schaffen, wenn ich gesund leben will.
1: Genau, und deswegen, das ist halt, also nur weil ich den Job wechsle und auf einmal mache, was ich liebe, heißt es nicht, dass ich weniger gefährdet bin oder so, sondern eher im Gegenteil, wenn man macht, was man liebt, dann darf man erst recht aufpassen, dass man nicht so viel macht, beziehungsweise die Muster, die bleiben ja bestehen. Das ist ja genauso, als wenn ich eine Beziehung wechsle, weil mir irgendwas nicht passt oder ich irgendwie nicht klarkomme. Wenn das Muster nicht gelöst ist oder die Lernaufgabe, dann kommt es in der nächsten Beziehung wieder und entweder ist es dann halt in der Beziehung zum Partner oder es kommt halt in der Beziehung zum Chef oder zur Mutter oder also es kommt halt immer wieder. Deswegen für mich ist das einfach, ich habe mir gedacht, jedes Mal, ich hatte ja schon 2 Mal ein Burnout und jedes Mal konnte ich nie wieder in mein altes Leben zurück. Und weil ich mein jetziges Leben so sehr liebe, gebe ich deswegen erst recht noch mehr Gas, dann Entscheidungen zu treffen und zwar für mich, damit ich dieses Leben nicht gefährde. Was nicht heißt, dass ich nicht manchmal an meine Grenzen komme. Ne? Also auch das ist nicht 100% weg, weil letztes Jahr bin ich wieder an meine Grenzen gekommen. Nur ich ziehe dann halt rechtzeitig, also früher dachte ich immer, man darf Dinge aushalten und ich habe mir immer jemanden gewünscht, der für mich eine Grenze zieht und das war dann mein Körper. Und jetzt habe ich gelernt, diese Grenze selbst zu ziehen und deswegen denke ich, bin ich einfach einen Riesenschritt weiter und das eben für den Traum.
0: Wow, ja, fühle ich alles total, was du sagst und das ist auch für mich nochmal ein ziemlicher Reminder, weil ich glaube, ich anders als du vielleicht gerade erst anfange, nicht mehr meinen Körper die Grenze ziehen zu lassen und ich glaube, es ist auch okay, an Grenzen zu kommen, es ist nur nicht okay, über sie hinauszugehen. Also solange man da irgendwie das Gleichgewicht wahrt, beziehungsweise das Bewusstsein mitbringt, zu sagen, okay, jetzt ist es gerade grenzwertig, aber es geht noch. Nur ist es halt irgendwie, glaube ich, auch, ich merke das oft erst später, dass ich in einem Moment dann doch über die Grenze hinausgegangen bin und dann kriege ich die Rechnung 2 Monate später.
1: Ja, ich glaube, da ist das Gute, diese Routine, dieses Einchecken, dieses, wenn man in seiner Routine wieder das drin hat, also zumindest ist es bei mir so, dass ich dadurch sehr im Fühlen bin und also letztes Jahr zum Beispiel durch die Reisen habe ich mich ein bisschen von meinen Emotionen abgetrennt, eben damit ich gar nicht fühle, dass ich schon ein bisschen über die Grenzen wieder drüber bin. Weil ich das, was ich da gemacht habe, wo ich hingereist bin, das fand ich immer toll. Also ich habe ganz viel Weiterbildung gehabt und Seminare besucht und ich wollte das alles. Und trotzdem habe ich gemerkt, das ist wahrscheinlich zu viel, schon ein Stück weit. Und bin dann einfach, also ich habe mich so ein bisschen von meinen Emotionen abgekoppelt, damit ich es nicht fühle. Und habe das dann auch gemerkt. Also ich habe zum Beispiel angefangen, Schleichwerfung darf man hier nicht. Ich habe zum Beispiel dann angefangen, Energy-Drinks wieder zu trinken. Und eigentlich bin ich ein gesunder Mensch. Und ich habe Koffein aufgehört, aber trinke Energies, also total Quatsch. Nur ich habe halt gemerkt, irgendwas stimmt da einfach nicht. Und jetzt quasi zurückgeholt habe ich es mir, indem ich halt wieder Yoga mache, meditiere. Also spazieren habe ich nie abgeschafft, all diese Dinge. Und dann fühle ich mich. Und das ist manchmal nicht so schön. Also auch dann, als der Moment kam, wo ich diese Überforderung dann zugelassen habe, zu fühlen. Und es war gleichzeitig so ein Segen, zu fühlen, wie ich mich fühle. Mhm. Also ich weiß nicht, ob es Sinn ergibt, auf jeden Fall.
0: Ja, ich glaube, ich bin jetzt irgendwie gerade noch so an dem Punkt, wo ich nicht so viel spüre. Deswegen kann ich das ganz gut nachvollziehen, weil ich weiß, das kommt auf mich zu. Es kommt auch auf mich zu, der Moment, wo das dann unangenehm ist, dass ich mich wieder spüre. Aber das ist was Gutes Grundsätzliche. Und ich merke auch, dass eben so Routinen einen wirklich durch schwierige Zeiten tragen können. Mhm. Was nicht immer heißt, dass die irgendwie Spaß machen oder so, aber es ist halt so eine Erdung, die dadurch erfolgt. Ne? Also ich versuche auch irgendwie durch alles, was jetzt gerade ist, an teilweise Trauer, die ich noch nicht so sehr stark spüre meistens, oder einfach der ganze Stress, den es bedeutet, wenn jemand stirbt, trotzdem morgens mich hinzusetzen, habe ich heute Morgen natürlich nicht gemacht, und meine Morgenroutine zu machen. Und das sind dann oft auch Momente, dadurch, dass die so ritualisiert werden, wo dann Gefühle zugelassen werden können, im Gegensatz zu dem ganzen Tamtam, was dann außenrum ist, wo genauso wie bei deinen vielen Reisen ich mir dann schon vorstelle, dass man letztendlich doch nur funktioniert.
1: Genau, und da, ich habe mich jetzt halt wirklich gefragt, wie kann ich das, also es gibt halt so ein paar Dinge, und wie kann ich das zum Beispiel schaffen, sie nicht wieder zu verlieren, weil dieses Jahr habe ich auch wieder Reisen. Also ich komme gerade von einer und Mittwoch geht es schon zum nächsten. Also und es sind auch ganz tolle Sachen, deswegen ich freue mich drauf. Nur ich möchte einfach einmal die Woche zum Pilateskurs gehen. Klar. Punkt. Ich möchte das. Ich habe mit dem Sport einfach aufgehört, weil ich nicht wusste, wann ich gehen sollte. Weil wenn ich dann nur 2 Tage da war, ja, dann habe ich 1000 Termine, die ich dann hier zu erledigen hatte, und dann ging das nicht. Und jetzt war ich schon ganz stolz auf mich, denn ich habe mir jetzt einfach bei der letzten Reise ein Fitnessstudio gesucht, was einfach in der Nähe ist. Und dann bin ich einfach morgens aufgestanden, und währenddessen alle in Ruhe gefrühstückt haben, war ich im Fitnessstudio und hatte den Pilateskurs da. Und schön noch mit Sauna und allem. Und ich war so stolz auf mich. Also das hat so viel gemacht mit mir. Und deswegen, oder jetzt, ich nehme jetzt auch einfach ein paar Sachen mehr auf die Reisen mit. Das bedeutet, ich schleppe mehr. Also ich habe immer so einen Diffuser mit so ätherischen Ölen. Und wenn ich das rieche, dann bin ich einfach so entspannt, und ich schleppe den ganzen Scheiß jetzt einfach immer überall mit, und dann schleppe ich halt mehr, und dafür fühle ich mich wohler und kann halt diese Routine auch im Hotelzimmer zum Beispiel übernehmen.
0: Ja, das ist so ein Thema, an das ich gedacht hatte in Vorbereitung auf dieses Interview, dass es halt irgendwie gar nicht immer so riesengroße Veränderungen braucht, um mehr man selbst zu sein in seinem eigenen Leben, oder auch um das Leben wirklich auch total zu verändern, sind es oft gar nicht so große äußere Wandlungen, die man unbedingt machen muss, sondern manchmal sind es halt irgendwie so kleine Sachen. Also zum Beispiel, das ist jetzt vielleicht nicht so ein besonders gutes Beispiel, ich habe

0: entschieden hast, diesen Sprung in die Selbstständigkeit zu wagen?
1: Panische. Also mein System ist total überlaufen. Also ich habe mich ja aus einem Burnout heraus selbstständig gemacht. Das bedeutet, ich war erst arbeitslos gemeldet. Und ja, dann war es halt immer wieder, suche ich mir einen Job oder nicht? Und dann ganz viele haben gesagt, naja, und willst du nicht lieber dich erstmal beim Hartz-IV-Amt anmelden und dass wenigstens sichergestellt ist, dass deine Miete bezahlt wird und so. Und ich dachte so, nee, wenn ich das mache, dann bin ich nicht frei und dann bin ich gedeckelt. Das bedeutet, wenn ich mehr verdiene, dann darf ich das ja immer nachreichen und dann wird mir das abgerechnet. Und also abgesehen davon, dass es total kompliziert für mich klang und super viel Arbeit war und ich die Arbeit ja ins Schreiben stecken wollte, dachte ich, ich möchte nicht aussenden nach oben hin, ich darf nicht mehr verdienen als so und so, weil das ist die Grenze. Und ich habe mich dann wirklich blank ins Vertrauen gestürzt. Nichtsdestotrotz kam am Anfang einige Momente, wo ich dann doch den ganzen Abend, anstatt mich zu entspannen, einfach nur Jobbeschreibungen durchgeguckt habe. Ich habe überall gefühlt, das ist nicht das Richtige. Ich hatte mich dann trotzdem ein, zwei Mal beworben. Dann wollten die mich auch noch nehmen.
0: Oh. Das ist ja das Schlimmste, wenn das passiert. Ne?
1: Und ich dachte so, nein. Dann habe ich normalerweise war ich damals noch gar nicht der Typ. Dann habe ich große Forderungen gestellt. Weil ich dachte, dann sagen die auf jeden Fall nein. Und dann wollten die mich trotzdem. Und ich dachte so, oh nein, was mache ich jetzt?
0: Als Refa noch, oder?
1: Nee, das war schon, ich war ja erst in der Kanzlei als Refa. Und dann bin ich ja zu Amnesty International gegangen, als in der Menschenrechtsorganisation, als Personalerin am Ende. Genau, und dann hatte ich mich halt bei einer Frauenrechtsorganisation beworben und alles. Und dann dachte ich so, aber wenn ich das jetzt mache. Und das war halt, ich habe das halt richtig deutlich gefühlt. Wenn ich das mache, wieder in so einen Angestelltenjob gehe, dann werde ich wieder im Burnout landen. Also ich komme ja, egal was ich tue, immer wieder an denselben Punkt. Und dann habe ich zum Glück am richtigen Tag bei Facebook eine Freundin, also ich bin eigentlich nie bei Facebook, da war ich es irgendwie und da habe ich diese Freundin durch Zufall, also Zufall in Anführungsstrichen gesehen. Und die meinte, warum willst du jetzt diesen Job annehmen, weil ich wirklich kurz davor war. Machst du es nur aus einer Angst heraus, weil du so eine große Angst davor hast, zum Arbeitsamt zu gehen? Denn also ich bin wirklich sehr geschädigt gewesen bezüglich Ämter. Ich hatte da riesengroße Angst davor. Oder ja, also wenn halt Angst der Grund ist, warum du den Job annimmst, dann ist das nicht das Richtige. Und dann habe ich ihr einfach vertraut und habe mich entschieden. Und wirklich im Zuge, in dem Moment, in dem ich gesagt habe, okay, ich sage das jetzt ab und so weiter, sind so viele Dinge passiert, die mich für dieses Schreibleben unterstützt haben. Also es war so viel, dass ich selbst einen Stopp nach oben ans Universum sozusagen ausgesendet habe, weil ich gesagt habe, ich kann gar nicht mehr so viel Gutes empfangen. Ich komme gerade gar nicht darauf klar. Ja. Es waren halt viele schlaflose Nächte, auch im Laufe der Zeit, weil Geld einfach am Anfang immer ein sehr großes Thema war, denn ich durfte meine Miete halt alleine bezahlen. Ich hatte halt niemanden und ich wäre jetzt auch nicht lange in der Familie aufgefangen gewesen.
0: Bereust du es manchmal in irgendeiner Form?
1: Nee. Also ich bin so ein anderer Mensch geworden. Ich bin oft irgendwo an Grenzen gekommen und es war einfach fantastisch, weil ich dadurch ganz viel aufarbeiten konnte und ich bin wirklich eine komplett andere Person. Also auch wenn ich Kollegen von früher treffe, dann sind die auch immer so total so, wo kommt denn auf einmal das Selbstbewusstsein her und Grenzen setzen und wollen auch vielleicht bei mir ins Coaching kommen oder solche Sachen. Also es ist so schön, dass ich einfach die Person geworden bin, die man sein darf, wenn man halt erfolgreiche Schriftstellerin werden will. So kann ich es jetzt mal quasi erklären. Also ja, das ich nie bereut.
0: Ja, ich weiß noch, dass ich nach unserem letzten Treffen, das ist jetzt auch schon über ein Jahr wieder her, auch dir, glaube ich, nochmal geschrieben hatte, dass ich finde, dass du so eine ganz gute, in dir ruhende und sehr positive Energie hast. Und das finde ich immer noch. Und ich kann mir vorstellen, dass da auch viel Arbeit hintersteckt, viel gerade auch Ängste konfrontieren, was ja auch was ist, was ich immer wieder versuche und mache. Und ja, ich glaube tatsächlich, dass wenn man vertraut, aber so richtig, also mit Risiko auch, dann wird das schon. Also ich hoffe es, weil ich habe ja auch gerade meinen Job wieder aufgegeben. Aus einem Gefühl, dass ich nur noch aus Angst da bleibe. Mhm. Und
1: ich finde, der Körper sagt es einem ja schon.
0: Also ganz laut
1: gesagt, ne, wenn ich daran denke, also immer wenn ich daran gedacht habe, als ich noch im Burnout war, wieder zurück zum Job zu gehen, weil ich dachte, ach, eigentlich bin ich gar nicht so krank, dann hat mir sehr deutlich das gezeigt, dass ich es eben doch war. Ja. Und auch als ich mich beworben hatte auf den Job und die mich daneben

0: wollten. Ich habe schlaflose Nächte gehabt oder wenn ich geschlafen habe, dann gab es Albträume. Ich habe wieder Durchfall bekommen. Also das, mein ganzer Körper war in Alarmbereitschaft. Ja. Und da ist das Gute, ich hatte wirklich ein tiefes Vertrauen in mir. Also natürlich hatte ich trotzdem auch Angst. Nur irgendwie hatte ich das Gefühl, wenn ich etwas wirklich, wirklich will und alles dafür tue, dann schaffe ich das.
1: Ja.
0: Weiß noch nicht, wo das herkam. Es war wie so ein Urwissen oder so.
1: Ja. Du hast jetzt gerade schon gesagt, du bietest auch Coaching an. Also vielleicht sagst du gleich nochmal dazu, was du so machst. Aber ich würde es schon ganz gerne verbinden, auch mit den Büchern, die du schreibst. Da haben wir jetzt eigentlich auch noch gar nicht drüber gesprochen, was du so schreibst. Vielleicht bevor ich die nächste Frage stelle, magst du nochmal auch ein bisschen zusammenfassen, was du schreibst?
0: Also ich schreibe, und vorsichtig, kann es nicht aussprechen, Psychothriller. Umso mehr Mühe ich mir gebe, desto bescheuerter klingt es. Genau, ich schreibe das und da quasi lebe ich meine düstere Seite aus, also meine in Anführungsstrichen negativen Gefühle, sowas wie Wut, Trauer, Verzweiflung, Angst. Da packe ich quasi den Teil von mir und verarbeite den. Und weil ich nicht immer Lust habe auf diese ganzen düsteren Themen, schreibe ich auch noch eine Mischung aus Bridget Jones Romanen und Kaffee am Rande der Weltratgebern. Also ja, das ist dann eher mit Humor und da ist ganz viel Persönlichkeitsentwicklung und auch Spiritualität, moderne Spiritualität würde ich es mal nennen, drin. Und genau, das ist eigentlich so die Mischung, die ich schreibe.
1: Und damit bist du ja auch ziemlich erfolgreich, ne? Also soweit ich weiß, schreibst du quasi die helleren Bücher unter dem Pseudonym Jule Pieper.
0: Genau.
1: Und die anderen laufen unter Sandy Mercier.
0: Genau.
1: Genau, und mit den Jule Pieper Büchern bist du auch Bild-Bestseller-Autorin, wenn ich mich richtig erinnere. Ja, und also ich habe nur die Thriller von dir gehört als Audiobücher und darüber haben wir uns kennengelernt. Und zwar, weil du an einer Stelle, also eigentlich haben wir uns kennengelernt, weil ich gemotzt habe.
0: Liebevoll.
1: Liebevoll
0: wirklich,
1: gemotzt, weil
0: wirklich gut.
1: Weil ich fand die Bücher wirklich total super. Und an einer Stelle habe ich aber, ich muss es anders erzählen. Also es geht an einer Stelle darum, dass es ein Meeting gibt von einem 12-Schritte-Programm, das ich in der Realität selbst besuche. Für nämlich die Angehörigen von Alkoholkranken. Sollte da irgendjemand Fragen zu haben, wendet euch gerne dann auch irgendwie privat über Message an mich, dann erzähle ich mehr dazu. Und diese Meetings hattest du dargestellt und ich war mit der Darstellung des Formats nicht ganz einverstanden und habe tatsächlich dich über Instagram angeschrieben und gesagt, dass ich deine Bücher total super finde und dass ich die Darstellung mir noch etwas anders gewünscht hätte. Irgendwie so war das, wenn ich mich recht erinnere. Ne? Und darauf hast du total sweet reagiert und irgendwie haben wir uns dann auf einen Kaffee getroffen.
0: Ja, so begann die Liebesgeschichte.
1: Und genau, also was ich so ansprechend fand und finde an den Büchern ist, dass du auch ganz viele schwere Themen aber irgendwie mit so einer Lebendigkeit verarbeitest und auch mit so sehr sympathischen Protagonistinnen vor allem. Und es eben viel, also das, woran ich mich jetzt erinnere, geht um eben Alkoholismus oder das Leben mit einem Alkoholiker, einer Alkoholikerin und Missbrauch diverser Art und Essstörungen und so weiter. Und insofern habe ich mich gefragt, inwieweit ist Schreiben für dich auch selbst ein therapeutisches Tool und wie viel davon ist eventuell autobiografisch, ohne dass ich da jetzt dich bitten will, ins Detail zu gehen oder so, aber inwiefern ist es für dich auch Therapie?
0: Also 100%. Ich habe meinen Blog damals gegründet und der heißt Schreiben um zu leben, weil das war Gesetz. Also ich habe einfach gemerkt, das war, ich weiß gar nicht mehr, es war glaube ich die Burnout-Zeit. Da habe ich irgendwann ja dann gedacht, ich möchte Schriftstellerin werden. Und dann dachte ich, oder ich habe es auch gehört in so einem Film und ich habe dann, das hatte ich schon ein bisschen vor dem Burnout, ein Schreibstudium angefangen an der Schule des Schreibens und hatte da immer so Aufgaben. Und ich habe dann halt gehört, wer Schriftstellerin sein will, der schreibt. Und dann habe ich halt immer angefangen und ich habe mir wirklich festgeschworen, ich will das eines Tages werden, also schreibe ich jetzt jeden Tag. Und da ich nicht jeden Tag irgendwie Manuskripte schreiben kann, weil ich hatte davon noch keine Ahnung, habe ich gedacht, ich schreibe erstmal Tagebuch, um so meinen Schreibmuskel zu trainieren. Und habe mir dann halt fest vorgenommen, ab heute, ab 1.1. jeden einzelnen Tag. Und dann, wenn ich irgendwelche kuriosen Erlebnisse habe, was ja öfter mal in Berlin passiert, dann versuche ich die in Kurzgeschichtenform zum Beispiel mal auch zu schreiben. Und das habe ich gemacht. Und dann habe ich festgestellt, wie gut es mir tut. Dann hat mir, also mir ist aufgefallen, es waren so zwei sehr, sehr essentielle Tage, da habe ich mich gefragt, warum es mir auf einmal schon wieder so schlecht geht. Und wenn die Depression ankam, dann war das wie so eine düstere Wolke, die auf einmal über mir schwebte. Und ich habe nie verstanden, warum geht es mir gerade schlecht. Und durchs Schreiben habe ich dann begriffen, warum es mir schlecht geht. Denn ich bin eine Weglächlerin. Das bedeutet, also ich rede mir immer alles schön. Ist auch eine gute Fähigkeit, nur ab einem gewissen Punkt wird es dann auch doof. Und beim Tagebuch, das habe ich genutzt, um mich auch auszukotzen, um mir mal den Raum zu nehmen, mir zuzuhören und auch mir zu erlauben, mal was Schlechtes zu sagen. Und dann habe ich quasi begriffen, und also ich weiß noch ganz genau, wie ich da auf dem Sofa saß und dachte, hä? Ja, ist doch total klar, dass es dir schlecht geht. Ich meine, da steht's doch. Und es war so ein krasser Moment, der hat einfach ganz, ganz viel in mir bewirkt.
1: Ja, das ist noch ein guter Reminder an mich. Ich habe früher, also seit ich 14 bin, eigentlich jeden Tag Tagebuch geschrieben und jeden Monat ein ganzes Buch voll. Also ich habe teilweise stundenlang geschrieben. Und seit ich so 14 bin, schreibe ich auch Kurzgeschichten und dann eben später längere Texte. Und ja, ich weiß gar nicht, seit wann ungefähr, vielleicht seit ich 20, 22 bin, also jetzt auch schon über 10 Jahre, schreibe ich nicht mehr jeden Tag Tagebuch. Und manchmal gibt es auch Zeiten, es gab auch zwischendurch Monate, wo ich so gut wie gar nicht geschrieben habe. Und es ist tatsächlich so, ich kann eigentlich die Uhr danach stellen, ab wann es mir dann schlecht geht. Und normalerweise, also dann baut sich auch so ein innerer Widerstand auf, ich will aber jetzt nicht schreiben. Und wenn ich es dann aber mache, dann ist es eine eigentlich sofortige Befreiung. Und ich weiß auch, also ich meine, das kann ich mir auch irgendwie nachsehen, dass jetzt eben so in den letzten Monaten vor allem so viel anderes im Vordergrund stand immer wieder, dass meine Schreibroutine gelitten hat. Aber es ist tatsächlich als therapeutisches Tool, finde ich, unfassbar wertvoll. Mhm. Auch so, ja, also wie du sagst, einerseits um die dunkle Seite rauszulassen in sich selbst, aber auch um einfach bestimmte traumatische Beziehungen zu verarbeiten. Also ich schreibe zum Beispiel gerade an meinem zweiten Roman jetzt, wo es halt ganz viel auch um eine Person mit einer narzisstischen Persönlichkeitsstörung geht. Und es macht, also ich schreibe auch aus der Perspektive der Person. Das macht mir unfassbar viel Spaß.
0: Krass.
1: Und es ist aber auch irgendwie ganz reinigend, weil ich natürlich auch diesem verletzlichen, unsicheren Kern dieser Person viel näher komme und dadurch auch nochmal eine andere Art von Vergebung möglich wird. Und ja, was ich aber auch immer wieder, also ich habe ja diesen einen Roman geschrieben, wo auch ganz viel autobiografisch ist. Und da fragen mich halt die Leute auch immer wieder, wie viel ist denn autobiografisch davon? Und die Frage, die damit oft verbunden wurde, zumindest in meiner Vergangenheit, ist, kannst du nicht mal über was schreiben, was nichts mit dir zu tun hat? Wie stehst denn du zu so einer Frage?
0: Ja, da war ja noch eine Frage mit der biografischen Sicht. Genau, stimmt. Also deswegen, meine Bücher sind immer irgendwie ein Teil biografisch. Also ich habe immer mit irgendwas schon Erfahrung gemacht. Und das heißt nicht, dass ich alles da unbedingt erlebt habe. Also ich habe jetzt auch noch keinen umgebracht. nur ich packe das zum Beispiel so, dass also den Liebeskummer, den ich bezüglich einer toxischen Affäre hatte, den packe ich in eine Person. Und dann kann die das durchleben. Und dann wird es eine ganz neue Geschichte, die da erlebt. Nur die Gefühle sind gleich. Oder auch das Thema Sucht ist zum Beispiel immer ein Thema gewesen in meiner Familie. Und deswegen habe ich damit viel Erfahrung gehabt. Ich hatte auch mal so eine Rückführung, wo es hieß, ich habe in meinem vorherigen Leben andere Menschen alkoholabhängig gemacht und deswegen darf ich das jetzt ausbaden.
1: Oh je.
0: Und der wusste nichts von mir, also kein Plan. Man weiß ja nicht, was da immer so stimmt und was nicht. Auf jeden Fall fand ich das sehr interessant. Mhm. Genau, das heißt, das durchlebe ich damit. Das heißt, biografisch in dem Fall nicht unbedingt, dass immer alles so passiert ist, nur die Emotionen sind echt. Und ich glaube, das ist das, was bei meinen Büchern halt oft gefühlt wird, denn die Ängste, die die Personen da haben, die habe ich halt auch. Also deswegen ist ein Thriller schreiben, deswegen mache ich das auch seltener als Jule Pieper Bücher, weil ich gehe da wirklich mit meiner ganzen Emotion rein. Und so gut das ist, dass das dann der Leser fühlt, ist es natürlich trotzdem schon auch anstrengend. Und weil man, also wenn man bestimmte Dinge verarbeitet, also ich habe zum Beispiel einen Thriller geschrieben und da geht es um häusliche Gewalt. Da habe ich halt auch meine narzisstische Beziehung sozusagen verarbeitet. Und ich bin dann ganz viele verschiedene Frauenschicksale gegangen und das ist einfach krass. Und da habe ich natürlich dann auf einmal ganz viel wieder von meinem Ex geträumt. Also ich brauche das jetzt auch nicht so oft. Mhm. Genau, das ist das. Und bei den Jule Pieper Büchern, da ist es auch ganz oft, da ist sehr viel auch biografisch. Also, und oft ist es einfach eine Mischung. Also das ist, ich habe was erlebt und das packe ich halt einfach in ein anderes Setting.
1: Ja. Ja. Kann ich gut nachvollziehen. Hast du das Gefühl manchmal, dass dann ein bestimmtes Thema auch ausgeschrieben ist für dich? Also zum Beispiel diese narzisstische Beziehung, ist das durch oder hast du das Gefühl, dass da kommen immer wieder andere Anteile auch von hoch, die du nochmal verarbeiten willst?
0: Schauen wir mal, was das Leben noch so bringt. Also ich hatte jetzt tatsächlich im letzten Jahr Erfahrung mit einer narzisstischen Kundin gemacht, deswegen, also auch das kann passieren. Mhm. Das weiß ich tatsächlich noch nicht. Also ich habe mal ein Buch über die Zeit geschrieben und ich habe es ein paar Mal überarbeitet, immer an einem anderen Punkt meines Lebens. Und es könnte sein, also ich habe es zum Beispiel nie veröffentlicht, weil ich das Gefühl hatte, dass ich noch nicht rüberbringen konnte, nicht gut genug, was eigentlich da passiert ist. Mhm. Also dieses so, es fängt sehr stark an, nur das, was ich eigentlich damit bezwecken wollte, das hat eigentlich nicht geklappt. Mhm. Und das Gute ist für mich, für die Verarbeitung war das gut und wichtig und das Schreiben genauso wie das Überarbeiten. Und jetzt habe ich das Gefühl, dass ich dieses Buch wahrscheinlich niemals wieder anrühren werde, weil ich habe das einfach mit dem Narzissmus jetzt einmal in Jule Pieper und einmal in einem Thriller halt verarbeitet. Mhm. Deswegen, ich denke, es ist durch, nur, keine Ahnung, ich habe schon oft gedacht, irgendwas ist durch.
1: Ja, ich verstehe, was du meinst. Ja. Ja, ich glaube, das ist vielleicht auch wichtig für alle, die eventuell zuhören und eigentlich, also ich treffe so oft und du bestimmt noch viel, viel öfter als ich, Leute, die sagen, oh, das ist ja toll, du schreibst, ich würde auch so gerne schreiben. Mhm. Und ich habe aber Angst, dass es nichts wird. Und vielleicht nochmal festzuhalten, zumindest in meinem Fall ist es so, bei weitem nicht jedes Projekt, was ich anfange, wird am Ende auch fertiggestellt oder ist dann irgendwo zu hören oder zu lesen. Also ich weiß nicht, was am Ende der Output oder die Umwandlung ist. So. Aber es sind auf jeden Fall nicht mal die Hälfte der Sachen, die dann fertig werden.
0: Und wer weiß, also es kann ja sein, dass einfach 3 Jahre später und dann passiert irgendwie ganz viel und auf einmal findet man dieses Buch wieder. Mhm. Also ich meine, so ist mein erstes Jule Pieper Buch entstanden mit einer Kurzgeschichte. Mhm. Ich weiß, eines Tages bin ich wach geworden und hatte das Gefühl, ich will jetzt diese Geschichte schreiben und ich habe alles stehen und liegen gelassen und diese Geschichte geschrieben und dann dachte ich so, ja okay, und dann habe ich auch alles abgesagt und das Einzige, was ich nicht absagen konnte, war ein Arzt und da bin ich noch nach Hause gerannt, weil ich, also diese Geschichte wollte einfach raus. Und dann war der Tag um und die Geschichte lag, ich weiß nicht mehr wie lange, lange auf jeden Fall in der Schublade. Und irgendwann dachte ich so, irgendwie habe ich Lust, einfach mal was Lustiges, Fröhliches zu schreiben, ohne Sinn und Verstand. Und dann ist mir diese Geschichte in die Hände gefallen. Und dann wurde daraus eins meiner, also das erfolgreichste Buch, das ich überhaupt jemals geschrieben habe. Mhm. Also das heißt, es kann halt sein, dass man einfach was einfach so schreibt und das dann doch irgendwie zu irgendwas wird. Mhm.
1: Da klingt jetzt immer schon auch so ein bisschen was an, was du ja auch gerade gesagt hast. In deinen Jule Pieper Büchern steckt viel moderne Spiritualität. Was bedeutet das für dich, wenn du es zusammenfassen kannst, beziehungsweise was ist für dich so der Anknüpfungspunkt?
0: Ja, also bei Esoterik habe ich immer so ein komisches Gefühl bei dem Wort. Mhm. Also da sehe ich so eine spezielle Art von Menschen mit einer speziellen Kleidung, die speziell sehr dogmatisch auch unterwegs sind. Und bei moderner Spiritualität, darunter verstehe ich quasi, dass man einfach versteht, dass es da mehr gibt als das, was wir sehen können. Mittlerweile ja auch schon wissenschaftlich bewiesen ganz viel. Und dass man diese Dinge einfach in sein aktuelles Leben mit einbringt. Also nicht jeder kann heutzutage einfach Vollmondrituale vollziehen, indem er nackig in den Wald geht. Und also wäre auch eine schöne Vorstellung vielleicht mal, nur das, also man kann auch spirituell sein, indem man einfach zu Hause sitzt und meditiert und mit dem Universum spricht oder so.
1: Ja, ich glaube, um das Vollmondritual geht es ja letztendlich auch meistens dann gar nicht. Also
0: genau.
1: Ich habe in der letzten Folge oder vorletzten Folge, also in Folge 12, auch mit Nora, mit meiner Yogalehrerin, schon so ein bisschen drüber gesprochen, dass es meines Erachtens vor allem ja auch so eine Kapitalisierung von Spiritualität ganz stark gibt. Mhm. Glaube ich, einfach aus dieser menschlichen Suche heraus nach irgendetwas, ja, was eben größer ist als wir, so wie wir das zum Beispiel in den 12-Schritte-Programmen nennen. Das ist auch nicht unbedingt dann Gott, beziehungsweise wenn man so nennen will, kann man es so nennen, aber eben genau das, was du sagst, dieses tiefe Empfinden, es gibt mehr als das, was wir sehen und was wir mit unseren 5 oder wie vielen Sinnen es sein mögen, erfassen können. Was für mich einfach auch ganz stark sichtbar daraus wird, dass wir ja sowieso immer unser Wissen aktualisieren. Also vor 500 Jahren hieß es vielleicht noch, die Erde ist eine Scheibe. Mittlerweile liegt es völlig klar auf der Hand, sie ist rund. Und so wird ja immer wieder Wissen und Wissenschaft aktualisiert und Dinge stellen sich als falsch oder eben nicht konkret genug heraus, die vorher als der letzte Stand der Wissenschaft gegolten haben. Deswegen finde ich es eigentlich immer schon sehr ignorant, wenn Menschen das per se ablehnen. Mhm. Aber ich habe gerade ein bisschen den Faden verloren. Was ich eigentlich sagen wollte, ist halt, es gibt so viele Formen, auch Spiritualität zu verkaufen, was auf der einen Seite vielleicht gut ist, weil ich glaube, Spiritualität kann jede Form annehmen. Und vielleicht passt für den einen der eine Zugang total gut, der für einen anderen gar nicht passt. Und gleichzeitig aber auch genau das, was du sagst, ist, ich glaube, wir brauchen keine pompösen Rituale zwangsläufig.
0: Genau, es kann ein einfaches, kleines Zwischendurchgebet sein, wenn ich nach oben einfach sage, bitte hilf mir mal jetzt kurz. Ne? Also ja, das allein ist ja auch schon auf eine gewisse Art und Weise Spiritualität.
1: Also
0: ich glaube an was Höheres.
1: Und irgendwie so eine Art, aus dieser empfundenen Dualität herauszutreten und sich eben irgendwie bewusst zu machen, dass wir alle Teil von einem großen Ganzen sind. Was ja auch so ein bisschen die Idee von diesem Podcast ist, eben zu sagen, okay, wir sind alle total unterschiedlich und haben völlig unterschiedliche Herausforderungen, aber letztendlich läuft es doch bei allen immer wieder auf dieselben Grundprinzipien hinaus oder dieselben Wünsche und Bedürfnisse und irgendwie so dieses Gefühl von Einheit ein bisschen zu vermitteln, die, glaube ich, einem zugrunde liegt. Also ich lese gerade mal wieder ein Buch von Ram Dass. Ich weiß nicht, ob der dir was sagt. Das ist einer meiner lieblingsspirituellen Lehrer. Der ist, weiß ich nicht, 2020 oder so verstorben. Und da hat er auch nochmal runtergebrochen eben, was aber wiederum jemand ganz anderes gesagt hat, dass eben die Elektronen, die quasi in den Atomen, aus denen wir alle bestehen, aus denen alles besteht, herumschwirren, gleichzeitig, also alle komplett ununterscheidbar sind, wenn ich das jetzt gerade richtig reproduziere. Ich bin keine Physikerin. Und dass wir letztendlich eben alle komplett aus derselben Materie bestehen. Und das hat dann auch ein bisschen so was Willkürliches wieder, was ich aber auch als sehr, sehr beruhigend empfinde, weil es ist dann eben gerade dadurch halt doch alles einander sehr nah.
0: Ja, und ich finde, dass alles wie du gesagt hast, dass alles einen Einfluss hat. Also egal, welche Entscheidung ich heute treffe, sie hat einen Einfluss auf dich.
1: Mhm, ja.
0: Im weitesten Sinne irgendwie dann doch immer. Und es kann über 6 Millionen Wege sein. Mhm. Wobei, ich glaube, da gab es auch mal eine Zahl über wie viele Wege. Aber das weiß ich nicht mehr, wie die war. Genau, dass alles, was ich tue, einfach mit der ganzen Welt irgendwie zusammenhängt. Mhm. Das ist irgendwie, da wird mir manchmal schlecht, wenn ich drüber nachdenke. Und gleichzeitig finde ich es wunderschön.
1: Ja, ich kann beides gut nachfühlen. Wie verarbeitest du das in deinen Büchern?
0: Also ich selber bin ja Reiki-Meisterin. Das ist eine Art von Energieheilung. Und ich bringe das einfach mit ein. Also das ist nicht mal eine bewusste Entscheidung, es passiert dann halt einfach so. Das bedeutet, die Protagonistin ist zum Beispiel gestresst und bekommt dann eine Reiki-Sitzung und beschreibt dann, wie es ist. Oder ich habe dann letztes Jahr das erste Mal eine Breathwork-Session gehabt, also 2 Tage lang. Und ich fand das so hochgradig boah, dass ich das dann zum Beispiel einfach auch meine Protagonisten machen lasse. Oder Klangschalenmassagen, was weiß ich. Also egal, was ich so für spannende Erfahrungen mache. Also wenn ich merke, dass die mir weiterhelfen, weil das ist eigentlich, also das ist das große Warum hinter all dem, was ich da tue. Ich möchte Wege, die mir geholfen haben, aufzeigen, damit sich andere irgendwas davon rausnehmen, was für sie passt und ihnen in die Heilung, Transformation oder wie auch immer zu helfen. Das ist mein großes Warum. Und auch dieses, das zu zeigen, dass es da einfach so viele Dinge gibt und dass es okay ist, wenn man nicht alles davon macht. Weil für den einen ist Meditation das Beste auf der Welt und für den anderen ist das gar nichts. Mhm. Und beides ist okay. Und das ist so ein bisschen mein großes Warum dahinter.
1: Finde ich richtig super, weil ich glaube auch tatsächlich, dass, ja, also ich meine, es gibt viele, viele Arten, sich zu informieren darüber, was hilfreich sein könnte, wenn man zum Beispiel eben nach einer Form der Therapie oder Erdung oder wie auch immer Meditation sucht. Es gibt gleichzeitig so ein Überangebot, dass ich glaube, wenn man das in Geschichten verpackt und das relatable macht, also durch einen Charakter, einen Protagonisten erzählt, der das als Erfahrung hat, und nicht als abstraktes Konzept von, das ist das und das und das ist dafür geeignet, dann macht man das vielen, vielen Leuten sehr viel zugänglicher. Und was ich auch interessant finde, also es klingt für mich so, als würdest du ganz viel ausprobieren, ganz viele unterschiedliche Sachen und einfach sehr offen daran gehen. Und ich habe mal, ich weiß nicht, ob das für dich auch so ist, ich habe in dem Roman, den ich geschrieben habe, sagt meine Protagonistin, und der Satz ist aber eigentlich halt wirklich eins zu eins von mir, die da einige fragwürdige Erfahrungen macht in Brasilien. Es war mir egal, ob es eine gute oder eine schlechte Erfahrung sein würde. Hauptsache, es würde eine neue Erfahrung sein. Ja. Ist das so ein bisschen auch so ein Gefühl, was du hast als Schriftstellerin? Du willst so viel wie möglich erleben, um darüber auch schreiben zu können?
0: Also ich war ja gerade auf dieser Autorenkonferenz und da gab es einen, ich kann es wieder nicht aussprechen auf Englisch, es gab einen Stärkentest, ich nenne es mal so. Und da kam auch raus, dass meine zweitgrößte Stärke Wissbegier ist. Und das bedeutet, also das ist einfach schon in meinem System verankert, dass ich einfach extrem hungrig nach Wissen bin. Und das Zweite ist, dass ich mir jetzt wirklich tatsächlich immer denke, wenn irgendwas nicht sehr geil läuft in meinem Leben, dass das gut ist, weil ich kann darüber hinaus wachsen, wieder irgendwas Tolles lernen und das gebe ich dann wieder meinen Lesern mit, damit die LeserInnen so viel wie möglich für sich vielleicht mitnehmen können. Also das ist quasi dann immer so mein Trost, wenn ich eine schlechte Phase habe oder irgendeine Krise, weil ich denke, okay, eines Tages gibt es ein Buch und dann findet irgendwer wieder Heilung.
1: Voll.
0: Genau, also deswegen neue Erfahrungen, also das ist, Dr. Joe Dispenza ist quasi jemand, mit dem ich sehr viel arbeite. Also nicht persönlich, sondern...
1: Das wäre cool, dann hätte ich den gerne mal kennengelernt.
0: Also ich lerne ihn in Basel kennen jetzt tatsächlich.
1: Echt? Genau. Ach, cool.
0: Ich habe seine Bücher halt alle gelesen. Ich gucke mir die YouTube-Videos an und ich meditiere auch mit seinen Meditationen und habe auch ganz viel auflösen können. Und jetzt, wie gesagt, sehe ich ihn dann das erste Mal live. Und der sagt halt auch, dass es halt total wichtig ist, dass wir neue Dinge tun oder Dinge mal anders tun, damit sich wieder neue Synapsen auch bilden und wir aus unserem eingeschlafenen Muster so rausbrechen. Und deswegen finde ich es so wichtig, dass wir einfach komplett andere Dinge machen immer wieder, damit wir auch merken, ey, wir sind hier noch beteiligt am Leben. Also das braucht nicht einfach so ablaufen, wir haben da schon Mitspracherecht.
1: Dispenza arbeitet, wenn ich mich nicht täusche, auf so einer sehr... neurophysiologischen Ebene mit Manifestation ganz viel, oder?
0: Genau, also sein Medium sind sozusagen Meditation und er ist ja Wissenschaftler. Er hat sich auch, ich glaube, aus einer Querschnittslähmung raus selbst geheilt, ohne OP und den ganzen Kram. Und er erklärt halt die neurowissenschaftliche und quantenphysikalische und noch irgendwas, Richtung, erklärt er halt und beweist halt, warum das mit den Meditationen funktioniert, wenn man sich halt wirklich in so einen tiefen Zustand packt, wo man, keine Ahnung, Alpha, Beta, Gamma, irgendwelche Wellen, in irgendwelchen tiefen Wellen ist und sich halt immer wieder visualisiert, was man will, dass sozusagen, es gibt endlich viele Möglichkeiten im Universum. Und wenn wir uns eine immer und immer wieder vorstellen, dann wird die möglich und dann manifestiert die sich immer mehr. Und das erklärt er quasi. Mhm. Aber, und so, dass man es auch als, keine Ahnung, von all diesen Wissenschaften gut verstehen kann. Mhm.
1: Interessant. Ich wollte noch mal ein bisschen drauf zu sprechen kommen. Du hast ja gerade auch schon gesagt, irgendwann wird da ein Buch draus. Woran arbeitest du gerade?
0: Also ich jetzt gerade habe ich mein Buch ans Korrektorat geschickt. Also das ist Die Reise deines Lebens, der vierte Band. Oh. Mhm. Genau, also bei der Reihe, da fährt halt immer einer in irgendwelche Länder oder Städte, macht Roadtrips oder einfach Wochenenden und erfährt da einfach, und da werden ganz viele verschiedene Themen aufgelöst, also von Liebe, Herzheilen über Mama-Tochter-Konflikt, über sich selbst finden. Und als nächstes, ich habe ein Buch schon angefangen, das geht um Emotionen und da habe ich schon 20.000 Wörter geschrieben und habe dann festgestellt, ich komme an meine Grenzen, denn ich hatte ein Emotionscoaching. Und es war im letzten Jahr und das hat mir so extrem weitergeholfen. Also es hat mich echt so aufs nächste Level gebracht. Und deswegen wollte ich das lernen.
1: Was ist ein Emotionscoach?
0: Ja, das kann ich dir so richtig erst nächste Woche sagen. Also ich habe noch keine Worte dafür gefunden, ehrlich gesagt. Mhm. Und ich weiß noch, vor 3 Jahren oder so habe ich mal eine kennengelernt, die mir das erklären wollte. Und ich habe es damals auch nicht gerafft. Mhm. Und ich kann nur sagen, dass es einfach ganz viel gebracht hat in mir. Wenn wir, kann ich vielleicht so erklären, wenn wir uns immer erzählen, ich bin gut genug, ich bin reich, ich bin toll, ich bin wunderschön, dann mag das bei dem einen funktionieren und bei anderen Menschen, da geht's nicht weiter. Also das reicht einfach nicht, weil Emotionen im Körper abgespeichert sind. Und das kann sich auch äußern, zum Beispiel in Krankheiten und solchen Sachen. Und wenn man da nicht rangeht, dann kann man manche Schritte auch nicht schaffen. Also das heißt, ich habe ja auch NLP-Ausbildung und coache und damit kann ich einiges erreichen. Nur ich habe das Gefühl, ab einem bestimmten Punkt ist eine Grenze bei manchen Menschen. Und die kann man mit Emotionscoaching auflösen.
1: NLP, also neurolinguistisches Programmieren, funktioniert im Wesentlichen noch mehr über den Intellekt, richtig?
0: Genau.
1: Ja.
0: Also ist auch spirituell quasi. Und ja, das ist also, wie man einfach, also auch über Visualisierung und solche Sachen fließt da auch schon mit rein. Nur das ist halt, also ganz salopp gesagt, heißt es ja, dass man entweder jahrelang zur Therapie geht und manche Dinge können innerhalb von 10 Minuten mit NLP gelöst werden. Mhm. So, ne?
1: Ja, mein Stiefvater war NLP-Coach, der hat das jahrelang gemacht.
0: Ja.
1: Also, und so hat er meine Mutter kennengelernt, die war nämlich bei ihm in der Ausbildung zum Practitioner und zum Master dann. Aber ich habe selber eigentlich sehr, sehr wenig davon mitbekommen, weil ich war dann Teenie und hatte darauf gar keinen Bock.
0: Ja, das verstehe ich.
1: Ja, aber genau, das war ja irgendwie, das bringt das jetzt alles so ein bisschen zusammen. Also du schreibst jetzt über Emotionen, hast gemerkt, du kommst beim Thema Wut nicht so richtig weiter.
0: Generell auch Emotionen, also nicht nur Wut. Also es ging bei mir im letzten Jahr ums Thema Wut. Mhm. Und bei mir ist es so, ich habe sehr viele offene Felder oder wie man es nennt. Das heißt, ich fühle, was gerade im Feld dran ist, habe ich so würde ich es einfach mal beschreiben. Und merke das dann halt auch in meiner Umgebung, dass ganz viele gerade ein starkes Problem mit ihrer Wut haben. Mhm. Und dann denke ich mir, jetzt will ich halt eben ganz, ganz viel darüber lernen. Und also ich mache ganz viel, dass ich viel lerne über Bücher, nur ab einem bestimmten Punkt merkt man einfach, jetzt reichen mir keine Bücher mehr, jetzt brauche ich wirklich Training und jemanden, der mir das wirklich, der mir auch Dinge erklären kann. Und
1: absolut, gerade Sachen, wenn die einen körperlichen Bezug haben. Man kann halt nicht zum Yogi werden, indem man Yoga-Bücher liest oder so.
0: Genau.
1: Und also ich finde es super cool, dass du jetzt einfach dann halt diese Ausbildung machst und sagst, naja, dann weiß ich mehr darüber, was ich da mache. Und genau, und du bietest auch Coachings an als NLP-Coachin und dann demnächst als Emotionscoaching. Coachin?
0: Genau, also mein Coaching ist eigentlich immer nur für Leute, die lernen wollen, vom Schreiben zu leben oder generell Bücher rauszubringen. Braucht ja nicht immer gleich das große Ziel sein. Oder die halt Bücher im Self-Publishing rausbringen wollen. Also Marketing und Mindset ist da ganz groß quasi mein Thema. Und es kristallisiert sich halt immer und immer mehr raus, das Mindset halt einfach wirklich, also das, ja, dass ich das einfach so krass liebe und das auch gerne mache. Bisher habe ich da keine Angebote allerdings, also fern von Schreiben auf meiner Website. Genau, und das, ich habe quasi letztes Jahr so eine Community gegründet für die Jule Pieper Leser. Ist eine bezahlte. Und da mache ich halt ganz viel. Also da gebe ich halt alles, was ich, weil ich lerne, wie gesagt, sehr viel und bin deswegen viel auf Reisen. Und das gebe ich dann da halt immer gleich alles weiter, was ich in Büchern und in Kursen und Seminaren lerne. Und was ich mit dem Emotionscoaching dann am Ende mache, das kann ich auch noch nicht so richtig sagen. Also es gibt 4 Teile der Ausbildung. Und ab dem ersten, was ich jetzt quasi nächste Woche mache, kann man das offiziell auch machen. Nur das ist jetzt erstmal alles noch gar nicht mein Plan. Mein Plan ist jetzt erstmal, ich will das verstehen, ich will das können, ich will darüber schreiben und dann sehen wir weiter.
1: Erstmal reinschnuppern.
0: Genau.
1: Ja, finde ich super. Ja. Ja, wer weiß, vielleicht mache ich ja irgendwann doch auch nochmal ein Coaching bei dir, um zu gucken, wie ich endlich vom Schreiben auch leben kann. Mal sehen, wo die Reise mich als nächstes hinführt. Bevor wir gleich schon aufhören müssen, wo führt dich die Reise als nächstes hin und was möchtest du vielleicht unseren HörerInnen noch mitgeben? Also gerade wenn es irgendwie Leute sind, die sich denken, oh, ich wollte auch schon immer mal schreiben, aber ich traue mich nicht, oder ich habe eigentlich einen Traum, den ich unbedingt verwirklichen will und ich traue mich nicht.
0: Also ich glaube wirklich, wenn man sich für einen Traum entscheidet, und das ist wichtig, ich glaube von ganzem Herzen, dass jeder alles schaffen kann, was er will. Und ich weiß, damit ecke ich auch manchmal an und es ist okay. Ich glaube das wirklich zu 100%. Und dass man dann einfach eine Entscheidung trifft und alles danach ausrichtet. Und man darf sich dann natürlich bewusst sein, wenn man eine Entscheidung für eine Sache trifft, dann trifft man auch eine Entscheidung gegen viele andere Dinge. Also weil mein Leben, also dass ich vom Schreiben leben kann, das war jetzt auch, also es ging schon schnell, ehrlich gesagt, nur ich habe auch alles andere auf Eis gelegt. Und damit meine ich meine Gesundheit, damit meine ich Essen auch. Also es gab Zeiten, da habe ich Geld in Marketing investiert und wochenlang nur Kartoffeln mit Quark oder Schnittlauchstollen gegessen. Also Freunde sehen und überhaupt sozial aktiv sein, wenn man das Geld in das Buch steckt und nicht in, also das sind halt alles viele Dinge, die man wissen darf. Und womit man sich vorher, glaube ich, einmal befasst haben darf, also wenn man zu dieser Sache Ja sagt, und zwar 100%, zu welchen Sachen man denn für eine Weile mal Nein sagt. Und wenn man damit fein ist, dann darf man einfach losgehen. Und ich glaube, das Universum liefert immer, weil wenn man zum Beispiel vom Schreiben leben will oder Schreiben generell will, dann, so wie ich es auch gemacht habe, einfach sich sagen, was ist jetzt das kleinste Ziel, was ich machen kann? Ich beweise mir jetzt, dass ich jeden Tag schreibe, indem ich einfach jeden Tag Tagebuch schreibe. Das ist ein ganz kleiner Schritt, den kann man anfangen, der sich vielleicht erst 3 Jahre später irgendwie dann bemerkbar macht. Nur, also das ist ein Anfang und das Universum sieht, oh, die schreibt gerne. Dann liefern wir ihr mehr vom Schreiben und so geht es dann weiter und weiter. Und dann passieren da irgendwie magische Dinge auf einmal, wenn man so losgeht. Ja.
1: Wie schön, vielen Dank. Ich finde das immer wieder ganz beeindruckend, was du erzählst und auch mit was für einem Vertrauen. Und ja, gehe immer ganz inspiriert irgendwie aus unseren Gesprächen raus. Vielen Dank. Magst du noch irgendwas zum Abschluss sagen oder?
0: Ja, einfach danke. Danke und es klingt jetzt mega salopp. Glaub wirklich daran, dass es geht, weil es funktioniert. Eine Entscheidung entfernt bist du von deinem Traum.
1: Wenn das kein schönes Schlusswort ist, vielen Dank und bis zur nächsten Folge.
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1: Herzlich willkommen bei den On Air Stories. In dieser On Air Story möchte ich euch die Sendung Oldie Treff von Peter Ziermann vorstellen. Hallo Peter, schön, dass du da bist.
2: Ja, freut mich auch.
1: Was ist denn die Sendung Oldie Treff genau? Also worum geht es?
2: Ja, ein bisschen old-fashioned Radio. Zum einen wird für ich ja seit 100 Jahren gefühlt durch, dass wir hier noch Plattenspieler im Studio haben, weil ich tatsächlich immer noch eigentlich 100% Vinyl spiele und mein Musikgeschmack, der liegt ja eigentlich eher bei internationalen Titeln, bei Beat und ja, vernünftigen Nummern der 60er, 70er Jahre. 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Ja.

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1: Herzlich willkommen zu einer weiteren On-Air-Story. Ich bin heute mit Rolf Gensrich im Studio, der die Sendung OK Beat macht.
2: Hallo, freue mich, dass ich hier sein darf.
1: Wie würdest du ansonsten deine Sendung generell beschreiben?
2: Die Sendung lässt sich eigentlich schlecht beschreiben. Also es gibt mehrere Varianten. Ich versuche, Gäste mir heranzuholen aus allen möglichen Gegenden, so Sachen, die mir über den Weg laufen. Das kann also der Würstchenverkäufer sein bis hin zu irgendwelchen kleinen Aktionen, Grundeinkommen zum Beispiel oder kleine Parteien oder aber Musiker, die mir auf der Straße auffallen, denen ich dann mal meine Visitenkarte gebe und sage, kommt doch mal vorbei, meldet euch doch mal.
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8: Herzlich willkommen zu einem neuen Couch FM Klangkompott. Heute im Studio bin ich, Ariane. Dass ich mal eine Sendung über den Eurovision Song Contest machen will, plane ich ja schon seit literally Jahren. Es scheiterte nur leider immer daran, dass man mehr als 60 Jahre und 1000 Songs absolut nicht, beim besten Willen nicht auf keine Weise in einer Stunde abhandeln kann. Eine Eingrenzung, ein Unterthema musste her. Und irgendwann habe ich mich dann für meine andere Leidenschaft entschieden und deshalb bringe ich euch heute die besten Metal- und Rock-Songs, die der ESC in den letzten Jahren zu bieten hatte. Und ich als absoluter Flachwitz-Fan habe meiner Sendung heute den passenden Titel Eurovision gegeben. Viel Spaß!

Doch eine Jury war der Meinung, dass man mit solcher Musik keinen Blumentopf gewinnen würde und schickten jemand anderes. 2006 muss es dann ein anderes Auswahlverfahren gegeben haben, denn Finnland schickte die Monster-Metaller Lordi nach Athen. Die holten das Ding mit Hard Rock Halleluja nach Hause. Nach ihrem Sieg wurde die Band in Helsinki mit einem Massenkaraoke empfangen, das mit 70.000 TeilnehmerInnen im Guinness-Buch der Rekorde steht. Andere ESC-Siegertitel klingen nach 5 Jahren ja schon cheesy, cringe und altmodisch. Hard Rock Halleluja klingt hingegen immer noch top aktuell und hat es damit definitiv verdient, der erste Song zu sein, den ich euch heute in voller Länge präsentiere.

Eine gängige Praxis beim ESC ist es ja, sich daran zu orientieren, was im Vorjahr funktioniert hat. Dementsprechend gab es 2007 sehr viele Rocksongs, ein Drittel aller Beiträge in dem Jahr. Leider sticht für mich da keiner raus. Wir reisen deshalb bis ins Jahr 2011. Bulgarien schickte Poli Genova nach Düsseldorf. In ihrem Song Na Inat geht es darum, nicht aufzugeben. Und das tat sie auch nicht. In dem Jahr scheiterte sie zwar im Halbfinale, dafür kam sie 2016 zurück und erreichte Platz 4. Dann gönnen wir uns mal eine Portion bulgarischsprachigen 2000er Rock mit Na Inat.

das heutige Nordmazedonien ging 2012 mit Calliope an den Start. Der Song Zorno i Bello, zu Deutsch Schwarz und Weiß, erreichte in Baku Platz 13. Er ist aber einer meiner All-Time-Favorites. Ich liebe den Kontrast aus Härte und Rauheit auf der einen und schönen Violinen auf der anderen Seite. So viel raue Emotionen und eine echt geile raue Stimme. Und ihr Harpienschrei, was eine Power. Auch Calliope versuchte es übrigens 2016 nochmal. Diesmal blieb aber sie mit dem Song Donna im Halbfinale hängen. Es wurde aber zu einem lustigen Meme, da man Donna leicht mit Donut missverstehen konnte. Ich wünsche euch jetzt ganz viel Spaß mit Zorno i Bello.

Finnland werden wir heute noch einige Male hören. Die haben den Ruf als Rocknation nun mal weg. Eurovision-YouTuber Overthinking It haben alle Rocksongs im ESC von 1992 bis 2023 mal statistisch erhoben. Und, große Überraschung, nicht. Mit 8 Stück hatte Finnland mit Abstand die meisten. Die Länder auf Rang 2 haben nur 4. Ja, ihr seht ja den Abstand, ne? Sie haben es sogar prozentual ausgerechnet und auch in Bezug auf den Anteil an Rocksongs, die ein Land entsendet hat, liegt Finnland mit 30,77% ganz vorn. Ein weiteres Beispiel kommt jetzt. Alles andere als Soft sind nämlich die Rocker von Soft Engine, die 2014 für Finnland an den Start gingen. Ihr Sound ist beeinflusst von Indie-Rock-Bands wie 30 Seconds to Mars oder Muse. Mit Something Better landeten sie auf Rang 11, seit Lordi das beste Ergebnis des Landes.

Ebenfalls rockig und ultra mitreißend, mit einem Refrain zum Mitgrölen, war in diesem Jahr Italien. Emma Maroni landete mit La mia città, zu Deutsch meine Stadt, leider nur auf Platz 21. Und damit trete ich eine ganze Reihe an 21er Platzierungen los. Irgendwas hat die Zahl an sich. Die Alternative-Rockerin Emma hatte schon mit internationalen Stars wie 30 Seconds to Mars oder Alvaro Soler kollaboriert. Und ein bisschen nostalgiegefällig, 2006 war sie Teil der Band, die den Soundtrack zur Serie Witch aufnahm. Auf für mich unverständliche Weise das schlechteste Ergebnis für Italien. Hier ist La mia città.

Ihr seid hier genau richtig bei CouchFM, bei Alex Berlin auf der 91.0, heute mit mir, Ariane, auf unserer Reise durch die Welt des Eurovision. Treibende Beats und ein Rhythmus, bei dem man einfach mit muss. Aus dem Jahr 2016 habe ich den zypriotischen Beitrag für euch. Minus One mit Alter Ego. Die landeten damit auf, na was wohl, Platz 21. Viel Spaß, ich dance dann mal ab.

2018 wurde es dann sehr unerwartet. Ungarn entschied sich nämlich für die Metalcore-Band AWS, die ebenfalls den 21. Platz machten. Dabei hatten sie die ganze Metal-Welt hinter sich, nachdem das Wacken Open Air für die Band geworben hatte. Gegründet wurde die Band 2006, als die Mitglieder noch zur Schule gingen. Ich kann zwar kein Ungarisch und habe deswegen auch von Wislat Njar kein Wort verstanden. Aber die Emotion wird auf eine so kraftvolle Weise transportiert, die mich direkt in die Seele trifft. Ich will einfach mitschreien. Trotzdem habe ich mal die englische Übersetzung des Songs namens Summer Gone reingehört. Es wird deutlich, dass es um Abschied geht. Der Sänger Urs verarbeitet darin nämlich den Tod seines Vaters, der war im Sommer verstorben. Ein Teil der Lyrics sind auch aus Sicht des sterbenden Mannes geschrieben, was schon etwas schaurig ist. Urs selbst starb nämlich Ende des Sommers 2021 an Leukämie. Rest in Peace.

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1: Wir alle kennen sicher Måneskin. Die haben ja in den letzten Jahren die Musikwelt im Sturm erobert. Der Beginn ihres kometenhaften Aufstiegs war tatsächlich der Sieg beim ESC 2021, wo sie mit City Ebony abräumten.

Ich dagegen war ja eher für den anderen Rockbeitrag des Jahres und der kam, na was wohl, aus Finnland. Die Nu-Metal-Band Blind Channel performte Dark Side und landete damit auf Platz 6. Zwei Rocksongs in den Top 10 ist schon ultra krass bemerkenswert. 2021 war halt echt ein gutes Jahr für Rock. Die Band besteht seit 2013. 2014 haben sie beim Newcomer-Wettbewerb Wacken Metal Battle teilgenommen. In ihrer Karriere haben sie schon für Bands wie Enter Shikari, Amaranthe, Skillet oder Royal Republic den Opener gegeben. Na dann, let's rock!

Und wieder haben wir einen Rock-Act auf dem 21. Platz. Ich brauche eigentlich nur 4 Töne spielen, damit ihr wisst, um wen es geht. Ja, 2022 haben sich The Rasmus die Ehre gegeben. Sie vertraten Finnland mit ihrem Song Jezebel. Ein sehr hymnischer Song, der einen einfach mitreißt. Im Frühjahr und Sommer 2022 habe ich ja bei einem Berliner Rockradiosender ein Praktikum gemacht und da lief der Song täglich einmal. Trotzdem hing er mir nicht zu den Ohren raus und das ist wirklich eine Kunst. Eventuell bin ich stattdessen jedes Mal abgegangen, inklusive Hardcore-Lipsinken und Headbang. Ich konnte davon nicht genug kriegen. Na dann, viel Spaß mit Jezebel.

Weniger gut lief es in dem Jahr für den anderen Rockbeitrag. Die Bulgaren vom Intelligent Music Project konnten sich mit ihrem Dad-Rock-Song Intention trotz des Ruhms ihres Leadsängers Ronnie Romero und echt coolen visuellen Effekten leider nicht für das Finale qualifizieren.

0: Jetzt sind wir schon im Jahr 2023 angekommen und endlich hat sich Deutschland was getraut. Als riesiger Lord of the Lost Fan war ich mega gehypt auf unseren Beitrag Blood and Glitter. Der kam inklusive des gleichnamigen Albums am 30. Dezember 2022 raus, das dann in Kalenderwoche 1 die Spitze der deutschen Albumcharts erklomm. Im Sommer 2022 waren sie sogar als Supportband von Iron Maiden europaweit unterwegs. Die Metal-Giganten hatten sie persönlich ausgesucht und 2023 direkt nochmal angefragt, weil es ihnen so gut gefallen hatte. Der letzte Platz im Finale war dann schon eine Klatsche. Die Band lässt sich davon aber nicht runterziehen. Sie haben sich gefreut, das Ganze drumherum und miteinander zu erleben und würden auch in dem Wissen, Letzter zu werden, auf jeden Fall nochmal mitmachen. Also ich wäre dafür.
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Besser lief es für die Australier Voyager, die mit ihrem Song Promise Platz 9 erreichten. Also hat es immerhin ein Deutscher in die Top 10 geschafft, deren Sänger stammt nämlich ursprünglich aus einem kleinen Dorf in Niedersachsen.

Und schon sind wir 2024 angekommen. Dieses Jahr hören wir uns San Marino an. Der Kleinstaat bedient sich seit einigen Jahren internationaler KünstlerInnen, einfach weil ihnen die Heimischen ausgegangen sind. Im Vorentscheid setzte sich die spanische Band Megara durch, die es im Vorjahr schon im spanischen Vorentscheid versucht hatten. Und deren Song Arcadia ich da schon ziemlich gefeiert habe.

Witzigerweise war die Band, die 2024 für Spanien antritt, 2023 im sanmarinesischen Vorentscheid gescheitert. Und dank diesem kleinen Switch bekommen wir nun Megaras Song auf die Ohren. Der schreibt sich 11:11. Da der Titel aber im Song überhaupt nicht vorkommt, kann man nur vermuten, dass eine spanische Band ihren spanischsprachigen Song Once Once nennt.

0: de Mekera.
1: Das waren Megara mit Once Once. Wenn ihr das hier hört, dann ist schon bekannt, wie es für die Band gelaufen ist. Ich nehme das hier aber gerade am Dienstag der Eurovision-Woche auf. Heute Abend steigt das erste Semi, San Marino sind erst am Donnerstag im zweiten dran. Also habe ich noch keinen Plan, wie sie sich schlagen werden. Die Trends und Wetten sollen allerdings schwarz für eine Finalqualifikation. Ich hoffe noch und drücke ganz fest die Daumen. Ariane aus der Zukunft, verrate uns doch mal das Ergebnis.
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3: Ja, hi, Ariane aus der Zukunft hier. Ich berichte live vom Freitag, einem Tag nach dem zweiten Halbfinale. Und genau wie es die Trends vorausgesagt hatten, San Marino hat sich leider nicht qualifiziert. Finde ich mega schade, sie waren so cool. Na dann gebe ich damit zurück in die Vergangenheit.
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1: So, einige Acts haben es in den nationalen Vorentscheiden ihrer Länder versucht, ergatterten das Ticket zum ESC aber nicht. Zwei davon habe ich euch ja schon erwähnt, aber hier kommen noch so einige mehr. 2012 versuchte es im schwedischen Melodiefestivalen die Power-Metal-Band Dynasty, die ich sehr feiere. Land of Broken Dreams ist einer meiner Lieblingssongs der Band und als ich dann später herausgefunden habe, dass sie sich damit beworben hatten, war ich schon ziemlich verdutzt, aber hab's gefeiert.

2016 hat es Avantasia für Deutschland probiert mit Mystery of the Blood Red Rose, einer Metal-Oper in 3 Minuten von einer meiner Lieblingsbands. 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

2021 trat Jørn Lande in Norwegen an. Er ist einer der größten norwegischen Acts, hat in seiner langen Karriere über viele Bands hinweg an über 50 internationalen Alben mitgewirkt. Gamer könnten seine Stimme kennen. Er sang 2014 für das Spiel League of Legends die Vocals für die Ingame-Band Pentakill. Beim Melodie Grand Prix trat er solo als Jørn mit dem Song Faith Bloody Faith an und erreichte über eine Wildcard das Finale.

Von den Australiern von Voyager habe ich euch ja schon erzählt. 2023 wurden sie direkt ausgewählt, nachdem sie 2022 im Vorentscheid mit meinem absoluten Favoriten Dreamer auf Platz 2 landeten. Sie beschreiben ihren Stil als Progressive Pop Metal und sind voller Einflüsse von Synths, 80s und EDM.

Olli versuchte es in Estland 2023 und 2024. Beide Male landete er auf dem undankbaren zweiten Platz. Von seinem 2023er Beitrag Venom bin ich großer Fan, der ist sogar immer noch auf meiner Playlist.

Und ebenfalls zweimal versucht haben es Cyan Kicks in Finnland. Die verfolge ich seit ihrem ersten Versuch 2022, wo sie sich mit ihrem Song Hurricane The Rasmus geschlagen geben mussten. 2024 waren sie wieder mit am Start und ihr Song Dancing with Demons nimmt mich so sehr mit, ich kann gar nicht anders als zu tanzen. Und deswegen haue ich diesen Song jetzt einfach auch nochmal raus. Viel Spaß!

Jetzt, wo wir wieder in der Gegenwart angekommen sind, verabschiede ich mich für euch von heute. Es war mir eine Freude. Für mehr CouchFM schaltet morgen wieder ab 17 Uhr Alex Berlin ein. Ciao!

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1: Mit Kian Kalinowski. Nach einem Brand am U-Bahnhof Wittenbergplatz fährt die U2 in Berlin wieder durchgehend. Die BVG hat den Betrieb heute Morgen früher als zuletzt erwartet aufgenommen. Seit 4 Uhr fährt die Linie wieder regulär zwischen Pankow und Ruhrleben. Auch die U1 soll ab Montag wieder durchgehend fahren. Bei einem Brand vor rund 2 Wochen war ein Sicherungskasten am Wittenbergplatz beschädigt worden. Zum morgigen Tag der Deutschen Einheit hat Brandenburgs Innenminister Jan Redemann eine sogenannte Dauerbeflaggung angeordnet. Vor seinem Ministerium und 4 weiteren Behörden sollen künftig dauerhaft die deutsche, die Brandenburger und die Europaflagge hängen. Die neue Regelung gilt ab morgen, dem Tag der Deutschen Einheit. Redemann sagt, Schwarz-Rot-Gold solle wieder selbstverständlich zur politischen Mitte gehören. Er kritisiert, dass die Deutschlandflagge teilweise mit bestimmten politischen Gesinnungen verbunden werde. Wer Walnüsse im Garten oder auf dem Hof hat, kann damit in Brandenburg künftig Geld verdienen. Die Walnussmeisterei Böllersen in Herzberg im Landkreis Ostprignitz-Ruppin sucht Walnüsse und auch Standorte von Walnussbäumen. Gesammelte Nüsse können dort ab November ab 10 Kilogramm abgegeben werden. Je nach Qualität gibt es dafür Geld oder zum Beispiel Walnussöl. Aus den Walnüssen werden unter anderem Mousse, Mehl und Öl hergestellt. Über das Projekt Walnusswert soll außerdem eine Übersicht über Walnussbäume in Brandenburg entstehen. Wer selbst Walnüsse sammeln möchte, sollte sie vorher gut trocknen und luftig lagern, damit sie nicht schimmeln.
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1: In Berlin und Brandenburg lockert es heute nach örtlichem Regen auf mit bis zu 20 Grad. Zum Wochenende wird das Wetter gemütlich mit Sonnenschein und bis zu 22 Grad. Für heute und das Wochenende reicht also eine leichte Jacke.
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1: Herzlich willkommen, ihr Lieben, bei Sick Ward hier auf Alex. Berlin, so, es ist passiert. Ich habe es geschafft, mich endlich aus dem Sommermodus zu befreien und mich an die Arbeit zu machen. Merz wäre sehr stolz auf mich. Um nur für euch freshesten Content zu generieren. Applaus, Applaus! Thema heute, das Prinzip der drei Glücklichkeit. Ja, das ist unser Thema heute. Das Prinzip der drei Glücklichkeit. Was könnte es damit auf sich haben? Ich verrate mal nur so viel. Das wird ein Game Changer. Wollt ihr mehr wissen? Echt jetzt? Na gut, also. Folgendes habe ich mal so beschlossen, ihr Lieben. Wir erinnern, vergegenwärtigen und antizipieren nur noch schöne Sachen. Wie schön das wird und so. Nicht, oh, wie blöd das ist oder blöd das war. Das nehmen wir alles weg. Wir nehmen nur, wie schön das war und wie schön das wird und wie schön das gerade ist. Das nehmen wir als Fokus. Alles andere blenden wir jetzt aus. Das Leben ist viel zu kurz, um sich Sorgen zu machen oder schlechte Laune zu haben. Das können wir doch viel besser. Und damit das nicht nur so eine blöde Floskel bleibt, werden wir das zusammen an einem praktischen Beispiel heute, hier und jetzt erarbeiten. Denn habt ihr was in der Hand? Ist da? Ich will nicht spoilern, aber heute gibt's wieder einen Mega-Tipp für Pärchen, wie ihr diesen wunderbaren flugähnlichen Betäubungszustand des Verliebtseins, der sich stets am Anfang einer Liaison einstellt und der sich mit der Zeit dann doch schon gern mal etwas im Sturzflug befindet, von den Toten wiedererwecken könnt. Da haben wir was ganz Tolles für euch vorbereitet, Leute. Ja, unser Promi-Gast diese Woche, DJ Sascha Thorax.
2: DJ Sascha Thorax.
1: Ja, genau, der so ein Mist. Der hat sich auf seinem letzten Gig leider verletzt, aus seinem letzten Open-Air-Festival, wo er aufgelegt hat, und kann deswegen heute nicht hier sein bei uns. Und deswegen schicken wir jetzt alle mal beste Vibes rüber zu dir, lieber Sascha, dass du bald genesen tust und dann hier auch bei uns bei Music Wars wieder mit einem geilen DJ-Set auftrumpfen kannst. Alles Gute von hier aus an dich und dann freuen wir uns auf dich. Applaus, Applaus! Mega. So, jetzt geht's erstmal mega Mucke.

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1: Heute mit einem weiteren Tipp für Pärchen. Thema heute, das Prinzip der drei Glücklichkeit. Das war so schön am Anfang, verliebt zu sein, war. Jetzt ist eure Beziehung ein bisschen in die Jahre gekommen. Beziehung ist ein doofes Wort. Nennen wir es mal Pferd. Und wir von Music World verraten euch heute exklusiv, Achtung, Burner Fact, wie ihr den alten Gaul endlich mal wieder dazu bringt, hoch hinauszuspringen, auch wenn ihr ihn dazu vielleicht ein bisschen barren müsst. Wie das geht, erfährst du nur jetzt und nur auf Alex Berlin. Also dranbleiben. Ach nee, was wollte ich noch sagen? Ich habe so richtig geile Mucke rausgesucht. Ich habe viel Drum Bass heute drin. Ich liebe Drum Bass. Wer liebt kein Drum Bass? Alle lieben Drum Bass, denke ich mal einfach. Und Goa. Goa habe ich auch dabei. Also lohnt sich auf jeden Fall dran zu bleiben. Also, los geht's.

0: Ja, willkommen zurück bei Music World hier auf Alex Berlin. So, jetzt kommen wir endlich zur Auflösung von unserem Pärchentipp. Passt doch mega zur Berliner Grau in graue Herbststimmung. Ja, Thema heute ist das Prinzip der drei Glücklichkeit. Ein etwas unglücklich gewählter Name, aber mir ist einfach nichts Besseres eingefallen. Weißt du? Ja, aber worum geht's da? Wir versuchen hier bei Music World das Wort Partnerschaft oder Beziehung zu vermeiden. Also gerade Beziehung, wenn man sich noch richtig verliebt fühlt, wenn die so losgeht, man hat sich kennengelernt, da zieht ja eigentlich nichts. Also jetzt von luftmäßig her, und da wird ja auch nichts gerangelt oder irgendwas. Das passt einfach nicht. Im Gegenteil, das ist ja wie Fliegen. Da wollen wir euch wieder hinbringen. Deswegen würde ich das jetzt lieber folgend beschreiben. Wie kriegt die olle verschlafene Socke wieder dazu, frisch zu duften? Da gibt es nämlich einen ganz einfachen Trick, ihr Lieben. Also, lausche auf für unseren Mega-Move, mit dem ihr euch auch nach vielen Jahren zähen Zusammenseins wieder genauso verliebt fühlt wie ganz am Anfang. Hier kommt dein
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0: Also ganz simpel, du musst dich, wie im alltäglichen Leben sonst auch, immer auf die schönen Dinge konzentrieren. Das heißt, wie schön das in der Vergangenheit war, wie schön es gerade ist und wie schön es in der Zukunft sein wird. Und alles Negative ausblenden. Und dann hast du es. Das ist eigentlich schon alles. Konkret auf das Gefühl des frisch Verliebtseins bezogen, funktioniert das Prinzip der drei Glücklichkeit folgend.
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0: Denk daran, wie schön es in der Vergangenheit war, frisch verliebt zu sein. Genieße, wie schön es jetzt ist, wieder frisch in deine Affäre verliebt zu sein. Und freu dich schon drauf, wie schön es in Zukunft sein wird, wenn du in deine nächste Affäre verliebt sein wirst, um frischen Wind in deine stinklangweilige Beziehung zu bringen, die du mit deiner jetzigen Affäre haben wirst. Wirst du? Ah, verstehst du, was ich dir damit sagen möchte? Was will der?

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5: Nur auf Alex Berlin. Music Award hat sich rumgesprochen. Für die, die es immer noch nicht wissen, wir senden jetzt tatsächlich freitags, genau wie jetzt, um 11 Uhr und nicht mehr donnerstags um 19 Uhr. Ist auch die viel bessere Zeit. Wochenende steht vor der Tür. Und heute für euch vorbereitet haben wir keine
1: Trash-Show.
5: Nein, das haben wir nicht.
1: Ein Fuß in der
5: haben wir nicht gemacht. Aber dafür gibt es auf jeden Fall einen riesen Applaus.

0: war's mega. Cool, so geil. Aber wir haben nicht nur Freunde des Goas hier an Bord, sondern auch noch andere Musikfreunde. Und deswegen ist jetzt einfach mal Schluss mit Goa. So, und jetzt gibt's erstmal geilen Goa.
1: Ich möchte.

mega Track, oder? Oh, geil.

schon vorbei. Schön, dass ihr dabei wollt, ihr Lieben. Ja, so, denn viel Freude mit euren endlosen, endless, freshest Love-Affären. Und, was habe ich denn noch? Ja, das Prinzip dieser Nummer ist einfach mega. Das darf auch zugeben, oder? Das wollte ich noch. Ja, in 3 Wochen ist die Venus. Da könnt ihr euch dann ordentlich Futter holen, aber immer schön safe. Und wir hören uns wieder nächste Woche Freitag, wie immer um 11 Uhr vormittags, beste Radiozeit in Berlin. Freue mich auf ihn. Ist denn immer zu gut, ihr Lieben.

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1: Mit Kian Kalinowski. Nach einem Brand am U-Bahnhof Wittenbergplatz fährt die U2 in Berlin wieder durchgehend. Die BVG hat den Betrieb heute Morgen früher als zuletzt erwartet aufgenommen. Seit 4 Uhr fährt die Linie wieder regulär zwischen Pankow und Ruhrleben. Auch die U1 soll ab Montag wieder durchgehend fahren. Bei einem Brand vor rund 2 Wochen war ein Sicherungskasten am Wittenbergplatz beschädigt worden. Zum morgigen Tag der Deutschen Einheit hat Brandenburgs Innenminister Jan Redemann eine sogenannte Dauerbeflaggung angeordnet. Vor seinem Ministerium und 4 weiteren Behörden sollen künftig dauerhaft die deutsche, die Brandenburger und die Europaflagge hängen. Die neue Regelung gilt ab morgen, dem Tag der Deutschen Einheit. Redemann sagt, Schwarz-Rot-Gold solle wieder selbstverständlich zur politischen Mitte gehören. Er kritisiert, dass die Deutschlandflagge teilweise mit bestimmten politischen Gesinnungen verbunden werde. Wer Walnüsse im Garten oder auf dem Hof hat, kann damit in Brandenburg künftig Geld verdienen. Die Walnussmeisterei Böllersen in Herzberg im Landkreis Ostprignitz-Ruppin sucht Walnüsse und auch Standorte von Walnussbäumen. Gesammelte Nüsse können dort ab November ab 10 Kilogramm abgegeben werden. Je nach Qualität gibt es dafür Geld oder zum Beispiel Walnussöl. Aus den Walnüssen werden unter anderem Mus, Mehl und Öl hergestellt. Über das Projekt Walnusswert soll außerdem eine Übersicht über Walnussbäume in Brandenburg entstehen. Wer selbst Walnüsse sammeln möchte, sollte sie vorher gut trocknen und luftig lagern, damit sie nicht schimmeln.
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1: In Berlin und Brandenburg lockert es heute nach örtlichem Regen auf mit bis zu 20 Grad. Zum Wochenende wird das Wetter gemütlich mit Sonnenschein und bis zu 22 Grad. Für heute und das Wochenende reicht also eine leichte Jacke.
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1: Mit Kian Kalinowski. Nach einem Brand am U-Bahnhof Wittenbergplatz fährt die U2 in Berlin wieder durchgehend. Die BVG hat den Betrieb heute Morgen früher als zuletzt erwartet aufgenommen. Seit 4 Uhr fährt die Linie wieder regulär zwischen Pankow und Ruhrleben. Auch die U1 soll ab Montag wieder durchgehend fahren. Bei einem Brand vor rund 2 Wochen war ein Sicherungskasten am Wittenbergplatz beschädigt worden. Zum morgigen Tag der Deutschen Einheit hat Brandenburgs Innenminister Jan Redemann eine sogenannte Dauerbeflaggung angeordnet. Vor seinem Ministerium und 4 weiteren Behörden sollen künftig dauerhaft die deutsche, die Brandenburger und die Europaflagge hängen. Die neue Regelung gilt ab morgen, dem Tag der Deutschen Einheit. Redemann sagt, Schwarz-Rot-Gold solle wieder selbstverständlich zur politischen Mitte gehören. Er kritisiert, dass die Deutschlandflagge teilweise mit bestimmten politischen Gesinnungen verbunden werde. Wer Walnüsse im Garten oder auf dem Hof hat, kann damit in Brandenburg künftig Geld verdienen. Die Walnussmeisterei Böllersen in Herzberg im Landkreis Ostprignitz-Ruppin sucht Walnüsse und auch Standorte von Walnussbäumen. Gesammelte Nüsse können dort ab November ab 10 Kilogramm abgegeben werden. Je nach Qualität gibt es dafür Geld oder zum Beispiel Walnussöl. Aus den Walnüssen werden unter anderem Mus, Mehl und Öl hergestellt. Über das Projekt Walnusswert soll außerdem eine Übersicht über Walnussbäume in Brandenburg entstehen. Wer selbst Walnüsse sammeln möchte, sollte sie vorher gut trocknen und luftig lagern, damit sie nicht schimmeln.
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1: In Berlin und Brandenburg lockert es heute nach örtlichem Regen auf mit bis zu 20 Grad. Zum Wochenende wird das Wetter gemütlich mit Sonnenschein und bis zu 22 Grad. Für heute und das Wochenende reicht also eine leichte Jacke.
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So, damit insgesamt jetzt nochmal herzlich willkommen hier bei Alex Berlin und bei SNRBS City. Sie hören es hinter mir klopfen. Nichtsdestotrotz sind wir heute nicht im Studio, sondern draußen. Allerdings gibt es da noch einige technische Schwierigkeiten, sodass wir jetzt ein bisschen noch musikalisch überbrücken. Am Mikrofon für Sie ist immer noch Dietmar Sommerfeld, wer hätte es geglaubt. Wenn alles gut läuft, hören wir uns draußen aus dem Parkcenter in Treptow.

Boah, wer hätte das gedacht? So, damit herzlich willkommen erstmal hier auf Sendung. Wunderbar. Es funktioniert technisch. Das ist Sachen jetzt, die physikalisch unmöglich sind, funktionieren doch auf einmal. Und ich begrüße damit all unsere Hörerinnen und Hörer bei SNRBS City aus dem Parkcenter. Wir senden ja sowieso aus dem Parkcenter, aber nicht da, wo wir jetzt gerade stehen. Wir sind nicht in unserem gläsernen Studio, sondern mitten im Center unter dem Glasdach. Aufgrund meines schweren Atems können Sie hören, dass das irgendwie doch noch ein paar Meter entfernt sind, wenn man hin und her schalten muss. Ja, um 13 Uhr und wir werden, muss man den abnehmen, so, jetzt hört sich das Ganze schon ganz anders an. Um 13 Uhr mal ausnahmsweise, wir sind auch übrigens auf Alex Berlin zu hören und daher stehe ich auch heute hier alleine. Sie müssen also mit mir vorlieb nehmen, die ganzen Kollegen, die Sie aus den Nachmittags- und Abendsendungen kennen, sind heute nicht da. Oh, jetzt pfeift das. Pfeift. Aber wir sind zu hören, das ist schon mal gut. Ich gehe mal ein bisschen zurück, ein bisschen zurück, ein bisschen zurück, ein bisschen zurück. So, jetzt geht das. Wunderbar. Da kann ich auch ein bisschen noch mehr drauf geben. Ja, Sie sehen voll, das ist sehr schön. Ah. Ja, wir sind zu hören auf SNRBS City, auf Alex Berlin, in ganz Berlin und Brandenburg. Und ich werde jetzt mal hier die Strecke verlassen und gehe mal, zack, ha, auch die ganze Technik ist hier und läuft noch. Das ist schön.

mehr Leute, die Sie hier antreffen können, zum Beispiel die Duden-Redaktion, zum Beispiel Fitness am Park und Limbo Dance. Da werden wir dann nachher mal die Leute fragen, was man bei denen alles machen kann, was man von denen erwarten kann. Mein Name ist übrigens Dietmar Sommerfeld, das will ich nicht vergessen an der Stelle. Und werde jetzt erstmal schauen, dass wir noch ein bisschen hier Musik spielen. Ansonsten haben wir noch natürlich die üblichen Rubriken. Wir haben um halb die Nachrichten, die werden Sie ja auch natürlich nicht verpassen. Dabei ist gleich halb. Ich denke, ich habe noch eine halbe Stunde vor mir, aber das wäre ja dann auch gleich die Nachrichten. Und wir haben eine schöne Aktion, ach ja, auf die muss ich auch auf jeden Fall noch hinweisen. So, ich schlängel mich mal hier lang. Und zwar gibt es eine sehr schöne Hose. Das darf man nicht machen. So, genau. Ja, so ist es. Mich haben sie nicht angekettet. Deswegen laufe ich rum und mache Krach. Und zwar gibt es eine sehr schöne Aktion hier auf der Bühne im Parkcenter Treptow. Und zwar, Treptow ist schön, weil. Denn viele Leute, die das Parkcenter besuchen, sind ja Leute, die hier auch wohnen und die wohnen nicht umsonst hier. Entweder weil sie schon immer wohnen, die sind nie weggezogen, oder die extra hergezogen sind, weil sie Treptow schön finden. Und da gibt es eine Aktion, kleine Zettel hier am Rande. Da kann man aufschreiben, Treptow ist schön, weil. Da werden wir später auch nochmal darauf zurückkommen. Die kommen alle und dann wird, glaube ich, sogar, wie ich das im Kopf habe, ausgelost. So, aber natürlich sind wir im Radio hier und Radio hat immer ganz viel auch mit Musik zu tun, deswegen darf das nicht fehlen. Und jetzt kommt Every is Coming Up Roses. Hier ist Black. Nee, wenn man schon damit anfängt, dass keine Panne mehr auftaucht, hier ist natürlich EMS, haben Sie sofort gemerkt.

0: Lake und everything coming up roses hier im Parkcenter Treptow, Essen ABS City mit einem Spezialprogramm direkt von der Eröffnung. Zack, ich muss nur aufpassen, welche Knöpfe ich drücke. Ja, wir sind live auf Essen ABS City und Alex Berlin. Sie können uns über DAB Plus gerade hören im gesamten Berliner und Brandenburger Gebiet. Wir haben heute hier die Technik mal nach draußen geholt, auf die Bühne. Und auf dieser Bühne werden heute auch noch verschiedene andere Sachen stattfinden. Zum Beispiel kann ich jetzt schon mal ansagen, Tanzbar Konstanze ist mit dem Mitmachtanz heute vertreten ab ca. 15 Uhr. Und richtig, Theater gibt es hier heute auch noch. Und zwar der beschwundene Käsekuchen. Nicht verschwunden, sondern beschwunden. Ich habe noch nicht rausgefunden, was es damit auf sich hat, gibt es dann ab ca. 16 Uhr. Und wir sind heute nicht im gläsernen Studio, sondern sind heute, ich mache mal ganz vorsichtig Schritte, nicht, dass wieder anfängt zu quietschen, wir sind heute direkt unter dem ganz großen Dach, mitten in der Mitte dieses neu eröffneten und fast glänzenden Parkcenters, möchte ich sagen. Wir haben auch einiges Publikum, kann sein, dass die Leute uns das nicht glauben, dass wir hier Publikum auch haben. Vielleicht mal ganz kurz, die Leute, die da sind, groß Hallo. Ah, es war noch etwas verhalten, es füllt sich noch dann an der Stelle etwas. Ja, sonst glauben uns die Hörer nicht, ne, dass wir hier sind. Wir werden gleich mal kurz in die Nachrichten gehen. Die kommen nämlich bei uns auch immer um halb, nicht zur vollen Stunde, sondern um halb. Und danach geht es dann weiter hier mit den Leuten, die hier im Parkcenter zu tun haben. Und da werden wir mal schauen, was die hier eigentlich machen. Duden-Redaktion, Fitnesscenter und Limbo. Das kann man sogar hier, Laser-Limbo, das kann man sogar von hier unten lesen. Da kommen wir dann gleich zu. Aber zunächst gehen wir mal zu den Nachrichten. Ganz üblich und heute für das Publikum im Parkcenter. Sie brauchen jetzt nicht eine Zeitung holen oder irgendwas mal ins Internet schauen, sondern die Nachrichten kommen jetzt hier gleich an der Stelle, denn wir haben es, ich gebe Ihnen noch mal eine schürte Zeit dazu, 13.32 Uhr mittlerweile.
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2: Im Studio Holger Dilk, schönen guten Tag. 36 Jahre deutsche Einheit, offiziell gefeiert wird das in diesem Jahr in Bremen. Schon heute startet dort ein dreitägiges Bürgerfest. Am 3. Oktober morgen also steht ein großer Festakt dann an. Zum Stand der Wiedervereinigung sagte Bremens Bürgermeister und aktueller Bundesratspräsident Andreas Bovenschulte im ZDF.
3: Ich denke, wenn man die Situation vor 36 Jahren mit der Situation heute vergleicht, dann kann man ja überhaupt nicht bestreiten, dass da ganz viel zusammengewachsen ist. Dass trotzdem Unterschiede bleiben, ist normal und das finde ich ehrlich gesagt auch gar nicht so schlimm. Ich meine, es bleiben auch Unterschiede zwischen Bremen und Bayern. Und da würde auch niemand sagen, das muss sich zu 100% angleichen. Das würde auch niemand wollen.
2: Extreme Hitze belastet auch Westeuropa mehr und mehr. Der vergangene Sommer war der heißeste und trockenste seit Beginn der Aufzeichnung, sagt der EU-Klimadienst Copernicus. Silas Quiring.
4: Da kann man zum Beispiel auf die Anzahl der Hitzetage mit mehr als 30 Grad schauen. In mehr als der Hälfte Westeuropas gab es davon 17. Im bisherigen Rekordjahr 2003 waren es 11. Auch mit der Durchschnittstemperatur von 21,7 Grad wurde der Negativrekord gebrochen. Mit den Temperaturen werden auch Zehntausende zusätzliche Hitzetote in Verbindung gebracht. Und die Fläche, die in der EU durch Waldbrände verbrannt ist, war doppelt so groß wie im Schnitt der letzten 20 Jahre.
2: Steinmeier hat sich laut Spiegel in den Koalitionsstreit über die Pflegereform eingeschaltet. Demnach rief er Finanzminister Klingbeil und Innenminister Dobrindt an. Offenbar sorgte er sich um den Fortbestand der Regierung. Der konkrete Inhalt der Gespräche ist nicht bekannt. Die US-Regierung fordert von Europa, Dieselreserven freizugeben, um so die hohen Preise zu senken. Die EU-Kommission will darüber heute mit den Mitgliedsländern beraten. Spritpreise weltweit sind im Zuge des Iran-Kriegs angestiegen, den die USA mit ausgelöst haben. Auf der internationalen Raumstation ISS ist eine neue Crew eingetroffen. Der Flug der SpaceX-Rakete mit den zwei US-Astronauten, einem Kanadier und einem Russen an Bord, dauerte weniger als 8 Stunden. Die bisherige ISS-Crew hat im Februar noch mehr als 30 Stunden gebraucht.
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5: Mit KI-Support. Viele Wolken gibt es heute Vormittag erstmal. Dazu kann gelegentlich Regen runterkommen. Bis zum Abend lockert das dann öfter auf. Am freundlichsten wird es im Westen, da bleibt es meist sonnig und trocken. Die Höchstwerte liegen bei 17 bis 23 Grad. Morgen geht es nach Nebel wieder meist sonnig weiter. Ganz vereinzelt kann es in den Alpen mal krachen, maximal 24 Grad.
0: 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Wir haben es mittlerweile 13:35 Uhr.

So, das hier war der richtige natürlich dann an der Stelle. Aber da haben Sie mal gehört, wie viele Knöpfe es hier beim Radio gibt. Da kann man eine ganze Menge drücken. Und wenn man einmal daneben haut. Wir sind hier heute nicht im Studio, sondern direkt auf der großen Bühne. Und ich werde mir gleich auch nochmal jemand holen. Und zwar nach dem nächsten Musiktitel, die hier mal erzählen werden, was sie denn hier eigentlich... Denn wenn man so ein Einkaufszentrum sieht, da sieht man natürlich die großen Läden. Edeka hat gerade eröffnet. Hier ist, jetzt muss ich alle nennen hier, Wohlwolf Rossmann, sonst artet das wieder in Werbung aus. Ein Eiscafé haben wir, Eiscafé Venezia. Wir haben inzwischen auch einen Zeitungsladen. Wir haben auch noch die Läden, die es hier vorher auch schon gab. Falls Sie irgendwie eine Brille brauchen, Apollo Optik ist auch da. Wir haben da oben, haben wir ganz was ganz Wunderbares, das Kungakiez Theater, die ja schon einige Zeit im Parkcenter auch sind, aber jetzt eine ganz große Bühne haben. Wir haben hier auch Kunst und Kultur, Kulturleben e.V., da haben Sie gestern schon einiges von gehört, was die machen. Und wir haben natürlich alles, natürlich, was man hier brauchen kann. Aber es gibt eben auch Schilder, die man liest, da wundert man sich, was machen die denn hier eigentlich? Bei Fitness ist klar, trotzdem, man kann ja mal schauen, lohnt sich das für mich oder nicht? Und da gibt es das Duden-Institut und die werden wir gleich mal nach dem nächsten Musiktitel bei uns haben, dort jemanden von. Und die werden uns erzählen, was man dort alles macht, was es mit dem Duden auf sich hat. Das Ganze kommt jetzt nach dem nächsten Titel. Jetzt wird es ganz klassisch. Hier ist Genesis mit Invisible Touch.

0: Ah, und immer noch aus dem Haus. Hier ist aber richtig Dampf jetzt hier drin. So, jetzt wenn ich irgendwas muss ich jetzt zurückstellen. Irgendwas muss ich jetzt zurückstellen. So, ja. Wir machen das Unmögliche möglich. Ein Studio 100 Meter von dem Studio, wo man eigentlich draus sendet. Aber es funktioniert. Es funktioniert. Hätte keiner noch gedacht gestern Abend, aber es funktioniert tatsächlich. Ja, wir sind ja übrigens auch hier im Parkcenter Treptow vertreten. Falls Sie uns mal in unserem gläsernen Studio besuchen möchten oder halt mal draußen gucken, was wir denn so machen, können Sie das tun. SNABS, wir sind am Eingang, Ausgang Beermannstraße zu finden. Aber es gibt ja auch natürlich andere Leute und deren Namen man draußen an den Türen liest. Und da fragt man sich, ah, wer ist denn das? Und da haben wir zum Beispiel Duden. Wenn ich Duden höre, dann denke ich immer an das große, dicke Buch, was man zur Schulzeit für Rechtschreibung benutzt hat. Und damit hat es allerdings nichts zu tun. Es hat was damit zu tun, aber nicht direkt. Also es geht nicht um Worte bei dem Duden-Institut, sondern um ganze Zusammenhänge. Ich habe den Zusammenhang noch nicht verstanden, aber wir haben jemanden da, der uns darüber erzählen kann. Das ist Michel vom Duden und jetzt kommt es nicht Verlag, sondern Institut. Hallo, grüße dich.
1: Schönen guten Tag, hallo.
0: So, jetzt muss er nur ein bisschen für Ton sorgen. Aha, so. Ja, also unsere Hörer hören es, ob man es hier hört, weiß ich nicht. Da wird wieder fleißig geschraubt. Ja, der Duden-Institut, es hat schon mit Duden zu tun, also mit dem ganz großen Konrad Duden. Ne, ist das jetzt, hat es was mit dem Duden-Verlag auch zu tun oder ist er nur gleichsam Namensgeber? Ich habe gesehen, also der Schriftzug ist ja der gleiche.
1: Genau, also wir gehören zur Duden-Welt, aber sind unabhängig von dem Duden-Verlag, haben aber da auch gute Beziehung zu und genau, stehen auch im Austausch auf jeden Fall. Trotzdem sind wir eine eigenständige Marke, genau.
0: Was macht denn jetzt das Duden-Institut?
1: Genau, der ganze Name lautet Duden-Institute für Lerntherapie und das ist auch, was wir machen. Genau, kennt vielleicht jetzt nicht direkt, also sagt nicht direkt jedem etwas. Genau, wir helfen Kindern und Jugendlichen, die Lese-Rechtschreibschwierigkeiten haben in Deutsch und auch in Englisch. Und Kindern, die Rechenschwierigkeiten haben. Und genau, ja.
0: Und ihr seid jetzt hier im Parkcenter noch nicht so lange. Also das sind jetzt, glaube ich, erst 2 Jahre.
1: Ja, aber genau, wir waren trotzdem, ne, also bevor das alles hier stattgefunden hat mit dem Umbau, waren wir schon hier.
0: Da haben wir ja alle viel mitbekommen, wie das hier sich entwickelt hat.
1: Genau.
0: Wie kann man sich das vorstellen? Also wenn ein Kind in der Schule so Rechtschreibschwäche hat, wann stellt man das meistens fest? So ungefähr? Also man muss ja erstmal.
1: Genau, also wir haben viele Kinder, die vom Jugendamt kommen, also die auch wirklich eine diagnostizierte Leserechtschreibschwäche oder Rechenschwäche haben. Genau, und die kommen dann zu uns, also es sind wirklich gravierende Schwierigkeiten. Das ist nicht so ein bisschen, mir fällt Mathe schwer oder so, sondern ne, Kinder, die wirklich gravierende Schwierigkeiten haben. Und die Eltern nehmen dann Kontakt zu uns auf, werden auch häufig vom Jugendamt zu uns geschickt. Und dann genau, kommen die Kinder zu uns, also zu einem unserer Therapeuten oder Therapeutinnen einmal die Woche. Und dann führen wir mit den Kindern Lerntherapie durch, also bringen denen Strategien bei. Also es unterscheidet uns auch von der Nachhilfe. Also wir arbeiten nicht so, okay, ne, bring mal deine Hausaufgaben mit und wir helfen dir dabei, sondern wir arbeiten wirklich so die grundlegenden Strategien und auch an den Lernvoraussetzungen.
0: Wie sieht denn das aus? Was macht ihr da, was die Schule nicht macht?
1: Genau, also wir haben zum Glück so einen ganz, was mir auch sehr Spaß macht, einen spielerischen Ansatz. Was uns natürlich auszeichnet, ist die 1:1-Förderung. Das ist in der Schule ja häufig nicht so. Ne? Die Lehrkräfte haben gar keine Kapazitäten, Kinder einzeln zu fördern. Da gehen die auch häufig unter und genau deswegen gibt es uns. Und dann genau, kommen die Kinder eben zu uns alleine, haben eine 1:1-Betreuung und wir arbeiten sehr spielerisch, also Stur mit Arbeitsblättern oder Büchern, ne, so diesen Deutschbüchern oder Mathebüchern, sondern genau, und können eben auch die Therapie ganz individuell an das Kind anpassen.
0: Ja. Sind das nur Kinder, die zu euch kommen oder gibt es auch Erwachsene?
1: Genau, wir arbeiten mit Kindern und Jugendlichen, genau, also Kinder häufig ab der 3. Klasse, also ab dann ist auch erst eine Jugendamtsfinanzierung möglich und wir haben aber auch Kinder bis zur 12. Klasse, es kommt auch manchmal vor, oder auch junge Erwachsene teilweise auch, doch, aber selten, genau.
0: Okay, na, vielleicht sollte ich auch mal kommen, ich schreibe ja Schifffahrt immer noch mit 2 F, weil ich mich nicht dran gewöhnen kann und will, vielleicht hilft das ja da auch. Ja. Wo kann man euch genau finden und kostet das was oder gibt es da...
1: Genau, also es gibt die Möglichkeit, auch eine Lerntherapie privat zu zahlen. Das kostet was, ja. Und aber auch, also unabhängig vom Gehalt der Eltern, gibt es die Möglichkeit, eine Jugendamtsfinanzierung zu bekommen. Und dann, genau, zahlt man das selbst nicht, sondern das Jugendamt. Und man findet uns oben neben Ernstings Family in dem Treppenhaus 2, glaube ich. Ich weiß nicht genau, in welchem Treppenhaus. Und dann geht man nochmal eine Treppe hoch. Es ist ein bisschen versteckt, aber da findet man uns auch.
0: Also man kann entweder durch das Parkcenter direkt in die erste Etage, genau, glaube ich, oder auch von außen.
1: Genau.
0: Erste Straße, da ist auch
1: genau,
0: ein Ausgang.
1: Das ist
0: da
1: auch
0: sieht man
1: möglich.
0: Das Schild schon,
1: genau,
0: und kann einfach
1: richtig
0: klingeln.
1: Ja.
0: Vielen Dank,
1: genau.
0: Michelle.
1: Ja, sehr
0: da wissen
1: gerne.
0: Wir wieder ein bisschen mehr. Und auf jeden Fall ja, viel Erfolg hier noch im Center. Ja. Und ja, alles Gute.
1: Vielen lieben Dank.
0: Dankeschön.
1: Danke.
0: So. Und wir haben gerade es sehr schön laut gehabt. Ich musste mal direkt gucken, was da hinten los ist. Falls Sie ins Parkcenter kommen und hören es gerade laut, da sind jetzt zwei Radios zu hören. Da sind gerade zwei Radios zu hören. Das eine ist, ich bin auch zu hören hier laut. Das eine ist da drüben Radio Teddy und das andere ist Essen ABS. Wir stehen uns direkt gegenüber. Also falls Sie sich dazwischen setzen möchten, können Sie das immer noch tun. Wir konnten unsere Hörer noch immer nicht davon überzeugen, dass wir hier wirklich vor Publikum sitzen. Wir haben übrigens auch ein bisschen später angefangen, muss man sagen. Wir haben ein bisschen später angefangen. Ja. Michael Schmitz vom Kiez-Theater übrigens, der auch nicht nur die Kunga-Kiez-Inni leitet. Er leitet und hat aufgebaut das Kiez-Theater. Und er ist auch für die ganze Technik zuständig. Ja, das ist, wenn man sein Mikrofon mit rumtragen muss. So, wir werden noch ein bisschen was über die Leute erfahren, die hier sind. Wir fragen gleich nach auch bei dem Fitnesscenter. Fitness am Park heißt das Ganze. Und da werden wir mal gucken, ob die vielleicht einen Ratschlag für mich auch haben. Ansonsten weiter hier mit Musik. Wir haben es übrigens für alle, die Uhren stellen wollen, 13.47 Uhr. Wir werden etwas über 14 Uhr hinaus machen. Das sei allen Hörern von Alex Berlin dann schon mal gesagt. Und es geht aber trotzdem weiter um 15 Uhr, schon mal vormerken, mit dem Tanzpark Konstanze und dem Mitmachtanz. Wenn Sie da meine Tochter übrigens auch mal sehen möchten, können Sie das gerne tun und hier vorbeikommen. Wir machen weiter mit Musik natürlich. Was soll anderes auch im Radio kommen? Jetzt kommen The Dire Straits, Sultans of Swing.

The Dire Straits, Sultans of Swing hier bei Essen RBS City, hier bei Alex Berlin. Da sind wir nur noch ein paar Minuten drauf. Wir haben heute etwas später angefangen, da wir technisch einiges versucht haben, hier das hinzubekommen. Aber ich weiß, wir sind auf Sendung in ganz Berlin und Brandenburg. Und ich hatte gesagt, dass wir unmöglich Technische möglich gemacht haben, und zwar nicht nur aus dem gläsernen Studio zu senden, wo Sie uns auch jederzeit besuchen können, bei Essen RBS. Wir sind am hinteren Ende, am Eingang Elsenstraße zu finden. Und da können Sie, falls Sie den Weg hier nicht hergeschafft haben, heute uns jederzeit zuschauen, wie wir Radio machen. Und jeden Samstag, außer morgen, da ist ein Feiertag. Ansonsten können Sie jeden Samstag 12 Uhr, da ist die Tür dann auch offen, auch mal reinschauen und Hallo sagen. Ich möchte noch darauf hinweisen, auf unsere kleine Aktion. Hier gibt es noch einige Zettel, die man ausfüllen kann. Die kommen in einem Kasten. Gestern stand hier auch noch ein Kasten, der ist inzwischen, glaube ich, auch nicht mehr da. Der stand da irgendwo. Treptow ist schön, weil. Und da können Sie aufschreiben, was Ihnen an Treptow gefällt, und können das Ganze in diesen Kasten schmeißen, der auffindbar ist. Und das Ganze ist eine Art Tombola, und da wird auch was verlost. So weiß ich das zumindest. Falls schon jemand Interesse hat, hier aufzuschreiben, Treptow ist schön, weil mir würden auch viele Sachen einfallen. Das ist interessant, was man hier auf diesen Tischen alles findet. Ja, wirklich. Das ist das lag hier. Ja, da hat jemand, falls jemand eine Babysocke sucht, das ist ja sehr schön, kann die hier gerne auch wieder finden. Treptower Park würde mir zum Beispiel einfallen. Treptow ist ja mit Köpenick zusammen überhaupt der grünste Bezirk Berlins. Hier gibt es ja fast alles. Inzwischen wachsen hier auch Palmen, wie ich sehe. Und das ist das, was mir zum Beispiel sehr an Treptow gefällt. Und wo ich sagen würde, hey, wow, das hat es doch anderen Stadtbezirken, die nur aus Häusern bestehen, voraus. Oh, ich muss mal wieder hier nach hinten gehen, glaube ich. Ja. Und Sie können das Ganze aufschreiben, und wir suchen gleich mal den Kasten. Ansonsten im Parkcenter Treptow gibt es auch noch einige Leute vorzustellen. Das wäre dann auch noch neben der Duden-Redaktion, die wir gerade gehört haben, wird es jetzt gleich richtig sportlich. Und zwar, ich merke, wir sind schon, liebe Hörer von Alex Berlin, Sie werden das jetzt nicht mehr mitbekommen. Die klinken sich jetzt aus. Da geht es 14 Uhr weiter mit Rockradio. Wir werden hier ein kleines bisschen überziehen. Wir hören nämlich gleich hoffentlich jemand vom Fitness am Park. Und da können Sie überlegen, falls Sie schon mal überlegt haben, ein bisschen fitter zu werden, wo man das vielleicht machen kann, wie man das machen kann. Und vielleicht gibt es ja einige Fitness-Tipps für mich, wie ich gerade sehe. Wurde da auch ein Sportgerät aufgebaut, von dem ich auch nicht genau weiß, wie man das bedient. Man setzt sich rauf und strampelt dann. Das machen wir gleich nach dem nächsten Titel. Was kommt als nächstes? Ah, Depeche Mode, jetzt hier mit Enjoy the Silence. SM.

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1: Mit Kian Kalinowski. Nach einem Brand am U-Bahnhof Wittenbergplatz fährt die U2 in Berlin wieder durchgehend. Die BVG hat den Betrieb heute Morgen früher als zuletzt erwartet aufgenommen. Seit 4 Uhr fährt die Linie wieder regulär zwischen Pankow und Ruhleben. Auch die U1 soll ab Montag wieder durchgehend fahren. Bei einem Brand vor rund 2 Wochen war ein Sicherungskasten am Wittenbergplatz beschädigt worden. Zum morgigen Tag der Deutschen Einheit hat Brandenburgs Innenminister Jan Redemann eine sogenannte Dauerbeflaggung angeordnet. Vor seinem Ministerium und 4 weiteren Behörden sollen künftig dauerhaft die deutsche, die Brandenburger und die Europaflagge hängen. Die neue Regelung gilt ab morgen, dem Tag der Deutschen Einheit. Redemann sagt, Schwarz-Rot-Gold solle wieder selbstverständlich zur politischen Mitte gehören. Er kritisiert, dass die Deutschlandflagge teilweise mit bestimmten politischen Gesinnungen verbunden werde. Wer Walnüsse im Garten oder auf dem Hof hat, kann damit in Brandenburg künftig Geld verdienen. Die Walnussmeisterei Böllersen in Herzberg im Landkreis Ostprignitz-Ruppin sucht Walnüsse und auch Standorte von Walnussbäumen. Gesammelte Nüsse können dort ab November ab 10 Kilogramm abgegeben werden. Je nach Qualität gibt es dafür Geld oder zum Beispiel Walnussöl. Aus den Walnüssen werden unter anderem Mousse, Mehl und Öl hergestellt. Über das Projekt Walnusswert soll außerdem eine Übersicht über Walnussbäume in Brandenburg entstehen. Wer selbst Walnüsse sammeln möchte, sollte sie vorher gut trocknen und luftig lagern, damit sie nicht schimmeln.
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1: In Berlin und Brandenburg lockert es heute nach örtlichem Regen auf mit bis zu 20 Grad. Zum Wochenende wird das Wetter gemütlich mit Sonnenschein und bis zu 22 Grad. Für heute und das Wochenende reicht also eine leichte Jacke.
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3: Und hier sind wir wieder live vom Messegelände auf der IFA, der ehemaligen Funkausstellung und jetzt Innovation for All, internationale Funkausstellung in Berlin im Messegelände. Das Welle 73 IFA Magazin begrüßt euch hier ganz herzlich und wir wollen heute wieder eine Stunde Programm von der größten Technikmesse dieser Welt machen.
4: Und zwar mit dem einzigen Radio, was weltweit hier von der Messe sendet.
3: Genau. Und heute im Studio sind nämlich Rainer Sukkus hier. Moin an alle. Und außerdem?
4: Jörg Wagner. Hallo, hallo. Hier ist Berlin.
3: Bist du eigentlich von der Medienhölle? Ja, du bist von der Medienhölle, oder?
4: Ich bin auch von der Medienhölle. Das kann man dann irgendwann, wenn ich hier ausgeschlafen habe, den Rausch, den IFA-Rausch, dann auch auf dem Podcast Medienhölle sehen, bei YouTube und Spotify in der Videofassung und als Audio auf den gängigen Plattformen.
3: Und wir haben heute natürlich Gäste, logischerweise. Wir haben heute ganz besondere Gäste, denn wir haben heute zu Gast die einzige Firma, die auf der IFA aus Brandenburg ist und hier auch was ausstellt, und zwar Technik ausstellt zum Anfassen, zum Angucken und zum Fühlen und zum Einschätzen. Und herzlich willkommen von Technoline haben wir heute dabei.
5: Ja, mein Name ist Manfred Sarrazin. Ich bin der Geschäftsführer von der Firma Technotrade und wir stellen seit vielen Jahren auf der IFA aus.
4: Seit wie vielen Jahren?
5: Ich denke, das sind fast 20 Jahre jetzt.
3: Ja. Und wir haben uns ja auf der IFA kennengelernt. Ja. Vor so ungefähr 6, 7 Jahren, so würde ich sagen, ungefähr, haben wir das erste Mal Kontakt hier gehabt.
5: Ja, so war das.
3: Genau. Und außerdem heute ist noch mit dabei
6: der Martin Altermann. Und ich mache die Verkaufsleitung für Deutschland und bin hier auch auf dem Messestand und ja, genieße die Tage.
3: Genieße die Tage, ja. Also sehr schön, genau. Technoline, wer es nicht kennt, oder Technoline, ich glaube Technoline wird es ja eigentlich
5: gesprochen. Technoline ist unsere Marke, ja.
3: Genau. Was ist denn Technoline, für die, die es nicht kennen?
5: Ja, wir haben uns spezialisiert auf das Thema eigentlich Zeit und Wetter im weitesten Sinne. Das heißt, wir bieten Uhren an in einer großen Vielfalt, Funk und Quarz, als Wanduhren, als Tischuhren, als Projektionsuhren, als Wecker, also ein sehr, sehr breites Programm. Und wir beschäftigen uns auch schwerpunktmäßig, das ist auch unsere Kernkompetenz, mit dem Wetter. Das heißt, wir bieten an Temperaturstationen, Wetterstationen, Thermometer, Hygrometer, also ein breites Spektrum bis hin zu kompletten Wetterstationen, mit denen man nicht nur Temperatur und Luftfeuchtigkeit, sondern auch Regen und Wind messen kann und sein Zuhause kontrollieren kann.
3: Und tatsächlich ist es so, also wir heben mal alle die Hände, wer zu Hause ein Thermometer hat, guck mal hier, auch da draußen heben sie gerade die Hände. Weil, also es ist tatsächlich so, also so ein lokales Wetter kann keine App ersetzen. Die Menschen wollen einfach wissen, wie warm oder kalt ist es jetzt gerade bei mir vor der Haustür, oder?
6: Ja, es ist so. Sie haben, also ich bei mir zu Hause, ich wohne auf 320 Meter Höhe im Sauerland. Wenn da bei mir auf meiner App steht, da sind 4 Grad plus, dann kann ich draußen die Scheibe kratzen. Das ist halt so. Und das kann ich halt nur mit einer lokalen Temperaturstation.
4: Nun auswählen. Gibt es aber von den, ich sag mal, Meteorologen, von den Profis, genormte Messpunkte. Ne? Ich glaube, 1 Meter über Wiese.
3: Also ich glaube 2, oder?
4: Oder 2, ja, ich weiß nicht. Also jedenfalls genau. Und dann in so einem weißen Kasten, windgeschützt und so weiter und so fort. Nun ist das, was man ja von Ihnen bekommt, kann man ja anmachen, wo man will. Ne? Und dann kann es sein, dass man auch eine falsche Temperatur misst, weil man das, weiß ich nicht, auf dem Balkon in der Sonne hat und man tritt vor die Tür und dann ist es ganz anders.
6: Ja, das merkt man, aber das merkst du aber im Laufe der Zeit.
3: Ja. Das Entscheidende ist ja, das finde ich als Entscheidende. Also erstmal, wir haben ja von Kachelmann gelernt, die Temperatur in der App ist nicht die gemessene, sondern oft eine errechnete.
4: Das sowieso, ja.
3: Ja, das eine. Und das zweite ist, wenn ich eben mein Thermometer, mein Außenfühler oder was auch immer auf der Terrasse habe,

0: dann und rausgehe und ist da statt angezeigt 0, 20 Grad in der Sonne, ja, dann habe ich die ja auch da. Und dann sehe ich die ja auch da in dem Augenblick. Und dann ist es doch auch richtig. Also ich finde es super.
1: Ja, wir bieten auch Temperaturstationen, Wetterstationen mit mehreren Sendern an, sodass ich den einen auf dem Balkon anbringe, den anderen im Schatten unter dem Birnbaum. Und da sieht man schon Differenzen.
0: Ja.
1: Das kann man auch in der Wohnung machen, dass man das Kinderzimmer damit überwacht. Mhm. Man sieht, ob die Heizung ausgefallen ist.
2: Bevor wir vielleicht ins Detail gehen, mich interessiert jetzt wirklich der neueste heiße Scheiß der Temperaturmessung.
0: Ja, genau.
2: Womit sind Sie denn hier angerückt? Was ist, kombinieren Sie das mit künstlicher Intelligenz, mit den Wettervorhersagen der nächsten 5 Wochen oder wie läuft sowas?
3: Also wir haben nicht, dass wir jetzt für die nächsten 5 Wochen schon mal bringen. Das kann auch der Kachelmann nicht.
2: Das stimmt.
3: Also alles, was über 3 Tage hinausgeht, ist ja oft schon dann ein bisschen
0: Kaffeesatz lesen. Ich bezeichne es als Voodoo.
3: Ja,
0: alles über 3 Tage ist Voodoo.
3: Und also wir haben natürlich zum Einnahme Wetterstationen, die sich dann übers Internet auch von dort für die nächsten Tage schon mal die Temperatur anzeigen lassen kann, wo man also für die aktuelle Zeit und für die nächsten 3 Tage dann schon mal die Aussicht hat oder sogar 4 oder 5. Und zum anderen ist natürlich, was auch immer interessanter wird, ist das ganze Thema Smart Home, dass wir dann auch in der App praktisch schon mal sehen können, Temperatur, also wenn wir uns mit Wetter beschäftigen wir uns mit Temperatur, beschäftigen uns mit Feuchtigkeit ja auch zum Beispiel. Also ich kann über die App gesteuerten Sachen natürlich sehen, wie ist bei mir der Wind, hat es gerade stark geregnet, wenn stark regnet, kriege ich vielleicht einen Alarm, kann ich mir draufsetzen lassen, oder wenn der Keller feucht wird, kann ich mir einen Alarm geben lassen auf meinem Handy. Das kann man natürlich auch kombinieren mit anderen Dingen wie Tür- und Fensterkontakten und ähnlichen Sachen. Und solche Programmlösungen haben wir natürlich auch.
2: Die größte Herausforderung, die ich in der Benutzung festgestellt habe, ist gar nicht so sehr, dass die Funkstrecke stimmt, ne? Sondern dass der Akku des Senders quasi, des Temperaturmessfühlers, der ist ja meist mit dem Sender verbunden, richtig?
3: Ja, über Funk,
2: genau. Wenn es nicht ein Kabel ist. Aber nehmen wir mal an, das ist eine Funkstrecke. Und bei Extremtemperatur, also ich sag mal jetzt eher Minusbereich, ist die Erschöpfung des Akkus bei mir zumindest ein Problem. Wie haben Sie das gelöst? Was ist der neueste Trend auf dem Gebiet des stabilen Akkus, wo man nur einmal im Jahr vielleicht nachgucken muss?
3: Das wird mit Batterien geregelt bei uns. Ja. Also wir haben auch keine Akkus, das sind alles mit Batterien und die halten ungefähr ein Jahr lang und dann wechselt man die Batterie am Außensender.
2: Aber ist das nicht wegen der Umwelt besser mit Akkus und so?
3: Ich weiß nicht, wenn sie die alle paar Monate laden müssen und immer wieder...
1: Akku hat auch ein paar Nachteile. Mhm. Wir arbeiten ja mit 1,5 Volt Spannung.
2: Und die Akkus haben 1,2.
1: 1,2.
2: Ja.
1: Und deswegen empfehlen wir eigentlich für viele Sachen eine gute Alkaline-Batterie. Und wie Martin Altermann schon sagte, die halten ein gutes Jahr. Und ich glaube, das ist zumutbar.
2: Und sie werden ja auch
1: gesondert entsorgt. Ja. Also insofern ist das auch für die Umwelt nicht schädlich.
0: Ich will aber trotzdem noch auf
2: Technik. Ich will noch mal kurz eine Marke. Hm? Was ist für Sie die beste Batteriemarke?
1: Oh, das ist schwierig. Da sind die Batteriehersteller, die Markenbatterien, mit sehr unterschiedlichen Tests am Start. Wir beschäftigen uns seit 35 Jahren mit Batterien. Und da kommt es sehr auf die Anwendung an. Eine Uhr hat eine geringe Stromaufnahme, geringen Verbrauch an Energie, ein Spielzeug, wo die Kinder mit durch die Stube fahren. Das hat eine ganz andere Energieaufnahme. Also das kommt sehr, sehr, sehr auf die Anwendung an.
2: Also die Batteriemarke, wo so ein Häschen trommelt, ist jetzt nicht unbedingt die beste, oder doch?
1: Das will ich so nicht sagen. Ich will weder Schleichwerbung für die einen, für die anderen machen, aber die großen Marken wie das Häschen oder wie Varta oder andere große Marken.
2: Der Varta hat, glaube ich, gerade Insolvenz angemeldet. Ne?
1: Aber nicht im Consumer-Bereich.
0: Ich würde gerne auf Technoline zurückkommen. Mhm. Bitte, wenn man von der die Batterie...
2: Ja, aber ist schon wichtig.
0: Ja.
2: Sonst funktioniert das Gerät gar nicht.
0: Ja, genau. Also wir haben ja schon gesagt, die einzige Firma, die aus Brandenburg ist und hier ausstellt. Ich finde, für mich ist nochmal wichtig, den Hörern, die es jetzt vielleicht noch nicht kennen und vielleicht auch den mancherorts Podcast noch nicht gehört haben, den es auch gibt zu Technoline oder Technoline. Was ist denn das, was eigentlich Technoline in Wildau ansässig macht? Was passiert da eigentlich?
1: Ja, wir sind eine Firma, die das Programm, was ich dargestellt habe, importiert. Wir beziehen das in großen Mengen und wir haben Kunden in ganz Deutschland. Das sind die großen Elektronikmärkte, das sind einige Baumärkte, das sind Onlinehändler. Wir sind also sehr, sehr breit aufgestellt und die bestellen bei uns. Und in Wildau wird das kommissioniert, verpackt, an die Kunden versandt. Und das ist unsere Aufgabe, möglichst viele Kunden zu erreichen. Und ich glaube, wir haben im Jahr so an die 1 Million Artikel, die aus Wildau in die Welt gehen, also schwerpunktmäßig nach Deutschland, aber auch nach einige europäische Länder.
0: Genau, und eben, man kann vielleicht auch dazu sagen, dass es eben nicht nur sozusagen gelabelt wird, sondern es gibt ja auch eigene Technoline-Produkte, die im Design Technoline exklusiv sind.
1: Es gibt viele Produkte, die wir alleine haben, die wir mit eigenem Design auf den Markt bringen, um die Marke Technoline eben ein bisschen abzuheben und auch gute Qualität zu bieten. Wir haben in Fernost ein Büro, das die Produktion kontrolliert, das in die Werke geht, die Qualität sich anschaut. Also da kann, glaube ich, jeder Konsument sicher sein, dass er gute Qualität aus Wildau bekommt.
0: Gut, und ich würde sagen, wir machen an dieser Stelle mal eine kleine Musik und dann machen wir mal so einen kleinen zweiten Part nochmal. So, und wir hören jetzt in der Musik erstmal was ganz sozusagen, also ich bin ja fröhliche, gute Laune Musik Liebhaber.
2: Und früher hieß das bei uns Rasierpinselmusik.
0: Aha. Ich habe als ersten Titel rausgesucht von Peter Fox oder Peter Fox, wie wird der eigentlich richtig gesprochen?
3: Peter
0: Fox, genau. Auf jeden Fall Haus am See, ne, das ist, da stellen wir uns jetzt vor, wir sitzen im Haus am See, neben einem Thermometer, was die Luft- und die Wassertemperatur anzeigt und ich finde, das passt euch.
2: Wir haben ja vor der Tür einen kleinen See.
0: Ich würde sagen, Band ab.

0: daran denke, kann ich's eigentlich kaum erwarten.
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4: Und wir sind hier live vom Messegelände aus dem wunderbaren Studio im Content Creator Hub und wir senden hier das Welle 370 IFA-Magazin von der größten Konsum-Elektronikmesse der Welt. Heute zu Gast haben wir die Vertreter von Technoline, der Firma, die in Wildau sitzt und die halb Deutschland und halb Europa und ganz Deutschland mit Dingen beliefert, um zu wissen, wie spät es ist und um die richtige Jacke auszuwählen, wenn man rausgeht. So, wie kommt es eigentlich, dass Technoline in Wildau sitzt? Wer möchte dazu mal was sagen? Wie kommt es eigentlich?
5: Ja, wir sind seit 1990 auf dem Markt, haben relativ klein angefangen. Wir haben zunächst Batterien vertrieben und das Sortiment dann immer weiter ausgeweitet. Dann war es in Berlin ein bisschen eng geworden, sodass wir uns entschieden haben, wir sind auch gewachsen, dann in Wildau zu bauen. Und wir sind seit der Jahrtausendwende 2002 in Wildau, sind dort auch sehr groß gewachsen und dort sehr zufrieden. Wir haben eine sehr gute Anbindung, einen sehr schönen Standort. Das Arbeiten macht Spaß von dort aus.
4: Und aber vielleicht noch zur Erklärung, ist es ein Familienbetrieb?
5: Also es ist ein Familienbetrieb, ja. Und ja, es ist ein Familienbetrieb.
6: Ja, genau. Aber hat Wildau bessere Bedingungen als Köpenick? Von einer Steuer oder von der Unterstützung des Landes?
5: Ich denke mal, die Steuern sind überall gleich.
6: Ja.
5: Wildau hat ein sehr gutes Gewerbegebiet. Das ist sehr gut erschlossen. Da sind wir gut erreichbar. Egal, wo man in Berlin vielleicht Fuß gefasst hätte. Man muss immer durch die Stadt. Wir sind direkt an der Autobahn. Besser geht's eigentlich nicht.
4: Weil es mir gerade durch den Kopf geht. Merkt Technoline eigentlich so solche Sachen wie zum Beispiel der Golf ist blockiert oder was weiß ich, der Panama-Kanal und so, dann bleibt man Container hängen und so? Ist sowas ein Thema eigentlich?
5: Ja, das ist für uns ein großes Thema. Bei der Blockade im Suezkanal war auf diesem Schiff Gott sei Dank kein Container von Technoline. Aber wir kennen ein paar Partner, die da große Schwierigkeiten hatten. Aber auch die Durchfahrten, die dann blockiert sind, die führen dann dazu, dass die Schiffe nicht durch den Suezkanal, sondern um Afrika herumfahren. Das dauert nicht nur länger, das ist dummerweise auch teurer. Mhm. Also das merken wir schon. Wir sind da eben Teil des internationalen Geschäfts.
6: Aber Sie können nicht ausweichen auf Flugkapazität oder so?
5: Flug kann man machen, aber das ist etwas, wo wir sagen, das machen wir nur im Notfall, wenn irgendwo ein Termin nicht zu halten ist oder wenn wir dringend Muster oder die ersten Artikel brauchen. Das ist ein enormer Preisunterschied. Und dann gibt es noch eine dritte Lösung, das ist der Bahnversand. Auch der ist teurer, ist schneller, aber er ist mitunter auch überlastet. Wir haben schon einen Container gleichzeitig mit der Bahn und gleichzeitig mit dem Schiff geschickt. Der mit der Bahn kam länger, weil es eben ein solch großes Aufkommen zu dem Zeitpunkt gibt. Und es gibt ja auch immer Spitzen zum Jahresende, zum Weihnachtsgeschäft. Jeder sucht Weihnachten ein Geschenk, das muss ja irgendwo herkommen, das muss transportiert werden.
4: Ja, also man sieht, ne, der Handel ist global und auch so ein kleiner Standort wie Wildau hängt am großen internationalen Transporttopf. So, und jetzt wollen wir nochmal gucken.
6: Aber eine kurze Frage, warum lassen Sie überhaupt in China herstellen? Sie könnten es auch in Wildau machen, dann hätten Sie gar keine Transportwege. Also nur natürlich von Wildau wieder weg.
5: Das ist eine rein hypothetische und theoretische Frage. Ich glaube, auf dem Gebiet gibt es sehr wenige Hersteller, sehr wenige Fachkräfte, die das in Deutschland machen. Das ist im Prinzip alles in Fernost. Und wenn wir auf die Messe hier schauen, die größten Aussteller oder die meisten Aussteller kommen ja aus China. Das zeigt, dass dort sehr viel Kompetenz vorhanden ist, dass dort sehr gute Qualität produziert wird. Und da partizipieren wir auch davon.
4: Gibt es denn sowas, was jetzt ein Trend ist, sozusagen, was dieses Jahr ganz besonders nachgefragt wird? Was, also die IFA ist ja auch eine Handelsmesse, ne? Also es wird ja hier neben für die Besucher wird ja viel quasi Volumen geordert. Gibt es sowas, was dieses Jahr besonders gut ankommt?
2: Also es gibt seit einigen Jahren natürlich Produkte, die sich immer wieder jetzt durch aktuelle Gegebenheiten halt dann plötzlich nach oben springen. Es war zur Corona-Zeit, dass dann plötzlich CO2-Messer interessant wurden, die dann die Luftqualität gemessen haben, die Lüftungsempfehlungen herausgegeben haben. Dann kam eine Zeit, wo es plötzlich kein russisches Gas mehr gab und die Behörden gesagt haben, in unseren Büros dürfen nur noch 19 Grad sein. Wie messen sie das? Da brauchten sie Thermometer und dann kam jeder öffentliche Dienst, jede Firma kam an und sagte, wir brauchen mal 400 Thermometer, wir brauchen 1000 Thermometer, wir brauchen 2000 Thermometer. Da ist es dann in so einem Moment auch wichtig, ein großes Lager zu haben und nicht erst 6 Monate auf ein Schiff aus China zu warten. Und da konnten wir dann helfen und haben dann plötzlich

0: Was im Angebot?
1: Maßgeschneidert für nicht den Klimawandel, aber für verändertes Heizverhalten zum Beispiel. Also man hat ja schon, mehr Leute haben fahren vielleicht die Heizung nicht mehr so hoch im Winter, haben auch dann natürlich mehr Feuchtigkeit in der Wohnung. Da ist so ein Schimmelwarner oder so schon eine sehr sinnvolle Anschaffung. Und wenn ich jetzt Kinder habe, habe ich natürlich im Kinderzimmer nicht bloß ein Thermometer, sondern auch ein Hygrometer, um die Luftfeuchtigkeit zu messen. 20% sind schlecht, 80% sind aber auch nicht toll. Mhm. Und wenn dann natürlich Schimmel entsteht oder ähnliche Dinge, ist natürlich auch schlecht für die Atemwege. Viele Leute haben sich einen Kamin angeschafft in den letzten Jahren in den Wohnungen, weil sie gesagt haben, Mensch, wie geht das alles weiter? Klimaanlagen werden angeschafft, die die Luft trocken machen, aber die natürlich im Sommer mittlerweile ja auch schon in Deutschland sehr sinnvoll sind. Dadurch verändert sich das Heizverhalten, ändert sich oder das Kühlverhalten ändert sich zu früher, und dadurch gibt es auch neue Ansprüche, die die Kunden an uns und unsere Handelspartner haben.
0: Integrieren Sie auch den Feinstaub?
2: Nein, den Feinstaub nicht, aber wir spüren eine Sensibilisierung unserer Kunden für gerade dieses Thema. Das, was Martin Altermann sagte, also dass man sich für Luftfeuchtigkeit, für Temperatur, für Schimmelgefahr stärker interessiert als noch vor 10 Jahren, sage ich mal. Das ist ein ganz logischer Trend im Moment.
0: Und den kann Technologie bedienen?
2: Den können wir bedienen. Wir haben solche Geräte bis hin zum CO2-Messgerät. Und wir haben auch noch etwas, aber auch schon ein paar Jahre, was diese Sache vielleicht noch unterstützt. Das ist unser System Mobile Alerts. Wir können also mit unseren Messgeräten auch die Daten auf das Handy übertragen und sind in der Lage, dort mit einem, das geht recht einfach, mit einem QR-Code kann man das Ganze in Betrieb nehmen, und wir sind in der Lage, dann auf dem Handy auch einen Alarm zu setzen. Wenn die Temperatur in einem Raum eine bestimmte Gradzahl übersteigt oder unterschreitet, bekomme ich einen Alarm. Wenn es eine bestimmte Regenmenge gibt, wenn der Wind eine bestimmte Stärke hat, so dass ich dann einen Alarm, eine Push-Nachricht bekomme und sofort tätig werden kann.
3: Also jetzt in Jörgs Fall zum Beispiel könnte so ein Ding bei seiner Mutter installiert sein, und wenn sie vergessen hat, Fenster aufzumachen, und
2: dann sieht man die Luftfeuchtigkeit.
3: Genau.
2: Oder wenn auch ältere Leute krank sind und die Heizung fällt aus, dann sieht man, die Temperatur ist abgesackt. Man kann das bis zum Ferienhaus treiben. Also das kann man wirklich sehr, sehr breit nutzen.
0: Und wäre das Sinnvolle, dass man jetzt nicht auf die Temperatur guckt bei einer Heizung, sondern dass der Thermostat dann mit ihrer Information aus ihren Geräten dann automatisch regelt? Also nochmal Stichwort Smartphone.
2: Das sind aber andere Hausüberwachungssysteme. Da gibt es auch sehr, sehr gute Systeme.
0: Aber es lässt sich jetzt nicht integrieren vielleicht?
2: Das lässt sich so einfach nicht integrieren. Mhm. Das ist ein sehr, sehr kompliziertes Software-Thema.
3: Also ich habe kann jetzt aus eigener Erfahrung sagen, ich habe angefangen, so ein bisschen Smart Home zu machen, in Eigenbau-Regie mit einem Raspberry Pi und keine Ahnung was. Also es hat auch erstmal alles gut funktioniert, und irgendwann, ich habe vergessen, ein Backup zu machen, oder ich dachte, ich habe ein Backup und habe das vergessen zu kontrollieren. So ist eigentlich richtig gesagt. Irgendwann ist mir die, wie bei allen Raspberry Pis, irgendwann mal die SD-Karte zerschossen, das ganze System war hinüber und ich fange nicht nochmal an. Das ist mir einfach, ich habe abgeschlossen mit dem Thema.
0: Aber mich interessiert nochmal Schimmelbildung. Das ist tatsächlich ein interessantes Thema. Abgesehen davon, dass ich im Kühlschrank auch gelegentlich mal, wenn die Weintrauben zu lange lagern.
3: Ich wollte sagen, da musst du aber früher rausnehmen. Das ist einfach die Lösung.
0: Ja, aber manchmal vergisst man es ja auch, ne? Also da wünsche ich mir mal so einen intelligenten Kühlschrank, der mich immer daran erinnert, wenn die Verbrauchsfrist abgelaufen ist. Gleich beim Reinpacken, ohne dass ich was machen muss, weißt du, dann kriege ich einen Alarm.
3: Dann wird gleich gescannt sozusagen,
0: und
3: dann nicht vergessen, morgen laufen die.
0: Ja, das wäre optimal, aber wie misst man denn überhaupt Schimmel?
2: Ja, das wird über die Luftfeuchtigkeit gemessen, oder die wird untersucht oder gemessen, und in Zusammenhang mit der Temperatur. Und wenn es ein bestimmtes Verhältnis ist, so wie wir auch bei einigen einen Wohlfühlindikator haben, das heißt, die Luft ist in der Zusammensetzung Luft und Feuchtigkeit so, dass ich mich wohlfühle, dann gibt es einen Feuchtigkeitsindikator, der sagt, es ist zu feucht oder zu trocken. Dann haben wir Geräte wie ein Tachometer. Und es gibt natürlich dann auch die Möglichkeit zu sagen, ab der Kombination ist die Schimmelgefahr groß.
0: Also Sie messen nicht die Pilze quasi in der Luft, sondern

0: Sie errechnen aus verschiedenen Indikatoren, dass jetzt hier Schimmelgefahr ist.
1: Ja.
0: Und dieser Messpunkt ist dann an der Wand oder wo ist der?
1: Nee, das ist ein kleines Gerät, das Temperatur, Luftfeuchte anzeigt und das dann ein Diagramm hat und sollte eine bestimmte Schwelle überschritten sein, die natürlich dann hinterlegt ist, dann fängt es an zu blinken.
2: Das ist doch dynamisch Taupunkt quasi, ne? Also ist da irgendwie, ich glaube Taupunkt war die Grenze, ab der irgendwie was mit Taupunkt, was mit Schimmel zu tun, glaube ich.
0: Meine Frage geht eher so dahin, dass ich festgestellt habe, bei mir im Schlafzimmer ist da, wo der Heizkörper ist, da misst mein Thermometer völlig in Ordnung, aber irgendwie 5 Meter weiter an der Wand ist das Mauerwerk kalt. Ne?
2: Ja.
0: Und jetzt zu überlegen, wo platziert man denn überhaupt dieses Gerät, was auch misst, ist ja schon eine Wissenschaft dann möglicherweise für sich. Ne? Vielleicht hinter der Schrankwand ist es ja noch kälter oder so.
3: Also möglichst weit weg von der Heizung würde ich mal schon mal vorschlagen. Das war schon auf der sicheren Seite. Also ich sag mal natürlich, wir wissen ja alle, dann Schimmel, also Pilze bilden sich halt wie bei Herbstwetter. Das ist draußen im Wald nicht anders als in der Wohnung. Das heißt, wenn ich 16 Grad habe und 80% Luftfeuchtigkeit, dann habe ich ein Problem in naher Zukunft. Und da weiß man einfach schon mal rechtzeitig Bescheid dann.
0: Ja, ja. Aber wie gesagt, Messpunkt wäre ja vielleicht sinnvoll in der Ecke zu platzieren.
2: Ja.
0: Aber das Display, was es mir anzeigt, in Sichtnähe, gibt es dann zwischen Ihren Geräten dann tatsächlich Funkverbindungen?
3: Also bei den Smart-Home-Lösungen ja. Das heißt, Sie können auf Ihrem Handy sehen, den Sender brauchen Sie ja nicht dann im Blick zu haben, sondern den hat man dann halt, den kann man wirklich hinterm Schrank, wie schon gerade gesagt, auch positionieren und sieht dann auf dem Handy, wie ist dann jetzt dort gerade die Situation. Oder kriegt auch auf dem Handy die Warnung, dass der sagt, da hinten in der Ecke, hinterm Schrank, da haben wir jetzt eine ungünstige Situation.
0: Funktioniert das mit WLAN oder mit Bluetooth oder haben Sie dann eine eigene
3: Funkstrecke? Das funktioniert über WLAN.
0: Und wahrscheinlich 2,8 Gigahertz, oder?
2: Vermutlich diese 860 Megahertz.
1: Genau.
2: Das ist ja dieser Frequenzbereich, wo eigentlich alle solche Sachen übertragen werden.
1: Genau.
2: So, wir müssen mit Blick auf die Uhr, eine Frage möchte ich unbedingt noch haben, nämlich, also IFA 2026, kann man jetzt schon, also wir sind ja quasi so auf 2/3 der IFA, zumindest für uns, kann man schon sagen, okay, ist eine erfolgreiche IFA oder gibt es irgendwas, was auffällt? Was anders ist als sonst oder ist eigentlich so im Rahmen des Erwartbaren?
1: Es ist so wie in den letzten Jahren auch. Wir die Zeit, wo wir große Verträge auf der Messe geschrieben haben, die ist, glaube ich, vorbei. Es geht darum, seine Produkte vorzustellen. Es geht darum, neue Kunden zu gewinnen, alte mit Neuheiten vertraut zu machen, Kontakte zu pflegen. Ich glaube, das ist der Sinn der IFA und das auch über den Rahmen hinaus, also nicht nur über die Region und Deutschland hinaus, sondern möglichst auch international weiter auszustrahlen.
2: Und man muss ja dazu sagen, also mich fasziniert immer wieder wie heißt es, dieses drehende Präsentationsding,
3: das Sushi-Band.
1: Das Sushi-Band.
2: Ja, das ist tatsächlich, da kann man sich hinsetzen oder hinstellen, dann fahren die Produkte an einem vorbei. Ja. Das ist ganz toll. Gibt es da eigentlich Reaktionen vom Publikum?
3: Jeden Tag.
2: Echt, ja.
3: Ohne Ende.
1: Eines der meist fotografierten.
3: Ja. Die Asiaten freuen sich alle sehr, wenn sie dran vorbeilaufen und dann ein Sushi-Band sehen, also jeder dritte Asiate macht ein Foto,
2: ja, sehr gut.
3: Und was sie es einfach kennen und gewohnt sind und sich dann auch freuen, das hier in Deutschland zu sehen.
1: Und es ist kalorienfrei.
2: Ja, sehr gut. Also wer das sehen will, geht in Halle 1,
3: Halle 1.2,
2: gleich am Eingang quasi.
1: Ja, Stand 215.
2: Genau, also gerne mal angucken.
0: Letzte Frage von mir, wann gibt es den ersten Roboter von Ihnen? Mit Temperaturanzeige, der große Trend sind doch hier so die Humanoiden, ne? Also die aussehen wie Menschen und oder auch Hunde und so.
3: Also wenn ich mir das vorstelle, dass wir in Deutschland schon einen Roboter haben, der den Temperatur anzeigt und dafür durch die Wohnung laufen muss, dann haben wir alles richtig gemacht.
2: Also ich sag mal so, ich stelle mir gerade vor, dass der Roboter kommt und bei dir mal die Temperatur misst. Mit dem Bild lassen wir unsere Hörer jetzt in die nächste Musik. Und jetzt wird's traditionell. Ich weiß, ich wollte eigentlich noch vorher nach Musikwunsch fragen, habe ich es leider vergessen. Darum mache ich meinen eigenen Musikwunsch. Johnny Cash singt jetzt nämlich für uns Personal Jesus, eins meiner absoluten Lieblingslieder. Band ab.

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3: Und wir sind hier wieder live vom Messegelände und wir senden hier unser IFA Welle 370 Magazin aus dem Content Creator Hub im Palais am Funkturm. Es ist wirklich schön hier. Schön warm ist es auch hier drinnen. Die Kabine ist ein bisschen schalldicht gebaut.
4: Wir hätten hier einen Messfühler gebrauchen können von Technoline.
3: Ja, wir hätten mal wirklich ein Gerät mitbringen können, hier, um mal zu gucken, wie warm es hier ist. Es ist gefühlt unglaublich warm.
4: Ja.
3: Genau.
4: Die haben ja gesagt, die haben auch gefühlte Messpunkte, ne?
3: Ja.
4: Also Wohlfühl-Dings und so.
3: Ja,
4: das finde ich interessant.
3: Ja.
4: Na gut, ich weiß noch, früher im Radio hieß es dann auch, die gefühlte Temperatur ist, weil die meist dann kälter war als tatsächlich und so. Also das ist schon eine wichtige Größenordnung. Wahrscheinlich kann man das auch individuell einstellen, ab wann man anfängt zu frieren und so.
3: Genau. Was noch offen ist, ein Thema haben wir ja dieses Jahr noch gar nicht beleuchtet und das wollte ich unbedingt noch beleuchten und eigentlich habe ich überlegt, ob ich jemanden einlade auf die Schnelle hierher. Das ließ
4: Radio?
3: Ich aber, Radio. Radio können wir dann ganz zum Schluss nochmal machen, aber erstmal machen wir hier Beauty Hub. Es gibt ja eine deutlich ausgeweitete Bereich, mittlerweile sind es glaube ich 3 Hallen, wo es rund ums Thema Beauty geht und ich war gestern mal unterwegs. Und hab mir mal.
4: Aber Moment. Aus welchem Interesse bist du dahin? Weil du es nötig hast?
3: Nein, weil ich einfach ein interessierter Mensch bin und natürlich mich für die Messe interessiere und gucken möchte, was da so abgeht.
4: Aber noch eine ganz kurze Frage. Was ist denn Beauty? Also, was ist die Definition von Beauty?
3: Das kann ich dir nicht sagen, aber wir hören jetzt erstmal rein und dann können wir gerne mal weiterreden. Also, mein Gang in dem Beauty Hub. Ich betrete also jetzt hier die Halle 12. Da geht's jetzt hier um Beauty und Wellbeing, also um Schönsein und um gut fühlen. Gleich am ersten Stand geht es offensichtlich um Föhn. Ich befinde mich hier also auf der IFA und es ist sehr windig. Aber ich gehe mal weiter. Hier liegen Menschen auf der Massagebank und lassen sich massieren. Gehört hier irgendjemand dazu?
5: Ja, das ist mein Freund.
3: Wie ist es so, ihn hier auf der Massagebank liegen zu sehen?
5: Sieht entspannend aus.
3: Ja, ne, er sieht entspannt aus, oder?
5: Vielleicht fragen Sie ihn mal selber.
3: Darf ich mal kurz stören?
6: Natürlich.
3: Also, Sie liegen hier auf der Massagebank, wie fühlt es sich an?
6: Das fühlt sich echt gut an, ja.
3: Konnte man der Maschine vorher sagen, was sie machen soll oder wie ist das?
6: Also der Mann hat es gerade eingestellt. Ich habe mich einfach nur hingelegt und die Maschine geht jetzt von der linken Schulter von oben bis nach unten zum Rücken und dann geht es rechts an die Schulter wieder runter.
3: Es fühlt sich gut an, ja?
6: Es fühlt sich gut an, ja.
3: Und ist auch völlig okay hier, sich einfach hinzulegen und der Oberkörper ist frei, wir sehen den Rücken, alles in Ordnung?
6: Du, ich habe einen schönen Rücken, das passt doch alles.
3: Alles klar, viel Spaß.
6: Ja, danke dir, ebenso.
3: Super, es geht ihm gut.
5: Es geht ihm gut?
3: Ja, genau. Also, Massagen sehen wir schon, kommen hier wirklich gut an. So, hier sind wir jetzt, hier liegen Menschen in so großen, transformerartigen Gebilden und werden bewegt. Oh, die gucken aber auch anstrengend. Offensichtlich geht es hier um Rücken. So, ich gehe mal ein Stückchen weiter. Also hier sehe ich verschiedenste Sportmaschinen, die offensichtlich alle mit Laptops und Displays verbunden sind. Hier sehe ich ein Exoskelett und hier kann man einen Parcours lang gehen. Also das heißt, Menschen kriegen hier ein Exoskelett angeschlossen und laufen jetzt zum Beispiel hier eine Treppe hoch. Und das ist natürlich klar, wenn eine Treppe hochläuft, läuft die Treppe auch wieder runter. Das wird wahrscheinlich mein Augenblick. Das gucke ich mir gleich nochmal an. Also was man hier auf alle Fälle sehen kann, ist, dass die Leute sich überhaupt keine Kontaktschwierigkeiten haben und hier einfach Sachen ausprobieren. Also sich auf die Massagebank legen und sich massieren lassen, ist genauso wenig unkritisch wie zum Beispiel Krafttraining wird hier gemacht. Und jetzt kommt, also hier geht es auch um Zähneputzen und Mundhygiene, da ist leer, da passiert nicht so viel. Hier nochmal Föhn und alles rund um Haar und Föhn. Aber Rasierapparate sind auf alle Fälle auch da. Hier nochmal Föhne und da drüben auch nochmal Zahnbürsten. Hier ist nochmal ein Exoskelett. Also Exoskelett, kann man schon mal sagen, scheint hier wirklich der Renner zu sein. Vielleicht probiere ich das auch mal selber aus. Genau, und das war die Frage. Probiere ich das einfach mal selber aus?
4: Ich habe dich vorhin schon gefragt, warum man dich nicht rangenommen hat.
3: Ja, genau, Exoskelett, da kam ich dann auch ran. Ich wollte mal fragen, ist denn jetzt erstmal deine Frage nach, was ist denn eigentlich Beauty und Wellbeing und welche, was hat es denn damit auf sich? Ist das denn die also Frage erstmal beantwortet?
4: Ich würde sagen, im weitesten Sinne Körperpflege und Körperunterstützung.
3: Mhm, genau.
4: Und hat nichts mit Schönheit zu tun, aber es verkauft sich wahrscheinlich besser, wenn man sagt Beauty, ne? Weil jeder möchte ja schön sein.
3: Ja, es ging auch tatsächlich an einigen Ständen, wurden auch Nägel gefeilt und Haare geföhnt und
4: also. Ja gut, Haare föhnen ist ja, schon besser, wenn, ne?
3: Also, ja, also ja, also.
4: Gut, man kann sich Locken föhnen und alles so weiter, genau. Das ist schon richtig, also im Haarstylen kann man da schon noch ein bisschen was optimieren. Aber übrigens, weil du Föhn immer sagst, das ist ja eigentlich ein Markenname der AEG.
3: Ja, genau, ja. Der übrigens.
4: Waren die da?
3: Nee, also AEG ist da, aber jetzt nicht bei den Beauty-Leuten, das war tatsächlich wirklich ausschließlich asiatische, ich kann es jetzt nicht einschätzen, ob es nur chinesische waren, aber ausschließlich asiatische Marken waren da.
4: Aber zum Beispiel in der DDR wurden nie Föhne verkauft. Weil
3: Haartrockner,
4: Haartrockner oder Heißluftduschen.
3: Ah ja, ja, ich kenne auch die Haube, die Duschhaube.
4: Ja, ja, aber ja. Man durfte diesen Namen nicht, genauso wie mit Walkman, Sony, kann ich mich erinnern, im Zentrum Warenhaus wurde ein Sanyo Walkman angeboten, also das, wie gesagt, das nur um die Gerätekategorie zu nennen, und das wurde Mini-Stereo-Kassetten-Abspielgerät genannt.
3: Ja, kannst du, wie würde das wohl abgekürzt werden? Ja. Was ich aber, was mir
4: zurück zur Beauty.
3: Aber, was mir da wirklich aufgefallen ist, dass das überhaupt nichts eigentlich von so Messe-Ausstellungscharakter dort hatte, sondern es war wirklich ausprobieren. Die Leute sind da wirklich völlig, also der junge Mann, den ich hier interviewt habe, ja, der lag da auf der Massagebank und wurde da von diesem Roboter massiert, ja, und das war, ist völlig okay, also das da einfach zu machen.
4: Das interessiert mich mal, wenn die Roboter dann durchdrehen, weil sie irgendeinen falschen Impuls kriegen, gibt es da irgendeinen Schutz?
3: Bestimmt, also man kann es nur hoffen, aber es, also auf jeden Fall, er fühlte sich wohl, also aber das ist wirklich, das ist das, was mich da sozusagen überrascht hat, dass die Leute wirklich keinen Schmerz haben. Ich kann mich daran erinnern, vor vielen, vielen Jahren, als Philips mal die elektrische Zahnbürste rausbrachte, da standen die Leute auch am Philips-Stand und haben sich die Zähne geputzt, inklusive aller Dinge, die so bei Zähneputzen passieren.
4: Was ist denn der neueste Zähneputztrend? Schallzahnbürste sicherlich, aber gibt es da irgendwas?
3: Kann ich nicht, mit Zähneputzen habe ich mich jetzt nicht beschäftigt, also zumindest nicht auf dem Messer. Ja. Aber wie gesagt, also das ist für mich auffällig gewesen, das Ausprobieren. Und ich habe das gemacht, ja. Ich bin dann tatsächlich, also es gibt mehrere Exoskelett-Anbieter dort.
4: Und also das musst du nochmal erklären. Also was ist das genau? Wie sieht das aus?
3: Also lass uns mal den Beitrag hören und dann, da erklärt sich dann schon einiges. Also mein Selbstversuch, kommt da gut an nochmal, mein Selbstversuch mit dem Exoskelett. So, jetzt geht der Test los. Was muss ich machen? Also ich setze das Ding quasi wie einen Rucksack auf. Jetzt habe ich hinten einen dicken Gürtel dran, der so ein bisschen an die Hüfte eingestellt wird. Ja, ich bin eindeutig zu dick. Ich muss ein bisschen abnehmen. I need fitness. Jetzt wird tatsächlich, es sind tatsächlich zwei Unterstützungsdinger. Also es wird ein Teil am Oberschenkel befestigt und ein Teil unterhalb des Knies. Und wird auch festgezogen. Jawohl, genau.
7: So now we can start powering it up.
3: We need the app.
7: Ja.
3: Yeah. Okay, also ich kann an Gerät kontrollieren und in der App.
7: We have three modes, like I told you.
3: Ja.
7: Can you do a little squat just to feel?
3: Ja.
7: Yeah.
3: Oh.
7: Ja.
3: Ja, genau. Ich mache so Kniebeugen und merke, dass Sachen passieren. Okay. Ja, jetzt gehe ich mal ein paar Treppen hoch und es fühlt sich irre an. In dem Augenblick, wo ich das Bein hebe, merke ich schon, dass es von unten gedrückt wird. Oh, ja. Yeah.
7: And so now we are in half the power, 50% of
3: okay, the also 50% haben wir jetzt gehabt?
7: We can come it up to 70% to go up, yes.
3: Okay. Oh, jetzt habe ich 70% Unterstützung und es ist wirklich so, dass ich das in dem Augenblick, wo ich das Bein hochbewege und abstützen will, yo, es ist very nice. Ja,
7: yeah,
3: genau.
7: There's a lot of assistant that's powering you up, lifting you up.
3: Genau.
7: Yeah, and we can even try higher, 100%.
3: Okay, jetzt habe ich mal 100% Unterstützung. Und also ich merke richtig, wie aus der Hüfte heraus unterstützt wird. Also jetzt gehe ich mal hier einen richtig hohen Tritt hoch und beim Hochsteigen, ich habe jetzt ein Bein oben und nehme das andere hoch und dann merke ich richtig, in dem Augenblick, wo er die Bewegung erkennt,
7: And also what's interesting is to do from sit to stand or stand to sit.
3: So, jetzt versuche ich mal, mich auf eine flache Ebene zu setzen. Okay, ich muss, hab ein bisschen Widerstand. Okay, der Widerstand hört auf und ich sitze. Und ich sitze sehr flach. Und jetzt stehe ich mal einfach so auf und it's very nice.
7: Ja.
3: Ich setze mich hin, da merkt er am Anfang, dass ich sitzen will und macht so ein bisschen Widerstand beim Runtergehen und beim Hochstehen. In dem Augenblick, wo ich aufstehe, yes, he know what I do.
7: Yes, yes, yeah, that's AI. That's AI knowing what you do.
3: Oh, genau, okay. It's very, very fine.
8: Ja, also das war quasi mein Test sozusagen des Exoskelettes.
4: Wie schwer war das so am Körper?
8: Ganz leicht.
4: Ganz leicht,
8: genau. Und der entscheidende Unterschied, ich habe vorher nochmal ein anderes getestet. Mhm. Ich glaube, das hatte letztes Jahr auch Matthias mal angehabt und da war quasi die Unterstützung überhaupt nicht zu spüren. Aber bei diesen, durch diese zwei Unterstützungspunkte am Oberschenkel und unterhalb des Knies, wurde eben der gesamte Apparat abgestützt.
4: Und wie lange dauert sowas so anzuziehen?
8: Also es hat da ein bisschen länger gedauert, weil tatsächlich offensichtlich vor mir eine schmale Person das getragen hat und alles muss erstmal groß gemacht werden. Mhm. Aber ich sag mal, vielleicht eine Minute oder so. Dann,
4: doch. Also mein Problem ist, also ich habe kein Problem, aber meine Mutter, wenn die aus dem Auto aussteigen will, die sitzt dann irgendwie so ein bisschen und einfach ein bisschen Unterstützung, da ziehe ich sie natürlich raus aus dem Auto, ist klar.
8: Ne? Ja, genau. Also,
4: aber das braucht man ja dann nicht, wenn man so eine wie nennt sich das?
8: Exoskelett wird es genannt.
4: Exoskelett.
8: Ja, also wegen externes Skelett sozusagen. Und also ich glaube genau für sowas, also das war für mich der eindrücklichste Augenblick. Wirklich, ich habe mich wirklich auf ein vielleicht, ich sag mal, 20 Zentimeter oder so tiefes Podest gesetzt.
4: Gut, das ist sowieso im chinesischen Restaurant.
8: So,
4: ne?
8: Ja, und konnte völlig problemlos gerade aufstehen, weißt du, so ohne irgendwie abzustützen oder irgendwas. Das war schon, und dass das Ding das wirklich erkennt sauber, was ich eigentlich vorhabe und was es jetzt machen soll.
4: Also kriegt man demnächst im chinesischen Restaurant neben, also Stäbchen und Exoskelett?
8: Ja, das ist, also ich muss sagen, also wenn ich es richtig verstanden habe, sind die Dinger auch jetzt nicht gerade ganz preiswert.
4: Ja.
8: Die ich glaube ich getestet habe, da deutlich über 2000 Euro das Stück.
4: Ja, genau. Dann nehme ich doch lieber die Hand für meine Mutter.
8: Ja, aber tatsächlich, im letzten Jahr waren die gar nicht da. Ich bin gespannt, was es nächstes Jahr ist. Aber ich könnte mir vorstellen, dass es tatsächlich was man vielleicht dazu sagen muss, das geht natürlich auch umgedreht. Das kann auch nicht nur unterstützen, das kann es auch schwer machen. Das heißt, ich kann es zum Beispiel auch zum Trainieren benutzen. Also ich hatte da ein Gespräch mit einem, der der Klettersport macht. Der sagt, irgendwelche Sport macht. Und er könnte damit gezielt zum Beispiel versuchen, bestimmte Muskeln zu trainieren, indem er es eben an bestimmten Stellen schwerer einstellt. Fand ich also ein durchaus interessantes Feld. Das sollte man mal ausprobieren.
4: Aber ich finde es schon seltsam, wie sich so die IFA gewandelt hat. Ne?
8: Also, ja.
4: Wir sind ja eingestiegen als Radio-Nerds und hier waren ja auch große Rundfunkstationen da, die auch für Unterhaltung gesorgt haben.
8: Ja, heute ist Welle 370 da.
4: Das finde ich, das ist eine folgerichtige Entwicklung, aber das, was so dazugekommen ist,
8: ja.
4: Ne? Also ich weiß nicht, die Exoskelette hätte ich nie daran gedacht, wann war meine erste 1991? Also.
8: Ja, also gut, ich meine, das ist jetzt auch sehr lange her. Was man aber sagen kann und so, also wir haben jetzt noch, vielleicht kommen wir einfach mal zum Messe-Up-Resümee, glaube ich, das macht man zum Schluss immer so.
4: Ja.
8: Also, um mal bei unserem Ursprungsthema zu bleiben, ich habe tatsächlich ein paar Radios versucht zu finden und habe auch ein paar gefunden, aber jetzt ist es logischerweise, der Radiomarkt ist sehr endlich, würde ich mal behaupten. Also da
4: ist ausoptimiert.
8: Im Endgerätemarkt, da passiert nichts mehr.
4: Obwohl ich mir bei diesen Displays was Besseres vorstellen kann. Diese ganzen DAB Plus Radios, das ist doch grottig, was sie da verbauen.
8: Ich weiß nicht,
4: warum machen die das?
8: Was man sich wünschen würde, wäre ja aufs Display vom Handy streamen oder wie auch immer, aber da, ganz ehrlich, ich glaube, der Markt ist einfach
4: interessiert keinen.
8: Wie hast du es gerade gesagt?
4: Ausoptimiert.
8: Ausoptimiert, genau. Ja. Was man sagen kann, ist, dass hier also sehr, sehr viel asiatische Hersteller von Dingen selber da sind. Also bis vor einigen Jahren war es ja so, dass es so Reseller gab und die haben dann alles so wieder weiterverkauft und es sozusagen so Zwischenhändler präsentiert wurde. Das ist jetzt nicht mehr so. Es gibt wirklich viele Bereiche, wo sehr, sehr viel asiatische Anbieter direkt da sind als Hersteller.
4: Aber mich interessiert kein Fernseher mehr, komischerweise, weil die Dinger sehen alle gleich aus.
8: Ja.
4: Können die nun 8K oder 16K, das ist mir egal.
8: Ich habe auf dem Weg hierher übrigens tatsächlich der erste Fernseher, der bei mir ein Aha ausgelöst hat, war, weil da war eine dicke Soundbar unten dran und die wurde gerade offensichtlich ausgereizt. Das ist vielleicht wirklich nochmal ein Thema, was beim Fernseher sich passiert. Ansonsten, glaube ich, sieht man die Bildentwicklung einfach nicht mehr.
4: Aber Karl-Heinz Brandenburger, den wir mal interviewt haben, vor 2 Jahren oder so, der hatte ja entwickelt, dass man, egal wo man ist, immer einen guten Sound hat, da braucht man die Soundbar nicht mehr. Ja, ne? Also teilweise in der Tapete verbaut, teilweise durch Kopfhörer, die mitlaufen im Raum und auch dadurch die Raumakustik neu berechnet wird, je nachdem, in welchem Eckwinkel des Zimmers man ist, damit man also den originalen Klang, also den nicht den Original, sondern den besten Klang hat. Das sind so nochmal so Sachen, aber da gab es nichts Neues. Ne?
8: Nee, und das, was ich wirklich feststellen kann, dass diese ganzen Angebote einfach nicht da sind. Also Audio ist zwar überall in irgendeiner Form präsent. Wir haben ja einen sehr schönen, wir haben ja den Andreas Stumpner gestern da gehabt. Das ist wirklich ein Trend. Audio ist überall. Audio ist auch überall auf der Messe, aber eben nicht mehr konzentriert. Es gibt zwar 2 Audiohallen, 8-2, 10-2, wo so ein bisschen Audio ist. Das ist auch alles ganz schön da, aber eigentlich hat jeder irgendwie in seinem Portfolio ein bisschen Audio mit dabei. Und sieht man auch, vorgestern wurden ja die IFA Awards auch vergeben. Gestern, glaube ich, war es. Und da war es auch so, dass eben tatsächlich ihr beste Produkt oder beste Marke, weiß ich gar nicht genau, ist eben ein Hersteller von Kopfhörern geworden. Und zwar Kopfhörer, ja, ganz spannend, finde ich wirklich spannend, nämlich die so flach sind, dass sie so im Ohr sind, dass du sie ohne Probleme während des Schlafens tragen
4: also
8: kannst.
4: Also Ohrhörer dann.
8: Was habe ich gesagt? Kopfhörer? Ohrhörer, ja, genau. Und die sind aber gleichzeitig auch mit Sensoren, mit Biosensoren sozusagen bestückt, sodass auch gleichzeitig noch geguckt wird, wie schläfst du. Und wenn
4: schnarchst
8: von,
4: du?
8: Ja, auch vielleicht das. Und wenn von draußen ein Ton kommt, der dich stören könnte, wird gleich so mit Noise Cancelling der Ton ausgeblendet und so. Also das ist schon spannend, muss ich sagen. Also
4: ja,
8: kann ich mir vorstellen, da genau so. Aber ansonsten, mein tatsächlich Produkt-Highlight, wenn ich es so nennen darf, ist was, wo du nie drauf kommen wirst, etwas, was mit Wärme zu tun hat, nämlich das akkubetriebene Heizkissen für die Schulter-Nackenpartie. Das ist auf den ersten Blick vielleicht ein bisschen komisch, aber sowas gab es vorher auch schon.
4: Ja, eben. Bei mir liegt das rum.
8: Ja,
4: weil,
8: genau.
4: Weil du sagst, den Akku betrieben, bei mir muss man es irgendwie in irgendeine 12-Volt-Autosteckdose
8: Und das
4: stecken.
8: Das ist bis jetzt immer doof gewesen. Und jetzt gibt es das Ding Akku betrieben. Und das ist, ich habe das ausprobiert. Also ich habe ja sowieso immer Schulter-Nacken.
4: Aber weißt du, wo ich das zum ersten Mal gehört habe? Da war ich noch Schulkind und da hat das haben die uns damals als seht her, so ist der Imperialismus, da hat ein Mann beheizbare Unterwäsche entwickelt mit einem Gürtel, wo die Akkus drin hängen, damit er in seiner Wohnung nicht so heizen muss.
8: Ja.
4: Und da haben die damals in der DDR-Propaganda gesagt, seht her, der kann sich noch nicht mal leisten zu heizen.
8: Aber spannende Idee eigentlich.
4: Und er hat jetzt beheizbare Unterwäsche. Welch ein Scheiß, ne? So, das war damals so die Attitüde, war, glaube ich, eine Zeitung Die Junge Welt. Aber das muss mindestens 50 Jahre her sein.
8: Ja, genau, das ist natürlich heute geht es natürlich um Wohlfühlen und das Ding eben auch gegebenenfalls mit auf den kalten Weihnachtsmarkt zu nehmen oder wie auch immer.
4: Ja, aber auch die Wohnung runterzukühlen. Warum muss man denn, außer wenn bei der Schimmelbildung, man muss doch nicht 20 Grad haben, 17 Grad reichen vielleicht? Ne?
8: Nein.
4: Nee?
8: Nee.
4: Wieso nicht?
8: Eigentlich 20 würde ich schon, wäre für mich schon das Wohlfühlen.
4: Nee, aber wenn du so eine schönen beheizbaren Dinger anhast.
8: Ja, aber energetisch kann es eigentlich nicht. Egal, lass uns dieses
4: Kann Gefühl man doch mit machen. Sonnenlicht auftanken? Du wirst lachen, mein Kühlschrank läuft zurzeit über die Sonne. Ich habe einmal so eine Campinganlage auf dem Balkon zu stehen. Und ganz nah läuft er und meinen Kaffee mache ich auch mit Sonnenlicht.
8: Ja. Na, Kaffee wirst du damit nicht schaffen.
4: Doch.
8: Na, die Leistung schafft er nicht.
4: Doch.
8: Die Kaffeemaschine macht ja ungefähr 1,5 Kilowatt, die kriegst du mit dem Balkonlaufwerk
4: Kraftwerk
8: nicht
4: hin. Doch, ich kann den Hersteller nennen, der stellt hier aus. Das ist Ecoflow, kann ich sagen.
8: Da gehen wir mal hin.
4: 2 Kilowatt kann das Ding.
8: Ach so.
4: Also die Powerstation.
8: Okay, die Powerstation.
4: Naja, gut. Ja. Die Sonne füllt eine Powerstation und die Powerstation kannst du bis zu 2,4 Kilowatt.
8: So umgeht es.
4: Geht auch 4,8 inzwischen schon.
8: So umgeht es natürlich. Eine Minute haben wir noch hier, bevor wir hier die Musik abspielen, die letzte. Was wäre dein Fazit IFA 2026?
4: Ach, mich nervt es ehrlicherweise alles. Das ist mir alles zu laut und nicht mehr funkisch genug. Ich suche den Kühlschrank, da gehe ich jetzt gleich hin, der tatsächlich weiß, wann meine Lebensmittel verfallen, damit ich weniger Schimmel habe und weniger wegschmeißen muss.
8: Okay. Genau, und ich habe das gewärmte Heiznackenkissen. Sind wir doch, glaube ich, auf einem guten Weg.
4: Nein, ich muss das erst noch finden. Aber ja,
8: also ich bin schon bedient.
4: Ja, okay. Ja.
8: So, liebe Hörer, das war's. Unser IFA-Magazin bei Welle 73, abgespielt auf Alex Berlin. Mir hat sehr viel Spaß gemacht hier. Vielen Dank auch nochmal an die Messe.
4: Vielen Dank für die Gelegenheit.
8: Die Messe auch, die das möglich gemacht hat, dass wir als Welle 73 das IFA-Magazin machen können. Vielen Dank dir, dass du hier fleißig hergekommen bist.
4: Vielen Dank, dass ich den Podcast damit füllen darf.
8: Auch das ist natürlich überhaupt kein Problem. Und wir steigen natürlich mit der Musik aus. Wir haben ja heute so ein bisschen Lokaltag, ne? Wir hören nämlich jetzt Mathilde End, die nämlich aus der Region Königs Wusterhausen, Eichwalde, kommt, mit Blinklichter. Und ich sage tschüss und hab viel Spaß.
4: Auf Wiederhören.

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1: Mit Kian Kalinowski. Nach einem Brand am U-Bahnhof Wittenbergplatz fährt die U2 in Berlin wieder durchgehend. Die BVG hat den Betrieb heute Morgen früher als zuletzt erwartet aufgenommen. Seit 4 Uhr fährt die Linie wieder regulär zwischen Pankow und Ruhrleben. Auch die U1 soll ab Montag wieder durchgehend fahren. Bei einem Brand vor rund 2 Wochen war ein Sicherungskasten am Wittenbergplatz beschädigt worden. Zum morgigen Tag der Deutschen Einheit hat Brandenburgs Innenminister Jan Redemann eine sogenannte Dauerbeflaggung angeordnet. Vor seinem Ministerium und 4 weiteren Behörden sollen künftig dauerhaft die deutsche, die Brandenburger und die Europaflagge hängen. Die neue Regelung gilt ab morgen, dem Tag der Deutschen Einheit. Redemann sagt, Schwarz-Rot-Gold solle wieder selbstverständlich zur politischen Mitte gehören. Er kritisiert, dass die Deutschlandflagge teilweise mit bestimmten politischen Gesinnungen verbunden werde. Wer Walnüsse im Garten oder auf dem Hof hat, kann damit in Brandenburg künftig Geld verdienen. Die Walnussmeisterei Böllersen in Herzberg im Landkreis Ostprignitz-Ruppin sucht Walnüsse und auch Standorte von Walnussbäumen. Gesammelte Nüsse können dort ab November ab 10 Kilogramm abgegeben werden. Je nach Qualität gibt es dafür Geld oder zum Beispiel Walnussöl. Aus den Walnüssen werden unter anderem Mousse, Mehl und Öl hergestellt. Über das Projekt Walnusswert soll außerdem eine Übersicht über Walnussbäume in Brandenburg entstehen. Wer selbst Walnüsse sammeln möchte, sollte sie vorher gut trocknen und luftig lagern, damit sie nicht schimmeln.
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1: In Berlin und Brandenburg lockert es heute nach örtlichem Regen auf mit bis zu 20 Grad. Zum Wochenende wird das Wetter gemütlich mit Sonnenschein und bis zu 22 Grad. Für heute und das Wochenende reicht also eine leichte Jacke.
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4: Hi, ich bin Leonie Koll, ihr hört Alex Berlin und hier kommt gleich eine Folge von Fell und Fürbügel, dem Fürhunde-Podcast vom Deutschen Blinden- und Sehbehindertenverband. Es moderiert Lisa Mümmler und sie bietet einen Einstieg in das Thema für Menschen mit oder ohne Fürhund und auch für Menschen mit oder ohne Sehbehinderung. Wir freuen uns auf euer Feedback an podcasts@dbsv.org. DBSV steht für Deutscher Blinden- und Sehbehindertenverband. So findet ihr uns auch auf Social Media. Wir freuen uns, von euch zu hören. Viel Spaß mit dieser Folge von Fell und Fürbügel.
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6: Herzlich willkommen zu Fell und Fürbügel. Das ist der brandneue Fürhunde-Podcast des Deutschen Blinden- und Sehbehindertenverbands, oder kurz DBSV. Wir möchten uns in dieser Podcast-Reihe mit verschiedenen Perspektiven rund um den Fürhund beschäftigen. Aber wer ist denn eigentlich wir? Also das bin zum einen ich. Mein Name ist Lisa Mümmler. Ich arbeite in der Redaktion der Sichtweisen. Das ist das Verbandsmagazin vom DBSV. Und ich habe seit gut 4 Jahren selbst einen Fürhund. Sein Name ist Harry, wie Harry Potter. Also ganz einfach zu merken. Und er ist ein blond gelockter Golden Doodle. Das ist eine Mischung aus Golden Retriever und Großpudel. Und im März wird der Bub auch schon 6 Jahre alt. Ja, wir leben zusammen in Stuttgart und erleben auch so einiges zusammen. Die ein oder andere Geschichte werde ich hier bestimmt auch zum Besten geben. Denn ich moderiere Fell und Fürbügel und lade zu verschiedenen Themen Gäste ein. Es werden unter anderem Fürhundhaltende dabei sein, die von ihren Erfahrungen berichten, Tierärzte, Gespannprüfende, bestimmt auch Stimmen aus Führhundschulen und ja, viele mehr. Ich habe da so einige Ideen und es gibt ja auch total viele Themen, über die man sprechen kann. Heute sind Helen Vogt und Johannes Sperling bei mir. Helen, Johannes, stellt euch doch gerne mal vor.
7: Ja, vielen Dank, Lisa, für die Überleitung und ich freue mich sehr, heute bei der ersten Folge auch Teil des Podcasts zu sein. Das ist eine große Ehre für mich. Ich wohne in Stuttgart mit meinem blinden Führhund Dino. Der ist jetzt 4 Jahre alt oder wird 4 Jahre alt im März. Ich habe ihn jetzt seit 3 Jahren und Lisa und ich, wir haben uns tatsächlich auch über die Führhundschule kennengelernt. Also Dino und Harry sind beide aus Neuburg an der Donau und in meiner Einarbeitung haben wir quasi auch Lisa und Harry kennengelernt und bestreiten seitdem den einen oder anderen Spaziergang zusammen und tauschen uns aus und das ist wirklich immer sehr befruchtend. Genau, und ich habe neben dem Dino auch noch ein Pferd und wohne mit meinem Freund hier in Feuerbach und genau, das ist so mein Alltag. Dazu nachher sicherlich noch mal mehr.
8: Ja, vielen Dank auch von mir an Lisa für die Einladung. Ich bin Johannes, 45 Jahre alt, wohne in Berlin und Kiel. Ich habe im Moment keinen eigenen Führhund. Mein erster Führhund war ein schwarzer Labrador namens Goya. Der ist vor 2 Jahren mit genau 14 Jahren gestorben. Aber ich bin nicht ganz hundelos, denn meine Freundin in Kiel hat auch einen Führhund, ebenfalls schwarzer Labrador namens Taylor. Und wir teilen uns sozusagen die Care-Arbeit für den mittlerweile auch alten Herrn. Der ist nämlich schon 13. Aber toi, toi, toi, für sein Alter echt noch fit. Führt sogar noch ein bisschen und manchmal darf ich ihn sogar mit hier nach Berlin nehmen. Und dann habe ich sogar hier in Berlin noch einen Begleiter. Vielleicht noch kurz, weswegen ich hier bin. Also klar, weil Lisa mich eingeladen hat. Aber ich bin ehrenamtlich in Sachen Führhunde tätig, auch ein bisschen beruflich, aber hauptsächlich eben im Ehrenamt. Meine Freundin sagt immer, ich sei von dem Thema Führhunde besessen. In den meisten Blinden- und Sehbehindertenvereinen gibt es Ansprechpersonen für das Thema Führhund und im Berliner Verein bin ich der stellvertretende Referent für Führhundangelegenheiten und im Deutschen Blinden- und Sehbehindertenverband, im DBSV, gibt's einen Arbeitskreis der Führhundhaltenden. Ja, und da bin ich auch aktiv und darüber kenne ich auch Lisa.
6: Danke euch beiden und natürlich schön, dass ihr da seid. In dieser ersten Folge haben wir uns das Thema ausgesucht, was ist ein Führhund? Und das klingt jetzt natürlich erstmal ein bisschen simpel, aber tatsächlich zeigt sich's doch immer wieder, dass ganz viele Menschen, also egal ob sehend oder sehbehindert oder blind, also wenn überhaupt, dann nur eher so eine grobe Vorstellung davon haben, was ein Führhund eigentlich ist, was er kann, auch was er nicht kann, wie die Führarbeit funktioniert. Also ich finde, da kursieren zum Teil auch sehr wilde Vorstellungen. Und das ist ja auch überhaupt nicht überraschend, weil ein Führhund einfach nichts Alltägliches ist. Also für uns, die wir einen haben oder Berührungspunkte haben, natürlich schon. Aber für alle anderen ist es ja so ein bisschen mysteriös. Man weiß es nicht genau. Und ja, da unser Podcast oder diese Podcast-Reihe den Führhund im Zentrum hat, finde ich es gut, wenn wir erstmal definieren, was ein Führhund genau ist. Und dazu kann uns Johannes direkt mehr sagen.
8: Ja. Es fängt ja schon mit dem Namen an. Die allermeisten Menschen sagen, und das ist umgangssprachlich sehr verbreitet, Blindenhund. Und daraus wird ja nur deutlich, das ist ein Hund von einem blinden Menschen. Okay, kann man nicht so viel mit anfangen. Aber natürlich, ein Blindenführhund ist in erster Linie ein Hund, ein Lebewesen, für das wir verantwortlich sind. Er ist aber, bisschen technisch gesprochen, auch ein Hilfsmittel. Er ist nämlich so ausgebildet, dass er blinde und sehbehinderte Menschen unterstützen kann. Also wenn man wenig oder nur ein bisschen was sieht, hat man eher Schwierigkeiten damit, sich zu orientieren. Da fehlt einem einfach der Sehsinn. Da gibt es zwar Techniken, das zu üben und die anderen Sinne dafür einzusetzen, aber es geht also nicht so ganz ohne Hilfsmittel. Eins davon kennen die meisten, das ist der weiße Blindenlangstock, aber eben auch das andere, der Blindenführhund. Und wie das der Name schon sagt, seine Aufgabe besteht darin, zu führen. Hauptsächlich. Das heißt, er kann, also vielen Blinden und Sehbehinderten fällt es schwer, die Richtung zu halten, geradeaus zu laufen. Ein Hund ist so trainiert, dass er, wenn nichts im Weg ist, echt auch schnurgerade führen kann. Er kann um Hindernisse herumführen, die im Weg sind, die für uns gefährlich sein könnten. Er kann Ziele in der Nähe suchen. die wir schwer oder gar nicht wahrnehmen. Zum Beispiel eine Treppe, eine Tür, einen Aufzug, eine Bank. Er kann Abzweigungen nach rechts und links finden und führt dann eben nach rechts und links. Aber, und das ist, denke ich, fast eine der wichtigsten Sachen, er kann auch durch sein Verhalten vermeiden, dass wir in Gefahrensituationen kommen. Also er hält zum Beispiel an einem Bordstein an, sodass wir nicht einfach auf die Straße laufen. Er führt von gefahrträchtigen Objekten, sage ich mal, weg. Also weit genug weg von der Bahnsteigkante, weit genug weg von der Baugrube. Das heißt, mit dem Hilfsmittel Führhund haben wir eine gefahrlosere Orientierung. Und weil der Führhund das alles kann, ist er als Hilfsmittel anerkannt, steht damit technisch gesehen so auf der Stufe von einem weißen Langstock oder einer Brille, einem Hörgerät oder einem Rollstuhl. Und weil er diese Hilfsmitteleigenschaft hat, wird er zumindest von den gesetzlichen Krankenkassen und anderen Kostenträgern auch bezahlt, wenn man die Voraussetzung für einen Führhund erfüllt. Aber dazu gibt's, glaube ich, auch eine extra Podcast-Folge.
6: Auf jeden Fall. Die wird kommen. Erstmal danke für die Einführung. Ich finde, jetzt haben wir doch schon eine viel bessere Vorstellung, was ein Führhund ist. Und ich würde sagen, jetzt gehen wir ein bisschen in den praktischen Teil über. Und wir möchten natürlich in dieser Folge ja auch ein bisschen mit Klischees aufräumen. Und mir geht es ja ganz oft so, wenn ich mit Harry unterwegs bin und er mich gerade führt, dann kommen wir auch mit Leuten ins Gespräch, weil die das total spannend finden. Manche haben dann aber auch eine ganz süße Vorstellung so davon, wie die Führarbeit funktioniert, nämlich, dass ich mich einfach am Führgeschirr festhalte, dass ich Harry sage, bring mich nach Hause und das also wie in so ein Navi eingebe und dann läuft der Hund los und alles ja passiert so automatisch. Ganz so ist es ja aber nicht. Und ich würde sagen, Helen, du könntest uns doch mal genauestens erklären, wie Führarbeit wirklich funktioniert.
7: Sehr gerne. Ich musste gerade auch ein bisschen schmunzeln, weil tatsächlich dieses Such den Bäcker und Such zu Hause, das höre ich auch immer wieder, dass die Hunde quasi wie Navigationssysteme funktionieren. Vielleicht ganz kurz vorangeschoben das Thema Arbeitskleidung. Dino weiß ganz genau, wenn er sein Führgeschirr anhat, dass er jetzt arbeitet. Das heißt sowohl für ihn, dass er eben sich nicht ablenken lassen soll, als auch eigentlich für alle anderen Menschen, die so um uns rum unterwegs sind, ist das ein Zeichen dafür, dass der Hund gerade arbeitet und nicht abgelenkt werden soll. Der Punkt ist mir wirklich auch sehr wichtig, weil Lisa und Johannes, ihr könnt es vielleicht auch bestätigen, es ist leider im Alltag immer wieder so, dass Menschen vielleicht doch nicht genau wissen, was dieses Führgeschirr eigentlich bezwecken soll oder warum das da ist. Und den Hund dann doch ansprechen oder anlocken. Und das ist einfach wirklich eine große Gefahr für uns einfach auch. Deswegen, sobald das Führgeschirr ankommt und Dino und ich, wir haben da so ein Ritual, das hat er eigentlich nicht gelernt, aber ich habe ihm das irgendwie so beigebracht. Ich halte es ihm hin und sage dann anziehen und dann schlüpft er schon mit seinem Kopf so durch, geht auch wirklich 2, 3 Schritte vor, wenn ich es zu weit vorne hinhalte. Das heißt, er freut sich auch wirklich drauf, er wedelt mit dem Schwanz und ist eigentlich, so ist meine Empfindung, wirklich super gern bei der Arbeit dabei. Genau, und jetzt zum Thema, wie führt der Hund? Also es ist, wie gesagt, kein Navigationssystem, das heißt, man muss schon selber wissen, wo man hin möchte. Es gibt sicherlich den einen oder anderen Weg, da kommen wir vielleicht auch nachher nochmal drauf, wovon ich euch ein bisschen erzählen kann, wo Dino natürlich weiß, wo wir hingehen, weil die Hunde sind ja nicht blöd und wenn man jeden Tag den gleichen Weg geht, kennen sie den schon irgendwann, aber an sich wissen die ja nicht, wo wir hinwollen. Das heißt, wie Johannes schon gesagt hat, die Hunde laufen erstmal geradeaus. Das heißt, es gibt das Kommando voran und dann geht der Hund erstmal voran, geradeaus voran, es sei denn, es steht eben irgendwas im Weg. Weicht allem aus, was da eben im Weg steht und folgt immer entweder dem Bordstein, also dem Gehweg, oder es gibt auch die Kommandos rechtsseits, linksseits, wenn es zum Beispiel keinen Gehweg gibt, dass der Hund eben zum Beispiel auf einem, weiß ich nicht, wir haben so einen Park zum Beispiel bei uns mit einer ganz breiten Straße, wo nur Fußgänger unterwegs sind und da sage ich ihm halt immer rechtsseits und dann geht er da einfach voran, bis quasi was anderes kommt. Ich sage immer, das ist ein bisschen wie bei der Fahrschule, bis irgendwas anderes kommt. Und letztendlich orientieren wir uns weiterhin natürlich an Dingen, die wir hören, Dinge, die wir riechen, Dinge, die wir vielleicht auch am Boden fühlen mit den Füßen und natürlich auch Dinge, die der Hund uns anzeigt, Bordsteine oder irgendwelche Abgründe oder irgendwas, wo er abdreht dann vorher. Das heißt, wir müssen schon weiterhin mit allen Sinnen dabei sein und eben nicht, Lisa, wie du gesagt hast, wir hängen uns da dran und der Hund läuft, sondern wir müssen wirklich 100% konzentriert sein, dass wir einfach auch genau weiterhin Orientierung haben, wo wir eigentlich gerade sind.
6: Irgendwann kommt vielleicht der KI-gesteuerte Führhund, der Robo-Führhund und dann hängen wir uns wirklich nur noch dran. Aber bis dahin, ja, ist es ja eher eine Teamleistung, würde ich sagen, dass man wirklich zusammenarbeitet und auf die kleinen Anzeichen achtet, die der Hund einem gibt und andersrum ja genauso. Und Helen, wenn du sagst, Dino zeigt dir Dinge an, also wir wissen ja, was damit gemeint ist, aber wenn Dino dir zum Beispiel eine Bank anzeigen soll oder einen Bordstein oder so, wie macht er das? Also wie merkst du am Hund, dass da jetzt ein Hindernis ist oder etwas, worauf er dich aufmerksam macht?
7: Genau, ich kann gern ein bisschen was zu den Kommandos sagen. Wir hatten ja gerade schon das Thema voran, rechtsseits, linksseits, also an der rechten Straßenseite entlang oder an der linken Kante entlang. Er kennt natürlich auch generell rechts und links. Und dann gibt's eben verschiedene Situationen, wo ich quasi merke, okay, da ist jetzt was im Weg. Entweder er geht drumrum oder er bleibt stehen. Am Bordstein zum Beispiel macht das meistens so, dass er wirklich auch den Kopf zu mir hochdreht. Ich fand es am Anfang ganz witzig, habe mir immer gedacht, so als ob er sagen würde, du, Frauchen, hast du verstanden, dass hier ein Bordstein ist? Auf bekannten Wegen ist es gar kein Thema, weil ich ja weiß dann, dass da ein Bordstein kommt. Man kann natürlich auf in fremden Umgebungen oder generell, wenn man sich sicher fühlt, auch mit dem Stock dann nochmal nachfühlen, theoretisch, was da jetzt gerade kommt. Und er bleibt so lange stehen an diesem Bordstein, bis ich eben wieder sag, rüber in dem Fall. Und dann überquert er eben die Straße und bleibt an der anderen Seite am Bordstein stehen, sodass ich wieder weiß, dass es weitergeht oder dass hier wieder der Gehweg anfängt und kann dann eben wieder voran, rechts oder links sagen. Und natürlich andere Hindernisse, die er suchen muss, die er aktiv suchen muss, ist es ganz klar auch der Vorteil vom Blindenführhund, meiner Meinung nach, im Gegensatz zum Langstock, sind natürlich Hindernisse wie Bank, Eingang, Ausgang, Aufzug, Kasse, also alles solche Dinge. Und die zeigt er mir an, indem er einfach die Nase dahin führt. Das heißt, bei einer Bank zum Beispiel geht er so weit zur Bank, dass er fast seinen Kopf eigentlich da drauf legt. Bei einer Kasse führt er mich eben zur Kasse und nimmt auch die Nase so ein bisschen nach oben. Beim Eingang führt er mich, ja, ich würde sagen, zu 95% auch wirklich zum Handgriff, manchmal auch natürlich daneben, aber er führt mich eigentlich schon in die Richtung, wo eben auch der Handgriff ist, nimmt den Kopf so ein bisschen hoch, sodass ich weiß, wo dann eben die Türklinke ist.
6: Ja, so ein bisschen nachjustieren gehört ja auch dazu.
7: Genau.
6: Und wenn er dir jetzt helfen soll, eine Straße zu überqueren, sagen wir mal, er zeigt dir eine Ampel an, tut da seine Nase hin, dann weißt du, okay, hier ist die Ampel. Woher weiß Dino, wann grün ist?
7: Ja, das ist so ein bisschen die weit verbreitete Meinung, dass die Hunde dann wissen, wann sie rübergehen dürfen. Nicht nur bei Ampeln, sondern auch bei Zebrastreifen oder bei generellen Überquerungen. Dem ist leider nicht so. Also es ist faktisch so, ein Hund stürzt sich ja nicht ins Verderben und läuft nicht vor ein Auto. Aber klar, wir müssen, wie ich vorhin schon gesagt habe, trotzdem wirklich dabei sein, 100% dabei sein, hören, ob Autos kommen. Bei einer Ampel hat man halt ganz klar den Vorteil, dass es oft zumindest in Stuttgart bei uns die Blindenampeln gibt. Die piepen zwar nicht ständig, dass man sie finden kann, aber da haben wir ja den Hund dafür. Das heißt, Dino sucht mit dem Hörzeichen, such Ampel, mir die Ampel und ich drücke dann unten auf den Knopf, sodass es dann eigentlich auch vibriert. Das ist hier in Stuttgart ganz gut. Sonst ganz klar muss man einfach fragen. Also es bleibt einem leider nicht so viel anderes übrig. Man kann hören, ob die Autos stehen. Das ist auch immer noch eine gute Option. Aber die Hunde sehen leider nicht, wann grün oder rot ist.
6: Genau, und letzten Endes musst ja auch du das Kommando geben, dass man rübergeht.
7: Genau, ja.
6: Und wenn du dich jetzt mal vergucken oder verhören würdest oder so und da würden immer noch Autos fahren, wie ist das dann, wenn du zu Dino sagst, rüber und da fährt noch was?
7: Ich hatte mal die Situation tatsächlich, deswegen habe ich vorhin auch gesagt, die Hunde stürzen sich meiner Meinung nach nicht ins Verderben von sich aus. Ich hatte mal die Situation bei einer normalen Straßenüberquerung, wo ich dachte, es sei frei und dann kam leider doch ein Auto ziemlich schnell um die Kurve und Dino hat dann halt angehalten. Das Auto hat angehalten und Dino hat angehalten, aber der läuft ja nicht freiwillig vor ein Auto.
6: Genau, das ist ja auch diese intelligente Verweigerung, dass eben, wenn du möchtest, also wenn du deinem Hund ein Kommando gibst und er aber erkennt, das ist eine Gefahrensituation, dann darf er dir ja auch den Gehorsam, um jetzt mal ganz technisch zu sprechen, verweigern und euch beide so schützen.
7: Genau, ich finde diese intelligente Befehlsverweigerung wirklich noch viel spannender bei Höhenhindernissen. Das heißt, Hindernisse wie zum Beispiel Flatterbänder, Absperrbänder oder auch Schranken, dass die Hunde, die ja eigentlich durchpassen würden, eben das Kommando voran verweigern und beim Kommando voran entweder stehen bleiben oder wirklich rechts und links einen Weg vorbeisuchen, wenn es den einen gibt. Also das finde ich wirklich immer wieder faszinierend, dass die Hunde auch auf ihren alltäglichen Wegen, die sie ja kennen, wirklich so konzentriert sein müssen, weil es kann ja immer irgendwas plötzlich abgesperrt sein. Und sie können eben nicht nur auf den Boden schauen, sondern müssen eben immer auch uns im Blick haben, die wir ja viel größer sind als die selber.
6: Also unsere Hunde machen wirklich einen richtig, richtig guten Job und ist so mit Konzentration verbunden. Jetzt fände ich es schön, wenn du uns auch noch ein bisschen gedanklich auf einen kleinen Spaziergang mitnehmen könntest. Vielleicht einen Weg, den ihr immer wieder zusammen geht. Einfach, was da so für Hindernisse auftauchen und wie Dino sie dir konkret anzeigt oder auch wie er sich in den Situationen dann verhält, also ganz führend typisch sozusagen.
7: Wir haben tatsächlich unseren Arbeitsweg, der ist mit allen Schwierigkeiten gestückt, die ein Führhund so erwarten können im Arbeitsalltag. Wir laufen quasi los zu Hause und er weiß schon ganz genau, wenn er sein Führgeschirr anhat, geht's links rum. Und wenn er nur eine Leine anhat und ich den Stock dabei habe, gehen wir rechts rum. Dann gehen wir nämlich meistens unsere Abendrunde laufen, wo ich meistens kein Führgeschirr mitnehme. Das heißt, auch da weiß er schon ganz genau, in welche Richtung es geht. Dann kommen wir unten an so einem kleinen Park entlang, wo er morgens nochmal auf die Wiese dann auch darf. Und dann geht's eigentlich schon los mit höchster Konzentration. Dann überqueren wir erstmal eine kleine Straße. Das ist eigentlich noch ganz, ganz easy. Da geht es dann nur um das Anhalten am Bordstein, wobei auch da morgen schon sehr viele Schüler unterwegs sein können. Das heißt für ihn natürlich ein riesen Menschenstrom, der entgegenkommt und er muss trotzdem aus seiner kleinen Perspektive alles im Blick behalten. Dann haben wir einen Zebrastreifen, den wir überqueren. Da kennt der Dino das Kommando Such Zebra und geht er dann rüber. Dann suchen wir die Treppe zur U-Bahn, gehen runter zur U-Bahn. Wichtig da ist auch für mich immer, die Treppe ist relativ weit vorne, das heißt, da ist gar nicht so viel Platz zur Bahnsteigkante. Wichtig ist für mich da immer, dass er wirklich Abstand hält. Wir laufen quasi so ein Stück auf den Bahnsteig zu und auch das ist ein Thema der Befehlsverweigerung bzw. Abgrundverweigerung, dass er wirklich dann wegdreht nach rechts und mir quasi den Weg versperrt und die Richtung ändert, sodass wir nicht den Abgrund runterstürzen oder zu nah da dran kommen. Genau, dann fahren wir ein Stückchen mit der U-Bahn, steigen dann um in die S-Bahn. Auch da eine kleine Tücke eingebaut, weil wir die U-Bahn-Gleise überqueren müssen. Ich bin immer jemand, ich warte lieber eine Bahn länger, als da drüber zu rennen, auch wenn ich dann notfalls die S-Bahn verpasse, weil ich ganz genau weiß, dass ja die U-Bahn manchmal wirklich so schnell um die Ecke kommen. Das heißt, auch da warten wir wirklich, bis beide Richtungen quasi einmal durchgefahren sind, gehen dann rüber. Wir hatten in letzter Zeit so ein bisschen das Problem, dass er da relativ langsam rübergegangen ist. Und ich hatte vorher nicht erwähnt, was für eine Rasse der Dino ist. Der Dino ist ein Mischling aus Labrador und Golden Retriever, also sehr verfressen. Und ich habe jetzt in den letzten Monaten ein bisschen mit ihm geübt, mit leckeren Rinderlungenstückchen, dass er da wirklich zügig über die beiden Gleise drüber geht, weil ich da wirklich schnell weg möchte. Und das weiß er mittlerweile auch und weiß beim Aussteigen aus der U-Bahn schon, dass es gleich was Gutes gibt und freut sich total, die Gleise zu überqueren. Genau, und dann steigen wir in die S-Bahn und fahren da auch noch ein, zwei Stationen und steigen dann in den Bus um. Auch da wieder genau das, was wir vorhin hatten. Woher weiß ich, wann wir über die Straße gehen am Busbahnhof, wenn super viele Busse unterwegs sind, die Motoren ja auch noch hinten haben. Das heißt, wenn die vorne herfahren, sind die für mich zumindest fast lautlos, also wirklich manchmal schwer zu hören. Auch da verlasse ich mich tatsächlich auch oft auf andere. Wenn die anderen gehen, gehe ich mit oder frage nochmal nach. Aber auch da hat Dino mir echt schon das Leben gerettet, weil er im letzten Moment noch angehalten hat oder einfach nicht losgehen wollte. Und ich immer dachte, warum geht er jetzt nicht los? Und schwupps war der Bus da. Das heißt, ja, wir haben da schon so ein paar Tücken auf dem Weg. Die letzte Station ist dann nochmal ein Zebrastreifen direkt vorm Büro bei mir. Dann darf er da auch nochmal kurz auf die Wiese und dann freut er sich wirklich schon auf meinen Arbeitsalltag sozusagen, wo er dann auch mal entspannen kann.
6: Das ist doch echt das Schöne, gell? Das merke ich bei Harry auch immer, wenn ich mich dann an den Rechner setze, um zu arbeiten, dann weiß er, er darf sein Schläfchen machen.
7: Ja, genau.
6: Mega. Ja, da leistet Dino natürlich echt einiges. Was ich gerade noch gedacht habe, was ich ganz schön fände, du hattest ja von der Arbeitskleidung gesprochen und dass man euch auch bei der Fürarbeit, also am besten unterstützt, indem man euch in Ruhe lässt, außer du fragst vielleicht nach Hilfe. Und vielleicht kannst du noch beschreiben, wie das Fürgische eigentlich aussieht, damit die Menschen auch wissen, ja, woran erkennen sie denn? Wann ist der Hund in Arbeit und wann hat er gerade Freizeit?
7: Man darf vor allem auch das Fürgische und die Kenndecke nicht verwechseln. Bei mir im Büro war das am Anfang auch eine kleine Schwierigkeit. Und mittlerweile heißt es immer nur, er hat das Weiße dran, man darf ihn nicht anfassen. Das Weiße ist sozusagen das Fürgische. Das heißt, es ist ein weißes Neopren- oder Ledermaterial, das der Hund um seinen Körper rum hat und obendrauf am Rücken ist eben dieser Fürbügel dann dran, wo sich der Mensch hinten quasi festhält. Normalerweise, es kommt so ein bisschen auf das Modell an, ich kenne jetzt nicht alle Fürgeschirrmodelle, aber normalerweise ist auch immer eine Plakette dran, wo zumindest das Abzeichen drauf ist von dem Fürhund und dem Menschen oder meistens steht auch Fürhund, glaube ich, drauf. Manche haben auch noch so extra Plaketten, bitte nicht streicheln oder ich arbeite oder dergleichen am Fürbügel dran. Das heißt, eigentlich erkennt man es wirklich durch die weiße Farbe und diesen Fürbügel auf jeden Fall. Wie gesagt, man darf es nicht verwechseln mit der normalen Kenndecke. Wenn der Dino zum Beispiel im Freilauf ist oder im Wald unterwegs ist oder mit mir beim Pferd ist, dann hat er nur so eine orangene Kenndecke an. Das heißt, es ist nur quasi dieses Material, das er um seinen Bauch quasi anhat, ohne den Fürbügel dran. Das ist orange in unserem Fall, ist glaube ich auch meistens orange. und hat eben auch diese blaue Plakette mit Führhund an der Seite drauf.
6: Genau, da geht es ja vor allem ums Erkennen. Das ist immer so die Eselsbrücke, also die Kenndecke ist zum Erkennen. Und ja, das weiße Fürgische ist dann die Arbeitskleidung. Und an der Stelle darf ich natürlich auch noch sagen, dass dieser Fürbügel, den du beschrieben hast, ja auch Teil des Namens dieses Podcasts geworden ist. Fell- und Fürbügel haben wir uns ja dafür entschieden, weil das eine ist ja auch was Weiches und soll so ein bisschen die Freizeit andeuten, den Hund. Und der Fürbügel ist dann eher was Technisches, der aber eben auch zur Fürarbeit dazugehört. Und natürlich, weil es eine Alliteration ist, das darf man ja an der Stelle nicht verschweigen. Genau, nur um mal den Fürbügel noch im Titel zu erklären.
7: Vielleicht noch eine kleine Ergänzung zum Fürbügel auch, Lisa.

0: ersten Treppenstufe stehen und mit dem Kommando weiter geht er dann weiter. Und man merkt dann auch wirklich, wann die Treppe zu Ende ist, weil man durch diesen Fürbügel wirklich ein sehr direktes Feedback einfach von der Bewegung vom Hund auch bekommt.
1: Ich würde auch gerne noch was ergänzen zum Thema Führgeschirr. Wieder eher was Technisches oder Rechtliches. Beides ist wichtig, das Führgeschirr und die Kenndecke. Denn der Blindenführhund im weißen Führgeschirr ist nicht nur das Hilfsmittel, das wir dann für die Orientierung benutzen, sondern er ist auch mit diesem weißen Führgeschirr ein sogenanntes Verkehrsschutzzeichen. Wenn wir im Straßenverkehr sind und wir haben eine eingeschränkte Orientierungsfähigkeit, dann müssen wir das sozusagen kennzeichnen. Und wesentlich sehbehinderte Menschen, also blinde, sehbehinderte Menschen, können das kennzeichnen, zum Beispiel durch diese berühmten gelben Armbinden an beiden Armen mit drei schwarzen Punkten, kennen bestimmt einige, oder durch den weißen Langstock, habe ich vorhin schon erwähnt, aber eben auch durch den Führhund im weißen Führgeschirr. Und all diese Zeichen dienen dazu, dass andere VerkehrsteilnehmerInnen wissen, aha, da ist jetzt eine Person, die in ihrer Fähigkeit am Straßenverkehr teilzunehmen etwas eingeschränkt ist, da müssen wir etwas Rücksicht nehmen. Das ist nämlich eine weitere wichtige Funktion von diesem Führhund und eine Parallele auch zum Langstock wieder. Und die zweite Sache mit der Kenndecke, das ist ja, wenn man es technisch ausdrückt, eine sogenannte Freilaufkenndecke. Also diese orangene Weste mit dem Führhund-Logo drauf, die kriegt der Hund auch oft an, wenn er ohne Führgeschirr und Leine laufen darf und seinen tierischen Bedürfnissen nachkommen kann, spielen, schnüffeln und so weiter, rennen. Und da ist es eben auch wichtig, dass andere Leute wissen, aha, das ist jetzt kein normaler Haus- und Hofhund, sondern ein Hund mit einer speziellen Aufgabe. Leider kommt es auch, Thema Klischee, vor, dass Leute dann denken, oh, Bello, hier, du, den Hund, geh mal weg, der arbeitet. Also ich frage mich immer, wie soll ein Führhund arbeiten, wenn der 20 Meter von mir weg ist und spielt, aber die Leute denken, okay, das ist ein das ist ein Diensthund, das ist ein Blindenhund, der muss jetzt auch auf Herrchen oder Frauchen oder Personen aufpassen. Natürlich Quatsch in dem Sinne.
0: Ja, das ist wirklich ein weit verbreitetes Klischee, das mir auch immer und immer wieder begegnet, wo man dann auch so Kommentare hört, ja, der Hund muss doch auch mal richtig rennen oder ja, der darf ja nie spielen. Und ja, man hört das oft, aber ich würde sagen, wenn wir jetzt Dino fragen würden, Helen, würde er da zustimmen? Würde er das Klischee bestätigen?
2: Natürlich nicht.
0: Zum Glück.
2: Also natürlich darf und natürlich muss ein Blindenführhund auch spielen und er muss täglich seinen Freilauf haben. Das ist ganz, ganz wichtig. Ihr habt vielleicht so ein bisschen schon rausgehört, diese Arbeit ist wirklich super anstrengend und sie müssen einfach ihre Ruhephasen, aber auch natürlich ihre Spielphasen, ihre Schnüffelphasen und ja, die Zeit einfach mit Artgenossen auch genießen dürfen. Und das, was du gesagt hast, Johannes, mit der Kenndecke, dass viele andere immer denken, er dürfte dann auch nicht Kontakt zu anderen Hunden aufnehmen, habe ich am Anfang auch oft erlebt. Mittlerweile zum Glück kennen uns die meisten hier in der Umgebung und wissen, dass es nicht so ist. Und natürlich darf Dino spielen. Also entweder wenn wir im Stall sind, darf er dort mit den Hunden in der Reithalle rennen. Das liebt er total in dem tiefen Sand. Oder er darf natürlich abends noch mal im Wald eine Runde rennen. Ich finde es sehr, sehr wichtig für die Hunde.
0: Und wenn du mit Dino unterwegs bist, zum Beispiel im Wald, und er dann frei ist, dann fehlt dir ja sozusagen die Verbindung von der Leine zum Hund, dass du dann eben nicht so viel spürst, wo ist er? Und klar, du kannst ihn ja auch ein bisschen hören, aber gibt es da noch andere Möglichkeiten, dass du genau weißt, wo dein Hund ist und was er so treibt?
2: Genau, zum einen ist der Dino sehr, sehr gut erzogen und läuft auf jeden Fall nicht weg, aber ich habe immer im Freilauf sowieso immer und manchmal auch so in der Stadt, dass man mich einfach auch besser hört, immer ein Glöckchen an seinem Halsband, sodass andere ihn hören, ich ihn hören kann und andere uns auch hören. Das ist wirklich wichtig. Und was mir aber auch schon aufgefallen ist, dass der ein oder andere wirklich gut fand, auch an Spaziergängern, wenn wir von hinten kamen und die einfach schon gehört haben, okay, da kommt irgendwas und sich schon mal umgedreht haben und dann natürlich auch auf mich ein bisschen Acht geben können, falls ich sie nicht sehen sollte.
1: Ja, das ist das eine, finde ich. Und das andere ist, viele finden das dann auch total gut und finden die Idee für ihre eigenen Hunde auch super.
2: Ja.
0: Habe ich auch schon oft gehört.
2: Ja, weil man sich ja auch selber gar nicht umdrehen muss und man weiß, der Hund ist hinter einem, man weiß auch, in welcher Gangart er sich bewegt, ob er nur ganz langsam läuft oder ob er schon hergerannt kommt, wenn ich schon einmal gerufen habe. Also ich finde es wirklich auch als Sehender, glaube ich, sehr, sehr hilfreich.
1: Und so ein Freilaufglöckchen ist natürlich auch so ein Augenöffner für die Leute, die sich immer gefragt haben, wie machen Sie das, wenn der Hund nicht da ist? Wie kriegen Sie das mit? Was

0: was Lisa eben ja auch gefragt hat, das ist für viele Sehende echt auch so ein Punkt, dass sie dann merken, ach, so geht das.
1: Also ich finde, das klingt alles in allem nach einem super Hundeleben, was Dino da hat. So ein Job mit Sinn und eine ausgelassene Freizeit. Ich finde, das ist ja mehr, als mancher Mensch so von sich behaupten kann. Und wie wir ja auch schon gehört haben, kann ein Führhund ganz genau unterscheiden, wann hat er seine Arbeitskleidung an und wann ist er im Freizeitmodus. Und das ist ja auch total wichtig, dass ein Führhund sich zu benehmen weiß, wenn er im Job ist, weil Führhunde einfach im Gegensatz zu so Haus- und Hofhunden doch nochmal ganz besondere Rechte haben. Sie dürfen ihre HalterInnen nämlich fast überall hin begleiten. Und das ist für uns ein ganz, ganz großes, wichtiges Thema. Johannes, sag uns doch mal, wo dürfen Führhunde überall hin und wo dürfen sie nicht hin?
0: Ja, also das Recht ist sozusagen unser Recht. Also das haben juristisch gesehen, haben das nicht die Hunde, sondern wir als behinderte Menschen haben das Recht, in Begleitung eines Assistenzhundes zu bestimmten Orten Zutritt zu bekommen, wo Hunde sonst nicht zugelassen sind. Ein Blindenführhund gehört zu den Assistenzhunden. Den Zutritt mit Assistenz oder Führhund haben wir grundsätzlich in ja, alle Einrichtungen, Geschäfte, die für unseren Alltag so wichtig sind. Also in Behörden, in Läden, in Gesundheitseinrichtungen, Arztpraxen, Krankenhäuser, in Kultureinrichtungen, Theater, Museen, Volkshochschulen, aber auch in öffentliche Verkehrsmittel, Bus, Bahn, aber zum Beispiel auch in andere Transportmittel, Taxen, Flugzeuge, Schiffe und auch in Gaststätten, also eigentlich alle Geschäfte und Anlagen, in die wir so im alltäglichen Leben irgendwie rein müssen. Jetzt ist es natürlich so, dass das nicht für alle Bereiche in jedem Geschäft oder jeder Behörde oder so gilt. Man kann ganz grob eine Faustregel sich merken, überall dort, wo Menschen in Straßenkleidung und ohne besondere Erlaubnis hin dürfen, dürfen wir auch mit unserem Führ- oder Assistenzhund hin.
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0: Mal als Beispiel oder zwei Beispiele. Im Laden dürfen wir natürlich in den Verkaufsbereich, aber nicht zum Beispiel hinter die Ladentheke oder in den Lagerraum. In einer Gaststätte dürfen wir auch in den Gastraum, wo die Tische sind. Aber so gern das irgendwie mancher Führhund, vor allem mancher Labrador gerne würde, in die Küche kommen wir nicht rein. Und dann gibt es natürlich noch so Geschichten im Krankenhaus oder in Praxen, in normale Behandlungsräume kann man, in viele Krankenzimmer kann man, aber zum Beispiel auf eine Isolierstation, wo dann ja spezielle Kleidung getragen werden muss, haben wir auch nicht mit Führhund. Und dann gibt es natürlich noch Bereiche, in die wir Hunde nicht mitnehmen sollten, weil das einfach aus Tierschutzgründen nicht so toll ist. Also ich will zu einem Rockkonzert gehen und das ist so mega laut, das kann ich meinem Hund eigentlich schlechterdings zumuten. Aber da zu diesem ganzen Thema Zutrittsrechten mit Führhund gibt es auch noch eine eigene Folge.
1: Genau, das ist einfach ein sehr großer und wichtiger Bereich mit auch sehr vielen unterschiedlichen Erfahrungen, die wir für Hundehaltende da so machen. Da gibt es auf jeden Fall noch Gesprächsbedarf. Jetzt gibt es ja seit 2025 auch eine Änderung. Es gibt den neuen Assistenzhundeausweis. Vielleicht kannst du dazu auch noch ein bisschen was sagen.
0: Na klar, also wenn wir mit Führhund ein besonderes Zutrittsrecht haben, müssen ja die Menschen, die uns diesen Zutritt gewähren, auch wissen, dass es sich bei unserem Hund um einen Blindenführ oder eben allgemeiner gesprochen einen Assistenzhund handelt. Deshalb müssen Assistenzhunde als solche gekennzeichnet sein. Bis Ende 2024 kann das jedes Kennzeichen sein, das zum Ausdruck bringt, dass es sich um einen Assistenzhund handelt, also zum Beispiel eben das weiße Führgeschirr für andere Assistenzhunde, auch eine Kenndecke. Aber ab 01.01.2025 müssen Assistenzhunde und damit auch die Blindenführhunde entweder mit einem offiziellen Abzeichen versehen sein oder wir müssen einen offiziellen Ausweis vorzeigen. Beides bekommt man bei einer zuständigen Behörde, das ist nach Bundesland verschieden und damit kann man dann in einen Laden zum Beispiel gehen und dann darf man auswählen. Klebt man dem Hund das Abzeichen irgendwie aufs Geschirr oder ans Halsband oder zeigt man den Ausweis vor?
1: Ich habe jetzt an dieser Stelle auch gleich die Ehre, eine Rubrik einzuführen, denn wer oft Podcasts hört, der weiß, dass es eigentlich ganz üblich ist, dass man da so verschiedene Rubriken hat, die immer mal wiederkommen in späteren Folgen. Und unsere erste Rubrik heißt Führhund-Finessen. Und was verbirgt sich jetzt dahinter? Ich habe mir gedacht, dass alle Gäste, die in der jeweiligen Folge sind, immer einen Tipp mitbringen rund um den Führhund. Also einen Tipp zu nützlichen Dingen. Das können irgendwelche Hundeartikel sein, das können aber auch Videos oder Podcasts sein, wo irgendwas Hilfreiches erwähnt wurde, vielleicht aus dem Hundetraining oder so, oder eben interessante Artikel. Und ich fange auch gleich einfach mal an mit einem Tipp, weil das so super dazu passt, was wir gerade hatten. Es gibt nämlich einen Artikel auf Sichtweisen online, den kann man lesen oder auch anhören. Den hat Johannes geschrieben und es geht genau um dieses Thema, also einerseits nochmal ganz genau die Zutrittsrechte und andererseits eben dieser neue Assistenzhundeausweis, wo man den herbekommt, nochmal ganz detailliert, wie man den beantragt, was man für den Antrag alles braucht und so weiter. Da sind wirklich super Details drin. Der ist zu lesen auf sichtweisen-online.org. Wir haben dort die Rubrik Gut zu wissen. Dort stehen eben immer sehr viele nützliche Dinge. Und der Artikel heißt Führhunde, neuer Ausweis für Zutritt notwendig. Genau, und da kann man einfach nochmal das alles nachlesen. Und mir hat der Artikel auch total geholfen, weil davor war das immer so ein bisschen, oh, wo kriege ich den Ausweis her? Ich weiß, ich soll den langsam beantragen. Und da war dann aber alles so schön aufgelistet, was ich zu tun habe. Und dann habe ich das sofort danach gemacht. Und so 3-4 Wochen später hatte ich dann eben auch diesen Assistenzhundeausweis im Briefkasten und auch dieses Abzeichen. Gutes Abzeichen, das ist ja so ungefähr grob Bierdeckel groß und so aus Gummi. Ich finde das jetzt eher ein bisschen unpraktisch. Ich finde, es muss jetzt nicht an Harry irgendwo rumbaumeln am Geschirr oder so. Ich habe das meistens in der Handtasche. Aber dieser Ausweis, der ist so ein bisschen so Scheckkarten, Bankkarten groß oder wie der Schwerbehindertenausweis. Und den habe ich einfach in meine Handyhülle gesteckt und immer dabei. Bis jetzt ist er noch nicht zum Einsatz gekommen, aber wer weiß. Genau, deswegen ist dieser Artikel, der einfach nochmal alles zusammenfasst, meine Empfehlung. Johannes, hast du uns auch einen Tipp mitgebracht?
0: Ja, ich habe tatsächlich auch einen Tipp mitgebracht, der ganz gut passt zu dem, was du eben zu dem Assistenzhundeabzeichen gesagt hast, Lisa. Du hast gesagt, dieses Abzeichen soll Harry nicht vor den Beinen rumbaumeln. Das muss es auch gar nicht, denn der ein oder andere Ausstatter für Führhunde hat sich Gedanken darüber gemacht. Und es gibt so eine Art kleine Taschen, in die man dieses bierdeckelgroße Abzeichen reintun kann und dann per Druckknopf diese Tasche an das Führgeschirr oben in die Nähe von diesem Führbügel einfach anpinnt, so dass dieses Abzeichen deutlich auf dem Führgeschirr zu sehen ist und dem Hund nicht vor den Beinen herumbaumelt.
1: Das ist auf jeden Fall super hilfreich. Ich glaube, da werde ich nachher gleich mal schauen, ob wir uns das auch besorgen. Helen, was ist dein Tipp?
3: Ich habe tatsächlich auch ein bisschen drüber nachgedacht und habe einen Tipp für den Sommer und einen Tipp für den Winter. Wir haben mit einem Labrador natürlich immer das Problem, dass er sehr gerne schwimmt. Was heißt Problem? Es ist eine Freude, die ich auch gern teile mit ihm im Sommer. Und wir waren auch schon Kanu fahren und alles. Also er macht das wirklich alles sehr, sehr, sehr gerne mit. Wir hatten im Sommer aber immer wieder Probleme mit einer Wasserrute. Für alle, die es nicht kennen, das ist so eine Art Ermüdung quasi von der Schwanzmuskulatur, wenn die Hunde einfach zu viel im kalten Wasser waren und sich dort zu arg angestrengt haben. Und der Dino kennt da wirklich kein Ende, Lisa, du kannst es, glaube ich, bestätigen. Oh ja. Und wir haben ihm dann Anfang letzten Jahres eine Schwimmweste gekauft und seitdem ist es erledigt. Also wir gucken natürlich trotzdem, dass er nicht allzu lang im kalten Wasser ist oder dass es generell nicht zu kalt ist. Aber seit er eben nicht mehr ganz so angestrengt ist beim Schwimmen, ist das Problem erledigt. Und kleiner Tipp für den Winter, haben wir auch eine neue Anschaffung jetzt. Und zwar habe ich ihm ein Regenmäntelchen gekauft, weil wir doch ab und zu mal sehr durchnässt im Büro ankamen und das natürlich sowohl für den Dino als auch für die Kollegen nicht ganz so schön war. Und ich habe mir jetzt tatsächlich von einer Reitsportmarke. Ich als Reiter kann euch das auch sehr empfehlen. Schaut mal bei den Pferdesporthäusern vorbei. Da gibt es auch immer echt coole Hundeartikel. Und habe mir da so eine ganz dünne Regenjacke gekauft oder Regenmantel gekauft, der auch unters Führgeschirr passt. Das ist ziemlich cool, weil ich das dann einfach gar nicht ausziehen muss. Und der Dino läuft ganz normal damit, als ob nichts wäre, zum Glück.
1: Ja, voll gut, weil es gibt ja auch total viele Hunde, die Regen einfach nicht leiden können, die sich dann echt an die Hauswand drücken und gar nicht raus wollen. Und ich könnte mir vorstellen, dass das da eben auch denen gerade hilft. Ja, ich finde super Tipps. Und damit kann ich langsam zur letzten Rubrik überleiten. Wir nähern uns nämlich dem Ende unserer ersten Folge. Unsere Rubrik heißt Heldenhighlights. Und darin darf ein Gast zum Schluss seine Lieblingsgeschichte von seinem Führhund oder einem Führhund erzählen. Und die darf schön sein, ergreifend, lustig, albern. Also da ist wirklich alles erlaubt. Und bevor Helen uns gleich noch eine Lieblingsgeschichte von Dino erzählen darf, möchte ich aber noch kurz über den Titel Heldenhighlights sprechen. Johannes und ich hatten uns nämlich im Vorfeld ein bisschen darüber unterhalten. Ich habe den Titel vorgeschlagen, aber Johannes hatte ein paar Bedenken.
0: Genau, also Heldenhighlights, das klang für mich so, als würde man den Führhund an sich so ein bisschen überhöhen. Also einmal gibt's das Klischee, der Hund darf ja nie irgendwie spielen, der muss ja immer arbeiten. Und das Gegenteil-Klischee ist, so ein Wundertier, das kann alles, macht alles, hilft allen. Also, dass man den Hund so ein bisschen hochstilisiert zu einem heldenhaften Wunderwesen. Und das soll's ja gerade nicht sein.
1: Genau, und ich finde die Argumentation auch total nachvollziehbar. Ich finde auch, dass man einem Hund nicht so Wunderkräfte andichten muss. Das ist ein Hund, der macht seinen Job mega gut, das hat er gelernt und es ist aber trotzdem einfach ein Hund und kein Wundermittel. Für mich ist der Titel aus dem Grund sehr passend, weil es hier um die ganz persönlichen kleinen Heldenmomente zwischen Hund und Halterin gehen soll. Also ich habe mir da echt Gedanken drüber gemacht. Wenn ich Harry so anschaue, dann ist er für mich jetzt kein Held auf vier Pfoten, weil er ein Führhund ist, weil er da irgendwelche Superkräfte hat. Aber wenn ich dann sehe, wie er halt mit und ohne Führgeschirr meinen Alltag so bereichert und mein Leben einfach besser macht mit so ganz vielen Kleinigkeiten, dann ist er halt irgendwie doch mein kleiner Held. Und genau das sind die Dinge, um die es jetzt gehen soll.
0: Und da bin ich ja wiederum auch voll bei dir, weil ich auch weiß, dass jeder Hund, vielleicht nicht mal jeder Führhund, sondern allgemein jeder Hund, für den einen oder anderen Augenblick für jeden von uns eine kleine Heldin sein kann, weil es einfach Geschichten gibt, die man manchmal nicht glauben kann, die emotional sind, die einfach auch toll sind zu erzählen, ganz abgesehen davon, dass für jeden der eigene Hund natürlich der coolste ist.
1: Auf jeden Fall. Und jetzt kann ja nur eine Heldengeschichte von Dino folgen, oder?
3: Sehr gerne. Ich muss aber auch gestehen, ich habe mir schwer getan bei der Rubrik, weil ich so viele Heldengeschichten kenne. Und ich glaube, für mich ist Dino deswegen ein Held, weil er einfach immer dabei ist und ich nie alleine bin. Also ich kann euch wirklich mal ein paar Beispiele nennen, in denen ich mich früher wirklich alleine gefühlt hätte, aber jetzt einfach weiß, er ist da. Zum Beispiel verlaufe ich mich irgendwo in der Stadt, was natürlich auch hier in Stuttgart, wo ich mich eigentlich auskenne, passiert. Und dadurch, dass man den Führhund dabei hat, wird man zum einen eher gesehen, habe ich das Gefühl. Also man ist einfach auffallender. Alle sind neugierig. Wenn man dann jemanden um Hilfe bittet, dann wird sofort nachgefragt, ja, und wie findet der Hund das jetzt und wie macht er das jetzt? Man kommt super schnell ins Gespräch. Und früher erinnere ich mich schon an Situationen, wo ich einfach dann da stand und mich so ein bisschen verloren gefühlt habe. Und jetzt mit Dino weiß ich, auch egal was passiert, es wird nichts Schlimmes passieren. Er wird mich nirgends den Abhang runterstürzen. Er wird mich keine Treppe runterfallen lassen. Das heißt, selbst wenn wir uns verlaufen, na gut, dann fragen wir eben nach dem Weg und gehen einen kleinen Umweg und kommen aber trotzdem irgendwie an. Und was mir noch ganz wichtig ist an der Stelle auch zu sagen, so ein Hund kann wirklich viel und wir haben jetzt auch ganz viele Beispiele auch gehört, aber ich glaube, man muss auch immer selber dranbleiben, selber ja einfach konsequent bleiben. Ich habe vorhin auch gesagt, naja, das mit der Eingangstür, dass er wirklich die Nase zum Griff oder zur Türklinke nimmt, naja, 95%. Es gibt immer Dinge, die können Hunde besser, es gibt Dinge, die können sie schlechter. Was ich aber an Dino wirklich schätze, und da gibt's ganz viele Beispiele, er macht alles von Anhieb mit. Das heißt, egal, was ich mit ihm bisher gemacht habe, ob er beim Pferd dabei war, ob er im Gelände neben dem Pferd hergaloppiert ist, ob er mit mir nach Berlin geflogen ist oder bei uns bei der Firma auf dem Sommerfest war mit tausenden Menschen und Musik und so weiter. Das heißt, er ist einfach immer dabei. Er hat bisher alles problemlos mitgemacht und ist einfach ein Hund, der jeden Tag Spaß macht. Wie du sagst, Lisa, sowohl im Führgeschirr als auch so im Freilauf und im Alltag. Und ich bin einfach so dankbar, ihn zu haben, weil ich immer wieder merke, wenn ich dann doch mal sehr, sehr, sehr selten, aber es kommt ab und zu vor, mal kleine Situationen ohne Dino erlebe, wie ich dann ja mich einfach viel wohler fühle mit ihm und viel verstandener auch fühle, weil man einfach auf den ersten Blick gleich sieht, okay, die Person sieht nicht gut und gleich Rücksicht nimmt, was sonst ohne Hund, habe ich das Gefühl, nicht immer der Fall ist.
1: Das ist doch ein mega schöner Abschluss für unsere erste Folge Fell- und Fürbügel. Mir hat's super gefallen. Ich muss ja sagen, ich war sehr nervös, aber mit euch hat das total viel Spaß gemacht. Ich fand's ein super Gespräch und ich hoffe, dass es allen, die uns zugehört haben, hoffentlich immer noch zuhören, auch sehr gut gefallen hat. Und wenn ihr da draußen möchtet, dann gebt uns doch auch total gerne euer Feedback. Also vielleicht habt ihr Anregungen oder auch Wünsche für die Zukunft oder euch sind Fragen gekommen, die ihr uns gern stellen möchtet. Und das könnt ihr gerne per E-Mail machen. Die Adresse dafür lautet podcasts@dbsv.org. Ich bin sehr gespannt auf Rückmeldungen. Ja, und damit kann ich eigentlich nur sagen, vielen Dank, Helen, Johannes. Super, dass ihr da wart, dass ihr euch die Zeit genommen habt und dass wir so ein schönes Gespräch über unser Lieblingsthema hattet.
3: Vielen Dank für die Einladung.
0: Vielen Dank für die Einladung. Es war wirklich toll.
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1: Mit Kian Kalinowski. Nach einem Brand am U-Bahnhof Wittenbergplatz fährt die U2 in Berlin wieder durchgehend. Die BVG hat den Betrieb heute Morgen früher als zuletzt erwartet aufgenommen. Seit 4 Uhr fährt die Linie wieder regulär zwischen Pankow und Ruhrleben. Auch die U1 soll ab Montag wieder durchgehend fahren. Bei einem Brand vor rund 2 Wochen war ein Sicherungskasten am Wittenbergplatz beschädigt worden. Zum morgigen Tag der Deutschen Einheit hat Brandenburgs Innenminister Jan Redemann eine sogenannte Dauerbeflaggung angeordnet. Vor seinem Ministerium und 4 weiteren Behörden sollen künftig dauerhaft die Deutsche, die Brandenburger und die Europaflagge hängen. Die neue Regelung gilt ab morgen, dem Tag der Deutschen Einheit. Redemann sagt, Schwarz-Rot-Gold solle wieder selbstverständlich zur politischen Mitte gehören. Er kritisiert, dass die Deutschlandflagge teilweise mit bestimmten politischen Gesinnungen verbunden werde. Wer Walnüsse im Garten oder auf dem Hof hat, kann damit in Brandenburg künftig Geld verdienen. Die Walnussmeisterei Böllersen in Herzberg im Landkreis Ostprignitz-Ruppin sucht Walnüsse und auch Standorte von Walnussbäumen. Gesammelte Nüsse können dort ab November ab 10 Kilogramm abgegeben werden. Je nach Qualität gibt es dafür Geld oder zum Beispiel Walnussöl. Aus den Walnüssen werden unter anderem Mus, Mehl und Öl hergestellt. Über das Projekt Walnusswert soll außerdem eine Übersicht über Walnussbäume in Brandenburg entstehen. Wer selbst Walnüsse sammeln möchte, sollte sie vorher gut trocknen und luftig lagern, damit sie nicht schimmeln.
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1: In Berlin und Brandenburg lockert es heute nach örtlichem Regen auf mit bis zu 20 Grad. Zum Wochenende wird das Wetter gemütlich mit Sonnenschein und bis zu 22 Grad. Für heute und das Wochenende reicht also eine leichte Jacke.
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7: Ein herzliches Hallo an diesem etwas vielleicht bewölkten Freitagnachmittag. Ich bin Nico und darf euch heute zu dieser ein wenig besonderen Sendung von Couch FM begrüßen. Wir haben September und es ist Wahlmonat. Vor 2 Wochen war Sachsen-Anhalt an der Reihe. Am Sonntag wählen Mecklenburg-Vorpommern und natürlich Berlin. Darüber wollen wir sprechen und hierfür darf ich sehr herzlich Julius Niefisch begrüßen. Er ist Referent für Wissenschaft, Forschung, Kultur, Religion und den Untersuchungsausschuss 8.1 für die Landtagsfraktion der CDU hier im schönen Brandenburg. Wir senden ja heute auch aus dem MIZ Babelsberg und wollen zusammen ein wenig auf unsere Nachbarn schauen. Dir ein herzliches Willkommen.
8: Ja, vielen Dank, Nico. Vielen Dank für die herzliche Einladung und ich freue mich, dass wir hier aus Brandenburg senden.
7: Genau, wir wollen ja heute auch ein wenig zurückschauen. Sachsen-Anhalt, da ging ein kleines Beben durch die Republik. Aber wir wollen auch den Blick auf den Sonntag 18 Uhr richten. Wie wird das ausgehen? Als Berliner Campusradio interessiert unsere Hörerinnen und Hörer natürlich die Berliner Abgeordnetenhauswahl. Hier hat Couch FM Interviews zum Thema Wohnen geführt. Wir hören rein und sprechen drüber. Jetzt starten wir aber mit Musik, ein Stück passend zu den Wahlen. Was braucht jede Wahl? Sie braucht Kandidaten. Hier ist der Kandidat von Reinhard Grebe.

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0: Also kommt mal von den Rändern weg und wählt mich, bitte. 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
2: Ja, Wahlen werden in der Mitte gewonnen. So singt er ja. Der Satz scheint nicht mehr ganz zu gelten. Sachsen-Anhalt hat gewählt und wahrscheinlich wird Ulrich Siegmund von der AfD neuer Ministerpräsident werden. Er hat zwar keine absolute Mehrheit, aber auch ohne diese kann die AfD einiges verändern. Julius, wenn du an deine Arbeitsfelder Kultur und Wissenschaft denkst, was steht Sachsen-Anhalt bevor?
3: Ja, da kann ich ehrlich gesagt nur seufzen. Also das sind tatsächlich eher graue Stunden, die da auf uns zukommen. Wenn wir uns natürlich so ein bisschen das Flaggschiff angucken, das AfD-Wahlprogramm ist, dann ist es die Kulturpolitik. Till Schneider, der das verantwortet bei der AfD in Sachsen-Anhalt, stellt sich das ja auch so vor, dass es dann ein Kultusministerium gibt, am besten eines, das er leitet. Das heißt also eines, das Bildung, Wissenschaft und Kultur zusammenbringt und man dann eben durchgreifen kann in diese drei Felder. Und was heißt das konkret? Die AfD sagt dem Bauhaus beispielsweise als eben ein undeutsches internationalistisches Museum und als eine undeutsche internationalistische Schule von Design und Architektur den Kampf an. Das ist etwas, was wir vor 100 Jahren bereits gesehen haben. Das Bauhaus ist auch damals 1932 von der NSDAP, ohne da jetzt den großen Vergleich ziehen zu wollen, aber dennoch geschlossen worden. Das heißt, das steht in einer schwierigen Tradition, solche Vorschläge. Wir sehen es aber natürlich auch darin, dass beispielsweise vor der Wahl die Gedenkstätten und Kulturinstitutionen ein Schreiben herausgegeben hatten, wo sie gewarnt haben, dass die Geschichtspolitik der AfD, und das ist eben eine Geschichtspolitik, es ist nicht Erinnerungskultur, wie wir sie bisher hatten, sondern die Nutzung von Geschichte zu politischen Zwecken, das ist die hochgradig kritisch zu sehen ist, weil es nämlich darum geht, dass womöglich sowohl das Erbe der Nazizeit, das Schwierige, als auch dass der DDR aufgeweicht wird und, naja, sagen wir, entschärft wird, und zwar auf Lasten oder zu Lasten dessen, was wir in den letzten 75 Jahren in der Bundesrepublik erlebt haben.
2: Okay, aber können Sie Ihr Programm überhaupt durchsetzen? Also Sie haben ja im Landtag keine Mehrheit, Sie könnten Verordnungen erlassen. Was bedeutet das?
3: Also natürlich, das ist jetzt die Frage, ob die AfD am Ende diese Regierung stellt oder nicht, ob es einen Ministerpräsidenten Ulrich Siegmund geben wird oder nicht. Davon würde ich jetzt im Moment, sagen wir mal, erstmal ausgehen. Und dann kann man da eine ganze Menge ändern, weil dann heißt das Bildungsministerium wird wahrscheinlich in Hand der AfD sein. Das heißt, die Schulpläne können geändert werden. Es kann geändert werden, worüber in Lehrinstitutionen unterrichtet wird. Es können Fördergelder gestrichen werden, gerade für die Kulturinstitutionen, aber genauso auch für wissenschaftliche Projekte oder Wissenschaftseinrichtungen, die sich in der Vergangenheit kritisch gezeigt haben oder die sich in der Zukunft kritisch zeigen werden. Also selbst ohne eine parlamentarische Mehrheit ist es definitiv möglich, Eingriffe vorzunehmen, die sehr, sehr weitreichend gehen. Und insofern wird das auch ein Testfeld, nehme ich an, für die AfD, um eben zu zeigen, wir sind in der Lage, den Kulturwandel, den wir versprochen haben die letzten Jahre, den dann auch tatsächlich umzusetzen. Und das ist ehrlich gesagt eine ziemliche Gefahr in meinen Augen.
2: Ja, ich bin da sehr gespannt, wie das ausgehen wird. Wir sehen ja jetzt schon, der Landtag hat sich noch nicht mal konstituiert. Der Vorältestenrat ist zusammengetreten. Und da werden jetzt so Spielchen gemacht wie, ja, wir wollen jetzt in der Mitte sitzen, die AfD und BSW sitzen in der Mitte, die anderen Parteien werden an die Ränder gesetzt. Die SPD und die Linkspartei sollen ihre Räume außerhalb des Hauptgebäudes bekommen und so weiter. Und wenn sich diese Kultur fortsetzt und wir das uns vorstellen, dass das dann auch auf das Regierungshandeln umschlägt, also die Ankündigungen werden wirklich umgesetzt, dann denke ich, kann das alles so kommen, wie du es sagst.
3: Wie gesagt, es ist natürlich auch ein schwieriges Thema. Es ist immer schwierig, auch Prognosen da abzugeben. Ich würde sagen, jetzt mit einer Perspektive, die keine Parteiperspektive sein soll, dass es natürlich auch bei solchen Ankündigungen eine Reaktion ist auf das immer wieder geäußerte Gefühl, ich sehe das im Landtag Brandenburg, wo ich ja nun mal arbeite, dieses Gefühl, dass man die AfD über Jahre hinweg ausgegrenzt habe, das dann natürlich mit der Brandmauer, auch einem sehr schwierigen Begriff am Ende, in der aktuellen Debatte, dass damit verbunden wird und dass man jetzt eben sagt, ja, wir zahlen es euch heim, ihr habt uns jahrelang ausgeschlossen und jetzt geht es eben euch an den Kragen, ihr habt es doch selbst darauf beschworen. Ob das jetzt die Art und Weise ist, wie wir in unserem Land Politik machen sollten und ob das gesund für eine Demokratie ist, das ist dann eben zweitrangig. Ich glaube, wir brauchen eigentlich alle mehr einen kühlen Kopf und müssen uns darüber Gedanken machen, wie wir zusammenkommen, statt dieses Spalterische der Politik der letzten Jahre, was nicht nur auf die AfD zurückzuführen ist, dass wir das wieder rauskriegen aus dem System.
2: Genau. Wieder eine positive Geschichte, an die die Menschen glauben können vielleicht. Das ist doch ein guter Wunsch vielleicht. Aber bevor wir weitermachen, noch eine letzte Frage zu Sachsen-Anhalt, zur Regierungsbildung. Also ich frage vielleicht nach einer persönlichen Prognose von dir. Ne? Die AfD steht bei 39 Sitzen. Linke, CDU, Grüne und SPD haben auch 39 Sitze. Das BSW kündigt an, im dritten Wahlgang würde es sich enthalten. Wie kann das ausgehen?
3: Das ist schwierig. Wir haben ja diese Spielchen oder diese Gedankenspiele, die da angestellt werden, wahrscheinlich alle vernommen, die sich irgendwie mit Sachsen-Anhalt beschäftigt haben. Nämlich, dass es in einem dritten Wahlgang eben dann für Ulrich Siegmund reichen könnte, womöglich mit Enthaltungen und so weiter. Ich will da jetzt keine politische Prognose abgeben. Am Ende muss die AfD nun beweisen, leider, dass sie, solange sie eben eine legale Partei ist, dass sie in der Lage ist, auch diese Regierungsverantwortung zu tragen. Ich kann wirklich keine Prognose darüber abgeben, wie das ausgehen wird. Vielleicht endet es in Neuwahlen und dann sehen wir weiter.
2: Ja, ich denke auch, was ein Schwert, von dem noch gar nicht geredet wurde, ist ja, dass der Ministerpräsident am Ende auch das Mittel der Vertrauensfrage haben wird. Also ist er einmal gewählt, dann kann er immer damit drohen, wenn ihr nicht zustimmt, dann stelle ich die Vertrauensfrage, dann lösen wir den Landtag auf und wir wählen neu. Und ich fürchte, das Momentum liegt auf seiner Seite.
3: Das ist ja ganz klar. Also das Momentum liegt sowieso auf Seiten der AfD und zwar auch deshalb, weil diese Gefahr über viele Jahre hinweg wahrscheinlich von den Parteien der Mitte, und da schaue ich natürlich auf meine eigene Partei, die CDU, aber ich schaue auch auf die SPD, verkannt worden ist. Und wenn wir uns dann die Reaktionen anschauen, die am Wahlabend wieder erfolgt sind, dann gilt das ja immer noch. Dann wird es eben immer noch klein geredet und das ist gerade das, was wir nicht tun sollten. Hier geschieht gerade ein Epochenwechsel in der Geschichte der Bundesrepublik und dessen sollten wir uns auch bewusst sein. Und das ist nicht einfach eine normale Wahl und es ist auch keine normale Partei, sondern es handelt sich um eine gesichert rechtsextreme Partei, die zum ersten Mal stärkste Kraft geworden ist und nun einen Ministerpräsidenten womöglich stellt.
2: Ja. Gut, danke für diesen Moment zu Sachsen-Anhalt. Und bevor wir jetzt nach Berlin gehen, hören wir etwas Musik, nämlich das australische Indie-Rock-Duo Armblock. Dieses beschäftigt sich nach eigener Aussage im Lied Halftime mit der Kluft zwischen bloßem Existieren und dem tatsächlichen Gefühl, im Moment präsent zu sein.

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1: Diesen Sonntag stehen ja die Wahlen in MacPom und Berlin an. Über MacPom wollen wir später noch reden. Jetzt kommen wir aber erstmal zu Berlin. Als studentisches Radio haben wir uns die Frage gestellt, was bewegt Studis besonders? Und ein Thema, das uns immer wieder in den Sinn kam und welches auch im Wahlkampf sehr präsent ist, das ist das Wohnen. Hierzu haben wir Interviews geführt mit der Linken und den Grünen. Die Union und SPD waren angefragt. Beginnen wir am besten mit der Linkspartei. Hier war Niklas Schenker unser Gast. Julia und Eddie haben das Interview geführt und wir wollen jetzt ein paar Ausschnitte hören. Am Anfang wurde Niklas Schenker gebeten, die wichtigsten Punkte des Programms vorzustellen. Hören wir einmal rein.
2: Auf jeden Fall, die bezahlbaren Mieten sind das absolute Kernthema. Das merkt man auch, wenn man mit den Leuten einfach spricht, ob an der Haustür oder in der Kneipe. Alle kennen jemanden, wenn sie nicht selber betroffen sind, von der Mietensituation in der Stadt. Und wir sagen, wir wollen Mietabzocke stoppen. Und das erreichen wir vor allem durch drei Maßnahmen. Wir wollen den Volksentscheid Deutsche Wohnen Kohlen eignen endlich umsetzen. Wir wollen mit einer Behörde gegen illegale Mieten vorgehen, weil das ein flächendeckendes Problem ist in Berlin. Und wir kämpfen für einen bundesweiten Mietendeckel und wollen den aber für die 400.000 kommunalen Wohnungen sofort einführen, weil Berlin das ohne Zweifel eben machen könnte. Das sind drei Maßnahmen. Wir haben noch viel mehr, aber das sind so unsere Kernforderungen, für die wir im Wahlkampf kämpfen.
3: Danke schon mal. Ich glaube, auf ein paar davon wird Eddie auch noch mal später eingehen. Ich hätte aber noch mal eine bisschen allgemeinere, gefasstere Frage. Also wir sind ja vom studentischen Radio und richten uns vor allem an alle Studierende in Berlin. Und weil das so unsere Kernzielgruppe ist, würde mich da noch mal interessieren. Also ich weiß, Wohnen ist für die natürlich auch ein total großes Thema, beeinflusst eigentlich auch, ob man sich's überhaupt leisten kann, zum Beispiel ein Studium in Berlin aufzunehmen oder auch als Berlinerin irgendwie aus dem Elternhaus auszuziehen. Gibt es da konkrete Vorschläge und Vorhaben, was das studentische Wohnen betrifft? Und was habt ihr da konkret für Pläne, um diesem Problem zu begegnen?
2: Also wir setzen uns auf jeden Fall auch dafür ein, dass sehr viel mehr studentische Wohnheimplätze geschaffen werden, von der landeseigenen Berlin-Novo, aber auch vom Studierendenwerk. Da geht es insbesondere auch darum, dass es im Land Berlin so eine Wohnungsbauförderung gibt, wo das Studierendenwerk aber bisher nicht darauf zugreifen kann. Berlin ist die Großstadt mit der geringsten Quote an Wohnheimplätzen pro Studierenden. Und außerdem sagen wir, die 400.000 kommunalen Wohnungen, da wollen wir bei der Wiedervermietung eine Quote einführen, dass bestimmter Anteil immer an Studierende gehen muss. Aber ich würde ansonsten sagen, dass Studis mit denselben Problemlagen zu kämpfen haben wie Rentnerinnen und Rentner oder alleinerziehende Familien etc. Und deswegen ist unser Programm, also wir wollen das Wohnen für alle Menschen in Berlin wieder bezahlbar machen. Und davon werden natürlich Studis ganz besonders profitieren. Ein ganz konkretes Beispiel, es gibt ja in Berlin immer mehr von diesen möblierten Wohnungen auf Zeit. Das ist ein Trick, den viele Vermieter nutzen, um Wohnungen sehr viel teurer anzubieten, als es eigentlich das Gesetz erlaubt. Und mit unserer Behörde gegen illegale Mieten wollen wir damit ganz besonders vorgehen. Also wir wollen möbliertes Wohnen auf Zeit verbieten innerhalb von sogenannten Milieuschutzgebieten. Milieuschutzgebiete ist fast die komplette Innenstadt. Und wir haben ja selber als Linke auch so einen Mietwuchercheck auf den Weg gebracht. Da kann man also prüfen, ob man eine zu hohe Miete zahlt. 120.000 Haushalte haben den schon genutzt und in 80.000 Fällen liegt eine überhöhte Miete vor. Da könnten die Behörden jetzt gegen vorgehen. Es wird aber noch viel zu wenig dagegen gemacht. Und deswegen sagen wir, mit dieser Behörde gegen illegale Mieten werden wir 100 Leute einstellen, die wirklich offensiv und konsequent dagegen vorgehen, dass hier dreiste Vermieter nicht mehr unsere Nachbarinnen und Nachbarn abzocken, sondern bezahlbares Wohnen hier für alle Menschen in der Stadt endlich Realität wird.
3: Dazu hätte ich noch eine kurze Nachfrage, weil du hast es jetzt gerade angesprochen, diese Behörde ist auch eines der Dinge, die mir am ehesten ins Auge gesprungen ist, als ich euer Wahlprogramm gelesen habe. Wenn ich mir aber so vorstelle, eine Behörde aufzubauen, gerade in so einem Bürokratie-Wahnsinnsland wie Deutschland, stelle ich mir vor, dass das schon auch ein bisschen Zeit in Anspruch nehmen kann. Also kannst du dazu vielleicht noch ein bisschen mehr sagen, was so die Aufgaben sind? So ist es immer diese Verschlagwortung von, ja, illegale Mieten sollen da vor allem irgendwie geahndet werden können. Kannst du da vielleicht noch ein bisschen was erzählen? Was sollen da die Kernaufgaben sein? Wie soll das strukturiert sein? Und was wäre vielleicht auch ein realistischer Zeitplan, um das auf den Weg zu bringen?
2: Also es geht ja um Mietpreisüberhöhungen nach § 5 Wirtschaftsstrafgesetz. Also eine Miete, die mehr als 20% über dem Mietspiegel liegt, ist erstmal eigentlich illegal. Wenn eine Miete mehr als 50% über dem Mietspiegel liegt, ist das sogar eine Straftat. Da kann man als Vermieter bis zu 3 Jahre für den Knast kommen. Also es ist kein Kavaliersdelikt. Und wir haben als Linke deswegen diesen Mietwuchercheck entwickelt, um zu zeigen, dass das ein flächendeckendes Problem ist in der Stadt. Und das haben wir mit den Zahlen, ich habe sie ja gerade schon zitiert, jetzt wirklich auch gezeigt. Es ist aber eben so, dass die aktuelle Regierung, CDU und SPD, sich praktisch geweigert hat, Personal in den Bezirken dafür zur Verfügung zu stellen. Prenzlauer-Kreuzberg ist der eine Bezirk, der richtig konsequent dagegen vorgeht. Und da wurde gerade erst letztens eine Vermieterin ja, dazu verdonnert, dass sie 25.000 Euro zu viel gezahlter Miete an eine Mieterin zurückzahlen musste und on top noch 23.000 Euro Bußgeld, was an die Behörde gegangen ist. Jetzt gibt es die ersten Stellen in Bezirken, aber das ist eben, man muss sich das so vorstellen, die Bezirke entscheiden mehr oder weniger alleine, wie konsequent sie damit, sie dagegen vorgehen. Deswegen haben wir gesagt, im ersten Schritt, und das wird sehr schnell gehen, wenn wir diese Stellen, die es jetzt in den Bezirken gibt, zusammenziehen und auf Berlin-Ebene quasi dagegen vorzugehen, sodass es einfach ein einheitliches Vorgehen gibt. Und dann werden wir peu à peu, so schnell wie es ihnen geht in dieser Verwaltung, zusätzliche Stellen dafür schaffen. Ich kenne auf jeden Fall das Argument, dass jetzt Bürokratie und es dauert alles lange. Ich würde sagen, es ist schon eine Frage des politischen Willens, wie viel man und wie schnell das am Ende gehen wird. Und würde einfach sagen, Vermieter müssen das Gefühl haben, es wird nicht sofort alle treffen, die hier illegale Mieten nehmen, aber es kann jeden treffen. Und ich glaube, diese abschreckende Wirkung, wenn wir einfach noch mehr von diesen Fällen, die ich gerade schon besprochen habe, haben werden, dann wird es dazu führen, dass wir ganz schnell, glaube ich, eine Entwicklung in Berlin haben werden, dass Vermieter sich dann

0: geht zu sagen, wir haben, er hat es erwähnt, 50% oder ab 50% über dem örtlichen Mietniveau, dem durchschnittlichen, handelt es sich um eine Straftat, ab 20% um eine Ordnungswidrigkeit. Dass es da ordnungsbehördliche Maßnahmen geben soll, das ist ja im Sinne des Gesetzes, sonst hätten wir das Gesetz nicht erlassen sollen. Also insofern ist dieser Punkt an sich natürlich erstmal sehr plausibel. Was dann was mit dieser Behörde zu tun hat, die dann 100 auf 100 Personen anwachsen soll, da hat er ja am Ende auch gesagt, das sind eigentlich erstmal die Bezirksbehörden, bei denen das angesiedelt ist, die sollen eben zusammengezogen werden an das Land und dann wahrscheinlich mit der Denklogik, naja, und dann haben wir eine Weisungsbefugnis und Fach- und Rechts- und Sonderaufsicht und können dann eben durchgreifen und endlich mal den irgendwie offensichtlich nicht ihrer Arbeit nachkommenden Bezirksbehördenmitarbeitern sagen, wie der Hase läuft. Also ob dieses Misstrauen der eigenen Verwaltung gegenüber jetzt besonders sinnvoll ist, da bin ich mir nicht ganz sicher. Aber das ist natürlich auch machbar. Weniger plausibel oder vielleicht ist es keine Frage von Plausibilität, sondern am Ende von Ressourcenpriorität sind dann solche Fragen eben wie die der Vergesellschaftung. Ich nehme an, wir sprechen darüber vielleicht auch gleich nochmal.
1: Das kommt jetzt im folgenden Ausschnitt.
0: Aber gut, dann will ich dem nicht vorweggreifen, dann hören wir da vielleicht einfach gerne mal rein.
1: Genau, und das machen wir. Hier kommt Teil 2.
2: Und wenn es um die Frage geht, eben bezahlbaren Wohnraum zu schaffen, da gibt es ja auch die Vorstellung, Wohnungskonzerne zu enteignen, also private Wohnungskonzerne, Deutsche Wohnen zum Beispiel. Da, als ich das gelesen habe im Programm, da hat sich mir die Frage gestellt, wie das konkret finanziert werden soll. Also wer bezahlt denn die Entschädigung und aus welcher Kasse? Und dann anschließend noch die Frage, die sich mir stellt, ist, was passiert mit diesen Wohnungen? Also werden die dann wieder normal auf dem Wohnungsmarkt angeboten oder werden die dann spezifisch an Leute vergeben, die zum Beispiel einen Anspruch auf einen Wohnberechtigungsschein haben? Wie ist da die Idee?
3: Genau, also erstmal muss man ja sagen, es gab ja den erfolgreichen Volksentscheid Deutsche Wohnen und Co. eignen vor mittlerweile fast 5 Jahren, wo fast 60% gesagt haben, diese Maßnahme soll die Regierung jetzt ergreifen. Leider war es eben so, dass es kein rechtlich verbindlicher Volksentscheid war, sondern eher eine politischen Willen zum Ausdruck gebracht hat. Wir finden deswegen, dass es natürlich trotzdem politisch verbindlich ist, wenn 60% der Berlinerinnen und Berliner sagen, sie wollen, dass das umgesetzt wird. Es gab ja eine Expertenkommission mit hochkarätigen Verfassungsrechtlern und Ökonomen etc., die sich ein Jahr lang das sehr genau angeschaut haben und zum Ergebnis gekommen sind, Deutsche Wohnen Co. enteignen ist nicht nur rechtlich möglich, sondern auch finanziell tragbar und das beste Instrument, um für dauerhaft bezahlbare Mieten zu sorgen. Die Initiative Deutsche Wohnen Co. enteignen geht selber davon aus, dass die Entschädigung für diese ungefähr 220.000 Wohnungen so zwischen 8 bis 18 Milliarden Euro liegen soll. 8 bis 18 Milliarden, weil man am Ende des Tages natürlich nicht ganz hundertprozentig weiß, wie ein Bundesverfassungsgericht oder so hier am Ende zu urteilen wird. 8 Milliarden wäre jetzt so die ganz besonders progressiv angenommene Variante und 18 Milliarden ist wirklich so das Konservativste, was man sich, glaube ich, vorstellen kann. Die Initiative hat ein sehr, sehr gutes Entschädigungsmodell sich ausgedacht, wo es im Grunde genommen einfach darum geht, das Teure an diesen Wohnungen sind nicht unbedingt die Häuser, sondern das Teure ist der Boden. Wir haben halt diese krasse Spekulation in Berlin, dass Leute Wohnungen gekauft haben, die stehen ja auf dem Boden, und dann immer weiter verkauft haben und diese Bodenpreise jedes Jahr leistungslos einfach nur in die Höhe geschnellt sind. Und die Idee hinter dieser Vergesellschaftung ist, dass wir zwar eine Entschädigung zahlen, aber eben diese leistungslosen Gewinne nicht entschädigen. Und deswegen kommt man auf eine Summe, die extrem viel geringer ist als das, wofür die Wohnungen jetzt auf dem Markt sind. Und dann ist der Clou, dass die Leute in den Wohnungen, die vergesellschaftet werden sollen, ja weiter eine Miete zahlen. Wir sagen zwar, dass die Miete dann, also überhöhte Mieten werden abgesenkt, aber erstmal geht es darum, die Mietpreise in den Wohnungen eher zu stabilisieren. Und dann werden die Mieterinnen und Mieter in den Wohnungen über relativ lange Jahre quasi aus der Miete, die sie eben zahlen, die Entschädigung am Ende refinanzieren. Das heißt, im besten Falle ist das was, wo das Land Berlin quasi keinen eigenen Zuschuss dazu tun muss, sondern die Entschädigung refinanziert sich aus den Mieten der vergesellschafteten Wohnungen. Und übernommen werden soll das am Ende von der Anstalt öffentlichen Rechts. Das ist so eine besondere öffentliche Unternehmensform. Die BVG zum Beispiel ist auch so eine Anstalt öffentlichen Rechts, die dann am Ende diese Wohnungen bewirtschaftet, verwaltet und eben dafür sorgt, dass die Wohnungen nach fairen Kriterien

0: vergeben werden, die ganz besonders eine Wohnung brauchen. Und es sind natürlich Leute mit einem Wohnberechtigungsschein zum Beispiel. Meine dazu auch noch meine Zahl. Zwei Drittel der Berlinerinnen und Berliner haben Anspruch auf einen Wohnberechtigungsschein. Das sind halt diejenigen, die wirklich ganz besonders dringend eine Wohnung brauchen, weil eben dazu kommt, dass Berlin nicht nur die Hauptstadt der hohen Mieten ist, sondern leider auch der niedrigen Löhne. Und deswegen wollen wir nicht nur dafür sorgen, dass die Leute im besten Falle mehr Geld verdienen können, sondern dass sie im besten Falle dann eben auch noch eine bezahlbare Miete am Ende haben.
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2: So viel zur Vergesellschaftung oder Enteignung. Und der Thema spaltet ja wirklich die Berliner Politiklandschaft und ich glaube auch ein bisschen die Bevölkerung. Deine Partei zum Beispiel ist ja gegen Enteignungen. Warum und ist das nicht ein Ignorieren des Wählerwillens vom Volksentscheid?
3: Also zum zweiten Teil, ob das nicht dieses Volksentscheidsergebnis, ich glaube, es war der 26. September, also fast 5 Jahre her, 2021, ob das das nicht ist, also ob man das nicht ignoriert. Ich glaube, das widerspricht erstmal dem, wie unsere Demokratie aufgebaut ist, eben als repräsentative Demokratie. Denn wenn man sich überlegt, damals ist abgestimmt worden und ja, es gab diese, ich weiß jetzt nicht mehr aus dem Kopf, 55, 56, irgendwie so Prozent, die dafür gewesen sind. Das ist richtig. Wenn wir uns jetzt zumindest die Umfragen angucken für Sonntag, dann sehen wir ja wieder, es gibt auch wahrscheinlich eine rot-rot-grüne Mehrheit, die kommt wahrscheinlich auch auf wieder diese knapp 55%. Wenn die nun, jetzt ist die Frage, ob die SPD das mitmacht, aber wenn die nun eine Mehrheit haben und eine Regierung bilden, dann können die diesen Wählerwillen natürlich durchsetzen. Gleichzeitig wissen wir aber natürlich als CDU, dass die meisten unserer Wähler, die an diesem Volksentscheid teilgenommen haben, damals, dass die sehr wahrscheinlich nicht für die Enteignung gestimmt haben werden und das heißt, für den Fall, dass wir nun wieder in Regierungsverantwortung kommen sollten oder vielleicht auch eben die nächste Regierung anführen, dann ist die Konsequenz daraus, dass natürlich auch wir einen Teil unseres Wählerinteresses umsetzen. Das ist ja der ganze Sinn einer repräsentativen Demokratie mit Koalitionen, wo eben verschiedene Interessengruppen, die dann eine Mehrheit zusammenstellen in der Stadtgesellschaft, zusammenkommen. Und insofern ist es dann eben so, natürlich kann man sagen, es gibt diese Mehrheit in der Stadt, aber gibt es sie am Ende in einem Parlament? Auch jetzt 5 Jahre später können die Leute das ja wieder wählen, weil sich eben Parteien mit genug Deckungsgleichheit zueinander finden. Dann ist das möglich, dann kann das möglich gemacht werden. Aber das wäre jetzt für mich kein Versagen irgendwie eines oder ein Ignorieren des Wählerwillens, sondern schlichtweg einfach nur wieder eine neue Abstimmung, wo der Wählerwille eben neu zum Ausdruck gebracht wird.
2: Okay, gut. Vielen Dank. Und das soll es auch erstmal für das Interview mit Niklas Schenker gewesen sein. Wir machen jetzt weiter mit Musik und hören Roja mit Afar, ein Track über das Finden eines emotionalen Zustandes, eines emotionalen Zuhauses, sorry, trotz räumlicher Trennung, dessen erster Textentwurf in der Sprache der nomadischen Afar-Gemeinschaft verfasst wurde und dann anschließend gemeinsam mit den Fans in Englisch finalisiert wurde. Da bin ich gespannt.

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1: Jetzt kommen wir zu den Grünen. Luise und Mirjam haben mit Katrin Schmidtberger ein Interview geführt. Der Landesverband Berlin hat ja den Ruf, etwas weiter links zu stehen als die Gesamtpartei. Hören wir einmal rein und schauen im Anschluss, wie es da mit der Anschlussfähigkeit an andere Parteien ausschaut. Auch Katrin Schmidtberger wurde am Anfang gebeten, ihr wohnungspolitisches Programm hinsichtlich studentischen Wohnens vorzustellen.
2: Also erstmal vielen Dank für die Einladung, freut mich sehr. Ich halte das Thema gerade auch junges Wohnen für ein sehr, sehr zentrales. Erstmal, wir reden ja, also klar, Wohnen ist einerseits existenziell, aber ich glaube auch für eine Stadt wie Berlin, eine Wissenschaftsstadt, deren wichtiger Standortfaktor auch Kultur und ein bezahlbares Leben ist, ist es besonders zentral, auch für junge Menschen Wohnraum bereitzustellen, weil sonst leidet die ganze Stadt. Also sonst leidet unsere Zukunftsfähigkeit, sonst leidet unsere Wissenschaft und letztendlich dann auch die Wirtschaft. Und es ist eben auch volkswirtschaftlich betrachtet schwierig, wenn wir keinen jungen Menschen Wohnraum zur Verfügung stellen können. Ich finde, das ist ein Skandal und nicht akzeptabel, dass Menschen hier ihr Studium nicht antreten können oder sogar auch ihre Ausbildung abbrechen, weil sie eben keinen bezahlbaren Wohnraum finden. Deswegen haben wir in unserem Programm da sehr, sehr viele Angebote. Natürlich auch Angebote für ältere Menschen, auch für andere vulnerable Gruppen. Uns geht es vor allem darum, Wohnraum für breite Schichten bereitzustellen. Damit meine ich eben vor allem Wohnraum für Menschen mit kleinem Geldbeutel. Wir haben zum Beispiel, wir sind auch Hauptstadt der Alleinerziehenden. Auch da sage ich immer, brauchen wir spezielle Angebote. Und bei den jungen Leuten sieht es ja so aus, wir haben das Studiwerk. Das Studiwerk hat ja in Deutschland die schlechteste Versorgungsquote von allen, in allen Städten. Obwohl wir 200.000 Studierende haben, sind gerade mal, ich habe nochmal nachgeguckt, gerade mal 5% werden sozusagen vom Studiwerk versorgt. Und das Studiwerk erlebe ich schon viele Jahre lang, die sehr engagiert sind, mehr Plätze bereitstellen wollen, aber der Senat lässt sie eben nicht. Und die Rahmenbedingungen sind ja auch in den letzten Jahren immer schwieriger geworden. Deswegen ist mir ganz, ganz wichtig, dass wir das Studiwerk stärken. Also das muss in Zukunft auch eben Bestände sanieren können, muss Zuschüsse erhalten, damit Wohnraum bereitgestellt werden kann. Weil das ist nämlich die Garantie für den günstigsten, bezahlbarsten Wohnraum für junge Leute. Und wir fordern ja auch schon seit vielen, vielen Jahren ein Azubi-Werk. Also analog zum Studiwerk muss eben auch mehr Wohnraum für Auszubildende bereitgestellt werden. Wir haben ja 50.000 in Berlin. Und auch die sind ja extrem mit den Wohnkosten belastet. Ne? Sowohl die Studis wie die Azubis zahlen 50-60% ihres Einkommens sozusagen für Wohnraum. Und das ist eine absolut krasse Überlastung, die auch den Menschen nicht zuzumuten ist. Und deswegen brauchen wir, der Senat hat jetzt 150 Plätze bereitgestellt oder will es tun über das Azubi-Werk, das ja erst noch gegründet wird. Also ich bin mal gespannt, ob das vor der Wahl noch passiert. Aber da braucht es natürlich nochmal andere Lösungen. Und übrigens, sowohl das Thema Genossenschaften finde ich da wichtig. Es gibt ja auch eine studentische Genossenschaft in Berlin und ich finde, die muss in jedem Bezirk muss mindestens da ein Standort, eine Stelle geschaffen werden. Wir müssen aber auch die jungen Leute mitdenken, wenn wir generell über die Frage sprechen, wer muss eigentlich in unserer Stadt mehr Verantwortung tragen, Wohnraum bereitzustellen? Die landeseigenen Wohnungsunternehmen sind natürlich da ein zentraler Faktor, aber da haben wir ja auch schon Quoten für junge Menschen. Ich finde, auch private Eigentümerinnen und Eigentümer müssen in Zukunft mehr gezwungen werden, Wohnraum auch für junge Menschen bereitzustellen. Wir haben da auch ein Konzept bzw. ein Gesetz gemacht, das heißt das bezahlbare Mietengesetz. Da schreiben wir quasi stufenweise allen Eigentümern auf dem freien Markt vor, die mehr als 50 Wohnungen besitzen, dass sie einen gewissen Teil ihrer frei werdenden Wohnungen im Jahr an WBS-berechtigte Haushalte vermieten müssen. Also zum Beispiel, wenn jemand mehr als 51 Wohnungen hat bis 100, muss er 10% seiner frei werdenden Wohnungen im Jahr an solche Haushalte vergeben. Und da wollen wir eben auch junge Leute explizit berücksichtigen, weil ich denke, dass auch sie es verdient haben. Also es gibt ja auch Quoten, wie gesagt, nach Einkommen. Aber ich finde, es muss eben auch für diese beiden, ich nenne es jetzt mal Berufsgruppen, auch eine Möglichkeit geben. Das wollen wir machen. Dann ist es allerdings auch so, wir haben in Berlin über 2 Millionen Quadratmeter leerstehendes Gewerbe, vor allem auch Büros. Und statt auf der grünen Wiese zu bauen, man sieht ja auch, wie lange der Senat mit seinen Planungen braucht, wenn er neue Stadtquartiere errichtet, wollen wir diese frei werdenden Büros zu Wohnraum umnutzen und umbauen und wollen dafür auch ein Förderprogramm auflegen. Und da stelle ich mir sehr vor, dass auch da Azubis und Studis eine ganz, ganz wichtige Zielgruppe sind. Ich finde, man könnte sogar auch drüber nachdenken oder diskutieren, ob man nicht auch bestimmte Studiengänge auch da ganz aktiv mit einbindet. Das sind jetzt mal so ein paar Ansätze, es sind sicherlich nicht alle, aber dass es so nicht weitergehen kann und dass wir endlich junge Menschen da ernst nehmen müssen, weil sonst verliert unsere Stadt die Zukunft, das ist eigentlich klar.
3: Ja, Sie hatten es ja gerade so angedeutet, wenn ich es richtig verstanden habe, dann ist der Plan mit dem Studierendenwerk auch, dass die leerstehende Gebäude nutzen und umbauen für studentischen Wohnraum.
2: Genau.
3: Und nicht neu bauen.
2: Genau, also wir brauchen eine Mischung. Natürlich müssen wir auch ein Stück weit neu bauen. Ich finde es aber ein Skandal. Also nur mal so, das Studiwerk hat ja dieses Jahr sogar Wohnheimplätze verloren, weil die keine Gelder bereitgestellt bekommen, also in Kreuzberg am Hafenplatz zum Beispiel, weil sie keine Gelder bereitgestellt bekommen, um überhaupt ihre Bestände zu sanieren. Also die mussten quasi dieses Gebäude, diese Wohnheimplätze, die fertigen, wieder an den freien Investor zurückgeben, statt dass man sozusagen selber Geld vom Land Berlin bekommt und saniert. Obwohl es eine Bundesförderung gibt, die nennt sich Junges Wohnen, die das eigentlich vorsieht. So, und genau, ich möchte, dass das Studiwerk, weil ich glaube, es ist auch einfacher fürs Studiwerk ist, ich möchte, dass das Studiwerk erstmal eben Sanierungsgelder bekommt, dass die zugesagten Projekte, die das Studiwerk macht, also es gibt auch in Lichtenberg ein Projekt, da soll neu gebaut werden. Und der Senat blockiert dieses Projekt, weil die Senatsfinanzverwaltung sich weigert. Dieses Grundstück gehört dem Land Berlin, dem Studiwerk einen guten Erbbaurechtsvertrag zu geben. Das muss man sich mal vorstellen. Also die, obwohl man sozusagen als Staat dort wirklich handlungsfähig wäre, ne, anders als oft bei Grundstücken von privaten Vermietern. Und von daher, glaube ich, muss das Studiwerk insgesamt auch wirklich mal politisch ernst genommen werden. Ich habe das Gefühl, das drückt man so weg. Ich bin ja auch schon länger im Abgeordnetenhaus. Da heißt es übrigens immer so, seit 2013 hieß es, wir wollen 5.000 neue Studi-Wohnheimplätze bauen und keine Regierung hat es geschafft. Ehrlicherweise auch unsere rot-grün-rote Regierung nicht. Ne? Also auch da haben wir da auch Mist gebaut und waren zu schlecht. Aber wir haben, glaube ich, dazu gelernt und von daher, glaube ich, ist das Studiwerk schon sehr, sehr zentral. Das muss befähigt werden, sowohl neu zu bauen, aber eben vor allem auch die Bestände, die sie haben, zu sanieren. Weil sonst können sie, wenn sie kein Geld dafür bekommen, müssen sie den Anspruch aufgeben, bezahlbare Mieten zur Verfügung zu stellen. Und das ist doch absurd. Ne? Also wenn wir, und wir könnten ja kreditfinanziert das Studiwerk ganz gut stärken in der Sanierung. Und wenn wir über Mieten, also es kann ja nicht sein, dass die sozusagen genauso wie auf dem freien Markt agieren, obwohl es eigentlich anders auch möglich wäre.
1: So viel für den Moment, ja. Julius, wie schaut es mit der Anschlussfähigkeit der Grünen aus?
4: Wahrscheinlich deutlich höher als mit der Anschlussfähigkeit der Linken, so viel kann man sicherlich sagen. Ich glaube, nachdem wir gerade gehört haben, wenn wir beispielsweise dieses bezahlbare Mietengesetz haben, was angesprochen worden ist, dann kann man das natürlich so machen, aber das bedeutet, wir sind immer nur am sozialen Nachregeln. Das heißt, wir schaffen eine neue bürokratische Kategorie, sagen, du hast jetzt wieder einen Anspruch, einen Schein und so weiter und mit dem kannst du dich jetzt bewerben oder hast ein Sonderrecht. Das kann man natürlich machen, das ist dann ein hochgradig regulierter Markt, aber das löst ja ein Flächenproblem nicht am Ende des Tages. Es löst ja nicht das Problem, dass Berlin eine Stadt mit Zuzug ist, dass sie heute einige hunderttausend mehr Einwohner als noch vor 20 Jahren hat, dass die auch ein bisschen wohlbegüterter sind und Berlin eben nicht mehr arm ist und vielleicht auch ein bisschen weniger sexy als früher und dementsprechend auch die Mieten in die Höhe gestiegen sind. Und das heißt, solche Vorschläge, glaube ich, sind eigentlich nur eine Zementierung und immer eine Nachregulation. Da ist dann vielleicht die Idee, und Sie hat es dann auch kurz angesprochen, ein Stück weit mehr vielleicht zu bauen, eine etwas bessere Idee. Eben so wie es jetzt die CDU in Berlin eben sagt, 100.000 neue Wohnungen bis 2031. Ob das jetzt die Randbebauung des Tempelhofer Feldes ist, darüber muss man diskutieren. Ob das bei den landeseigenen Wohnungsgesellschaften ist. Aber das heißt natürlich über den Neubau, und das ist dann am Ende eine Frage von Baurecht, von Investitionsmitteln und auch von privatem Kapital, was sagt, daraus lässt sich dann eben doch immer noch ein angemessener Profit schlagen. Kein Wucher, aber ein angemessener Profit.
1: Okay, vielen Dank. Zum Tempelhofer Feld kann ich vielleicht kurz ergänzen, die Interviews gingen ja länger, wir können leider nur einen Ausschnitt senden. Zu der Frage Volksentscheid Tempelhofer Feld beachten, haben beide Interviewten mit Ja geantwortet. Wir machen einmal weiter. Julius, ich weiß ja, du reist gerne nach Wien. Ist ja auch eine schöne Stadt. Und Katrin Schmidberger wurde jetzt gefragt, warum die Wiener Wohnsituation ein Vorbild sein kann.
2: Das ist eine sehr wichtige und gute Frage, genau. Also es ist so ein Ziel, eine Vision, die wir da auch, die wir da teilen. Also ich war selber auch schon sehr oft in Wien und natürlich läuft es in Wien auch nicht alles tutti. Also die haben auch ein Mietrecht, was Mietern zu wenig Rechte gibt und sie auch zu wenig schützt. Aber in Wien gehören 60% der Wohnungen Genossenschaften und dem Gemeindebau, also so eine Art kommunalen Wohnungsunternehmen. Und diese 60% der Wohnungen sorgen zumindest dafür, dass es eine mietpreisdämpfende Wirkung für die ganze Stadt gibt. Diese Wohnungen können auch gar nicht privatisiert werden und sind eben auch dauerhaft bezahlbar ausgerichtet. Und übrigens auch beim Neubau ist Wien ein Vorbild. Dort, wenn du Baurecht bekommst von der Stadt Wien als privater Investor, musst du mindestens 50% bezahlbaren Wohnraum bauen. Bei uns in Berlin sind es gerade mal 30% und wir haben auch sehr, sehr viele Ausnahmen. Also mir geht es darum, so, und in Wien werden auch breite Schichten eben versorgt. Da wird schon noch geguckt, dass auch gerade die Menschen, die darauf angewiesen sind, auch mit dem Wohnraum versorgt werden. Und die Wohnverhältnisse sind auch relativ gut, muss man sagen. Ne? Weil es heißt ja immer, wenn wir günstig vermieten und wenn wir so viel ankaufen oder wenn wir vergesellschaften, können wir unsere Bestände nicht mehr in Ordnung halten. Also auch das ist da dort durchaus gut. Und auch die Bestände sind auch sehr auf Nachhaltigkeit ausgerichtet. Also wenn wir mal gucken, wie sich unsere Städte ja auch verändern, aufgrund des Klimawandels, genau, ist Wien da auch ein Vorbild, was so grüne ökologische Stadtentwicklung betrifft, weil man baut ja nicht nur Wohnungen, man baut ja ganze Kieze und Quartiere. Ehrlich gesagt, deswegen ist eben auch die Vergesellschaftung für uns ein ganz wichtiges, zentrales Instrument, weil wir eben dann, wir haben jetzt im Moment ungefähr 20% auf dem Berliner Wohnungsmarkt der Wohnungen, die Landeseigenen gehören, und wir sind leider so bei 10% Genossenschaften. Und deswegen ist die Vergesellschaftung auch so wichtig, weil sie eben uns ein Stück weit näher an dieses Ziel 50% bringen würde. Aber das wird natürlich nicht leicht. Und wir werden auch Bestände ankaufen müssen, gerade in der Innenstadt, wo wir eben viele sogenannte Investoren haben, die in den letzten Jahren extrem viele Wohnungen auch aufgekauft haben.
1: Also auch Vergesellschaftung bei den Grünen. Stefan Evers von der CDU möchte gerne Bürgermeister werden. Und das wäre den Umfragen zufolge, also realistisch, was nicht vorher ausgeschlossen ist, in einer schwarz-grün-roten Koalition möglich. Kann denn bei diesen Themen der Grünen überhaupt eine Zusammenarbeit möglich sein?
4: Letzten Endes natürlich schon, weil es geht darum, eine Mehrheit zu finden. Und sagen wir mal, zu regieren ist immer schmackhafter als nicht zu regieren. Ich glaube, dass die alte Weisheit gilt fort. Und das heißt, wenn es am Ende eine groß genug oder eine Schnittmenge gibt, die groß genug ist, okay. Aber das ist eine Politikphrase. Was die Vergesellschaftung selbst angeht, bin ich da sehr skeptisch. Natürlich kann man das machen und dann hat man vielleicht auch diesen mietpreisdämpfenden Effekt, den sie da in Wien beschrieben hat. Aber ehrlich gesagt ist das ja auch nur ein Rückgriff auf den Marktmechanismus, nämlich auf die Idee, aha, wir bieten jetzt also oder wir greifen in die Mietmärkte ein, beziehungsweise wir haben eben öffentliche Wohnungen, die eine geringe Miete haben, und deswegen müssen die privaten Vermieter eben auch mitziehen, weil sie sonst gar nicht mehr vermieten können. Aber das ist ja dieselbe Logik, die wir auch anlegen, an den Tag legen, indem wir eben einfach deutlich mehr neu bauen, egal ob in privater Hand oder in öffentlicher Hand, und dann eben sagen, dadurch, dass genug Angebot da ist und auch genug günstiges Angebot, gibt es dann am Ende einen Druck seitens des Marktes, so funktionieren Märkte, Angebot und Nachfrage, dass die Mieten insgesamt sinken und geringer werden.
1: Sicherlich, aber ist nicht das Problem. Wir haben ja die Probleme jetzt, und bis genug gebaut ist, vergehen ja auch wieder einige Jahre.
4: Das ist absolut richtig, dass wir die Probleme jetzt haben. Ich glaube, es wäre auch ein bisschen unlauter, politisch zu behaupten, also die Wahl wird vonstatten gehen und danach sind die Probleme gelöst. Wie gesagt, wir können ordnungsrechtlich dagegen vorgehen. Man kann definitiv, das ist eine Frage von politischem Willen, sagen, wir setzen das ganz schnell auf die Agenda und wir möchten gerne in den ersten 100 Tagen oder sowas beispielsweise eben die gesetzlichen Anpassungen im Baurecht auf den Weg bringen. Als Brandenburger kann ich werben, das haben wir gerade in Brandenburg getan. Vielleicht kann man sich da in Berlin inspirieren. Das ist bei uns ganz gut geworden. Aber das ist am Ende eine Frage von politischer Prioritätensetzung. Und ich kann nur hoffen, dass die Kollegen in Berlin das dann auch machen werden.
1: Okay, danke dir. Und das soll jetzt für heute erstmal mit dem Thema Wohnen gewesen sein. Und jetzt habe ich einen besonderen Programmhinweis für euch. Nämlich am 20. September, diesen Sonntag, stehen ja die Landtagswahlen an. und insbesondere die Berliner Abgeordnetenhauswahl. Alex Berlin sendet am Sonntag live aus dem Abgeordnetenhaus im Fernsehen. Wenn ihr also schon immer mal sehen wolltet, wie CouchFM-Menschen aussehen, schaltet ein. Um 16.30 Uhr ist CouchFM erstmals im Fernsehen. Auch dort werden wir übers Wohnen sprechen. Seid gespannt, es wird sich lohnen. Und die letzten Minuten unserer Sendung wollen wir jetzt noch über Mecklenburg-Vorpommern sprechen. Die Umfragen deuten auf eine große Aufholjagd von Manuela Schwesig und der SPD hin. Also vor einem Jahr standen sie bei 19%, jetzt stehen sie bei Ende 30. Gestern, die Umfrageforschungsgruppe Wahlen vom ZDF, haben sie die AfD sogar überholt. Also sie stehen jetzt wieder vorne. Gut, wie die Wahl läuft, werden wir sehen. Gleichzeitig steht die Union in der Umfrage bei 6% und der Einzug in den Landtag ist nicht sicher. Ja, seit der Wahl in Sachsen-Anhalt steht der Kanzler auch unter großem Druck. Wie sieht es denn aus? Wird sich er nach dem Sonntag im Kanzleramt halten können?
4: Auch da bin ich mir nicht sicher, ob ich der richtige Ansprechpartner bin, weil ich das nicht zu entscheiden habe. Das ist ja
1: klar. Nein, aber du hast ja sicher eine persönliche Gedanken dazu.
4: Wir haben die Ministerpräsidenten der CDU gehabt, die sich, ich glaube, zu Beginn der Woche hinter den Kanzler gestellt haben. Und natürlich gibt es jetzt die Diskussion, müsste man nicht den Kanzler austauschen. Es gibt ja auch die Vermutung, vielleicht tauft er sich gleich selbst aus. Das ist doch ein bisschen hirnrissig, jetzt darüber zu sprechen, bei all den Herausforderungen, die wir haben. Nämlich immer noch, wir haben einen Krieg in der Ukraine, wir werden gewarnt, es gibt offensichtlich Übergriffe auf europäisches Territorium. Das ist jetzt die außenpolitische Situation. Wir sehen, wir haben offensichtlich Gasspeicher, die nicht ausreichend gefüllt sind. Und das heißt, wir müssen gucken, wie wir da in den Winter gehen beispielsweise. Wir haben ein Reformprogramm, was dringend notwendig ist, einfach deshalb, weil dieser Staat seine Leistungsfähigkeit langfristig erhalten muss und weil er nicht dauerhaft in Schulden stehen kann und weil wir einfach mit dem demografischen Wandel das bisherige System mit diesem Leistungsniveau nicht gegenfinanzieren können. Und das heißt also, all diese Dinge, für die ja auch irgendwo Friedrich Merz steht, die müssen getan werden, auch wenn das häufig schmerzhaft ist. Und jetzt diese Personaldebatte zu führen und sich wieder in so ein politisches Ding zu flüchten, dazu sagen, nein, wir machen am Ende, wir arbeiten in der Sache und wir arbeiten hier nicht in Partei- und Machtstrukturen und so weiter. Ich glaube, das ist deutlich wichtiger als ja, diese klassische Politik, auf die eigentlich keiner mehr Lust hat.
1: Da bin ich absolut bei dir, aber ich möchte doch noch mal kurz über das Handwerk auch reden, denn Wir haben ja jetzt diesen Brief der Ministerpräsidenten erlebt und jetzt gibt es Journalisten wie zum Beispiel Herr Ronsheimer, die sagen, naja, haben nicht diese Ministerpräsidenten, also Namen werden nicht genannt, aber es heißt, haben nicht diese Ministerpräsidenten das selbst befeuert nach der Wahl, also persönlich von den Ministerpräsidenten Journalisten angerufen, Zwist gesät, die Journalisten schreiben darüber. Dann findet sich aber augenscheinlich niemand, der jetzt den Sturz wagen möchte. Und dann gibt es dieses Schreiben der Ministerpräsidenten als Support für den Kanzler. Gleichzeitig wird der Name des Kanzlers in dem Schreiben nicht erwähnt. Er wurde vorher herausgenommen. Ist das nicht traurig für die heutige Zeit, die schon so brisant ist, dass man dann noch solche Spielchen spielt?
4: Ja, also ich sehe das ganz genauso. Am Ende des Tages, das ist ja das, was ich meinte, muss es darum gehen, dass wir die Lösungen finden für die Probleme dieser Zeit und dass wir vor allem in 10, in 20 und in 30 Jahren immer noch in einem Land leben können, in dem es den Wohlstand gibt und eben das Lebensniveau, das wir heute haben. Und insofern glaube ich, ist es die vollkommen falsche Zeit, auch mit solchen arithmetischen Spielchen. Wir hatten nun irgendwie nur noch 6-9%. Wer fliegt aus dem Landtag oder so? Woran liegt das nun? Gibt es jetzt irgendwie vielleicht noch Erdolchungen und so weiter? Das ist ein Geschäft. Damit kann sich die Politik den lieben langen Tag beschäftigen. Da kann ich aus eigener Erfahrung auch sagen, dass, also da sagen wir mal so, sind wir vielleicht auch in Brandenburg durchaus vorgeprägt, dass das so ist, auch wenn das jetzt vielleicht mit den Hörern in Berlin weniger zu tun hat. Aber das führt uns am Ende des Tages nicht zu einer guten Lösung. Wir haben echt wirklich genug andere Dinge zu tun, als uns damit zu beschäftigen, wer da nun sitzt und wer sich irgendwie auf den Schlips getreten fühlt oder wer vielleicht nochmal Ambitionen hat und wohin möchte.
1: Genau, dann kommen wir vielleicht nochmal zu der Wahl in Mecklenburg-Vorpommern und hier vielleicht die Frage, wenn Manuela Schwesig jetzt wirklich, nehmen wir mal an, das klappt jetzt so, es kommt, wie jetzt die Umfragen es sagen, was hat sie denn richtig gemacht?
4: Also wir erleben ja Wahlkämpfe, die sind deutlich personalisierter als früher. Im Falle von Manuela Schwesig ist das jetzt eben Schwesig gegen, ich glaube, wie heißt der, live Erik Holm von der AfD in Mecklenburg-Vorpommern. Und an diesen Figuren wird dann eben dieser Kampf zwischen den etablierten Parteien, wie man sagt, und der AfD als einer vermeintlich nicht etablierten Partei, wobei sie, glaube ich, durchaus etabliert mittlerweile ist, leider. Wird er dann eben ausgefochten. Insofern, sie hat richtig gemacht, dass sie wahrscheinlich eben genau diese Landesmütterlichkeit ausgestrahlt hat und dass sie diese Karte sehr intelligent gespielt hat und sie auch immer noch spielt, dass sie auch da, wo es notwendig gewesen ist, zum Beispiel bei der Rente, sich vielleicht im Sinne ihrer Bevölkerung auf die Seite ihrer Bevölkerung gestellt hat. Aber im Endeffekt ist sie natürlich auch ein bisschen Gewinnerin einer Zeit, in der es leider zu wenig um die Sachthemen geht und zu sehr um diesen Kulturkampf oder vielleicht dann auch den Personalkampf, der damit einhergeht.
1: Okay, dann vielleicht am Ende der Sendung nochmal die Frage, wir hatten jetzt die Sachsen-Anhalt-Wahl, mit dem Sieg der AfD, dann vielleicht die Mecklenburg-Wahl, vielleicht wird die SPD das knapp gewinnen, dann die Berlin-Wahl, wo alles ein bisschen diffuser ist, ne? Die Linke knapp vor der Union, AfD dahinter. Was ist sozusagen für dich das Resümee dieses Septembers, wenn es zu Wahlen geht?
4: Also ich bin kein Freund davon zu sagen, wir sollten jetzt anfangen, Landtagswahlen immer auf die Bundessituation zu übertragen.
1: Das ist nicht
4: so
1: die Frage.
4: Nein, aber das geht ja ein bisschen mit dem einher. Was ist das Resümee? Da kann man jetzt sagen, müssen wir jetzt die Politiklandschaft in Deutschland komplett irgendwie nochmal umdrehen? Müssen wir jetzt alles ganz anders machen? Ja, wir müssen sehr, sehr viel ganz anders machen. Dafür werbe ich auch in meiner eigenen Partei, glaube ich, ziemlich laut. Das wissen auch die Leute, die mit mir zu tun haben in meiner Partei. Aber gleichzeitig sage ich, wir haben in Mecklenburg-Vorpommern 1,5 Millionen Menschen oder 1,6. Wir haben in Sachsen-Anhalt 1,9 Millionen Menschen. In Berlin sind es 3,8 in etwa. Das heißt also, wir reden auch nur von knapp 10% der deutschen Bevölkerung, die jetzt gewählt haben. Und jetzt in diesen Schockzustand zu verfallen und zu sagen, jetzt muss ich direkt alles ändern. Ich glaube, das bringt so eine Energie in ein System rein und so eine Dynamik, die gar nichts bringt. Weil dann machen wir weiter. Nächstes Jahr im April sind Wahlen in Schleswig-Holstein und in Nordrhein-Westfalen. Das heißt also, was heißt das dann quasi für die politische Landschaft? Alle 6 Monate, weil immer wieder Landtagswahlen sind, muss sich jetzt plötzlich alles ändern. Wir müssen arbeiten und zwar daran arbeiten, dass es hier im Land besser wird und uns nicht ständig in solchen Wahldebatten verfangen.
1: Das ist ein guter Punkt und ich glaube auch ein guter Ansporn für die Zukunft. Ich darf dir ganz herzlich danken, dass du heute bei uns warst und mit uns das alles ein wenig eingeordnet hast. Und ich wünsche jetzt allen einen schönen Nachmittag und Abend und geht doch am Sonntag bitte wirklich zur Wahl und nutzt euer Wahlrecht. Und jetzt noch viel Spaß mit den weiteren Sendungen.
4: Vielen Dank.
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6: Mit Kian Kalinowski. Nach einem Brand am U-Bahnhof Wittenbergplatz fährt die U2 in Berlin wieder durchgehend. Die BVG hat den Betrieb heute Morgen früher als zuletzt erwartet aufgenommen. Seit 4 Uhr fährt die Linie wieder regulär zwischen Pankow und Ruhrleben. Auch die U1 soll ab Montag wieder durchgehend fahren. Bei einem Brand vor rund 2 Wochen war ein Sicherungskasten am Wittenbergplatz beschädigt worden. Zum morgigen Tag der Deutschen Einheit hat Brandenburgs Innenminister Jan Redemann eine sogenannte Dauerbeflaggung angeordnet. Vor seinem Ministerium und 4 weiteren Behörden sollen künftig dauerhaft die deutsche, die Brandenburger und die Europaflagge hängen. Die neue Regelung gilt ab morgen, dem Tag der Deutschen Einheit. Redemann sagt, Schwarz-Rot-Gold solle wieder selbstverständlich zur politischen Mitte gehören. Er kritisiert, dass die Deutschlandflagge teilweise mit bestimmten politischen Gesinnungen verbunden werde. Wer Walnüsse im Garten oder auf dem Hof hat, kann damit in Brandenburg künftig Geld verdienen. Die Walnussmeisterei Böllersen in Herzberg im Landkreis Ostprignitz-Ruppin sucht Walnüsse und auch Standorte von Walnussbäumen. Gesammelte Nüsse können dort ab November ab 10 Kilogramm abgegeben werden. Je nach Qualität gibt es dafür Geld oder zum Beispiel Walnussöl. Aus den Walnüssen werden unter anderem Mus, Mehl und Öl hergestellt. Über das Projekt Walnusswert soll außerdem eine Übersicht über Walnussbäume in Brandenburg entstehen. Wer selbst Walnüsse sammeln möchte, sollte sie vorher gut trocknen und luftig lagern, damit sie nicht schimmeln.
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6: In Berlin und Brandenburg lockert es heute nach örtlichem Regen auf mit bis zu 20 Grad. Zum Wochenende wird das Wetter gemütlich mit Sonnenschein und bis zu 22 Grad. Für heute und das Wochenende reicht also eine leichte Jacke.
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10: What's up, what's up, what's up und herzlich willkommen zu unserer heutigen Digger Radio Show bei Alex Berlin. Heute reden wir über ein Thema, was wahrscheinlich jeden von uns schon mal betroffen hat, bewusst oder unterbewusst. Pretty Privilege und ich, Valentine, mache zurzeit mein Schülerpraktikum hier und bin der Host der heutigen Show. Die Frage für heute ist also, werden attraktive Menschen im Alltag besser behandelt, bekommen schöne Menschen mehr Aufmerksamkeit, mehr Chancen oder Vorteile in Schule, Social Media oder Beziehungen? Und noch wichtiger, was macht das eigentlich mit Jugendlichen? Ich habe dazu ein paar Kollegen gefragt, ob sie überhaupt den Begriff Pretty Privilege kennen.
11: Kennst du Pretty Privilege und hattest du schon mal eine Situation, wo du damit konfrontiert wurdest, indirekt oder direkt, negativ oder positiv?
12: Nein, nicht wirklich, weil ich da auch gar nicht so viel Wert auf das Äußere lege.
13: Ja, ich kenne Pretty Privilege auf jeden Fall, auch als Konzept sehr gut. Ich glaube, das ist etwas, was in vielen Bereichen in der Gesellschaft, egal wo, angewendet wird, freiwillig oder unfreiwillig. Und ich glaube, dass ich sowas allein schon mal erlebt habe, auch schon so in der Grundschule, weil es bei Kindern, glaube ich, auch unterbewusst ganz häufig mitverwendet wird. Und zwar so, wenn so Sportmannschaften gewählt wurden im Sportunterricht in der Grundschule und erst dann die ganzen starken Jungs gewählt wurden und dann wollten die coolen quasi die süßen, schönen Mädchen bei sich im Team haben. Und ich glaube, damit war ich, wie auch immer, auch auf jeden Fall konfrontiert. Auf jeden Fall erinnere ich mich an solche Situationen.
14: Ja, also ich kenne Pretty Privilege auf jeden Fall und was mir da immer sofort in den Kopf kommt, sind so Fälle, wo irgendwie Kriminelle ins Gefängnis kommen und dann so Mugshots veröffentlicht werden, also die Fotos, die von denen gemacht werden und dann Leute irgendwie total drauf abgehen, wenn diese Menschen besonders attraktiv sind und dann irgendwie anfangen, Liebesbriefe zu schreiben oder irgendwie Fan-Accounts zu erstellen und das Ganze so total romantisieren und sagen, Mann, der ist so schön und damit total missachten, dass die Person vielleicht was ganz Schlimmes getan hat. Und ich glaube, dass es sogar Statistiken gibt, dass besonders attraktive Menschen auch weniger starke Strafen bekommen vor Gericht. Und das finde ich immer ein ziemlich krasses Beispiel für Pretty Privilege, weil da geht es ja wirklich um ganz schlimme Straftaten manchmal.
15: Also ich habe das Gefühl, vor allem so auf Social Media, weil Social Media sehr oberflächlich ist, werden manchmal Menschen für Sachen oder Meinungen gefeiert, die relativ unfundiert sind oder für irgendwelche Videos, die schlecht gemacht sind, aber die Person vielleicht einfach gut aussieht oder eben als gut aussehend befunden wird und deswegen Leute das feiern. Weil es gibt manchmal, also als Beispiel, no hate, aber die Elevator Boys, finde ich sehr also untalentiert. Und ich habe nie verstanden, warum die so gefeiert wurden, aber ich glaube, die wurden einfach gefeiert wegen diesem Cheerleader-Effekt oder weil die Leute einfach gesagt haben, sehen gut aus, so kann, also Respekt, beziehungsweise jedem seine, ist ja voll geil, aber ich finde, dass das too much ist, also ja, Social Media auf jeden Fall. Leute sind hübsch und werden deswegen gefeiert und nicht wegen dem Inhalt.
11: Ja, dankeschön.
10: Und das war schon mal ein kleiner Teaser zu meinem Thema. Und wie wir schon am Anfang mit What's Up begonnen haben, spielen wir jetzt so What's Up von A$AP Rocky.

Und da möchte ich mich mal kurz entschuldigen. Das Wetter macht mit mir was. Also das war erst So Right von Molly Santana und dann What's Up von A$AP Rocky. Zurückkommen zum Thema Pretty Privilege. Habt ihr vielleicht den Begriff schon mal auf TikTok oder Instagram gehört? Pretty Privilege bezeichnet das gesellschaftliche Phänomen, bei dem Menschen, die optisch als attraktiv gelten oder schön sind, systematische Vorteile im Berufsleben wie auch in privaten zwischenmenschlichen Beziehungen erfahren. Zum Beispiel sind Menschen netter zu ihnen, sie bekommen mehr Aufmerksamkeit, mehr Likes, werden schneller angesprochen oder wirken direkt automatisch sympathischer. Und jetzt kommen wir zu House of Looks von Dani Lux.

Das war's mit House of Looks. Und jetzt kommen wir zu einem verrückten Fakt. Studien zeigen sogar, dass attraktive Menschen oft bessere Chancen bei Jobs oder sogar bessere Bewertungen bekommen. Die aktuelle Studie der Universität Wuppertal zeigt, dass attraktive Menschen im Berufsleben tatsächlich Vorteile haben. Durchschnittlich bekommen sie 2-5% mehr Stundenlohn als weniger attraktive Menschen. Das gilt sowohl für Frauen auch als für Männer. Für die Studie wurden Daten von über 12.000 Menschen in Deutschland ausgewertet. Dabei wurden Faktoren wie Alter, Bildung, Berufserfahrung berücksichtigt und trotzdem zeigt es immer wieder denselben Effekt. Attraktive Menschen verdienen oft mehr. Das hängt auch mit dem sogenannten Halo-Effekt zusammen. Der Halo-Effekt beschreibt einen psychologischen Effekt, dass Menschen automatisch positive Eigenschaften einer attraktiven Person zuschreiben. Also wer jetzt gut aussieht, wird oft direkt als sympathischer, intelligenter oder kompetenter eingeschätzt, obwohl das eigentlich nichts miteinander zu tun haben muss und es dafür keine Beweisung gibt. Dieser positive Bias hat auch soziale Konsequenzen. Attraktive Menschen werden nicht nur im Berufsleben bevorzugt, sondern genießen auch in sozialen Interaktionen oft einen Vertrauensvorschuss. Sie werden öfters angesprochen, kommen schneller in soziale Kreise rein und haben es leichter bei Partnerschaften. Dies kann zu unfairen Verstärkungen der sozialen Ungleichheit führen und dazu, dass das äußere Erscheinungsbild oft fälschlicherweise mit sozialer Kompetenz vergleicht wird. Und jetzt kommen wir zu Love Yours von J. Cole.

Das war's mit Love Yours von J. Cole. Vor allem in Social Media hat das Thema nochmal sich extrem verstärkt. Wenn man durch TikTok oder Instagram scrollt, sieht man immer gefühlt nur perfekte Menschen. Perfekte Haut, perfektes Gesicht, perfekter Körper. Und irgendwie fängt man dann an, automatisch sie zu vergleichen. Da muss ich mir auch mal selber an die Nase fassen, weil mit mir ist das schon öfters passiert, wenn ich mich vergleiche, oh, ich möchte gerne die Haare wie sie haben, warum habe ich nicht so einen Körper und so. Und dadurch haben auch viele Jugendliche heute das Gefühl, dass sie ständig gut aussehen müssen. Es gibt Glow-Up-Trends, Beauty-Filter, Beauty-Routinen mit 10 Schritten und überall wird einem gesagt, wie man aussehen sollte. Aber dieser Druck betrifft nicht nur Mädchen, aber auch Jungs wird das Aussehen auf Social Media immer wichtiger. Ein Beispiel dafür ist der Trend Looksmaxing, bei dem es unter anderem geht, den Versuch, das eigene Aussehen systematisch zu optimieren, um im Leben besonders bei Frauen erfolgreich zu sein. Es ist so eine Art Subkultur, in denen Männern glauben, dass ihr Erscheinungsbild über ihren sozialen und romantischen Erfolg entscheidet. Und das genau finde ich auch ein bisschen blöd bei Brands, dass viele Brands und Unternehmen gezielt das ausnutzen. Beauty und Fashion Industry verdienen sich daran gut dumm und dämlich, dass Menschen sich unsicher fühlen und ständig versuchen, einem bestimmten Schönheitsideal zu entsprechen. Dadurch entsteht schnell das Gefühl, dass man bestimmte Produkte braucht, um attraktiver oder beliebter zu sein. Das liegt vor allem daran, dass die Beauty- und Fashion-Industrie hervorragend vermarktet sein kann. Also sei es der Spiegel, sei es der Make-up, sei es der Anzug, den du im Video trägst, das ist einfach alles vermarktbar und macht gut Geld. Sie schaffen ein Problem sozusagen, für das sie im selben Atemzug eine passende Lösung haben. Aber ey, wer braucht denn schon ein stabiles Selbstwertgefühl, wenn man stattdessen den Kapitalismus am Laufen hält, ne? Gern geschehen. Aber jetzt erstmal Musik, die uns nicht pleite macht. All Falls Down von Kanye West.

Und das war's mit All Falls Down von Kanye West. Aber bei dieser Hitze denke ich auch, dass ich umfalle. Naja. Wie gesagt, ja, Aussehen kann Vorteile bringen, aber wie gesagt, auch gleichzeitig entsteht da unglaublich viel Druck. Aber Pretty Privilege passiert nicht nur online. Auch in meinem Fall, in der Schule oder im Alltag merkt man oft die Unterschiede. Zum Beispiel, wer wird eher angesprochen, wer bekommt schneller Aufmerksamkeit, wem wird eher vergeben und wer gilt automatisch als sympathischer. Und viele sagen auch, dass attraktive Menschen oft beliebter wirken, selbst wenn sie kaum einer kennt. Und wenn wir mal ehrlich sind, die meisten Menschen

Das war Loyalty von Kendrick Lamar und Rihanna. Aber jetzt kommen wir zu der eigentlichen Frage. Wer entscheidet überhaupt, was schön ist? Auf die Frage, was als schön geht, ist nicht objektiv, sondern wird stark von der Gesellschaft geprägt. In einem Beitrag des Podcasts Aha 10 Minuten Alltagswissen der Welt wird erklärt, dass sich das Schönheitsideal je nach Zeit, Kultur und Umfeld ständig ändert. Sozusagen ist Schönheit kein fester, objektiver Begriff, sondern historisch und kulturell geprägt. Das bedeutet, es gibt keine feste Definition für schön. Stattdessen entsteht viele Vorstellungen durch Medien, Social Media, Modeindustrie und gesellschaftliche Normen. Influencer, Firmen und Werbung zeigen immer wieder bestimmte Körperformen, Hauttypen und Gesichtszüge und beeinflussen so, was als attraktiv gilt. Dabei spielt Colorism auch eine wichtige Rolle. Das beschreibt die Bevorzugung hellerer Hauttöne gegenüber dunklerer und sogar innerhalb derselben Herkunftsgruppen oder Ethnien. Diese Vorstellung kommt historisch unter anderem aus dem Kolonialismus und alten Machtstrukturen, in denen helle Haut mit Status und Privilegien verbunden wurde. Bis heute sieht man teilweise in Medien und Werbung, wo schlanke Nasen, helle Haut häufiger als schöner dargestellt werden. Das kann auch dazu führen, dass sich Menschen mit dunklerer Hautton weniger repräsentiert fühlen oder weniger gesehen fühlen. Da kann ich mal an mich mal zurückdenken als kleines Kind. Da habe ich immer gemerkt, ja, es gab nur weiße Barbies und ich war immer so, warum gibt es nicht so eine Puppen, die wie mich sind und so. Da ist so ein kleiner Gedanke von mir. Wichtig ist aber, das sind nur gesellschaftliche Muster und keine festen Regeln. Schönheit ist nicht nur an der Hautfarbe gebunden. Trotzdem ist Schönheit nicht komplett vorgegeben. Jeder Mensch hat auch seine eigenen Vorlieben und entscheidet individuell, was er attraktiv findet und was nicht. Dadurch entsteht persönliche Geschmäcker, die sich von den gesellschaftlichen Idealen unterscheiden können. Kurz gesagt, Schönheit wird sowohl von der Gesellschaft geprägt, als auch von individuellen Wahrnehmungen mitbestimmt. Jetzt passend dazu kommt Normal Girl von SZA.

Das war Distraction von Kalani. Zurückkommen, Pretty Privilege klingt manchmal erstmal harmlos oder sogar lustig, aber für viele Menschen hat das echte Auswirkungen. Zum Beispiel Unsicherheiten, Essstörungen, das ständige Vergleichen oder das Gefühl, nicht gut genug zu sein. Und genau deshalb fragen sich viele Jugendliche, muss man attraktiv sein, um akzeptiert zu werden? Auch ökologische Auswirkungen hat das. Vorteile beim Bewerbungsprozess. Bewerbungen mit attraktivem Foto werden häufiger als positiv bewertet, haben bessere Chancen auf ein Vorstellungsgespräch und der erste Eindruck beeinflusst die Entscheidung stark. Auch ein Karriereaufstieg und das Networking fällt den attraktiven Personen öfters leichter, weil attraktive Personen öfters als kompetenter wahrgenommen werden und bekommen daher eher eine Führungsrolle oder Aufmerksamkeit im Team. Networking fällt ihnen auch öfters leichter, weil die Karriere hängt nicht nur von der Leistung dadurch ab, sondern auch von der Wahrnehmung. Jetzt kommen wir langsam auch zum Ende, aber jetzt kommt nochmal ein absoluter Klassiker, der unsere Confidence mal wieder pushen kann. Nothing on You von Bruno Mars.

Noble von Femi. Aber ich renne auch bald in Circles bei diesem Wetter, ne? Jedenfalls, und wenn wir alles betrachten, wird ziemlich klar, Pretty Privilege is real. Studien zeigen auch, dass Aussehen tatsächlich beeinflussen kann, wie Menschen behandelt werden und welche Chancen sie bekommen. Gleichzeitig ist es auch kein Schwarz-Weiß-Thema, weil auch die gesellschaftlichen Schönheitsideale und unser eigenes Verhalten eine Rolle spielen. Und am Ende bleibt die Frage, wollen wir diesen Effekt einfach hinnehmen oder bewusster damit umgehen? Das war's mit meiner Sendung zu Pretty Privilege. Dankeschön fürs Zuhören. Und jetzt zum Schluss kommen Crack Rock von Frank Ocean und Tears Dry on Their Own von Amy Winehouse. Ciao.

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2: Mit Kian Kalinowski. Nach einem Brand am U-Bahnhof Wittenbergplatz fährt die U2 in Berlin wieder durchgehend. Die BVG hat den Betrieb heute Morgen früher als zuletzt erwartet aufgenommen. Seit 4 Uhr fährt die Linie wieder regulär zwischen Pankow und Ruhrleben. Auch die U1 soll ab Montag wieder durchgehend fahren. Bei einem Brand vor rund 2 Wochen war ein Sicherungskasten am Wittenbergplatz beschädigt worden. Zum morgigen Tag der Deutschen Einheit hat Brandenburgs Innenminister Jan Redemann eine sogenannte Dauerbeflaggung angeordnet. Vor seinem Ministerium und 4 weiteren Behörden sollen künftig dauerhaft die deutsche, die Brandenburger und die Europaflagge hängen. Die neue Regelung gilt ab morgen, dem Tag der Deutschen Einheit. Redemann sagt, Schwarz-Rot-Gold solle wieder selbstverständlich zur politischen Mitte gehören. Er kritisiert, dass die Deutschlandflagge teilweise mit bestimmten politischen Gesinnungen verbunden werde. Wer Walnüsse im Garten oder auf dem Hof hat, kann damit in Brandenburg künftig Geld verdienen. Die Walnussmeisterei Böllersen in Herzberg im Landkreis Ostprignitz-Ruppin sucht Walnüsse und auch Standorte von Walnussbäumen. Gesammelte Nüsse können dort ab November ab 10 Kilogramm abgegeben werden. Je nach Qualität gibt es dafür Geld oder zum Beispiel Walnussöl. Aus den Walnüssen werden unter anderem Mus, Mehl und Öl hergestellt. Über das Projekt Walnusswert soll außerdem eine Übersicht über Walnussbäume in Brandenburg entstehen. Wer selbst Walnüsse sammeln möchte, sollte sie vorher gut trocknen und luftig lagern, damit sie nicht schimmeln.
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2: In Berlin und Brandenburg lockert es heute nach örtlichem Regen auf mit bis zu 20 Grad. Zum Wochenende wird das Wetter gemütlich mit Sonnenschein und bis zu 22 Grad. Für heute und das Wochenende reicht also eine leichte Jacke.
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8: Und damit herzlich willkommen an diesem Freitagabend. Ihr hört Alex Berlin auf DRB Plus und den Ninja Pirate Broadcast. An den Reglern, das merkt man, weil wir sind richtig reingegangen und hatten Jingle am Anfang, steht wieder Lele. Lele, schön, dich zurückzuhaben. Neben mir steht Chrissy.
9: Mit, ich bin auch da.
8: Mittlerweile Bücher und Comics vor sich aufgetürmt, da ist einiges mit dabei. Und ich stehe hier und bin einfach nur Deko.
10: Das stimmt überhaupt nicht.
8: Ich bin nicht mal Deko. Boah, warum habe ich mich rausgeputzt? Wir haben ebenfalls wieder abgefahrenes Zeug mitgebracht. Wir gehen in Untiefen der Popkultur rein. Chrissy, du hast ein Buch gelesen.
9: Ich habe mehrere Bücher gelesen, nachdem ich aufgehört habe, Karl zu lesen, was ich immer noch allen ans Herz legen möchte. Habe ich ein paar andere Bücher gelesen, möchte über eins davon reden. Der Schriftsteller, der dieses Buch verfasst hat, hat nur einen Nobelpreis bekommen, also nichts Großes.
8: Okay, bin ich jetzt schon mal gespannt. Ich sehe einfach nur, das Cover ist rot und irgendwas Blaues und weiß nicht, man soll ein Buch nicht nach seinem Cover bewerten. Das ist ein bisschen langweilig. Gehen wir rüber zu Lele. Lele, du hast gesagt, lesen, das ist doch was für Nerds. Du spielst richtig Videospiele.
10: Richtig.
8: Und hast deswegen...
10: Einmal alle 4 Jahre, wenn es ein Star Wars XCOM gibt, dann spiele ich das.
8: Ein Star Wars XCOM, kannst du uns kurz sagen, was das ist?
10: Rundenbasiertes Strategiespiel im Star Wars Universum, was so während der Klonkriege stattfindet, daneben.
8: Okay.
10: Das ist tatsächlich ein Feature, kein Bug.
8: Das klingt nach Wide Appeal. Und ich habe gesagt, also ich lesen, ich kann mich überhaupt nicht konzentrieren und Videospiele spielen, wer hat denn die Zeit dafür? Ich bin zu Gamescom gefahren letzten Monat und ich berichte so ein bisschen, was da passiert ist. Vielleicht habe ich auch Spiele gespielt oder Sachen gelesen. Spoiler, nein, habe ich nicht. aber was es damit auf sich hat, dazu dann gleich später. Lele, hast du auch Musik für uns mitgebracht?
10: Ja, wir fangen an mit meiner offiziellen Hymne für den Moment, in dem Berlin doch nicht Olympia kriegt.

0: im Single und im Team Gold im Steine werfen. Das sind Kochkraft durch KMA mit dem Song Olympia, spielen im Waschhaus Potsdam Ende November. Ihr hört den Ninja Pirate Broadcast und sollen wir mit Star Wars anfangen oder
1: ja,
0: mit...
1: Ja, wo, bitte. Wo wir schon bei Steine werfen sind.
0: Genau. Schon bei Steine werfen
1: also, was ich von diesem Spiel kenne, also du bist eine kleine Company irgendwie im Star Wars-Universum, hast aber keine Lichtschwerter in der Hand. Und du musst taktisch vorgehen. Das ist alles, was ich weiß über dieses Spiel. Wie weit bin ich gekommen damit?
0: Es ist schon ziemlich gut. Nur, also du kriegst irgendwann auch Lichtschwerter und tatsächlich, also kriegst die Person hat zwei und es gibt einen schönen Joke, wo eine Person zu Anakin Skywalker sagt, hey, die ist ein besserer Jedi als du, weil sie hat zwei Lichtschwerter. Und Anakin ist so, ja gut, den habe ich nicht gehört, ich gehe jetzt wieder. Ja, genau. Du spielst den Chef oder die Chefin von Zero Company, ein kleines Outfit, was sich so durch mit den ein oder anderen Jobs über Wasser hält und dann tatsächlich einen Job von der zu dem Zeitpunkt Republik bekommt, gegen einen Kult vorzugehen. Und das Ganze passiert, während parallel die Klonkriege stattfinden. Und ich habe das vorhin schon gesagt. Ich finde das richtig cool, weil du halt so Sachen hast. Es gibt so einen Galactic News Channel, den du immer mal anmachen kannst. Und wenn du so ein bisschen Überblick hast über so einzelne Sachen, die so passieren, dann gibt's so Momente, wo du weißt, oh, jetzt wird's ernst bald. So. Also zum Beispiel, wenn dann in dem News-Channel sagt, oh, Kampf über Coruscant, der Emperor wurde entführt, wir wissen nicht, was passiert, wir halten euch auf dem Laufenden. Ja. Und du bist so, oho, jetzt dauert's nicht mehr lange.
1: Nicht nur die Männer, auch die Frauen und die Kinder.
0: Genau. Und das, finde ich, macht es total gut, dass es diese Seitengeschichte in die anderen Sachen, die du vielleicht schon kennst oder von denen du schon mal gehört hast oder ich zumindest so mit reinwebt und trotzdem sein eigenes Ding macht. Das finde ich total cool. Das ist halt ein rundenbasiertes Taktikspiel. Du hast verschiedene Klassen, die relativ Standard sind und einen, wenn du möchtest, auch ein Astromech dabei und dann wirst du halt auf verschiedene Karten geworfen und musst gegen diverse Entitäten kämpfen und das funktioniert, finde ich, sehr, sehr gut. Es ist immer dieser XCOM-Vergleich und der ist auch, glaube ich, sehr valide, weil das durchaus Ex-Firaxis-Leute sind. Also Firaxis hat XCOM gemacht und ich glaube, Bitreactor, das neue Studio, ist ungefähr die Straße runter. Davon haben die aufgemacht. Und das eine Ding, was mir, wenn ich weiter drüber nachgedacht habe, aufgefallen ist, dass XCOM den smarten Zug gemacht hat, dass sie da wird ja die Erde von Aliens bedroht. Und irgendwie sind die ein bisschen allein in der Körperform der Aliens, die auftreten, haben sie sich mehr inspirieren lassen. Und in Star Wars Zero Company ist es schon sehr humanoid. Das ist ja generell ein Ding von Star Wars, was sich da widerspiegelt und was sich dann auch in den Gegnertypen widerspiegelt. So, da ist dann die Variation nicht so groß. Trotzdem greift alles, finde ich, total cool ineinander und da, wo XCOM irgendwie nach zwei Sachen machen vorbei war, wirft man sich in Zero Company ständig, werfen sich die Charaktere neue Fähigkeiten hin und her, unterstützen sich und du hast halt einfach, es fühlt sich super gut an, das zu spielen für mich. Und ja, keine Ahnung, es gibt einen Moment, wo du tatsächlich dann, oder wie soll ich anders, es gibt einen Moment, wo du zum Beispiel als Anakin durch die Gegend läufst. Und er ist dann auch fucking Anakin Skywalker. Und ist dann so, räumt einfach auf. Und es gibt dann, das ist ein
1: Anakin
0: unterschiedliches
1: darf vier
0: Gefühl.
1: Züge machen pro Runde.
0: Ja, nein, noch nicht mal das, aber es ist so, da wächst halt kein Gras mehr, wenn der da lang gegangen ist und so weiter. Und es fühlt sich einfach gut an. Die haben das gut getroffen, was sie sich da genommen haben. Und, das letzte, was ich gespielt habe, war dann eben das, was passiert, nachdem Coruscant überfallen wurde. Und das war dann tatsächlich, das war ein ganz schöner Uff-Moment auch, so, was da so alles passiert mit Order 66, was sich dann auch in das Spiel, in die Story mit einarbeitet. Und das ist denen, finde ich, ziemlich gut gelungen.
1: Jetzt eine Sache, die ich bei XCOM ja am besten eigentlich fand, war der Sachverhalt, dass du hast durch diesen Randomized-Charakter, du hast eine Beziehung dazu aufgebaut, weil, oh man, plötzlich ist es mein Lieblingssniper und der räumt richtig auf und oh, jetzt hat er sich Bein verletzt und kann jetzt für zwei Sachen nicht mitkommen oder er kommt mit und dann kann er sterben und so weiter und dann muss ich das rechtliche Spiel ohne diesen Charakter, wird das in irgendeiner Weise übertragen auf dieses Star Wars Spiel?
0: Es gibt von vornherein Permadeath.
1: Okay.
0: Der ist fest drin, wenn ein Charakter geht quasi down, kann dann wieder hochgehoben werden und wenn das zweite Mal down geht, ist er tot. Mhm. Mir ist es nicht passiert, dass Major-Charaktere gestorben sind,
1: Weil Anakin so sehr zu stark ist,
0: oder? Nee, er ist ja nur einmal dabei. Okay. Aber also mir ist das noch nicht passiert. Ich war schon kurz davor, aber ich habe es irgendwie immer noch hingekriegt. Und ich glaube, dass es dann einfach passiert.
1: Okay.
0: So.
2: Ele ist einfach zu gut.
0: Ich spiele einfach auf leicht, weil ich mich kenne und ich weiß, dass ich...
1: Oh, der ist gestorben, ne?
2: Anistal.
0: Ist bei XCOM ähnlich, dass ich einfach, mein Skill-Level hat ein klares Ceiling und XCOM geht schnell darüber hinaus.
2: Ich glaube, ich habe XCOM auch gespielt, auch auf leicht und habe mir trotzdem gedacht, boah, das ist irgendwie ganz schön viel Arbeit hier. Warum machen die denn alle dauernd was? Gibt's eine overarching Story, die verschiedene Wege einschlagen kann? Oder hast du
1: das wäre ziemlich genau meine Frage.
0: Ich habe die Wege noch nicht so sehr getroffen, glaube ich. Ich glaube, es gibt sie schon. Ich weiß halt noch nicht, was die andere Entscheidung gewesen wäre. Mhm. Also es gibt zum Beispiel einen Moment, wo einen Bounty Hunter der Marke Boba Fett zu dir kommt.
2: Mandalorianer.
0: Danke. Und sagt, hey, ich will bei dir mitmachen.
2: Ja.
0: Unter der Bedingung, dass wenn ich sage, wir gehen dahin, weil da ein Bounty von mir ist, dann machen wir das. Mhm. Und du kannst jetzt sagen, ja, mach mit. Oder du kannst sagen, nö, nicht.
2: Ja.
0: Und du sagst, nö, hast du den Charakter nicht. Und ich weiß nicht, was passiert dann, ob irgendwas anderes passiert deswegen.
2: Okay. So. Wird einer deiner nächsten Mitstreiter wahrscheinlich sein Bounty werden.
0: Kann sein. So, es gibt einen Moment, wo du einer Person entweder raten kannst, hey, ja doch, bleib bei uns, oder du sagst, nee, Mann, nimm die Promotion. Mhm. Was wir hier machen, ist halt wirklich einfach nur Pipifax und du hast eine Chance, irgendwie zu wachsen. Also mach das.
2: Auf gar keinen Fall. Ich werde alle bei mir halten.
0: So, siehst du, genau. Und ich
1: wie Animal Crossing Inselbewohner. Ja, nee, du willst wegziehen, auf gar keinen Fall.
0: Und ich habe es tatsächlich dann geschafft, nicht reinzugehen und mir in dem Fall anzugucken, was die andere Variante wäre. Mhm. So, ich glaube, das Spiel bietet einem schon durchaus, gerade auch in den Charaktermomenten von den besonderen Charakteren, die mit dir unterwegs sind, Momente, wo du dich entscheiden kannst für bestimmte Sachen. Und ja, ob das, inwiefern das dann wirklich spätere Story-Sachen hat, kann ich an diesem Zeitpunkt noch nicht sagen.
1: Ja. Okay, aber es gibt eine zusammenhängende Geschichte und die wird unabhängig von, also größtenteils unabhängig von den Charakteren erzählt, die du...
0: Die findet parallel dazu statt.
1: Parallel dazu statt, okay.
0: Du weißt halt, dass es die Leute gibt. Es gibt halt so, es gibt so Momente, wo Vic Michaelis spricht eine Person, mit der du die ganze Zeit unterwegs bist, was großartig ist. Kennen Sie von Dropout? Das ist total cool. Ich unterhalte mich sehr gerne mit dem Charakter, einfach weil die Person antwortet. Und die ist halt, die war früher bei den Separatisten. Und du arbeitest aber auch mit jemandem von der Republik zusammen. Und die unterhalten sich manchmal und er ist so, hey, sag mal, eigentlich mit dem Grievous, ist es irgendwie, fühlen sich die Leute gut, wenn die mit dem unterwegs sind? Und sie ist so, nee, nicht wirklich, du hast so einen guten Punkt. Also es findet parallel statt und das finde ich tatsächlich da diesen Star Wars Aspekt total angenehm, weil ich finde, du hast was davon, wenn du weißt, wer die Leute sind, und wenn du aus irgendeinem Grund nicht weißt, wer General Grievous ist, dann ist es trotzdem eine Unterhaltung, die der Welt mehr Welt gibt.
1: Okay.
0: So, und das finde ich einfach ziemlich cool.
1: Ist es spannend, du hast es mit Clone, oder ist es gleichzeitig mit Clone Wars passiert oder danach?
0: Es passiert gleichzeitig. Im Laufe dessen. Und unter Umständen auch darüber hinaus.
1: Lele, wir kennen uns jetzt seit einer ganzen Weile und ich meine, alle zwei Monate versuchst du mir zu erklären, dass ich doch bitte Clone Wars gucken soll.
0: Plus, minus. Also zuletzt habe ich dir einen Podcast empfohlen, der die Clone Wars guckt, ohne dass du die Clone Wars gucken müsstest.
1: Ja, ich meine, es fließt.
2: Der aber besser ist, wenn du Clone Wars geguckt hast.
1: Das dauert nicht hinaus. Also wenn man lang genug sich mit Lele unterhält, wird der lohnende Punkt sagen, guck doch bitte Clone Wars. Jetzt ist mein Ding, sollte ich Clone Wars gesehen haben, alle 18.000 Staffeln davon, bevor ich dieses Spiel anfange? Oder sagst du, nee, das ist eigentlich nicht nötig, das Spiel trägt sich selbst?
0: Dann wäre meine Frage, wie sehr hast du Spaß an so einem Taktikspiel?
1: Ich habe XCOM gespielt und fand das sehr, sehr angenehm.
0: Ich glaube, dann würde das Taktik-Element auch für dich funktionieren.
1: Aber ich mag kein Star Wars mehr so richtig.
0: Wir haben mal drüber geschrieben im Prinzip und du hast gesagt, du siehst da überall Disney.
1: Das stimmt.
0: Das kann ich dir nicht nehmen.
1: Warum nicht? Okay.
0: Es bedient sich vieler Star Wars Dinge. Es findet in dieser Welt statt. Die Droids machen piep, boop, boop und die Person sagt, ey, so schlimm sehe ich heute gar nicht aus. Mhm. Und das ist es halt einfach. Und wenn du sagst, nee, das, da habe ich keinen Bock drauf, dann kann es, glaube ich, noch so taktisch anspruchsvoll oder cool sein, das zu spielen. Wenn das dich davon abhält, dann wird es nicht funktionieren. Wenn du dich ein bisschen auf dieses Science-Fiction-Ding einlassen kannst, dann hat es, glaube ich, eine gute Chance.
1: Anders ist es. Geht es in die Richtung so ein gritty Science-Fiction, so wie XCOM zum Beispiel auch war? Oder auch sowas wie Biomutant, ich weiß nicht genau, wie es hieß. Ja, im Gegensatz dazu, dass das Star-Wars-Spiel mit, ich habe vergessen, wie es hieß, dieses, da wo man, was ein bisschen Souls-like ist, wo sie über die Schulter guckt, wo es geradlinig ist, was zuletzt rauskam.
2: Ja, Survivor.
0: Ja.
1: Das finde ich, das war sehr Theme Park of Rails, das war genau die Stimmung, mit der ich gerade, mit der ich nicht klarkomme, weil sich alles sehr, also da war ich nicht Zielgruppe für was da fein ist.
0: Verstehe ich auch.
1: Fühlt sich dieses Spiel genauso an?
0: Ich finde nicht. Ich finde, also anders. Was ich bis jetzt gespielt habe, würde ich sagen, nein. Ich finde, es hat durchaus das Potenzial, sich in so eine Richtung irgendwie zu entwickeln. Aber ich fand, das, was ich jetzt gespielt habe, war immer so, dass du zwar in gewissen Momenten für die Republik arbeitest, aber dir das auch erhalten kannst, dass du sagst, nee, ich binde mich da nicht voll dran. Wir arbeiten jetzt zusammen, weil du meine Rechnungen bezahlst, weil ich dem HUD vorhin noch 5 Millionen Credits geschuldet habe und ihr habt mir ein bisschen mich jetzt gerettet.
1: Ja.
0: Und wenn ich euer Geld nicht mehr kriege, ist halt wieder HUD-Action. Und ja, ich finde das
1: es funktioniert für dich.
0: Für mich hat es funktioniert. Funktioniert es immer noch und ich freue mich drauf, wieder zurückzugehen, wenn ich wieder denken kann.
1: Okay. Star Wars Zero Company, richtig?
0: Richtig. Und ich meine, muss man noch dazu sagen, 90% des Teams wurden gefurlowed, bevor das Spiel rausgekommen ist. Das heißt, sie haben ihre Jobs noch, sie werden aber gerade nicht bezahlt. Fingers crossed, dass sich das irgendwann ändert. Es gibt sehr gutes Reporting darüber, sowohl bei Aftermath und ich weiß gerade nicht mehr, wie der Newsletter heißt, weil es größtenteils geht es darum, dass die beiden Chefs der Firma einen Gerichtsstreit haben und im Laufe dessen wohl viel Geld draufgegangen ist. Aber das ist ein anderes Thema. Könnt ihr euch weiter beschäftigen, wenn ihr wollt. Ich würde jetzt einfach nur sagen, Zero Company ist ein sehr gutes Spiel, finde ich. Und wenn ihr Bock auf XCOM habt, also auf so strategische Sachen und Star Wars euch auch Spaß macht, dann ist das auf jeden Fall was auf eurer Liste stehen sollte.
1: Alright. Sehr gut. Und gleich reden wir über dieses Buch, was da liegt, was sehr ominös mich schon anlächelt und ich weiß immer nicht, worum es geht. Ich freue mich sehr.

0: finde es immer noch okay, wenn er die gemacht hat.
1: Das war ein Song, der heißt Fantasy von Julia Holter. Ihr hört den Ninja Pilot Broadcast bei Alex Berlin auf DRB Plus und überall sonst, wo ihr Internet habt zum Beispiel. Und wir haben eben über Star Wars Zero Company gesprochen und jetzt reden wir über Clara and the Sun, Kazuo Ishiguros Buch. Und Chrissy, hast du es angefangen zu lesen, weil es jetzt einen Film gibt? Oder wie bist du auf dieses Buch gestoßen?
2: Exakt genauso. Ich habe den.
0: Aber da ist gar kein Sticker drauf gekommen.
2: Jetzt ein Film.
1: Das ist ein Paperback, das gab es, als es rausgekommen ist. Deswegen ist es schon ein bisschen älter.
2: Genau. Ich kaufe Bücher sehr gern gebraucht. Genau, ich habe den Trailer gesehen. Im Oktober kommt ein Film gemacht von Taika Waititi mit Jenna Ortega als Clara. Der sehr schön aussieht, aber schon jetzt, nachdem ich das Buch gelesen habe, stelle ich beim Trailer fest, naja, da haben sie sich ein bisschen Freiheiten genommen. Es sieht aber trotzdem sehr schön aus. Und durch diesen Trailer bin ich drauf gekommen. Es wurde gesagt, das ist ein ganz tolles Buch, deswegen wird es verfilmt und alle fanden es toll. Derjenige, der das geschrieben hat, Kazuo Ishiguro, hat 2021 den Nobelpreis für Literatur bekommen. Nobelpreis für Literatur gibt es immer für eher das Gesamtwerk, kein einzelnes Werk. Und es wurde halt gesagt, dass in seinen Büchern immer sehr gerne quasi die Beziehung zwischen Menschen auf dem Plan steht. Und was sein Schreiben so an sehr hervorsetzt, ist, dass er sehr oft in der Ich-Perspektive schreibt. Und man als Leser zwar vielleicht ein bisschen mehr Informationen über die Welt hat, aber nicht mehr Informationen als der Charakter, der das alles sieht, dann zusätzlich bekommt. Und das auch bei Clara and the Sun, zu Deutsch Clara und die Sonne, genauso. Es geht um einen Androiden, einen AF, Artificial Friend. Wir leben in einer wirklich nicht näher benannten Zukunft. Er beschäftigt sich auch nicht viel mit Technologie. Es geht eher um dieses Zwischenmenschliche. Und Clara ist ein Artificial Friend. Die werden für Kinder gekauft, die sonst zu alleine sind. Ein weiteres wichtiges Thema in dieser Welt ist das Geliftetsein, was nichts mit Schönheit zu tun hat, sondern sehr grob genetische Verbesserungen, damit man klüger ist. Mhm. Die Gesellschaft spaltet sich so ein bisschen. Es gibt Anfeindungen gegen diese Androide, es gibt Anfeindungen gegen diese Gelifteten. Androide nehmen den Leuten die Arbeit weg, die Gelifteten nehmen den normalen Leuten die Arbeit weg, weil sie halt alles viel mehr und viel besser können. Und mit diesen Reibereien wird sich aber gar nicht viel beschäftigt. Man erlebt den Roman die ganze Zeit aus der Sicht von Clara, die eine Besitzerin bekommt, die heißt Josie. Josie ist ein junges Mädchen, die ist nicht ganz gesund. Man weiß lange nicht, woran das liegt, das ist letztendlich auch nicht so wichtig, aber Clara soll ihr halt Gesellschaft leisten und Clara ist, was die AFs angeht, auch ein besonderer AF. Die scheinen unterschiedliche Eigenschaften zu bekommen und arbeiten dann mit diesen Eigenschaften. Und Clara ist einfach sehr, sehr aufmerksam, was äußere Eindrücke angeht. Das heißt, sie sieht alles, was alle anderen auch sehen, aber sie kann das alles sehr viel besser verarbeiten. Sie sieht, als sie das erste Mal Josie sieht, auf jeden Fall schon, dass Josie sehr vorsichtig läuft, als ob sie jeden Schritt einzeln bedenken muss, damit sie nicht stürzt. Und sie hat sehr viel mehr Einblick. Und deswegen kommt es auch dazu, dass diese AFs den Leuten oft Sachen sagen können, die ihnen selber nicht bewusst sind, was auch wieder zu einer Sache führt, die die Leute nicht mögen, weil wer lässt sich schon

0: Vorne im Schaufenster stehen ist sowieso das Größte auf der Welt, weil man dann beobachten kann, was draußen alles passiert. Ja, und wir begleiten quasi Josie und Clara in der Zeit von, ich denke, Josie ist im Bereich von 10, 12, so in der Richtung, wo sie Clara bekommt, bis Josie dann aufs College geht und das Elternhaus verlässt. Und es gibt viele schöne einzelne Momente, aber diese, womit sich halt viel auseinandergesetzt wird, ist, was gehört dazu, ein Mensch zu sein, was ist das menschliche Herz und wie kann eine Maschine verstehen, was ein Mensch möchte und darauf hinarbeiten, weil Claras Aufgabe ist es eigentlich nur, Josie glücklich zu machen und das ist auch ihr einziger Fixpunkt und sie ist da sehr selbstaufopfernd, vergisst sich dabei aber nicht wirklich und es ist absolut berührend.
1: Okay. Cool.
2: Ich bin erstmal, also ich habe, während du erzählt hast, mich an ganz viele andere Filme und Bücher erinnert, die dieselbe Thematik irgendwie so ein bisschen angehen. Aber eins ist ganz groß rausgekommen und das ist der 200-Jahre-Mann.
0: Ja.
2: Wie nah ist es da dran?
0: Also der 200-Jahre-Mann ist natürlich, also 200-Jahre-Mann und was dann wahrscheinlich auf derselben Ebene ist AI.
2: Ja, genau, das wäre das zweite gewesen, AI und dann
0: genau. Wir spielen einen viel, viel kleineren Zeitraum. Also okay. Clara ist wirklich bloß die 6, 7 Jahre bei Josie, die es da ist. Und danach geht sie quasi in den Ruhestand. Anscheinend werden die AFs nur einem Menschen zugeteilt und haben dann ihr Leben wirksam gelebt, wenn dieser Mensch ein gutes Leben hatte, beziehungsweise sie toll fand.
2: Also ist es gar keine Ghost in the Shell, was wenn sie jetzt ein eigenes Gedächtnis oder unsterblich wird oder Singularity erreicht oder... Weil ich habe das Gefühl, dass diese, deswegen, ja. Es klingt halt danach, dass quasi, dass diese Art von Geschichte super oft erzählt worden ist und es eigentlich immer darum geht, und das ist die eine, die Detroit Become Human, iRobot,
0: nee. AI. Nee, ist es nicht. Und okay. das ist das Spannende. Du siehst vom Anfang an, dass sie besonders ist, aber die Geschichte geht niemals dahin. Okay. Die Art, wie sie diese Einzigartigkeit einsetzt, ist halt, dass sie Josie hilft und dass sie Josie hilft, in ihrem Leben klarzukommen. Es gibt einen Nachbarsjungen, Rick, und die drei sind ein gemeinsames Team, die vor allem Rick und Clara, die daran sehr interessiert, dass Josie gut geht. Vor allem, weil sie halt anscheinend eine schlimme Krankheit hat, mit der immer einhergeht, dass sie auch mal eine Woche zu Hause bleiben muss. Oder es gibt keine Schulen mehr in dem Sinne, deswegen gibt es keinen Kontakt unter den Menschen. Es gibt eine Szene, in der die Freunde, aber es sind nicht wirklich Freunde, sind quasi Mitschüler von Clara, zu Besuch kommen in das Haus, wo sie mit ihrer Mutter wohnt. Und die haben sich noch nie gesehen, weil die halt immer nur virtuell online Unterricht haben miteinander. Und deswegen gehen die total schrecklich miteinander um. Ja. Was auch 2021 hat er seinen Nobelpreis gekriegt. Das Buch ist später gekommen. Aber du merkst, da steckt auch, was hat Covid mit Schülern und Kindern gemacht, wie wirkt sich das aus? Da hängt eine Menge drin und es wird sehr wenig genau angesprochen.
2: Mhm. Es wird eher angedeutet oder wird es thematisiert oder wird es einfach nur...
0: Es wird dir quasi als Thema zum Nachdenken hingelegt, sehr öffentlich, also du kriegst es mit, aber du kannst selber entscheiden, wie sehr möchte ich jetzt, dass das für mich einen Einfluss auf die Geschichte hat. Du kannst die Geschichte auch einfach als schöne Science-Fiction-Story lesen, aber da steckt eine Menge Gesellschaftsentwicklung und Menschlichkeit und so drin, wenn man möchte, glaube ich.
2: Und also ich finde, es klingt mega spannend und ich weiß nicht, ob ich jetzt zu viel frage und du mir jetzt sagst, es spoilert jetzt das
0: Ganze. Ich versuche ein bisschen drumherum zu tanzen, ja.
2: Genau, deswegen, also wenn das jetzt, was ich jetzt frage, das Ende des Buchs spoilern würde, dann ist das, dann musst du das nicht sagen, aber es interessiert mich doch sehr. Jetzt kommt, so wie du Clara beschrieben hast, ist sie ja ein gekaufter Freundin für Josie und ist eigentlich so eine Art Mix aus einem Teddybär und einem Furby.
0: Ja.
2: Und ändert sich dieses Verhältnis über das Buch

0: Irgendwie, weil du hast jetzt gesagt, so, und eigentlich sollen die 6, 7 Jahre mit den Menschen zusammenleben und dann haben sie ihr Leben gut gelebt und zack.
1: Ja.
0: Aber es klingt ja auch schon hart deprimierend, weil sie ja dann, das ist ja schon sehr nah an, sie ist ein Gebrauchsgegenstand und wenn sie dann fertig ist, ist gut. Beschäftigt sich das Buch damit oder ändert sich das?
1: Fast nicht. Es scheint halt in dieser Gesellschaft so normal zu sein, dass da keiner sich drüber Gedanken gemacht hat. Ich sag mal, in den letzten 50 Seiten des Buches ist eigentlich der große Konflikt ist gelöst und du merkst nur noch, wie so ein bisschen beschrieben wird, wie Clara und Josie quasi noch zusammenleben, aber der Kontakt geht immer weiter auseinander. Es ist halt wie Lego, mit dem du lange gespielt hast und was lange ein wichtiger Teil in deinem Leben war und irgendwann spielst du mal eine Woche nicht und dann spielst du mal 2 Wochen nicht.
2: Quasi Toy Story.
0: Ich wollte gerade sagen, ja, der beste Part an Toy Story war ja auch, wo sie fast verbrannt wurden.
1: Stimmt, ja, doch. Ich entsinne mich. Ja, also das Ende ist wirklich melancholisch und nachdenklich, aber nicht deprimierend. Aber auch nicht so ein krasses Fest wie AI oder Bicentennial Man.
0: Okay. So ein bisschen Detroit Become Human, aber am Ende entscheiden sie sich weiter in den Läden rumzustehen. Das klingt super spannend. In meinem Kopf klingt das mega deprimierend. Mhm. Gerade darauf hinzuarbeiten.
1: Ich glaube dir, so wie ich es erzähle, weil ich versuche so ein bisschen um die Handlung rum mich zu bewegen, macht es ein bisschen trauriger, als es ist. Was mich halt vor allem beeindruckt hat, ist die Art, wie Claras Eindrücke beschrieben werden. Es gibt eine Szene, in der sie aus einem Café auf die Straße tritt und von Menschen umgeben ist. Und da merkt man auch so ein bisschen, es kommt ein bisschen Hass, weil einige Menschen sagen, geht die jetzt mit ins Theater? Erst nehmen sie uns die Arbeitsplätze weg, jetzt nehmen sie uns die Theaterplätze weg. Wo du auch merkst, ja, das ist ein wichtiges Problem. Ja. Aber diese Szene sind so 3, 4 Seiten, da sind die Eindrücke so wild durcheinander gewürfelt. Immer wieder merkt sie irgendwas anderes und irgendein anderer Eindruck kommt, dass ich auch beim Lesen komplett verwirrt war und so gut irgendwie in diese Situation reingezogen wurde, wie ich es lange nicht erlebt habe. Also der hat eine sehr spezielle Art, diese Eindrücke so zu beschreiben, dass man da total drin hängt.
0: Also es klingt super spannend, weil keine dieser low-hanging fruits, wo mein Gehirn sofort gesagt hat, ah, das ist diese Geschichte, die kenne ich doch, das geht total. Bei allem hast du jetzt gesagt, nee, das ist aber nicht da. Nee. Darum geht's ja nicht, aber das ist es nicht. Und also, wenn sie jetzt nicht mal in irgendeine Wolkenstadt hochrennen muss, dann ist ja nicht mal ein Battle Angel. Also, what is this? Es entscheidet sich gegen die tropischsten Sachen, die mit dieser Art von...
1: Absolut. Es ist kein Science-Fiction-Roman. Der Fakt, dass die Welt halt in der Zukunft ist und dass es diese Androiden gibt, ist nur ein Vehikel wahrscheinlich, um jemanden in der Geschichte zu erschaffen, der außen steht von der Menschheit und eher so eine Beobachterrolle einnehmen kann und ein bisschen mit Abstand gucken kann, wie sich Menschen verhalten, weil sie halt auch immer wieder tolle Einblicke hat, was die Gefühle der Mutter sind, warum Rick sich so verhält, wie er sich verhält, und sie versucht zwischen den Leuten, die dann aneinander geraten, wo sie merkt, okay, die verstehen sich jetzt gerade nicht, und sie erkennt aber, warum sie sich nicht verstehen. Sie weiß, warum der eine wütend ist und der andere dieser Situation aus dem Weg gehen möchte und versucht so ein bisschen immer zu vermitteln. Und das ist, glaube ich, der einzige Grund, warum sie ein Android ist.
2: Ich finde trotzdem die Tatsache, dass es Lifted People gibt und sie ein Android ist, macht es zu Science Fiction, aber das ist eine andere
1: Diskussion. Es ist absolut Science Fiction, aber deswegen gibt es da, also ich glaube, weil der Autor eben kein Science Fiction Autor ist und diese Tropes, der hat gar kein Interesse, diese Tropes irgendwie zu bedienen. So, die liegen da rum und man kann darüber reden. Wohin er aber mit der Geschichte möchte, ist ein völlig anderer Punkt, der genauso in einer anderen Welt in der Vergangenheit stattfinden könnte. Aber Clara als Außenstehender hilft halt dabei, das so zu transportieren.
0: Okay. Also finde ich mega spannend. Als jemand, der das Buch nicht gelesen hat, aber durchaus Interesse hat, klingt auch Clara oder diese Androidenform, wie sie da genannt worden ist, auch als eine ziemliche Metapher für teilweise autistische oder neurodivergente Leute, also gerade mit dieser Pattern Recognition, dass sie halt so ein bisschen außen stehen, dass sie versuchen zu schlichten, aber nie so richtig Social Cues mitbekommen. Das klingt alles, und das sollte auf sie sauer sind, wenn sie ihnen dann sagen, übrigens, das ist wahrscheinlich das und das. Alles Sachen, die ja durchaus auch Leute in der heutigen Zeit halt irgendwie irgendwie erleben. Deswegen super spannend. Wie heißt das Buch nochmal?
1: Clara and the Sun von Kazuo Ishiguro.
0: Und das kommt jetzt auch als Film raus?
1: Im Oktober kommt es als Film in die Kinos.
2: Zeitnah gibt es dann auch, wenn Leute darauf stehen, bestimmt die Version mit dem Sticker drauf.
0: Ich wollte gerade sagen, ich hoffe, wir können für dein Buch noch einen Sticker organisieren. Das ist auch aktuell.
1: Auf meinem Buch steht nur der Nobelpreis. auf dem nächsten Buch steht dann nach dem mittelerfolgreichen Film von Taika Waititi und übrigens auch kleines Sternchen Nobelpreis. Ja.
2: Vielleicht ist es Waititis Durchbruch endlich.
0: Möglicherweise endlich.

0: Das war Chelsea Wolf vom Album The Dark. Der Song heißt Cold und wenn ihr wollt, könnt ihr sie euch im Admiralspalast anschauen. Ist bestimmt sehr, sehr schön. Ihr hört den Ninja Pirate Broadcast und wir haben eben über Nobelpreisträger gesprochen, davor über Star Wars und jetzt kommen wir zu den richtig harten Sachen. Maurice, du warst auf der Gamescon.
1: Genau, wir gehen jetzt in die Event.
0: Und ich muss sagen, soweit ich dran denke, dass du auf der Gamescom bist, denke ich an dieses Video, was du mal gemacht hast, was du geschickt hast, wo in dem Video zeigst du, dass die Veranstaltung auf jeden Fall ab 18 ist und das spielt immer wieder in meinem Kopf rum. Ich finde das ein tolles Video gewesen. Wie war es dieses Mal? Wie hat es dir gefallen? War es es wert? Also ja, du hast ja gearbeitet, aber konntest du es trotzdem in irgendeiner Form genießen?
1: Nein. Also die Gamescom ist, für den Fall, dass ihr das noch nicht wusstet, das ist die weltweit größte Computer- und Videospielmesse, oder Videospiel-Event, sagen sie von sich selbst jetzt. Und die findet einmal jährlich in Köln statt. Früher war das in Leipzig, da war das alles noch ein bisschen anders und ein bisschen kleiner. Und ich war auch in Leipzig, das ist aber jetzt schon, ich glaube, 15 Jahre her oder so. Mehr vielleicht? Mehr.
0: Wahrscheinlich.
1: Ja, doch mehr. Und ich entsinne mich nämlich, dass dort konnte man sich einfach auf so einen Sitzsack, der Nintendo-Stand damals in Leipzig war, da war einfach so eine Area, da wurden einfach ungefähr 20, 40 Sitzsäcke einfach hingeworfen, habe mich hingesetzt, hat seinen DS rausgeholt und hat mit Leuten Pokémon gespielt, die neben eins gesessen haben. Das war damals und alles war so ein bisschen... Da
0: Games Connection.
1: Mhm. Convention, glaube ich, oder?
0: Da ist egal.
1: Aber. Who knows? Ja, vielleicht hast du recht.
2: Gamescon. Daher kommt der Name.
1: Alles war halt so ein bisschen zugänglich und muchtig und ja, es hat nach Schweiß gerochen, aber es war halt auch wirklich du läufst halt über die Messe und weißt, alle Leute hier mögen Videospiele und es gibt sehr viel zum gemeinsamen Spielen. Das fand ich sehr spannend. Und jetzt aber die Gamescom. Und die Gamescom ist halt in Köln und ist jetzt viel, viel größer und hatte jetzt, soweit ich weiß, Rekordbuchung auf jeden Fall. Also jeder Quadrat...
2: Wie jedes Jahr?
1: Diesmal noch mehr. Jeder Quadratmeter wurde vermietet auf der Gamescom. Man konnte nichts mehr dazu buchen. Was anhand der sehr breiten Gänge... ich würde sagen, Doubt. Also... Klar, wenn ich einfach sage,
2: das sind ja feuerwehrmäßige Vorschriften.
1: Einiges davon war einfach eine leere Ecke. Also,
2: ja, das sind Sammelpunkte.
1: Ich wollte sagen, wenn ich da einfach so einen Sitzstuhl hinstelle, auf den sich keiner, das kann ich nicht sagen, ist vermietet. Geht nicht. Aber jedenfalls, das ist, es war sehr voll, es war sehr, sehr groß und es ging vom 26. bis zum 30. August, und halt war bei der Kölnmesse und wieder wurden die ganzen Hallen halt gefüllt. Und wenn du reinkommst, waren halt die ersten Hallen, das waren die Entertainment-Hallen, so Halle 6 und 7 und so weiter, das waren die, wo die Großen drin waren. Da war dann NetEase drin oder da war dann, ein Activision drin mit Call of Duty 4, also,
0: 75.634.
1: Nein, es ist Modern Warfare 4. Es ist das Gute. Der nächste Teil vom Guten. Ja, jetzt habe ich ja meine eigene Präferenzen. Da war ein HoYoverse drin, zum Beispiel mit einem abgefahrenen Stand, weil sie halt.
0: Hast du Loot bekommen vom HoYoverse?
1: Dazu komme ich gleich. Nein. Weil es ein großer, quasi geteilter Stand ist. Man konnte die verschiedenen HoYo-Spiele spielen, wenn man wollte. Warum man das möchte, weiß ich nicht. Aber man konnte auch eine Liste an, also, das war jetzt nichts Kleines. Du musstest wirklich dafür arbeiten, wenn du dein Merch haben wolltest. Die ganze Gamescom war...
0: Das ist halt ein Gacha.
2: Du musst jeden Messetag hier 2 Stunden herkommen, dann kriegst du am Ende so einen Beutel.
1: So in etwa lief das tatsächlich ab. Du musstest halt, du musstest dich anstellen, dann musstest du Fotos machen davon und sie auf sämtlichen Socials posten. Instagram oder nur TikTok reicht nicht aus.
2: I fucking hate it.
1: Sämtliche Socials, da musstest du, glaube ich, eine Umfrage ausfüllen, irgendwie so. Also es war wirklich etwas...
2: Kurze, kleine Kopie vom Personalausweis.
0: Deine Bankdaten haben sie eh schon. Also, das ist nicht das Problem.
1: So sieht's aus. Und wenn du dann sagst, aber es gab auch Stores da, wo du halt reingehen konntest. Du kannst nicht das Spiel da spielen und auf wirklich Fotopoints Fotos von dir machen. Du konntest auch in diese Stores da reingehen. Und in diesen Stores, also bevor du reingehst, musst du eine Nummer ziehen. Und als ich da war, ich war ja bloß ein Pleb, ich hatte ja bloß einen Aufbauerausweis. Das heißt, ich durfte auf die Messe, als alles zu war. Und bin zu spät trotzdem in die Halle gekommen, weil ich leider arbeiten musste. Und da waren für den Tag um 15 Uhr sämtliche Nummern, die du ziehen konntest, schon weg. Und es war nicht möglich, diesen Store zu besuchen. Bisschen schade, aber naja, passiert.
2: Ich habe Nummern gezogen und dann darf ich in den Store rein.
1: Genau, Nummern ziehen, dann darfst du zu einem bestimmten Zeitpunkt vor dem Store stehen. Und dann.
2: Wie stelle ich mir diesen Store vor? Weil es ja eine Messe. Also normal ist ja quasi, wenn Aussteller was verkaufen wollen auf einer Messe, sagen wir mal 4 Meter Tapeziertisch.
1: Ja.
2: Und dann liegen so Sachen drauf und ich kann dran vorbeischlendern.
1: Und ich glaube, das gibt es auch und dazu kommen wir später, aber Halle 6, 7, die Entertainment-Hallen, da wo die Großen sind, du musst sie jeden Stand wie eine Mini-Stadt eigentlich.
0: Also die haben überall einen kleinen Rewe aufgezogen.
1: Wirklich, also ist auch, du kannst auch nicht reingucken, das war von wie so ein riesiges Ei einfach abgesperrt quasi. Supergeil Design für die jeweiligen Stationen ihrer Spiele. Aber da waren halt auch wirklich Türen und da waren dann halt auch, die konntest du auch abschließen und so weiter. Und die meisten waren so aufgebaut. Infiniki war, glaube ich, auch so aufgebaut zum Beispiel. Also es gab, jeder Stand war so ein kleines Ding für Rayman. Zum Beispiel haben sie einen riesigen Rayman dahin gebaut, was mega geil war. Und da musste ich neben Rayman anstellen. Wenn du bei Call of Duty zum Beispiel hin wolltest, das ganze Activision-Ding war so eine eigene kleine Stadt, die in sich abgesperrt war, weil natürlich brauchst du Altersbändchen. Wenn du nicht 18 warst, durftest du da nicht rein. So eine Sachen. Und dann durftest du natürlich in der Stadt nochmal selber anstehen, logischerweise in diesem kleinen Häuschen.
2: Geil.
1: Das war schon ziemlich gut. Und wenn du dann aber sagst, hey, okay, ich bin jetzt früh morgens hier hin, ich bin gleich in Halle 6, 7 gekommen, um möglicherweise mir Merch zu kaufen, weil ich hatte auch die Chance, ich hätte auch so eine Tüte bekommen können von Zenless und Zero, was ich nicht haben wollte. Aber dafür hätte ich, glaube ich, ich meine 150 Euro ausgeben müssen, damit ich die Tüte, die ich bekomme, wenn ich was poste, gratis zu meinem Kauf dazu bekomme.
2: Und also was konnte ich denn da kaufen? Also Ingame-Währung oder?
1: Oh, no. Nicht sowas. Über sowas reden wir
0: gar
1: nicht.
0: Du konntest zu einer Slotmaschine gehen. Pullen. Nein. Und vielleicht hast du den richtigen Skin gekriegt, vielleicht Nein. hast du den Gamescom-Skin gekriegt.
1: Sowas gab es da nicht, sondern du konntest halt so eine kleine Acrylaufsteller oder Figürchen kaufen. Halt typisches Gacha-Real-Life-Merch.
0: Ja. Weil wenn Mousepads, du dein Best
2: Character hast. Das klingt nicht nach was, als wenn ich 150 Euro ausgeben würde und dann nicht eher 2 Kartons brauche, um es nach Hause zu bringen. Weil das ist doch alles Slop.
1: Ja, aber teurer Slop. Deswegen, also du,
0: mein Fehler. Na dann. Und du darfst halt nicht vergessen, ich glaube, das ist doch so ein Ding, die haben ihre Charaktere und dann wollen sie alles haben, wo dieser Charakter drauf ist.
1: Man stand dann halt dieses
0: Official Merch. Du willst dieses Ding haben, weil das gibt's nur da und dann gibst du halt dafür 150 Euro aus.
1: Es gibt auch halt sowas wie
0: mechanische Tastaturen. Also ich finde es nicht okay, aber.
1: Es gibt auch mechanische Tastaturen, es gibt auch so eine Batterien, die aussehen wie nachgeskriptet. Also es gibt schon Zeug, wo man sagen kann, es sieht ganz hübsch aus, ich persönlich brauch's nicht. Ich hätte es mir gerne mal angeguckt, ich bin nicht reingekommen, dafür war ich nicht cool genug. Also, jetzt sind wir jetzt, wir lassen Halle 6, 7 hinter uns.
0: Ja, enttäuscht. Wir lassen die Hallen enttäuschen und zwar, wir sind nirgendwo reingekommen.
1: Aber wir sehen halt riesige aufgebaute Figuren und so weiter von Rayman.
2: Wir haben die Außenseiten von sehr schönen Ständen gesehen.
1: Ja, exactly.
0: Okay, genau. Okay, cool.
1: Und es kommen super Tapeziertische. Und es sind super gute Backdrops. Castlevania, Diamond's Curse zum Beispiel, hat ein eigenes Gothic Castle aufgebaut mit dem Thron davor, auf dem du dich
0: fotografieren konntest. Please tell me it was a bouncy castle.
1: It was not. Es war einfach nur ein normales Gothic Castle. Aber es sah super schön aus jedenfalls. Und diese ganzen Sachen, du gehst halt wirklich durch, um durchzugehen. Einige wirklich, die haben sich auch dann später über Reddit sehr beschwert mit, ich stand halt für 4 Stunden an, um 20 Minuten diese Demo zu spielen von irgendwas. Call of Duty ging, glaube ich, schnell, brauchst eine halbe Stunde oder so, aber für einige Sachen musst du wirklich, wirklich lange anstehen. Ich meine Dawnbringer, also bin ich ganz sicher. Und dann, das war für die natürlich nicht so gut. Deswegen, wir sind schlau, wir gehen an diesen Hallen vorbei mit diesen großen Spielen, weil wir sie eh mit einer richtigen Demo bald spielen können. Und gehen weiter in Halle 5. Halle 5 ist die Merch Area. Und die hat oben und unten eine Halle, die ist quasi getrennt. In der oberen Halle ist jetzt praktisch nur noch Trading Card Game Zeug, was wirklich krass diesen ganzen Laden übernommen hat. Vor 2 Jahren war es so, dass das erste Mal quasi dort auch eine Boardgame-Area eingepackt worden ist, dass man nicht nur digitale Spiele spielen kann, sondern auch halt sowas wie das Pokémon Trading Card Game oder Locana oder sowas. Mich. Oder Magic the Gathering. Ja. Oder guck mal, hier ist ein Stand von Wizards of the Coast, die verkaufen jetzt auch Dungeons & Dragons auf der Messe und so weiter. Und dann war dieses ganze Ding aber so ein bisschen, du hattest einen kleinen Bereich, wo du ein bisschen Trading Card spielen kannst und Boardgames und dann der große Bereich war immer noch, naja, von Big Titty Mousepads bis zu ganz vielen Sammelfiguren, sowas in diese Richtung.
0: Was sie halt denken, was die Gamer brauchen.
1: Genau, aber was halt
2: die auch, Gamer kaufen.
1: Was auch auf der Buchmesse auch viel vertreten ist, halt einfach klar. Auch ein bisschen Anime-Merch, sowas in diese Richtung. Der obere Teil dieser Halle hat sich jetzt dazu gewandelt, dass er fast nur noch Trading Cards verkauft.
0: So grüßen jetzt Pokémon oder
1: ist es. Holy shit, so viel Pokémon. Krass. Du konntest auch Magic kaufen. Magic hatte auch seinen eigenen Stand.
0: Ja.
1: Aber es war so durchgewürfelt, dass du nicht von allem was kaufst. Sogar der offizielle Magic-Stand, da konnte ich mir, ich glaube, ein japanisches Booster von Bloomburrow kaufen, Collector's Edition Booster. Und ansonsten halt nur die Marvel-Sachen und ein bisschen Turtles. Es war für mich war nicht viel dabei, aber es ist kein Problem. Ich konnte auch weitergehen und konnte an dem Stand, wo es gratis One Piece Decks gab, der offizielle One Piece Trading Card Game Stand, mich vorbeidrücken, weil die Schlange so lang war, weil man die halt gratis bekommen hat, wenn man dann eine Runde gespielt hat, dass ich dann nicht mehr zu Ende gekommen bin. Oder aber ich konnte mich bei Müller anstellen. Müller hat auch so einen eigenen abgesperrten Bereich gehabt.
2: Die Milchfirma?
1: Nein, Müller, der...
0: Die Drogerie.
1: Ah ja. Denn die sind mit einem
2: Laden... Wäre mein nächster Tipp gewesen.
1: Im Laden hingefahren, haben einfach so einen Ministand aufgebaut, also großer Ministand.
2: Die sind relativ stark im Trading Cards Game etabliert. Die sind, ne?
0: Weil stark im Wir ziehen Kinder ab mit Packungen von Pokémon-Karten.
1: Also Entschuldigung mal.
2: Das exakt das, was ich eben gesagt habe.
1: Ja, stimmt eigentlich. Die haben beide Unrecht, sie haben keine Pokémon-Karten. Was sie gemacht haben, sie sind einfach Schritt weitergegangen und haben direkt Blindboxen verkauft. Der ganze Stand war einfach voll mit Blindboxen und wenn man halt Bock hatte, die haben einfach rausgestellt, Leute, 20% auf alle Blindboxen. Und das ist, also ich weiß nicht, wie tief im Blindbox-Game drin ist. Blindboxen sind quasi, man kauft sich eine nicht durchsichtige Box und da drin ist eine von 6 Figuren oder vielleicht eine sehr, sehr seltene.
2: Ja.
1: Und es gibt eine sehr große Community darum, die werden krass gesammelt, noch stärker würde ich sagen, weil sie halt auch nicht so umgetauscht werden, so wie Pokémon-Karten oder so. Und deswegen Blindboxen, der Stand war immer sehr gut besucht. Und ansonsten gab es halt sehr viele Figuren und Figurenstände. Und wenn ihr die 18. Figur von Son Goku sehen wollt oder von Luffy oder so, dann wäre das euer Ding gewesen. Das war oben. Wir gehen runter. Unten war die Artist Alley. Die Artist Alley war geil.
2: Endlich.
1: Und war die Cosplay Village. Die Artist Alley hat sich jetzt zugute gemacht, dass sie überall große Schilder aufgehangen haben mit This is human made AA-free Art.
2: Mhm.
1: Und das war total schön. Und du konntest
2: auch so?
1: Ja.
2: Okay.
1: Und du konntest halt einfach wirklich die Stände, die offensichtlich AA-Art gemacht haben, einfach komplett ignorieren. Und konntest die Stände...
2: Die durften das Schild nicht aufhängen?
1: Die durften
2: Nein.
1: Das Schild
2: nicht. Ach, so rum. Okay.
1: Ja. Ja. Und das war richtig gut. Das war cool. Das war toll. Nicht so divers, wie ich es mir gewünscht habe. Also du konntest halt Prints holen und ansonsten sehr viel von diesen kleinen Acrylanhängern, die mir nichts geben, aber nicht vieles anderes, ehrlich gesagt. Aber super schön. Ich habe dieses T-Shirt, was ich gerade trage,
0: auch so bestimmt
1: genommen. Ja, das ist von hinten nochmal so.
0: Oh,
1: ich war bestimmt.
0: One Piece,
2: ja, hört sich immer gut in einem Audioformat.
1: Ich war, also falls ihr das jetzt nicht gesehen habt, was ihr gerade
0: und wenn man und dann macht die Linie eine Kurve an dieser Stelle.
1: Und wenn und das Beste tatsächlich unten war, sie haben auch unten in dieser unteren Halle eBay Live gepackt und eBay Live versucht ja gerade Whatnot zu kopieren. Das heißt, ein Live-Auktions, wir rippen Packs und verkaufen die. Und die haben einen riesigen Bereich, eine ganze Ecke war nur für die.
2: Rip it and ship it.
1: Ja, und es war, und da saß auch so ein kleiner Typ vor so einem Set, der halt quasi die ganze Zeit Sachen aufgemacht hat und quasi und mit dem Stream gesprochen hat und so. Meinte, oh, und jetzt füllt es sich hier langsam und es hat sich nicht gefüllt. Die saßen für ungelogen halt für diese gesamten 5 Tage komplett alleine an diesem Stand. Keiner hatte Bock, dahin zu gehen.
2: Fuck.
1: Es war, und die haben halt durchmoderiert. Das war halt.
2: Aber die Kamera filmt ja nur von oben auf den Tisch.
1: Ja. Und das war richtig, richtig gut.
0: Ich wüsste gerne, was die Streaming-Nummern an der Stelle waren. Also ob die.
1: Ich wüsste gerne, was sie bezahlt haben für diese
0: Plattform. Für den Platz, ne?
1: Weil sie waren halt unten an der Artist Alley, wären sie oben gewesen, bei dem ganzen anderen, hätte ich mir gedacht, okay, da sind ja sowieso die ganzen Trading Card Leute. Ja.
0: Die standen halt bei One Piece an.
1: Ja, richtig. Und die sind halt nicht zu Whatnot drin gekommen. Zu eBay Live. Und jedenfalls, wenn du dann damit fährst, ist man zu Halle 10 gekommen. Und Halle 10 ist oben, ist die geilste Halle überhaupt. Da ist die Indie Arena und die ganzen Indies sind da. Und da sind so viele Spiele, so viele kleine, das sind ganze Boosts und du musst halt nicht groß anstehen, du kannst halt einfach sofort was spielen, wenn du Bock hast. So viele geile Sachen waren da, ich hatte nicht Zeit, irgendwas davon zu spielen, aber ich habe mir sehr vieles angeguckt, auf jeden Fall. Ich glaube, mein Lieblingsbild waren die vielleicht sehr jung aussehenden 16-Jährigen, die Waifu Tactical Force gespielt haben. WTF. Schreckliches Spiel, aber naja, was willst du machen? Aber wirklich sehr, sehr wildes Zeug war da. Kern war da, was so ein realistischer Klettersimulator ist. Baphomets Fluch 2 Reforged war da. Was ich fantastisch fand.
2: Okay, let's do this again.
1: Und wenn man gar keinen Bock auf Videospiele hatte und diese ganz, wirklich sehr viele kreativen Spiele, die da auch sehr viele coole Sachen, zu viele um zu listen, wirklich, gesehen, dann standen auch noch Flipper-Automaten rum. Ich weiß nicht, ob ihr den Pokémon-Flipper gesehen habt oder big im Flippern seid. Ich bin's nicht, aber mir wurde von einem Freund sehr stark angeraten, das zu machen. Du spielst halt, du loggst dich vorher ein über einen QR-Code und hast einen Account online und sammelst Pokémon tatsächlich, die du fängst und die in dem Account gespeichert werden. Mhm. Und das gleiche gibt es auch für D&D. Du hast einen Charakter, da ist ein Charakter, ein Paladin.
0: Und dann sammelst du andere Charaktere und die werden in deinem Account gespeichert.
1: Und wenn ihr da noch gar keinen Bock drauf hattet, seid ihr zum Stand der USK gegangen. Ja, die fantastisch war. Und komplett überrannt war die ganze Zeit.
2: Weil sehr gute T-Shirts dieses Jahr.
1: T-Shirt dieses Jahr tatsächlich fantastisch gut war, muss ich leider sagen.
0: Hast du noch jetzt übrig?
1: Das ist ja nur, wenn ihr das Quiz schafft auf der Gamescom tatsächlich. Ansonsten natürlich nicht. Dann ging es in Halle 10.1 runter. 10.1 war so ein bisschen, wenn du Bock hast auf Bundeswehr oder Rheinmetall oder
2: natürlich
1: so.
2: Natürlich sind
1: dann,
2: die da.
1: Dann gehst du da. Und das Jugendforum aus irgendeinem Grund. Das Jugendforum, was wirklich gute Arbeit macht, aber die waren halt inmitten von diesen, hast du nicht Bock, Uniform zu tragen? Da unten, da kannst du das machen. Und die wurden
2: du siehst aus wie jemand, der Modern Warfare gut findet.
1: Ja, leider auf den ganzen anderen Ende der Halle. Und das war meine Gamescom-Erfahrung. Es war gut, aber voll und ich habe nichts gespielt.
2: Okay, also alles, was gut klang, gibt es auch auf jeder normalen Anime-Convention.
1: Außer halt die Indie-Halle. Und die Indie-Halle ist es wirklich.
2: Die
1: ist es halt wirklich wert.
2: Ja, stimmt.
1: Also, aber da kann man auch 5 Tage verbringen und dann wird sich nicht langweilen. Die war einfach toll.
0: Ja, okay. Na dann, also wenn ihr nächstes Jahr zu Gamescom geht, dann lauft einfach an dem ganzen anderen Kram vorbei, direkt in die Indie-Halle und dann ein paar Sachen spielen.
1: Und geht zum USK-Stand.
0: Holt euch ein T-Shirt und den Quiz. Na, mal sehen, ob ihr den schafft. Da müsst ihr schon echt gut drin sein.
2: Wir haben eine Verknüpfung. Vielleicht können wir nächstes Mal das Quiz ein bisschen teasern. Ja.
1: Vielleicht.
0: Das war der Ninja Pilot Broadcast bei Alex Berlin auf DHB Plus und überall sonst im Internet, Kabel etc. pp. Mein Name ist Lele Lukas. Verantwortlich für die Sendung Maurice Mathieu und Chrissy war auch mit dabei.
2: Vielen Dank, es war mir ein Fest.
0: Wir hören jetzt noch ein bisschen Linda Lindas und dann ist gute Musik hier bei Alex Berlin.
1: Tschüss.

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1: Mit Kian Kalinowski. Nach einem Brand am U-Bahnhof Wittenbergplatz fährt die U2 in Berlin wieder durchgehend. Die BVG hat den Betrieb heute Morgen früher als zuletzt erwartet aufgenommen. Seit 4 Uhr fährt die Linie wieder regulär zwischen Pankow und Ruhrleben. Auch die U1 soll ab Montag wieder durchgehend fahren. Bei einem Brand vor rund 2 Wochen war ein Sicherungskasten am Wittenbergplatz beschädigt worden. Zum morgigen Tag der Deutschen Einheit hat Brandenburgs Innenminister Jan Redemann eine sogenannte Dauerbeflaggung angeordnet. Vor seinem Ministerium und 4 weiteren Behörden sollen künftig dauerhaft die deutsche, die Brandenburger und die Europaflagge hängen. Die neue Regelung gilt ab morgen, dem Tag der Deutschen Einheit. Redemann sagt, Schwarz-Rot-Gold solle wieder selbstverständlich zur politischen Mitte gehören. Er kritisiert, dass die Deutschlandflagge teilweise mit bestimmten politischen Gesinnungen verbunden werde. Wer Walnüsse im Garten oder auf dem Hof hat, kann damit in Brandenburg künftig Geld verdienen. Die Walnussmeisterei Böllersen in Herzberg im Landkreis Ostprignitz-Ruppin sucht Walnüsse und auch Standorte von Walnussbäumen. Gesammelte Nüsse können dort ab November ab 10 Kilogramm abgegeben werden. Je nach Qualität gibt es dafür Geld oder zum Beispiel Walnussöl. Aus den Walnüssen werden unter anderem Mus, Mehl und Öl hergestellt. Über das Projekt Walnusswert soll außerdem eine Übersicht über Walnussbäume in Brandenburg entstehen. Wer selbst Walnüsse sammeln möchte, sollte sie vorher gut trocknen und luftig lagern, damit sie nicht schimmeln.
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1: In Berlin und Brandenburg lockert es heute nach örtlichem Regen auf mit bis zu 20 Grad. Zum Wochenende wird das Wetter gemütlich mit Sonnenschein und bis zu 22 Grad. Für heute und das Wochenende reicht also eine leichte Jacke.
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6: Da sind wir wieder zu einer neuen Ausgabe Alex Spotlight. Mein Name ist Madeline und neben mir steht der liebe EJ.
7: Hello.
6: Wir begleiten euch heute durch diese wundervolle Sendung. Wir haben uns natürlich wieder Besuch eingeladen, musikalischer Art. Zu Gast ist heute Salomea. Hi erstmal.
8: Hallo.
6: Salomea, du verbindest Elektronika, Contemporary Jazz, Alternative, R&B und Neo Soul Music.
8: Yes, ma'am.
6: Yeah. Das ist sehr, sehr viel. Und es ist ein wunderschöner Mix. Und wir sind froh, dass du heute da bist. Und noch darüber hinaus kommt heute dein Album Access raus, beziehungsweise das Album deiner ganzen Band, denn ihr seid ja zu viert.
7: Yeah.
6: Und wir legen noch einen oben drauf. Noch sind wir im Oktober, aber im November spielt ja auch in der Berghain-Kantine hier in Berlin ein wunderschönes Konzert am 22. November. Ja, wie geht's dir denn so zum Release? Dieses Loslassen und irgendwie was raus in die Welt senden, wie ist das für dich?
8: Ja, also erstmal danke, dass ich hier sein darf, voll schön mit euch zu quatschen. Mir geht's voll gut. Ich bin, ja, released. Ich bin irgendwie erleichtert. Aber tatsächlich stand das ganze Album auch unter der Überschrift Druck rausnehmen. Also ich war auch gar nicht so gestresst, ehrlich gesagt. Was echt knock on wood. Also es war schon ganz anders.
6: Hattest du Zeit für dieses Album oder ihr?
8: Ja, also ich sage immer gern, oder ja, es hat sich so ein bisschen so angefühlt, als wäre es so aus Versehen passiert. Also ich habe mir jetzt gar nicht krass vorgenommen, ein neues Album zu schreiben und wir nicht, sondern wir haben uns einfach zum Jam getroffen und dann ist so nach und nach sind daraus Songs entstanden und dann nach und nach eben das Album und sind natürlich trotzdem viele, viele Stunden Arbeit reingegangen, aber es war jetzt nicht so und jetzt schreiben wir ein neues Album, sondern es ist so ein bisschen organischer passiert.
6: So, ihr habt quasi gesammelt und dann habt ihr bemerkt, wow, das könnte was werden.
8: Ja, voll, ja.
6: Und wenn du das Album mit einer Farbe beschreiben würdest, welche wäre das?
8: Darf ich zwei?
6: Klar.
8: Also so eine der ersten Sammlungen in meinem Visual Board war so ein Pastell-Orange in Kombination mit einem Metallic-Blau.
7: Mhm. Okay, nice. Specific auch.
8: It's a sunset.
6: Ja, ich habe auch das Meer gedacht und die untergehende Sonne, ja?
8: Ja, voll. Das hat irgendwie direkt für mich so Sinn gemacht.
6: Bevor wir jetzt weiter in die Tiefe gehen, wollen wir erstmal den ersten Song aus dem Album hören, den wir euch hier vorstellen. Der heißt Compassion. Möchtest du dazu noch etwas sagen? Worum geht's?
8: Oh, der Name ist Programm. Es ist aber so ein bisschen, es ist ein innerer Monolog oder Dialog auch mit unterschiedlichen Teilen von mir selbst und ist eine Momentaufnahme in einem Go quasi aufgenommen und viel Spaß beim Hören.
7: Ja, danke. Und bevor wir den Song hören, nochmal, wir haben vorhin drüber gesprochen, der 2. Oktober.
6: Oh mein Gott, wir haben es ganz vergessen. Die Torte, wo ist die Torte?
7: Album kommt, du hast da auch Geburtstag, deswegen Happy Birthday dir heute. Ich hoffe, du feierst. Und zur Feier des Tages hören wir jetzt erstmal den ersten Song und danach feiern wir noch weiter.
8: Danke schön.

0: Ihr hört Alex Berlin. Bei uns im Studio ist immer noch Salomea. Hello an dich.
1: Hello.
0: Rebecca, ich habe gelesen, du bist in einer sehr musikalischen Familie aufgewachsen. Also deine Mom hat Klarinette gespielt und dein Papa war Hornist beim SWR. Ist das richtig?
1: Das ist richtig. Okay. Und bei den Bayreuther Festspieltagen.
0: Okay, damn. Ja. Was für Musik lief denn bei euch zu Hause so, wenn du zurückdenkst?
1: Ja, also es lief viel europäische Klassik, Mozart, Telemann, aber auch so einfach random Radio. Und dann war immer der Joke, dass meine Mutter uns so geschascht hat. Wir mussten so die Klappe halten, wenn gesagt wurde, wer gerade gespielt hat, weil sie immer richtig liegen wollte quasi. Mhm. Sie hat immer geraten, wer gerade gespielt hat. Und aber auch, wir hatten so eine Compilation-Box, die gesamte Billie Holiday Aufnahme, so, die es so gibt von, aus Columbia-Zeiten. Das heißt, überall verteilt lagen diese CDs und ich habe die im Auto oder zu Hause gehört. Ganz spezifisch kann ich mich auch noch an eine Ray Charles CD erinnern und eine Joni Mitchell CD und die erste EP, die ich, oder die erste Single, die ich jemals geschenkt bekommen habe, war Drop It Like It's Hot. Die hat mir mein Bruder geschenkt.
0: Damn!
1: Ja. Ja, also das ist so der Mix.
0: Okay, schon überall und so zwischen diesen ganzen Platten und CDs, hast du dir dann gedacht, boah, ich muss jetzt Querflöte lernen?
1: Ja, irgendwie war ich so, dachte ich so, wann habe ich angefangen mit? Boah, mit 8? Nee, doch, so mit 8.
0: Stand nicht auf deiner Wikipedia-Page.
1: Ich weiß es nicht mehr, wann ich angefangen habe, aber irgendwie war ich so, boah, ja, das will ich spielen.
0: Okay.
1: Scheinbar.
0: Spielst du immer noch?
1: Ich krieg noch Töne raus. Ich habe auf der Platte auch auf Something to Look Forward To habe ich ein bisschen gespielt, und aber es ist sehr, kommt schon einigermaßen selten vor. Aber macht schon Bock. Ist schon schön.
0: Du hast Musik in den verschiedenen Phasen deines Lebens auch so gemacht. Als deine Mom 2020 gestorben ist, hast du auch deine ganzen Gefühle auf dem Album rausgelassen, das du in dem Jahr herausgebracht hast. Bei dem jetzigen Album, das heute rauskommt, da hast du so deine Nonchalance, deine Leichtigkeit wiedergefunden. Das hast du zumindest selbst so gesagt in einem Video, das ich gesehen habe. Mit was für einem Gefühl machst du denn jetzt zur Zeit Musik? Weil das ist jetzt dein Release so und das feierst du heute, aber du hast bestimmt schon auch irgendwie neue Songs, die du gemacht hast. So wie, es ist so eine andere Frage, so wie geht's dir und mit welchem Gefühl packst du die Gitarre oder whatever du an Musik machst?
1: Ja, mir geht's eigentlich echt gut gerade, weil genau 2020 ist meine Mutter verstorben und in der Zeit habe ich, die Zeit habe ich aber wirklich intensiv genutzt zum Trauern und ich bin voll reingegangen, es war ja Lockdown, also sie ist einen Tag vor dem Lockdown gestorben und dann musste man niemanden sehen, ne? Man durfte niemanden sehen, ich konnte voll reingehen in diese Trauer und aber trotzdem dauern diese Wunden natürlich extrem lang zu heilen und sie heilen vielleicht auch nie ganz, aber wie du sagst, diese Leichtigkeit ist irgendwie da, die wollte ich eigentlich schon im letzten Album irgendwie so manifestieren, aber es war auch noch sehr wirr und wild alles und irgendwie so ein bisschen noch schwierig vielleicht, die Leichtigkeit zu finden, und ich habe das Gefühl, jetzt ist sie echt so ein bisschen angekommen, weil ich vielleicht auch einfach so ein bisschen ausgebrannt war. Genau, und die Leichtigkeit, die ist noch da und auch mit, ja, ne, ein Leben geht zu Ende und wir erwarten aber jetzt auch gerade ein neues Leben, also nicht ich persönlich, aber meine Nichte wird in den nächsten Tagen geboren und das gibt mir natürlich irgendwie Hoffnung und irgendwie nochmal ganz neue Gefühle, die ich überhaupt nicht kannte. Ich kannte diese Sorge jahrelang, Care-Arbeit und so, aber dieses neue Leben, das ist irgendwie echt crazy. Und mit diesem Gefühl stehe ich auf der Bühne irgendwie gerade.
0: Mhm. Was würdest du sagen, hat dir geholfen, diese Leichtigkeit wieder zu finden? Also du meintest, du warst burnt out. Hast du so dann dir wirklich Zeit für dich genommen? Oder wie bist du da rausgekommen aus diesem Slump?
1: Ja, also es ist jetzt eine Eigendiagnose, muss ich dazu sagen. Ja, genau. Was hat mir geholfen? Also viel Zeit in der Natur, viele Gespräche mit meinen Friends, Leute, die selbst vielleicht in der Musik arbeiten oder auf der Bühne stehen, selber Musik machen. echt sehr inniger Austausch, zum Beispiel mit meiner Freundin Ray Lozano, auch wahnsinnige Künstlerin, die auch gerade wieder neue Musik veröffentlicht. Und dieser Shoutout Ray Lozano, dieser innige Austausch und immer wieder sich auch zu spiegeln, dass wir alle diese Phasen haben, hat mir wirklich sehr geholfen. Und ja, eben auch mit meiner Band und vielen anderen Friends, meine Bestie Charlotte oder Catalina, Marie, Pia. Es gibt so viele Leute, die ich eigentlich outshouten will. Also Friends und dann aber auch professionelle Hilfe. Also Counseling, Therapie von einer Person, die sich auskennt mit diesen Hormonen und Gefühlen und Phasen, die mir ganz klar gesagt hat, nimm den Druck raus. Mhm. Und ja, that helped.
0: Schön, auf jeden Fall. Congrats, dass du deine Leichtigkeit wiedergefunden hast.
1: Thank you, ja, nehme ich.
0: Ja, ist einfach schön, so zu hören, weil du schaust doch, bist reingekommen hier in das Studio, so you glow in, so das, deswegen, ja.
1: Thank you.
0: Wir hören jetzt auch einen Song, den du mitgebracht hast, von, oh Gott, Solange.
1: Yes.
0: Weary. Warum hast du den Song mitgebracht?
1: Den habe ich wiederentdeckt irgendwie, also er ist ja schon länger draußen, aber während wir so Material gesammelt haben für das Album und auch so überlegt haben, wie wir das mischen wollen, wie es klingen soll, haben wir uns alle gegenseitig und vor allem eben unser Keyboarder und Co-Produzent Janis und ich, wir haben uns immer ganz viel Musik so hin und her geschickt und dieser war ganz oben dabei. Weary ist einfach, das ist heftig.
0: Okay, dann lass diesen heftigen Song anhören.

0: Wir sind wieder zurück im Alex Spotlight mit Salomea und heute erscheint dein, euer Album Access. Und ich habe mich gefragt, gab es denn während des Produktionsprozesses oder des Songwritings ein Erlebnis, was dich vielleicht besonders bewegt hat oder hängen geblieben ist? Oder ein Gefühl?
1: Also genau vor einem Jahr, am 2. Oktober letztes Jahr, an meinem Geburtstag, war ich mit Janis im Studio und wir haben am Album produziert. Und es war so das erste Mal in echt langer Zeit, dass ich so voll entspannt war und nicht tief traurig. Und hatte einfach einen richtig guten Tag. Und wir haben einfach nice Musik gemacht und hatten Spaß und haben Kuchen gegessen. Und die Studioleute haben mir Kaffee geschenkt. Und es war einfach richtig, richtig cute. Und auch wieder so ein krasser Moment von Leichtigkeit wiedergefunden. Weil so die Jahre davor war es schon immer so, ah ja, okay, ja. Irgendwie weiß ich nicht, was ich mit mir anfangen soll. So das Jahr davor haben meine Friends mir eine Überraschungsparty geschmissen. Shoutout Ella, Kata, once again, Ray. Das war dann abends, da ging es mir dann auch besser, aber genau, ja, das würde ich so sagen vielleicht.
0: Ja, wenn ich es richtig gezählt habe, ist es das vierte Album?
1: Yes.
0: Hast du das Gefühl, dass sich so im Produktionsprozess was verändert hat, an der Herangehensweise, technisch, musikalisch?
1: Komplett, ja. Beziehungsweise eigentlich ist es wieder ein bisschen mehr wie das erste Album. Also die Songs standen, bevor wir ins Studio gegangen sind. Wir haben uns die zusammen erarbeitet, wir haben sie zusammen geschrieben. Das ist anders als beim ersten Album. Und wir haben recht viel selber gemacht, einfach selber produziert. Gut, das war beim ersten Album anders. Aber wir sind ziemlich viele Phasen durchgegangen. Das zweite Album zum Beispiel war viel elektronischer. Das dritte Album haben wir mit einem externen Co-Produzenten gemacht, der uns super viel begleitet und inspiriert hat. So. Und bei diesem Album ist wieder so die Besinnung auf uns vier.
0: Es hört sich so sehr authentisch an, finde ich, so als wärst ihr, also ihr euch verbindet ja auch eine Freundschaft und eine enge Verbundenheit. Das fühlt sich irgendwie so an, als wäre es irgendwie auch so eine Wohlfühlzeit gewesen, dieses Album zu machen.
1: Ja, voll. Wir haben wirklich auch, würde ich sagen, wirklich nur das gemacht, was uns Spaß gemacht hat. Und die Tage im Studio waren mega entspannt. Wir haben so zusammen genappt. Wir hatten ein Handyverbot. Also so mehr oder weniger. Wir durften nicht irgendwie scrollen. Das ist mega geil, das kann ich sehr empfehlen. Und ja, waren einfach so sehr so zusammen, ne? Gegessen zusammen, irgendwie vielleicht abends noch was geglotzt oder so, Adventure Time geguckt oder so.
0: Hört sich nach einer guten Zeit an, auf jeden Fall. Und so plump übersetzt heißt Access ja Achse. Also was hat dieses Bild auf sich? Was ist die, ist eine Metapher? Wofür steht das?
1: Ja, was verbindest du damit?
0: Es kommt ein bisschen auf das Gefährt an. Aber ich hab so ein bisschen an so ein altes, wackeliges Auto gedacht, aber die Achse, okay, die verbindet quasi alles und hält es zusammen, obwohl es ein bisschen wackelig ist.
1: Cute. Geiles Bild. Und du?
2: Boah, ich glaube, also so Achse kann ja auch so der Übergang von was Gutem zu was Schlechtem sein oder andersrum. Das ist dann irgendwie. Also vor allem, ich habe gerade an Kamera gedacht.
0: Ja, wir sind geschädigt mit Achsensprung.
2: Ja, wirklich so Achsensprung, wenn du so Kameras falsch setzt, dass es dann, dass du in die eine Richtung schaust, dann gehst du über die 180-Grad-Achse und dann schaut es aus, als würdest du in die andere Richtung schauen.
1: Okay, okay.
2: Das hab ich auch verbunden mit so, dass es halt bis dahin noch gut ist und ab dann ist es kacke.
1: Ja.
2: Deswegen, ja, ich glaube, das kann man aber schon so weiter spinnen von so diese Metaebene von, ja, bis zu einem Punkt ist es gut und dann ist es irgendwann nicht mehr gut oder muss so aufpassen irgendwie, dass man so in diesem Sweet Spot bleibt.
1: Geil, der Sweet Spot gefällt mir auch. Also wer jetzt noch selber überlegen möchte, was es für ihn oder sie bedeutet, kann jetzt mal kurz Pause machen, weil jetzt werde ich gleich erzählen, woher es kommt. Aber eigentlich ist für mich die Intention dahinter, zum Fantasieren anzuregen und zum Überlegen, so was heißt das denn für mich in Kombination mit der Musik und die drei Xe und was kann es bedeuten und also so an sich ist dieses Wort erfunden, natürlich nicht Axis an sich, aber mit den drei Xen, aber kommt eigentlich von der Gut-Brain-Axis, also von der Verbindung zwischen Gehirn und Magen.
0: Ja, also diese chinesische Medizin auch, so dieses...
1: Also es ist, glaube ich, mittlerweile auch in der westlichen Medizin angekommen, dass es halt eine Verbindung gibt in beide Richtungen zwischen Magen und Magen-Darm-Trakt und Gehirn und dass man, wenn man so Sachen sagt wie Bauchgefühl oder so, dass da tatsächlich auch so scientifically so mehr dahinter steckt, was für manche ja wichtig ist sozusagen, so science backs this claim, so. Also zähle ich mich auch irgendwie zum Teil dazu. Genau, und die drei Xe, so, ich habe die halt tätowiert, ich habe einen Ring mit drei Xen und das war für meine Mutter und mich immer so ein Abschieds, drei Küsse, drei Xe, so haben wir kommuniziert, auch über E-Mail oder so damals noch oder WhatsApp oder so. Und die können aber so, es passiert mir auch voll oft, dass sich die Bedeutung dann noch so weiterspinnen über die Zeit und je länger ich drüber nachdenke, stehen die Xe auch so für Experience und Experiment und Exploration und es hat so voll, meine Mission hat so ein bisschen funktioniert, mich selber zum Fantasieren wieder mehr anzuregen und nicht einfach zu googeln, was heißt das jetzt, sondern zu mir selber zu überlegen, was das heißt.
0: Ja, und auch so diese Xe, die lassen so ein bisschen Platz, ne, zwischen allem anderen, so, man hat Raum, finde ich.
1: Mm, ja. Ja, cool. I see you.
0: Trotzdem, genau nochmal, um auf so dieses vielleicht Symbolische, man weiß es nicht, zurückzukommen. Auf dem Cover des Albums bist du zu sehen mit einem Falken. Und du stehst in einer sehr kargen Landschaft. Wüste? Ich weiß es nicht, vielleicht ist es auch. Also wo bist du da gewesen?
1: Das ist Palmdale, California. Das ist eine Stunde außerhalb von L.A., und genau, der Vogel heißt Enki und den durfte ich kennenlernen über die Falconry Palmdale, also, und über Lindsay Banger und James Nasur, die dem gehört.
0: Die Eltern.
1: Die Eltern, genau. Die trainieren. Enki, der ist nicht in der Wildnis geboren, der ist quasi schon in Gefangenschaft.

0: schon sehr intensiv und voller Spannung aus, weil ihr guckt euch ja wirklich direkt in die Augen.
1: Ja.
0: Das ist, da habe ich sogar Gänsehaut bekommen.
1: Ja, ich habe auch geweint und ich fand es total, es hat mich komplett weggehauen, diese Begegnung. Der ist super leicht und hat dann da kurz gechillt, seinen Snack gegessen und ist wieder abgezischt.
0: Kurz gesnackt, ja.
1: Ja. Ja, und aber eigentlich ist er halt, er wird halt quasi trainiert, um so Professional Bully zu sein. Also so Gebäude, wenn Gebäude irgendwie Probleme haben mit Tauben oder mit Raben oder so und die nicht weg wollen, dann rufen die da an und dann kommt Enki vorbei, macht kurz Stress und die ziehen ab. Und dann ist das Problem gelöst. Und der ist aber auch quasi so ein Educational Ambassador, also für Kinder und Gruppen und Schulklassen und so. Ja.
2: Crazy Nische auch.
0: Spannend. Also,
2: ja, noch nie gehört.
0: Professional Bully. Auch eine gute Jobbeschreibung auf jeden Fall für so einen Falken.
1: Ja. Ja.
0: Wir hören jetzt mal den nächsten Song, der hier auf der Liste steht. Der nennt sich Red Lights von dem britischen Kollektiv Sold. Da sind ja ganz viele Artists mit drin. Little Sims ist dabei, Michael Kiwanuka. Wie bist du denn auf die Musik gekommen?
1: Wow. Wie genau ich auf Sold gekommen bin, weiß ich schon gar nicht mehr. Ich glaube über Cleo Soul oder auch über Ray Luzzano. Ich bin mir nicht mehr sicher. Aber diesen Song speziell habe ich mal in einer Story von Moses Jofi gehört. Und ich war so, ey, cooler Song. Genau. Shoutout Moses Jofi.
0: Ja, cool, dann hören wir rein, oder?

0: Wir sind wieder zurück bei Alex Berlin. Bei uns im Studio ist immer noch Salomea. Hallo, nochmal an dich. Im April wurdest du in Bremen als Künstlerin des Jahres beim Deutschen Jazzpreis ausgezeichnet. Wie läuft sowas denn ab? So, ich habe wirklich keine Ahnung. So, wurdest du dafür vorgeschlagen? Hast du dich beworben? Wie ist das abgelaufen?
1: In dem Fall habe ich mich nicht beworben. Man kann sich für manche Kategorien bewerben. Für Album des Jahres kann man sich zum Beispiel bewerben. Und wofür noch, weiß ich gerade nicht. Aber ich habe mich nicht beworben und deswegen kam die Nachricht sehr überraschend. Also jemand hatte mich nominiert und dann wurde das intern, wurde darüber abgestimmt innerhalb dieser Jury. Das ist alles auch ganz klar beschrieben. Auf der Webseite kann man sich einsehen, wie das funktioniert. Und normalerweise werden aus allen anderen Kategorien Leute für diese Kategorie nominiert. Das heißt, eigentlich kann man davon ausgehen, dass die Personen schon vor Ort sind, aber in diesem Fall war das nicht so, weil ich für nichts anderes nominiert war. Das heißt, sie mussten mich anrufen. Eigentlich weiß immer niemand vorher, wer was gewinnt, aber in diesem Fall mussten die mich anrufen und mir sagen so, was machst denn du im April? Komm mal zur Jazz Ahead, weil du kriegst einen Preis. Also die haben es mir dann gesagt.
0: Okay.
1: Und das war tatsächlich der Tag, an dem ich gerade aus von meiner dreimonatigen LA-Residenz zurückgekommen bin. Am Flughafen diesen Anruf bekommen und ich war so, was? Ich habe es gar nicht gecheckt, so völlig gejetlaggt und zwar so, war mega krass irgendwie.
0: Mhm. Du hast auch auf Instagram, hab ich so einen Post gesehen, genau, so auch ein bisschen, der war so slightly ironic irgendwie, weil du so geschrieben hast, you know you've made it when you've won German Jazz Prize and still begging people to come to your shows. Ist ja so ein bisschen, ne, dass du das Preis gewonnen, aber trotzdem musst du so, also übersetzt betteln, dass Leute zu deinen Shows kommen, überspitzt natürlich. Mhm. Was würdest du denn sagen, bringen trotzdem diese Preise in Sachen Aufmerksamkeit?
1: Für eine bestimmte Blase, Bubble, bringt das was, ne, für manche Leute. Ist das dann, also gerade wenn es so um Strahlkraft vielleicht auch ein bisschen ins Ausland geht, ist das zum Teil ein bisschen hilfreich, was jetzt so zum Beispiel UK angeht. Man hat so in gewissen Kreisen dann vielleicht so eine Art Credibility auf einmal, was mich irgendwie auch abfuckt, weil wofür habe ich den Preis gewonnen? Die Musik, warum juckt die euch nicht? Na gut, aber generell kann man schon sagen, dass all diese Dinge sich gegenseitig gar nicht mehr so sehr Dingen. Also, dass sie wirklich alle irgendwie unabhängig dafür stehen. Also früher war das, glaube ich, so, man hatte Radiotermine und dann hat man direkt hunderte Tickets verkauft. Das ist einfach alles nicht mehr so. In Zeiten von Social Media und von weniger Geld. So, ich meine, die Leute müssen gucken, wo sie bleiben, können sich nicht einfach ständig Konzertkarten kaufen. Das checke ich auch. Aber ja, man denkt vielleicht noch so ein bisschen, dass, ach, bei der läuft's ja, die hat ja jetzt diesen Preis gewonnen, so, aber an vielen Stellen tut sich dann trotzdem auch irgendwie nichts.
0: Ja, das ist.
1: Also ist auch übertrieben dargestellt, aber
0: ja, voll.
1: Schon ein bisschen so.
0: Mhm. Du hast trotzdem diesen Preis gewonnen und hast dich auch gefreut. Ich habe ihn wieder gesehen. So. Wie hat sich denn für dich angefühlt, als du auf der Bühne standest und den Preis überreicht bekommen hast?
1: Ich war irgendwie super aufgeregt. Ich hatte eine ganze Rede geschrieben, aber dann durfte ich die irgendwie nicht halten und dann war ich so voll traurig, irgendwie auch auf eine Art, weil ich natürlich allen danken wollte, die irgendwie diesen Weg begleitet haben, weil natürlich alles aufeinander aufbaut und Künstlerin des Jahres ist irgendwie eine krasse Auszeichnung und es ist mir auch erstmal schwer gefallen, das anzunehmen und nicht zu sagen so, ja, es ist für die Band. Sondern nee, es ist schon auch einfach für mich gedacht so. Und aber trotzdem wollte ich eigentlich diesen Raum haben, um allen irgendwie zu danken und alle namentlich zu erwähnen. Und das blieb so ein bisschen aus und dann konnte ich das nicht so richtig navigieren. Ich habe das auch in einem Interview dort vor Ort beim Jazzpreis noch gesagt. Das ist aber irgendwie auch nie erschienen, dieses Video.
0: Oh,
1: aber ja,
0: Ein paar Leute hast du ja schon mit reingebracht.
1: Ein paar Leute habe ich mit reingebracht, ja. Aber es ist auch irgendwie immer so meine große Sorge, irgendjemanden zu vergessen. Und das tat mir irgendwie voll leid. Aber nichtsdestotrotz, ich habe mich sehr gefreut und die ganze Band war da und wir haben zusammen angestoßen und gefeiert. Und das war schön, das war richtig schön.
0: Ja, glaube ich. Hast du denn Preisgeld bekommen oder irgendwie so, weiß nicht, dass du bei einem speziellen Programm teilnehmen kannst?
1: Nee, ich habe Preisgeld bekommen.
0: Okay,
1: ja,
0: nice. Good for you.
1: Thank you. Ja, das hat das Album finanziert halt. Ja. Ne? Also das soll auch reinvestiert werden in die Kunst und das ist bei mir irgendwie eh schon immer so gewesen, dass ich das so gemacht habe. Ja.
0: Speaking of Album, wir hören jetzt noch weiter in dein Album rein, das heute rauskam. Yay. Show Me heißt der nächste Song. Yay. Um was geht's denn da?
1: Da geht es um eine Freundschaft und darum, wie Reibung, also wie Nähe irgendwie zu Reibung führen kann und aber oft dahinter halt irgendwie noch mehr Tiefe liegt und ja, und irgendwie diese Angst zu überwinden, überhaupt in Reibung zu geraten, um dann am Ende halt vielleicht ein Stückchen näher an so Wahrheit und Tiefe zu kommen, ja.
0: Okay, spannend. Wir hören rein jetzt. Okay.

0: Da sind wir wieder im Alex Spotlight mit Salomea und ich habe bei Bandcamp gelesen, dass die Band so ein bisschen Chosen Family ist. Da habe ich mich gefragt, welche Rolle nimmst du in der Family ein?
1: Ooh, I'm the matriarch.
0: Ja, da, Beste.
1: Ja, da stapfe ich in die Fußstapfen meiner Mutter und ihrer Mutter und wahrscheinlich auch der Mütter davor. Ja.
0: Und gibt's ein Ereignis, was euch besonders zusammengeschweißt hat?
1: Einige, ja. Also die unzähligen Stunden im Auto, ne, reingequetscht in Ollis Dacia. Shoutout Ollis Dacia. Ich muss gerade an so eine Situation denken, da waren wir in Südfrankreich und haben da auf dem Avignon Jazz Fest bei so einem Wettbewerb gespielt und hatten irgendwie so einen Vormittag frei und sind durch so einen Canyon, wo aber auch so ein Fluss durchlief, ich weiß immer nicht, wie das heißt, da konnte man so durchs Wasser waten quasi, durch diesen Canyon, das war ein super beliebter Ferienort. Und Live, unser Drummer, hatte zu der Zeit gerade eine exzessive Zockphase und hat heftig Age of Empires gezockt. Und irgendwie hatte er seine Tasche mit diesem Laptop dabei auf dieser Wanderung und ich kriege einfach dieses Bild nicht aus dem Kopf, wie wir durch diesen Fluss warten und er sein Laptop über seinem Kopf trägt, weil kann ja sein, dass er irgendwie noch zocken muss. Ja, also das war irgendwie geil, aber genauso diese ganze Fahrt dahin, aber auch wir hatten eine super schöne Zeit auf Hiddensee, da haben wir mal auf einem Festival gespielt und da ein paar Tage verbracht, das war mega wichtig für uns. Chile war mega wichtig für uns, die Good Life Tour war mega wichtig für uns, einfach für den Zusammenhalt, für den Spirit und auch Gruppentherapie war auch wichtig für uns. Wir haben auch mal Therapie gemacht.
2: Oh, zusammen in der Band? Zusammen, als Band?
0: Ja. Und wart ihr da bei einer speziellen Therapeut, die sich auch mit Musik auseinandersetzt?
1: Also, genau, ja. Also quasi darauf spezialisiert.
2: Okay, crazy. Weil ich habe mir auch gedacht, also ihr habt ihr alle auch schon mal in anderen Bands gespielt, zu unterschiedlichen Zeiten oder zur selben Zeit? Und für mich hört sich das auch ein bisschen, also nach potenziell viel Ego auch an. Ist das ein Ding? Weil auch, ich habe auch gelesen auf eurer Website, ist glaube ich, jede Person von euch hat irgendwie da stehen, ja, Bandleader, so in irgendwie einer anderen Band oder würde sich selbst so bezeichnen. Vor allem du als Frau mit drei anderen Männern, das ist ja auch nochmal eine Ebene. Wie geht ihr damit um? War das auch Therapie-Thema irgendwie?
1: Das war tatsächlich nicht Therapie-Thema, weil das so in so einer, ja, aus der Jazzwelt kommt, irgendwie recht normal ist, dass viele Leute mit unterschiedlichen und vielen Bands spielen. Ich habe am Anfang auch noch in anderen Bands gespielt und das war irgendwie klar, das gehört so dazu. Und mir wird auch immer klarer, wieso. Also immer, wenn ich meine Bandmitglieder mit ihren eigenen Projekten sehe, checke ich wieder aufs Neue, warum das wichtig ist, weil genau das auch unseren Sound wiederum ausmacht. Alle haben ihre eigene klare Vision und eine eigene sehr, sehr klare Stimme und bringen das wiederum mit in unser Gebilde und in diese Konstellation und das macht es dann einfach wahnsinnig spannend und aufregend und neu. Und es braucht aber auch diesen anderen Outlet, weil sonst ist für alle zu viel Druck auf dieser einen Sache, habe ich ja selber an eigenem Leibe gemerkt.
2: Also ist es schon, also plant ihr auch nicht irgendwie, dass ihr euch jetzt nur fokussiert auf das Salomea-Projekt, sondern es sollen schon wirklich, es ist auch eine Intention, dass alle Leute sich irgendwo anders auch ausleben.
1: Voll, das ist allen auch super wichtig, ihre Sachen weiterzumachen und also wir versuchen schon, das alles irgendwie so zu planen, dass das irgendwie geht, aber ich meine, ja, da kann man sich, glaube ich, immer nacheinander richten und ja. Ja, und wenn es mal clasht, dann haben wir auch Leute, die vielleicht mal einspringen können oder so.
0: Ich würde sagen, wir hören weiter Musik, oder?
1: Yes,
0: genau. Wir haben zwei kurze, schöne Songs jetzt hier in der Playlist. Das erste von Keith Jarrett, Vision, und das zweite von Kaya Kiss. Yes. Die passen musikalisch auch richtig gut zusammen, beide kurz. Passen so, als wären sie eigentlich füreinander gemacht. möchtest du was zu den Songs noch sagen?
1: Vision hat mir live Berger, unser Drummer, gezeigt, bevor ich nach L.A. gegangen bin und er meinte so, das ist mein Soundtrack für, wenn ich im Flugzeug sitze. Und das habe ich dann angemacht, als ich im Flugzeug saß und ja, das hat gehittet. Und Kia ist eine unfassbare Künstlerin, die durfte ich letztens bei der Cologne Jazz Week anmoderieren und kennenlernen und ja, hat dieses Hammer-Album Hooks Law rausgebracht, kann ich allen wärmstens empfehlen. Und ja, hat gerade, spielt gerade Support-Tour für Kelela, also läuft bei ihr.
0: Ja. Fügen wir gar nichts weiter hinzu.

0: Hallo und herzlich willkommen zurück bei Alex Berlin.
1: Wer sind wir eigentlich?
0: Ja. Auf DAB Plus hört ihr uns. Und vielleicht jetzt noch zu den Hard Facts. Wo können wir denn Access hören?
2: Wow, überall, wo ihr Musik hört. Ihr könnt das streamen oder kaufen auf allen Plattformen, bei Bandcamp, auf meiner Webseite habe ich einen tollen Online-Shop. Da könnt ihr die Platte bestellen auf Vinyl oder auf CD. Ja, oder streamen. Ja. Oder live.
0: Ja, das wäre die nächste Frage gewesen. So, Vinyls. Das ist ja auch so ein Ding, das irgendwie die letzten Jahre zurückgekommen ist, sodass mehr Artists das wieder bringen. Ich finde das auch ganz schön, so
3: Musik. Aber auch CDs. CDs sind doch gerade so der Scheiß.
0: Sind die mehr Scheiß als Platten?
3: Ja, ja, also ich hab das Gefühl, jedenfalls so in der. Mhm. So, das hört sich jetzt total falsch an, aber so in der jüngeren Generation. Ja, doch. Und Tapes. Aber Tapes ist eher so Punk, würde ich sagen.
2: Vielleicht. Ja.
3: Ja.
0: Wir müssen uns jetzt aber so langsam verabschieden. Kommt aber am 22. November auf jeden Fall zum Konzert von dir, von Salomea, in die Kantine am Berghain. Richtig. Tickets gibt es auch schon im Vorverkauf und super wichtig, damit die Shows auch stattfinden können. An der Abendkasse oder bei uns in den Stories zu gewinnen gibt es immer noch einmal.
2: Zwei Gästelisten.
0: Es gibt immer noch bei uns in den Stories.
2: Zweimal. Scheiße! Es gibt, sag nochmal.
0: Es gibt bei uns in den Stories immer noch zu gewinnen.
2: Einmal zwei Gästelistenplätze.
0: Yes. Genau jetzt. Deswegen schaut auf jeden Fall bei uns auf Alex Berlin auf Instagram vorbei.
3: Genau, und wenn ihr jetzt erst zu spät eingeschaltet habt, dann könnt ihr diese Folge mit Salomea auch noch bei uns im Alex Kosmos unter alex-berlin.de nachhören, sowie alle anderen Podcast- oder Spotlight-Folgen. Damit müssen wir uns schon leider verabschieden und wir hören jetzt noch einen Song von dir vom Access-Album Sandcastle.
2: Yay. Danke, dass ich hier sein durfte.
3: War
2: richtig schön mit euch.
3: Sehr schön.
2: Danke, dass
3: du da warst. Und die Playlist packen wir dann auch in die Mediathek rein zum Nachhören. Und ja, wir freuen uns, dass du da warst.
2: Danke sehr. Vielen Dank.

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1: Mit Kian Kalinowski. Nach einem Brand am U-Bahnhof Wittenbergplatz fährt die U2 in Berlin wieder durchgehend. Die BVG hat den Betrieb heute Morgen früher als zuletzt erwartet aufgenommen. Seit 4 Uhr fährt die Linie wieder regulär zwischen Pankow und Ruhrleben. Auch die U1 soll ab Montag wieder durchgehend fahren. Bei einem Brand vor rund 2 Wochen war ein Sicherungskasten am Wittenbergplatz beschädigt worden. Zum morgigen Tag der Deutschen Einheit hat Brandenburgs Innenminister Jan Redemann eine sogenannte Dauerbeflaggung angeordnet. Vor seinem Ministerium und 4 weiteren Behörden sollen künftig dauerhaft die deutsche, die Brandenburger und die Europaflagge hängen. Die neue Regelung gilt ab morgen, dem Tag der Deutschen Einheit. Redemann sagt, Schwarz-Rot-Gold solle wieder selbstverständlich zur politischen Mitte gehören. Er kritisiert, dass die Deutschlandflagge teilweise mit bestimmten politischen Gesinnungen verbunden werde. Wer Walnüsse im Garten oder auf dem Hof hat, kann damit in Brandenburg künftig Geld verdienen. Die Walnussmeisterei Böllersen in Herzberg im Landkreis Ostprignitz-Ruppin sucht Walnüsse und auch Standorte von Walnussbäumen. Gesammelte Nüsse können dort ab November ab 10 Kilogramm abgegeben werden. Je nach Qualität gibt es dafür Geld oder zum Beispiel Walnussöl. Aus den Walnüssen werden unter anderem Mus, Mehl und Öl hergestellt. Über das Projekt Walnusswert soll außerdem eine Übersicht über Walnussbäume in Brandenburg entstehen. Wer selbst Walnüsse sammeln möchte, sollte sie vorher gut trocknen und luftig lagern, damit sie nicht schimmeln.
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1: In Berlin und Brandenburg lockert es heute nach örtlichem Regen auf mit bis zu 20 Grad. Zum Wochenende wird das Wetter gemütlich mit Sonnenschein und bis zu 22 Grad. Für heute und das Wochenende reicht also eine leichte Jacke.
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5: Und damit hallo und herzlich willkommen zu einer neuen Sendung All You Can Eat, der besten Musiksendung an einem Mittwoch um 18 Uhr. Jetzt zum ersten Mal seit langem wieder von zu Hause aus der Dose. Paula, wie ist bei dir? Kommt die Sonne durchs Fenster?
6: Ja, so ein bisschen. Also sie ist noch nicht richtig rumgewandert, aber ich sehe, dass der sehr spärlich gewachsene Baum gegenüber von Sonne bescheint ist.
5: Okay. Ja, mir scheint sie auch nicht direkt, aber ich sehe so ein bisschen, es kommt so ein bisschen rein.
6: Ja. Es ist ja jetzt auch offiziell Herbst. Ich meine, wir haben heute den 30. September.
5: Stimmt. Wir haben jetzt schon eine Woche Herbst.
6: Ja, das ist abgefahren. Morgen beginnt allerspätestens die Halloween-Season.
5: Und weißt du, das Ding ist halt, wenn ich so nach, ich gucke zur Seite, sehe, wie das Licht durchs Fenster kommt, freue mich drüber und dann sehe ich da diesen einen Blumentopf, der definitiv zu viel Licht abbekommen hat. Okay, ja. Na gut. Also, ich habe ungefähr 10 Songs dabei, die uns gut unterhalten werden.
6: Ich hoffe doch.
5: Und dazwischen reden wir ein bisschen drüber, empfehlen Konzerte, empfehlen Musik und das ist der Plan für diese Sendung und alle anderen, die wir so machen.
6: Okay.
5: Und warum fangen wir nicht, lass uns doch anfangen, du, ich habe dir die Liste der Songs geschickt und du hast gesagt, oh, der Titel, der sieht ja lustig aus.
6: Ja, von Sloth Rust, genau. Die man schon, wo man schon den Bandnamen nicht ordentlich aussprechen kann, Lord Sopenthorpe, um da kurz einen Loriot-Sketch zu zitieren, weil der Titel ist 0010101. Genau. Ich erinnere mich an einen Judith Holofernes-Song, wo es auch im Teil die Bridge dann auch so ein binärer Code war, den dann immer eine Person aus der Liveband aufsagen musste in korrekter Reihenfolge. Also, ich hoffe, ich habe es gerade korrekt buchstabiert.
5: Sagen wir es mal so, ich bin durchs Wochenende gegangen und habe diesen Teil des Refrains immer wieder gesungen, was bestimmt von außen total weird ist. Slothrust haben jetzt ihr neues Album rausgebracht, What They Grow in the Garden. Ich finde es richtig cool, es sind 12 Songs, da ist ganz viel los. Und das ist einfach der Song, der mir ohrwurmmäßig im Kopf geblieben ist. Deswegen hören wir den jetzt. Aber ich möchte auch den Rest des Albums allerwärmstens empfehlen. Wie gesagt, Slothrust mit einem Binärcode als Songtitel. Leider sind da meines Wissens nach noch keine Konzerte hierzulande angekündigt.

0: Ja. Slothrust mit 00101001. Ich muss das mal nochmal in so einen,
1: Übersetzer eingeben. Ja. Also Slothrust, während du das eingibst, kann ich ja mal kurz sagen, dass es eine Band aus Boston sind. Es ist ein Duo, bestehend aus Will Gorin und Lea Wellbaum, die sich am Sarah Lawrence College kennengelernt haben. Das war ja früher ein reines Frauencollege. Mittlerweile sind dort auch andere Gender zugelassen. Ja, da haben sie sich kennengelernt irgendwie in Musikgruppen. Das ist ja sowieso nochmal ein viel größeres Ding an amerikanischen Colleges und Unis, dass man in irgendwelchen AGs, würde man in Deutschland sagen, ist, Gruppen ist, da haben sich kennengelernt und haben dann aber irgendwann gesagt, wir haben irgendwie Bock, mehr Sound zu haben, der ballert, der ein bisschen schwerer ist, und daraus ist dann das Projekt Slothrust entstanden. So, was heißt denn nun 001?
0: Also ich habe es jetzt da eingegeben und da kam einfach nur eine Klammer bei raus.
1: Ja.
0: Also eine Klammer vielleicht zu.
1: Okay, also war das ein großer Gag?
0: Vielleicht.
1: Von Ihnen? Oder Sie haben einfach random gedacht, wir singen einfach 001.
0: Es hört sich ja auch gut an. Also es funktioniert ja vom Sprechen her, finde ich, im Song. Vielleicht war das eher der Fokus als die Bedeutung.
1: Ist mal was anderes als La La La zu singen.
0: Voll.
1: Ja, okay. Alles klar, ihr hört die Sendung All You Can Eat. Wir präsentieren euch heute neue Musik. Musik, die wir manchmal auch nicht verstehen oder die Texte, aber in der Regel toll finden und schön finden. Und einen Song haben wir jetzt schon gehört von Slothrust. Wie geht's denn weiter, Lele?
0: Es geht weiter mit einem Konzert-Doppelding. Ich war letzte Woche bei Landi Hecht. Tolle Musikerin, haben wir auch mal ein Interview gemacht, gibt's auf dragonseedeverything.com und im Podcast-Feed von All You Can Eat Interviews. Und die hat gespielt im Schokoladen.
1: Ja,
0: und
1: sehr schön.
0: Dann war ich da, vorletzte Woche, aber egal. Landi Hecht, und danach hören wir die Band, die nach Landi Hecht gespielt hat. Das waren 1000 Rabbits. Und die habe ich mir vorher überhaupt nicht angehört. Und es ist wirklich cool, dann mal von der Band so richtig überrascht zu werden. Und genau, Landi Hecht bringt gerade eine neue EP raus, die heißt Threadless oder Threadbare, finde ich nochmal raus. Und der Song, den wir hören, heißt Circles, und danach kommt 1000 Rabbits mit White Horse.

0: Thousand Rabbits, der Song heißt White Horse und die EP bzw. das Mini-Album, 6 Songs, heißt Are We Friends Yet? Und das war so cool. Also ich finde, man sieht ja oft Bands, die Spaß haben auf der Bühne. Bei denen war das wirklich, die hatten eine Riesenfreude und auch wenn da nur 3 Leute gestanden hätten im Publikum, hätten die eine Riesenfreude gehabt.
1: Nice.
0: Das war toll.
1: Wo du eben den Schokoladen erwähnt hast, wo du beide Bands gesehen hast zum Konzert vor 1,5 Wochen, da habe ich mal so ein bisschen mich durchs Programm eben geklickt, was ist eigentlich in nächster Zeit so los im Schokoladen Mitte in der Ackerstraße und habe gefunden eine Veranstaltung, also neben den vielen fantastischen Konzerten, die stattfinden, am Sonntag, den 18. Oktober, ab 20 Uhr gibt es eine Veranstaltung vom Archiv der Jugendkulturen und zwar negativ dekadente Jugendkulturen der DDR in Fanzines und das finde ich klingt super spannend. Weil es gab ja auch in der DDR verschiedene Jugendkulturen, die vom SED-Staat natürlich unterdrückt wurden, auch massiven Repressionen und ausgesetzt waren. Aber trotzdem ja, haben diese Jugendkulturen gelebt. Also Goth, Punks, Skinheads und es gab sogar auch einige Fanzines, die dort eben selbst angefertigt werden. Und ich glaube, das klingt nach einer ziemlich spannenden Veranstaltung. Der Eintritt ist frei, man freut sich über eine Spende und dann wird es sicher dort coolen Input geben an diesem Abend und sicherlich auch tollen Austausch. Vielleicht sind ja auch ein paar Leute da, die früher solche Fanzines auch gebastelt haben. Wer weiß.
0: Ja. Cool.
1: Also kleiner Veranstaltungstipp am 18. Oktober im Schokoladen in Mitte.
0: Und dann springen wir doch gleich zum nächsten Veranstaltungstipp. Am 11.10. hast du abends was vor, Paula?
1: Ich habe da was vor. Oh Gott, ja. Was habe ich da vor?
0: Ich bin mir ziemlich sicher, dass du zu My Ugly Clementine gehen wolltest.
1: Ja, das stimmt. Also es steht auf der Liste, aber ob ich es schaffe, das kann ich noch nicht garantieren. Aber es wäre wirklich schade, wenn ich es nicht schaffe. Zuletzt haben wir sie gesehen auf dem Bergfunk vor 2 Jahren oder so in Königs Wusterhausen. Vor 3 Jahren, eieiei. Das war auf jeden Fall ein ziemlich großartiges Konzert und sie haben ja jetzt ein neues Album herausgebracht.
0: Genau, das neue Album heißt Apply Autonomy und es ist sehr gut. Ich habe es so ein, zwei Mal durchgehört. Ich finde es ziemlich cool. Ich bin hängen geblieben bei einem Song, der heißt The Pretender. Und am Ende bin ich da hängen geblieben, weil ich es schon immer wieder... Also es gibt ja auf der einen Seite das Liebeslied, was ja ein Staple ist. Das macht jede Band, also die meisten Bands haben das irgendwie. Und manche Bands haben dann aber auch so einen Song, wo sie eine Person auseinandernehmen. Und... umso spannender wird es, wenn es nicht nur eine generell irgendeine Person ist, sondern zumindest wenn ein Mensch den Song hört, denkt man so, das ist eine ganz bestimmte Person. Und wenn dann alle dabei mitsingen und alle sagen, diese Person ist uiuiui, dann hat es irgendwie was ganz Bestimmtes. Und das ist irgendwie bei mir hängen geblieben, weil ich so dachte, oh shit, also... Wenn My Ugly Clementine so einen Song über dich schreiben, musst du dein Leben wirklich mal überdenken, weil wenn du den hörst, dann wirst du merken, dass es um dich geht.
1: Okay.
0: Dann musst du da wirklich ein bisschen aufpassen, glaube ich. Der heißt The Pretender.

0: The Pretender, My Ugly Clementine vom aktuellen Album Apply Autonomy. Ist vor 2 Wochen, glaube ich, rausgekommen. Sehr, sehr gut. Ja, kann ich wirklich nur wärmstens empfehlen.
1: Ja, sehr schön, sehr schön. Und am 11.10. spielen sie in Berlin im Columbia-Theater. Achtung, Stufe.
0: Achtung, Stufe. Ja. Ja, ich muss gucken. Ich habe auch auf jeden Fall Bock. Ich bin an dem Wochenende in Bamberg bei einem Familienfest. Und muss so ein bisschen gucken, wie ich davon zurückkomme und wie ich dann in der Lage bin, noch irgendwas zu tun. Aber eigentlich müsste ich da hingehen.
1: Okay, ich bin in München, Lele. Wir machen offensichtlich Süddeutschland-Exkursionen, unabhängig voneinander. Naja, kann auch mal passieren. Gut, weiter geht's hier bei All You Can Eat, der Sendung, die manchmal auch Interviews hat. Die könnt ihr dann im Podcast nachhören. Der heißt All You Can Eat Interviews. Da gibt's auch ein Interview mit My Ugly Clementine. Wie gesagt, ist jetzt schon 3 Jahre alt, aber trotzdem toll, weil es zum letzten Album, auf dem ja sehr viele Hunde zu sehen waren auf dem Cover. Also tipptopp. Ja, also den Podcast könnt ihr überall dort abonnieren, wo es Podcast gibt, und die Sendung, die hört ihr jetzt hier weiter bei Alex Berlin.
0: Wollen wir gleich beim Thema Hunde bleiben?
1: Na klar.
0: Na klar. Sehr gut. Dann hören wir jetzt Tränen mit einem Song, der heißt Du Hund. Ich glaube, der ist in derselben Sparte wie The Pretender, ja? Nur noch ein bisschen weiter aufgedreht.
1: Ja,

0: Puh.
1: Ich muss sagen, ich habe fast noch ein bisschen mehr erwartet, aber auch so war das sehr schön.
0: Ja, die Tränen mit du Hund. Also, naja.
1: Was ist los?
0: Mir fällt nicht mehr dazu ein. Haben wir vielleicht was die Laune jetzt hebt?
1: Was die Laune jetzt hebt?
0: Ja, was Fröhliches, was Motivierendes ist. Ich meine, die fünfte Jahreszeit steht vor der Tür.
1: Ja, ist schwierig tatsächlich. Du hast doch Jens Friebe gesagt, dass ich den spielen soll.
0: Ja, Empathy. Ja, Jens Friebe, der hat ein neues Album am Start. Bevor das ganze Album veröffentlicht wird, wird er erstmal 8 Singles, und zwar jede Woche eine. Das heißt, man hat wirklich so einen guten, wie sagt man, so eine gute Rampe zum Album hin. Es gibt auch zu jedem Song, soll es auch ein Video geben, wird er veröffentlichen. Und das Besondere ist, dass das erste englischsprachige Album ist von Jens Friebe, der ja sonst auf Deutsch singt, was fantastisch ist. Aber ich vertraue ihm, dass auch sein erstes englischsprachiges Album fantastisch wird. Und den Song, den wir jetzt hören, der heißt Empathy.

0: Ich liebe das, wenn Leute den Synthesizer für sich entdecken oder einfach nur zeigen, was sie darauf können. Das ist immer sehr gut.
1: Ja, das war die Stimme von Jens Friebe und von seinem neuen Projekt Freebirdie, in dem er auf Englisch singt. Sozusagen der bürgerliche Jens Friebe und der musikalisch bürgerliche Jens Friebe, der ist erstmal zur Seite geschoben und jetzt hören wir halt dieses Projekt. Und am 30.10. erscheint das passende Debütalbum dazu. Was heißt Freebirdie One? Heißt, da muss es ja dann mindestens noch eine 2 geben, weil sonst macht ja One gar keinen Sinn. Also, halt dich ran, Jens. Genau. Und ich habe auch Lele im Vorfeld noch angekündigt, dass ich noch eine kleine lustige Anekdote zu Jens Friebe zu erzählen habe. Denn vor 1 Milliarde Jahren, als ich beim Campus Radio Jena war, da haben wir ein Festival veranstaltet. Und da war eigentlich Jens Friebe an einem Abend gebucht, um Musik zu spielen mit seinem, als Jens Friebe halt, weil Freebird gab es ja noch nicht. Und dann hat er sich das Bein gebrochen
0: Oh no.
1: und konnte halt nicht reisen. Und das war auch total kurzfristig. Und deshalb hat er dann Christiane Rösinger geschickt, die spontan eine Lesung gemacht hat aus ihrem Buch Die Pärchenlüge. Und es war ein fantastischer Abend. Wir waren natürlich traurig, dass Jens Friebe nicht da war und dass er sich das Bein gebrochen hatte, weil sowas ist ja immer scheiße. Aber es war ein fantastischer Ersatz. Und vor allen Dingen fanden wir das auch so mega cool, dass er jemanden organisiert hat, weil wir so auch keine Lücke im Programm hatten. Und auch ich glaube, Christiane Rösinger hatte auch ganz großen Spaß mit uns. Also da erinnere ich mich sehr, sehr gerne dran zurück.
0: Das ist natürlich aber auch echt guter Service, ne?
1: Absolut, ja. Ich meine, es ist natürlich immer auch ärgerlich für Künstler. Du musst ja auch wirklich, du musst ja funktionieren. Du stellst dich ja auch mit 40 Grad Fieber auf die Bühne, solange du eine Stimme hast und stehen kannst zum Beispiel oder zum Veranstaltungsort hinkommst irgendwie. Das ist halt mit gebrochenen Beinen dann wirklich ein bisschen schwierig. Vor allen Dingen, wenn es so spontan ist. Da musst du halt durchziehen, ne? Weil du willst halt nicht die Person sein. Es ist alles organisiert. Man ist da in dem Slot, man steht auf dem Plakat, die Leute haben Karten gekauft und dann heißt es, ach nee, jetzt doch nicht. Das ist natürlich super ärgerlich. Auch wenn damals es noch nicht so ein Riesenthema war, also auch damals waren jetzt die Künstler, Artists wie Jens Friebe haben jetzt auch nicht im Geld geschwommen, in der Musik, die sie mit dem Geld, was sie mit Musik verdient haben. Aber es ist natürlich trotzdem blöd und du enttäuschst Leute und auch dich selber. Und es ist ja auch eine Einnahmequelle von dir. Aber ja, das war alles trotzdem sehr cool und deshalb habe ich aber auch noch nie Jens Friebe live gesehen, weil er sich Bein gebrochen hat. Naja, mal sehen. Vielleicht jetzt mit seinem neuen Projekt Freebirdie. Schauen wir mal, am 30. 10. erscheint es und da gibt es bestimmt ein paar Live-Konzerte. Da bin ich eigentlich, ach ja, nee, ja, da bin ich überzeugt von. Hier sind die Tourdaten, Lele. Am
0: Ja.
1: 13.11. in der Urban Spree.
0: Na dann.
1: Plus Verbrennung dritten Grades. Ich weiß jetzt nicht, ob das Publikum Verbrennung dritten Grades kriegt, er oder es die Vorband ist.
0: Ich
1: We'll
0: denke
1: see.
0: mal, das wird die Vorband sein.
1: Okay, hoffen wir es
0: Es ist
1: doch.
0: auch, du, es gibt also weiterhin großartige Bands.
1: Ich
0: Also.
1: finde übrigens sehr lustig, dass am 16.10. ist das erste Konzert zum neuen Album
0: Ja.
1: und am 30.10. ist dann aber die Record Release Party, weil ja dann erst das Record erscheint.
0: Okay.
1: Ja, na
0: Ja,
1: gut.
0: dann.
1: So, also, das hat uns auch hoffentlich jetzt ein bisschen aufgemuntert und wir greifen jetzt einen weiteren Song aus Leles unendlich lange Liedliste, die er vorbereitet hat für diesen Tag.
0: Wonach ist dir an dieser Stelle, Paula?
1: Mir ist ein bisschen nach Jule Sarg,
0: Ja,
1: also
0: machen wir.
1: Jule mit dem Song Sarg, weil ich wirklich gespannt bin, was sich unter diesem Deckel versteckt.
0: Also, Jule hat lange Zeit so eher alleine Gitarrenmusik gemacht, so mit
1: Ja.
0: Akustikgitarre so ein bisschen und so. Und dann hat sie was gemacht mit MusikerInnen und dann haben die sich gedacht, nee, warum machen wir nicht einfach als Band weiter? Das heißt, Jule ist jetzt eine Band. Ich komme aus, glaube ich, aus Hamburg und der Song, wie du gesagt hast, heißt Sarg.

0: Im April 2027 wird Jule das erste Mal auf Headline-Tour gehen. Zuletzt ist das Album Es ist nie zu spät für Frühstück 2025 erschienen und die EP Im Regio Wein 2024. Vorverkauf hat angefangen für die Tickets, falls ihr da Lust drauf habt. Und die Bis zur Erschöpfung-Tour 2027 wird dann auch am 10.04. im Monarch auftreten.
1: Und das, Entschuldigung, aber eins war besser als nach dem anderen und Respekt, Lele, dass du das gerade so trocken vorgetragen hast. Also, das war mir alles nicht bewusst, dass das alles so heißt. Also 10 von 10 dafür, würde ich sagen. Jule, toll, danke. Ja, also ich vor allen Dingen, damit macht sie auch so ein bisschen wett, dass sie nicht so einen krassen Künstlernamen hat, sondern sich einfach Jule nennt, aber dafür ist alles andere komplett unhinged. Finden wir fantastisch hier bei All You Can Eat, dass lieben wir.
0: Das lieben so. Wir.
1: Genauso wie auch andere gute Musik, ne?
0: Ja, ich hab, also am Freitag letzte Woche ist das neue AJJ-Album rausgekommen, das heißt Dirty Old Power. Und ich fand das sehr gut, warte kurz, ob ich das wiederfinde. In einem Newsletter hat, den ich gerne lese, hat jemand gesagt, ey, hier, dieser, das kommt jetzt hier raus. Und hat dann nochmal geschrieben, dass sich anhand von AJJ-Alben so ein bisschen sehen lässt, wie sich die Welt so entwickelt hat. Weil, warte ganz kurz, ob ich das finde. Ja, hier jetzt. I really think I have an essay in me about how you can watch the world get progressively worse over the last 20 years through the lens of the increasing nihilism in AJJ lyrics. Also die Welt wird immer schlechter und der Nihilismus in AJJ lyrics wandelt sich mit. Und die Lyrics sind eben wirklich von this world is hard but rejoice because we are one beautiful soul und so weiter zu Zitat, fuck this bitch ass world gegangen. Und ja, von der Band, die einst nicht so spezifisch politische Musik, aber trotzdem politische Musik gemacht hat, jetzt zu einem Album, das Dirty Old Power heißt. Und deswegen einfach da sehr viel spezifischer geworden ist. Hören wir jetzt einen Song, der heißt Flamethrower. Und das ist genau das. Es ist ein Song, der sagt, burn it all down, burn it all to the ground. Und das Ganze mit der, ja, würde ich sagen, typischen AJJ-Art, die tolle Texte hat und ein bisschen zum Nachdenken bringt. Und ich war das Wochenende über nicht quasi digital unterwegs und deswegen kann ich jetzt erst in dieses Album reinhören und habe das schon ein bisschen versucht und finde es aber auch wieder sehr, sehr gut. Ich glaube, es fällt in so die Kategorie von, das wird nie an dieselben Gefühle rankommen, die diese ersten Alben mal mit mir gemacht haben, als sie nämlich ich sie live gesehen habe im White Trash, als es noch in der Nähe vom Senefelder war. Und das ist einfach, das ist so im Kopf so ikonisch, dass da kaum was rüberkommt. Aber ich glaube, es ist trotzdem ein sehr, sehr gutes Album und ich sage natürlich sofort Bescheid, wenn da Deutschland-Konzerte anstehen. Also hier sind AJJ mit Flamethrower, interessanterweise mit PH geschrieben vorne, aus irgendeinem Grund.

0: Das war eine schnelle Brandstiftung, würde ich sagen.
1: Oder?
0: Ja.
1: Aber ich, also ja, ich finde es einfach, für mich funktioniert es.
0: Okay.
1: Und die Vorstellung, zu dem Song ein bisschen in einem Pit durch die Gegend zu springen, erfüllt mich auch durchaus mit Freude.
0: Sehr gut, darauf kommt es doch an. All You Can Eat, das ist die Sendung, die euch heute mit Freude erfüllt, hier mit Lele und Paula. Und wir präsentieren euch gute Musik. Ihr könnt übrigens Interviews zur Sendung auch nachhören, zum Beispiel auf www.dragonseateverything.com. Da gibt es nämlich den passenden Podcast zur Sendung. Und wir präsentieren euch hier alle zwei Wochen Veranstaltungstipps, vor allen Dingen Konzerte. Vorhin gab es eine kleine Lesung, die am 18.10. im Schokoladen stattfinden wird. Und natürlich neue, frische Musik aus diesen unendlichen großen Weiten der Kunstszene Berlins und weltweit. Das, finde ich, sollte unser neuer Claim werden, Lele. Was hältst du davon?
1: Finde ich gut, finde ich gut.
0: Ja, okay.
1: Genau, ich habe noch zwei Songs.
0: Sehr gut.
1: Willst du erst den ruhigeren oder erst den weniger ruhigen?
0: Ich finde erst den ruhigeren, weil dann können wir mit so einem Banger, dann gehen wir so raus mit so einem Knall.
1: Okay. Hier ist ein neuer Song von Alice Barlow, der heißt Garden. Der ist, ja, sehr schön und auf der ruhigeren Seite.
0: Okay.

Und wie das so ist, dann steigt manchmal einfach das Internet aus. Und deswegen ist Paula jetzt gerade nicht mehr da und ich verabschiede mich von euch hier mit der aus der Sendung All You Can Eat. Das war All You Can Eat bei Alex Berlin. Kabel online auf alex-berlin.de/radio und überall sonst, wo ihr gerne Radio hört. Paula schreibt gerade, grüßt die Leute von mir. Das mache ich jetzt hiermit. Ich bin verantwortlich für die Sendung. Mein Name ist Lele Lukas. Und ihr findet mehr von uns auf dragonseateverything.com. Hier ist der letzte Song für heute, der heißt Converts von Proto Martyr vom neuen Album der Band. Und der ist richtig, richtig gut. Bis bald.

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2: Heute geht es um das Campus Radio Couch FM. Das ist ein Projekt in Zusammenarbeit der drei Berliner Hochschulen, der Humboldt-Universität, der Freien Universität und der Technischen Universität Berlin. Und ich möchte euch nun das Campus Radio genauer vorstellen und habe hierzu Laura und Emily von Couch FM eingeladen. Herzlich willkommen.
3: Hi.
4: Hi.
2: Seit wann gibt es denn das Format Campus Radio Couch FM?
3: Also 2011 kam die Idee auf und 2012 lief dann die erste Sendung schon. Also es ist jetzt schon ganz schön lange her.
2: Und ihr sendet ja jeden Tag und habt verschiedene Formate. Wie ist die Sendung denn aufgebaut?
3: Genau, also wir haben jeden Tag in der Woche ein unterschiedliches Format. Zweimal die Woche läuft unser Live-Magazin. Das heißt, da stehen wir live im Studio und reden über alles Mögliche. Und dann läuft auch Musik zwischendurch, wie man es aus dem Radio halt so kennt. Und montags ist bei uns immer Platz für eine Gästesendung. Mhm. Also da können zum Beispiel andere Unis ihre Projekte vorstellen, wenn sie selbst einen Podcast produzieren und so weiter. Dann haben wir am Mittwoch unsere Musiksendung, das Klangkompott. Das wird von der Musikredaktion gemacht und es kann auch alles Mögliche sein. Interviews, einfach eine Band vorstellen, ein Genre vorstellen, alles Mögliche. Genau, donnerstags läuft unser Gästezimmer. Das ist ein Interviewformat mit Personen zum Beispiel aus Politik oder der Kultur, Berliner Figuren, alles Mögliche. Ja, samstags ist bei uns Tanzstunde. Da können DJs aus Berlin ihre Sets spielen und sich so ein bisschen vorstellen. Und am Sonntag läuft unsere Wiedergabeliste mit den besten Songs aus der Woche.
2: Wie kommt ihr denn zu den Themen, die ihr in der Sendung besprecht?
4: Also ich finde, das ist auch mal ein sehr spannender Prozess, weil es einfach wirklich das ist, was die Couchies so im Alltag beschäftigt. Und das fand ich am Anfang auch so ganz ungewohnt, dass wirklich der Themenvorschlag einfach so reingeworfen werden kann. Und meistens wird er auch total cool aufgenommen und dann wird gebrainstormt, dann können andere relaten oder eben nicht. Und das ist immer ein total spannender Prozess. Also das meiste findet so in der Wortredaktion dann statt oder halt davor in den allgemeinen Sitzungen.
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0: Wenn du mein Liebsten bist. Ich grüße dich, liebe Vera, heute hier zum Kofferradio und das zum Kofferradio 1085.
1: Große Gratulation.
0: Ja, und weil du mein Liebsten bist, sind wir ein bisschen durcheinander gekommen zum Anfang. Ich habe zum Anfang die falsche Taste gedrückt. Vera,
1: ja.
0: Dass du mein Liebsten bist. So, dein Liebster ist hier.
1: Mit mir gekommen, ja.
0: Ja, wie lange seid ihr zusammen?
1: 47 Jahre.
0: 47 Jahre?
1: Ja.
0: Aha, so die Hälfte deines Lebens.
1: Na, so ist es.
0: Toll.
1: Das schafft nicht jeder in unserer Branche.
0: Das schafft wirklich nicht jeder in der Branche. Und dein Repertoire ist ja sehr vielseitig. Geht vom Volkslied, Kunstlied bis zum Tagesschlager. Singe jeden Tag ein Lied. Singt ihr zu Hause morgens schon ein Lied, ihr zwei?
1: Na, nicht so stark. Mein Mann schläft sehr gerne.
0: Ach so?
1: Und ich schlafe etwas länger.
0: Also, Axel schläft sehr gerne, kurz, und du schläfst auch sehr gerne, aber lang.
1: Länger. Ja.
0: Ah, gut, das muss man verstehen. So, wir haben, liebe Kofferradio-Freunde, wie gesagt, mit einem falschen Take angefangen. Und damit Sie dann diese Sendung zu Hause sich zurechtschneiden können, kommt jetzt der erste vorgesehene Take mit internationalen Melodien. Singe jeden Tag ein Lied, international oder national. Welche Lieder singst du am liebsten?
1: Ja, in diesem Falle sind es 6 Länder, ja, in denen ich aufgetreten bin, unter anderem. Und ja, daraus hören Sie jeweils ein Lied.
2: Gut, Sie hören nun.
0: Erst kommt Singe.
1: Ja.
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0: Die heute gespielten Melodien sind alle mit meinem Studiogast verbunden.

0: Wow, New York. Ja, Vera, du warst auf 4 Kontinenten zu Gast, in 32 Staaten, glaube ich. Und wir hörten jetzt nur etwas von 4 Staaten oder aus 4 Staaten. Moskauer Abend, was erinnert dich daran?
1: An sehr, sehr schöne Freundschaften, an sehr schöne verbrachte Konzerte. In Leningrad zum Beispiel und Moskau war ich 5-mal. Und insgesamt in der Sowjetunion, in der gesamten Sowjetunion mit mittelasiatischen Ländern und den baltischen Ländern war ich 18-mal.
0: 18-mal. Ja. Und du wurdest dort auch Schallplattenmillionärin.
1: Ja.
0: In Rubel?
1: Nein, leider nicht.
0: Wie war der Kurs damals, Rubel und DDR-Mark? Weißt du das noch?
1: Naja, das kann ich nicht mehr nachvollziehen.
0: Also ich weiß,
1: es war jedenfalls zu wenig.
0: Gut. Aber du hast dein Häuschen mit Garten.
1: Ja.
0: Eben. So, dann kommen wir mal zu Quando Quando.
1: Ja.
0: In welcher Beziehung stehst du zu diesem Song?
1: Ja, das ist mein dreimaliger Auftritt in Kuba, in der großen Konzerthalle mit kubanischem großen Orchester. Und was mich besonders erfreut hat, dass ich Fidel Castro kennenlernen durfte.
0: Ja.
1: Und daraufhin habe ich natürlich auch ein kubanisches Lied einstudiert und das heißt Dimi Cuando Tu Verai.
0: So, dann kommen wir noch zu Malaika.
1: Oh, das ist ganz spannend. Ich war in Ägypten, in Mosambik, in Äthiopien, in Angola. Siehst du, es ist immer besser, wenn man Notizen macht.
0: Vietnam, ne?
1: War zu viele. Das ist was anderes. Ich spreche jetzt von Afrika.
0: Ja, ja, ja.
1: Von Afrika und du kennst die Frau Makeba, die leider verstorben ist.
0: Makeba, ja.
1: Und die hat das Lied Mein Engel, also dieses wunderschöne Lied, was ich jetzt nachgesungen habe.
0: Ja. Und jetzt kommen wir noch zu New York. Was verbindet dich da mit Amerika?
1: Ja, das ist natürlich ein Erlebnis erster Güte und ich kann das nur jedem empfehlen, wenigstens einmal nach New York zu kommen und zu reisen. Es ist eine pulsierende Riesenstadt und man ist wirklich wie ein kleines Mäuschen in diesen hohen Straßen mit den hohen Hochhäusern.
0: Ja.
1: Also mir hat einmal gereicht.
0: Gut. Na, du bist ja auch eine Seemannsbraut oder Seemannsfrau.
1: Richtig.
0: Du bist ja an der Ostsee aufgewachsen, groß geworden, ne?
1: Bravo, ja. Weiß gut Bescheid. Am Strom 114 in Warnemünde.
0: Ja.
1: Liebe Zuhörer, wenn Sie da mal der Weg hinführen sollte, könnten Sie das sehen. Das ist natürlich nach der Wende verkauft worden. Und unten ist jetzt Olivier, ein Textilladen drin. Und wir mussten mit 8 Familien das Haus verlassen.
0: Aha, es war früher nicht euer Eigentum?
1: Nein, das war kein Eigentum. Aber es gibt es was Interessantes zu berichten. Der Erbauer des Strandkörbe, das war Herr Bartelmann.
0: Ja.
1: Und der hat unser Haus erbaut, wo wir drin gewohnt haben.
0: Ja, ja. So, wann warst du das letzte Mal in Warnemünde?
1: Ja, erfreulicherweise habe ich ganz liebe Nichten, die mich mit dem Auto nach Warnemünde gefahren haben, weil ich bin ja, das kann ich ja dann auch näher erläutern, erstmal zum Flugzeugbau nach Schkeuditz gekommen und dann zum Studium nach Dresden. Und deswegen vor 2 Jahren haben mich meine Nichten nach Warnemünde gefahren, nach so langer Zeit, und ich war so voller Freude und Glück. Also ich möchte das nicht missen und möchte vor allen Dingen so rasch wie möglich wieder dorthin fahren.
0: Und du hast bestimmt dann gesungen, als du vor 2 Jahren dort warst, ich stehe endlich wieder mal am Meer von Warnemünde.
1: Ja, Sigi, und das war einer meiner
0: Festivallieder.
1: Weil ich stehe wieder mal am Warnemünde und das Meer ist wie Unendlichkeit.
0: Ja.
1: Und dann noch zwei Rieseneinsätze durchs Außenministerium nach der Wende organisiert in der Mongolei, in Ulaanbaatar.
0: Ja, das machen wir nachher.
1: Nachher.
0: Eine richtige Seemannsfrau muss am Strand von Warnemünde stehen.

0: Du wurdest jetzt aber keine Seemannsfrau.
1: Nein, ich habe einen Beruf abgeschlossen auf der Warnow-Werft in Warnemünde als technische Zeichnerin.
0: Und hast dir dann einen Mann gesucht, der in diese Richtung ging?
1: Nein, das war mir zu unsicher. Die Seeleute waren ja meistens auf dem Meer und wollten auch immer wieder schnell auf die See hinaus.
0: Ja. Aber ja, also jetzt kommen wir mal. Du bist keine Seemannsfrau geworden, sondern du bist die Frau eines Ingenieurs geworden.
1: Ja, und zwar lernten wir uns an einer Tankstelle kennen in Weißensee.
0: Ne? Ja.
1: Ja, Herr Dr. Axel Racco.
0: Ja.
1: Er ist Verkehrsplaner und hat bei mir meine Reifen aufgepumpt.
0: Aha, und später hat er aufgepumpt?
1: Ja, wir waren 4 Monate später verheiratet.
0: Das ging ja schnell. Wer hat denn den Antrag gemacht?
1: Na, Axel natürlich.
0: Ach so, du nicht? Nein, du warst überrascht?
1: Er war mein erster Mann und bleibt es auch.
0: Na, das ist ja sehr schön. Diesen Titel, den wir eben hörten, 1985 von Gerd Natschinski und Jürgen Wegenhardt, war ja so ein kleiner Ausrutscher für die Rostocker Hafenbahn, nicht gedacht?
1: Oh ja.
0: Zum Schunkeln animiert und
1: ja,
0: so.
1: Ja, das wollte ich gerne bekannt geben, dass ich also in 32 Ländern aufgetreten bin, das hast du schon gesagt,
0: ja.
1: Auf 4 Kontinenten. Bereiste bin 4 Wochen den Suezkanal und den Panamakanal.
0: Ja, jetzt sind wir.
1: Legte 1 Million Kilometer in der Luft und an Land sowie 30.000 Seemeilen zurück.
0: Vera, wenn wir das alles erzählen, was du erlebt hast.
1: Ja, dann sitzen wir morgen noch hier.
0: Genau. So, jetzt kommen wir zurück zur Hafenbar.
1: Ja.
0: Du und Rostocker Hafenbar, da hatte dieses Lied wohl Premiere, ne?
1: Ja. Ja, Moment.
0: Ja.
1: Nach erfolgreichem

0: Das so ein Kribbeln in dieser Hafenbar.
1: Naja, das war meine Heimat. Und es waren sehr liebe ausländische Gäste da, allen bekannt, Lina Lizell und ja. weiter. Und der Regisseur, Manfred Spitz, der hat dafür gesorgt, dass eben in jeder Sendung Hochstimmung herrschte.
0: Ja, ja. Und das Publikum kam aus Rostock.
1: Die kamen alle aus Rostock, ja.
0: Gut, haben dich gefeiert.
1: Ja.
0: So, hast du in Rostock auch Helga Heine kennengelernt?
1: Du meinst die Texterin?
0: Ja.
1: Ja, das war die Texterin für viele Titel, die die berühmte Komponistin Astrid Beutner für mich geschrieben hat.
0: Ja, und da haben wir, als Astrid Beutner hier im Studio zu Gast war, einen Titel gespielt, den mussten wir leider ausblenden.
1: Oh.
0: Und das war der Titel Liebe auf Kredit. Und der Wolfgang in Oranienburg bat mich, wenn Vera Schneidenbach hier im Studio ist, herzliche Grüße zu bestellen. Und er möchte unbedingt das Lied in voller Länge hören, Liebe auf Kredit. Und ich soll dich recht herzlich grüßen von Frank Bugenhagen. Sagt er dir was?
1: Ja, der Name ist mir geläufig.
0: Ja?
1: Aber hilf mir auf die Sprünge.
0: Nee, aus dem Bereich der Unterhaltungskunst. Der Vater war Direktor der KGD in Berlin.
1: Aha.
0: Und der Frank ist dann der Nachfolger geworden. Er ist in die Fußstapfen seines Papas getreten und hat die Wettbewerbe mit organisiert und so weiter.
1: Mhm.
0: Und dann soll ich dich grüßen von, wie heißt das schnell, von zwei Bärchen aus Österreich. Marco und Marco.
1: Ja, von denen wurde ich heute angerufen und die freuen sich mit dir und mit mir über die heutige Sendung.
0: Ja, Marco heißt der eine und der
1: Heiko.
0: Marco und Heiko.
1: Heiko.
0: Das haben wir jetzt. Ich bedanke mich bei euch auch.
1: Ja.
0: Und euer schön gestaltetes Foto, oder das ist kein Foto, das ist wie nennt man das? Das ist auch kein Foto, sondern da sind vier Figuren drauf. Ist wohl künstliche Intelligenz. Und diese vier Figuren oder drei Figuren sind sie und ich, als sie in Berlin waren, und der Hauptmann von Köpenick noch im Hintergrund. Und richtig lustig gemacht. So, wir hören jetzt Liebe auf Kredit und dann kommen wir zu einem wunderschönen Duett. Für mich eines der schönsten Duette. Kannst du dir vorstellen, welches ich meine?
1: Das freut mich aber sehr. Ich denke an Ingo Graf.
0: Genau.
1: Aha. Und Peter Wieland.
0: Ja, nun kann ich ja sagen, dass Vera kein Internet hat, also kein Facebook besitzt und so weiter und deshalb auch nicht wusste. Und dass sie gleich auf Ingo Graf kommt, das erfreut mich unwahrscheinlich. Und wie heißt wohl der Titel, den ich ausgesucht habe?
1: Mit
0: Was
1: Ingo,
0: ja?
1: Träume kann man nicht verbieten.
0: Genau.
1: Glaube ich.
0: Und so ist es auch.
1: Ach, schön.

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0: Ja, das war eine Aufnahme im Philly Sound. Und wie seid ihr zusammengekommen? Ist ja ein bisschen
1: ungewöhnlich. Durch das Fernsehen.
0: Durch das Fernsehen.
1: Ja, wir haben in Schwerin eine sehr schöne Fernsehsendung gemacht.
0: Mhm. Und ist daraus eine Freundschaft auch entstanden?
1: Ja, kollegial, würde ich sagen.
0: Ja, na, natürlich kollegial. Aber ein bisschen habt ihr euch schon mal geschenkt.
1: Ja, ja. Also ja, ja, er hat eine sehr gute Stimme.
0: Ja.
1: Und ist ein intelligenter Mann. Er war aber Lehrer,
0: ja,
1: glaube ich.
0: Ja.
1: Und wir haben sehr gut harmoniert miteinander, ja.
0: Mhm. Wir wollen jetzt mal, du hast schon erwähnt, Leistungsschau, Schlagerwettbewerb. Nur noch mal zur Erinnerung, 1900, und wann war das, wo du mit aber Tag für Tag
1: Platz Ach, der Schlagerwettbewerb.
0: Ja?
1: Ja.
0: Das war wann?
1: 94, glaube ich.
0: Nee, das war in den 60er Jahren.
1: Ach so.
0: Ja, ja, aha. Aber Tag für Tag will ich wissen.
1: Ja, ja, richtig.
0: Gut. Ja. Von diesem Wettbewerb wollte ich nämlich überleiten zu einem Wettbewerb in den 90ern. Und zwar, wo du noch als DDR-Künstlerin angekündigt wurdest in der Mongolei. Ja, die Wende war schon, aber bei den Mongolen ist sie noch nicht angekommen.
1: Doch vorher war ich in der DDR-Zeit auch einmal da, also zweimal.
0: Zweimal, aber ich meinte jetzt diesen Wettbewerb in der Mongolei,
1: ja.
0: Das war, du hast ihn vorhin schon erwähnt, da hast du gewonnen, für die DDR.
1: Ja.
0: Was war das für ein Gefühl? Haben die schwarze und goldene Fahne gehisst, obwohl es die DDR nicht mehr gab?
1: Nein, Sigi, nein, aber ich habe es mir zur Aufgabe gemacht, in jedem Land, in dem ich aufgetreten bin,
0: aha,
1: in der jeweiligen Landessprache ein Lied zu erlernen.
0: Ja.
1: Zum Beispiel in Vietnam, ja? Haining Wing Hong Long Kioi. Weißt du, wie ich gepaukt habe im Zug von Peking nach Hanoi, um den Titel zu erlernen?
0: Ja.
1: Also das ist wirklich nicht so einfach gewesen, aber hat sich gelohnt. Das Publikum war sehr, sehr dankbar.
0: War noch eine ganz besondere Situation in Vietnam, ne? Als du aufgetreten bist.
1: Und zwar zur Kriegszeit.
0: Mhm.
1: Wir waren am 17. Breitengrad in Quang Binh und haben in einem Zelt, in einer Baracke nächtigen müssen. Und über uns flogen die amerikanischen Bomber. Und es gab aber in der Nähe ein Kulturhaus. Und da habe ich gesagt, wir treten trotzdem auf, trotz dieser furchtbaren Situation.
0: Ja.
1: Denn wir mussten einen Schützengraben ausgraben und haben, wie gesagt, in der Baracke gewohnt. Und die Hanoier haben mir dafür den großen Orden der Freundschaft überreicht und eine Urkunde. Und die habe ich auch heute noch. Fühlte ich wie mein Augapfel.
0: Ja, gut so. Und in der Mongolei hast du eine Jurte dann hinterher als Preis geschenkt bekommen, oder?
1: Ja, ein Fell, das liegt noch vor meinem Klavier jetzt.
0: Ja, und
1: aber was war das für ein...
0: Kannst du dich erinnern, das Lied so? Hast du es auch so drauf? So?
1: Nee, mongolisch nicht.
0: Nee, hast du nicht.
1: Nee, aber in anderen Ländern kann ich euch ein Beispiel geben. Zum Beispiel... in Polnisch. Chance, Pschmi, Schin. Dozo kochania, jeden krok nis więcej. Das ist zum Beispiel, ja, das ist eine furchtbare Sprache.
0: Ja,
1: ja, du nutzt den Augenblick. Oder in Ungarn auch, da habe ich auch in Ungarisch gesungen und kurz vorm Auftritt entschwand der Text bei mir.
0: Ja.
1: Aber das Orchester saß auf der Bühne und fing an zu spielen. Ich musste raus und in dem Moment, als die eingesetzt haben mit der Musik, da war der Text wieder da. Aber als ich dann ins Hotel gefahren wurde mit einem Taxifahrer, hat der so vor sich hingelacht und zu mir gesagt, wissen Sie, was Sie alles gesungen haben?
0: So,
1: also vielleicht schlimme Schimpfworte.
0: Ja, wir hören jetzt gleich 4 Melodien im Block oder 3 Melodien im Block, die auch in Zusammenarbeit mit Hartmut Haker entstanden sind. Wie ist denn diese Zusammenarbeit zustande gekommen?
1: Ja, er war selbst verantwortlicher Leiter, musikalischer Leiter in Rostock. Und ist ein hochmusikalischer Komponist und Pianist, dass ich mich angesprochen gefühlt habe, mit ihm zusammenzuarbeiten. Und das hat sich wirklich gelohnt. Ich habe inzwischen mit Radiosendungen 12 CDs produziert.
0: Gut, und von 2 hören wir 3 Titel.
1: Oh, ich bin gespannt.

0: eine Weltmelodie 1985, glaube ich, nicht? Auf Amiga LP erschienen. Und nein, 81 schon. 81 auf Amiga LP erschienen. Vera, unsere Zeit ist um. Wir müssen hier gleich Schluss machen. Schade, ja. Wir wollten noch Wonderful spielen. Das klappt nicht. Du bist so toll vorbereitet hier reingekommen. 1, 2, 3, 4, 5 Zettel und hast natürlich auch dein Büchlein mitgebracht. Was ist in deinem Buch zu lesen?
1: Meine Welt ist die Musik, ist der Haupttitel und betrifft meine künstlerische Entwicklung. Mhm. Also bis zum Abschlussstudium in Berlin, Studio für Unterhaltungskunst, 1,5 Jahre mit 12 Fächern. Ja. Also Klavier spielen, alles, was zum Showbusiness gehört. Und das war auch gut so. Und Hauf Henkler und ich sind dann in das Fernsehensemble übernommen worden.
0: Ja,
1: ja?
0: Genau.
1: Und das Buch ist insofern reizend, weil ich viele, viele Fotos gemacht habe. Mhm. Und die sind alle in diesem Büchlein drin. Und wie gesagt, im Rohnstock Verlag kann man das erwerben.
0: Also wenn jemand Interesse hat, er kann mir auch eine Mail zur heutigen Sendung schreiben und dann freuen wir uns und dann kann er runterschreiben, ich hätte Interesse an dieses Büchlein. Wie teuer ist es?
1: 12 Euro.
0: 12 Euro. Ja. Gut. Vera, was macht der Alltag bei dir heute?
1: Ja, wie gesagt, ich habe das Buch geschrieben, die Biografie, mit Astrid Beutner übrigens auch gemeinsam, weil sie viele Titel für mich geschrieben hat. Und mit dem Rohnstock Verlag, das war auch sehr angenehm, die Zusammenarbeit. Das sind alles fantastische Fachkräfte und die haben mir auch sehr beigestanden und geholfen. Ja, und dann von der Volkssolidarität war ich auch zu verschiedenen Auftritten hier in Berlin.
0: Ja, und ich sage jetzt danke, dass du da warst. Ihnen, liebe Schlagerfreunde, danke fürs Zuhören. Wir hören uns wieder in 7 Tagen und dann freue ich mich auf die traditionelle Sendung zum Tag der Deutschen Einheit. Der Ideengeber ist wieder Andreas aus Schweden. Alles Gute, bleiben Sie gesund und danke, dass du da warst. Tschüss, liebe Hörer und Hörerinnen.
1: Sehr, sehr gerne bin ich gekommen.

Ich möchte unbedingt noch sagen, dass drei deiner Fans heute hierher gekommen sind. Mieze, Heidi und Jürgen. Danke, dass ihr da wart.

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1: Ich bin heute mit Bettina und Lida im Studio, die die Sendung Monday Movie Talk machen.
2: Hallo.
3: Hallo, Benni.
1: Die Schlagwörter zu eurer Sendung sind Aktuelles zum Film, Theater, Tanz und Literatur, grob zusammengefasst. Wie würdet ihr die Sendung in euren eigenen Worten beschreiben?
2: So ein anderes Schlagwort ist natürlich die Kritik zu Spielfilmen und Dokumentationen. Und wir bringen natürlich auch so ein paar O-Töne vom roten Teppich. Und wir haben ausgewählte Studiogäste. Wir besprechen eben aktuelle Theaterproduktionen und Tanzinszenierungen aus Berlin und Co. Das heißt, wir wandern auch mal in andere Städte und gucken, was in anderen Städten so los ist, dass man von Berlin aus dahin fahren kann. Aber primär sind wir queer-feministisch, eher
3: absolut.
2: In die linke Ecke.
3: Immer klassenkritisch, nicht nur film- und theaterkritisch.
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0: Ich bin heute hier mit zwei Hosts von der ukrainischen Radiosendung Trambeats FM. Schön, dass ihr da seid.
1: Ja, danke. Danke für die Einladung.
2: Danke, thanks a lot.
0: Lass uns über den Namen sprechen. Trambeats FM. Was heißt es?
1: Es gibt ein traditionelles ukrainisches Instrument, Musikinstrument, in Gebirgen meistens. Es ist ein großes Rohr, das heißt Trambita.
2: Dieses Name Trambeats FM, das bedeutet Trambita wie Musikinstrument und auch Beat für Musik. Trambita mit Beat.
0: Was sind die Themen, mit denen ihr euch beschäftigt?
1: Alles, was für die Ukrainer in Deutschland interessant ist, ja, es ist die sozialen Fragen, die Nachrichten, die Fragen der Kommunikation, die Fragen, die helfen auch die Gemeinde zusammen sammeln. Alles, was wichtig in der Ukraine ist, auch teilen wir mit und was für die Ukrainer in Deutschland wichtig ist auch.
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Freitag, es ist 23 Uhr, ihr hört Only Bangers mit mir, Miss Hazel Bart. Hi, ich freue mich, wieder hier sein zu können bei Alex Berlin und mein aktuelles Set für euch zu spielen. Wir starten jetzt gemeinsam ins Wochenende und zwar mit den iconic, most incredible, tollsten KünstlerInnen aus Schweden. Ja, aus Schweden, genau, wir reisen nach Schweden. Ich habe euch die aktuellen und die All-Time-Favorite-Songs von den schwedischen KünstlerInnen mitgebracht. Ja, ihr kennt sie alle. Robin, natürlich, Agnes, aber auch, ja, Sarah Larsson. Ich habe den Faden verloren. Ich bin nicht hier, um mit euch zu quatschen. Ich bin hier, um für euch Musik zu spielen. Deswegen, let's go. Jetzt geh mal rein ins Wochenende. Ich hab so Bock, Leute. Ich hoffe, ihr auch. Let's go. Only Bangers mit mir, Hazel Buzz.

Only Bangers. Mein Name ist Hazelbart und das war Only Bangers, the Swedish Pop Era. Ich hatte so Bock. Leute, ich wünsche euch jetzt ein schönes Wochenende. Kommt gut durch das Wochenende und das ist mein letzter Song. Let's go. Ich hab so Lust. Wir hören uns nächste Woche.

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1: Herzlich willkommen bei den On-Air-Stories. In dieser On-Air-Story möchte ich euch die Sendung Oldie-Treff von Peter Ziermann vorstellen. Hallo Peter, schön, dass du da bist.
2: Ja, freut mich auch.
1: Was ist denn die Sendung Oldie-Treff genau? Also worum geht es?
2: Ja, ein bisschen old-fashioned Radio. Zum einen werde ich ja seit 100 Jahren gefühlt durch, dass wir hier noch Plattenspieler im Studio haben, weil ich tatsächlich immer noch eigentlich 100% Vinyl spiele und mein Musikgeschmack, der liegt ja eigentlich eher bei internationalen Titeln, bei Beat und ja, vernünftigen Nummern der 60er, 70er Jahre. Aber ich spiele auch sehr viel deutsche Musik, bin nach wie vor jedes Wochenende auf dem Flohmarkt, sammle da irgendwelche Schallplatten ein. Und es gibt so einen Spruch, den ich auch seit Jahren mache. Bei mir kann sich jeder jeden Titel wünschen. Wenn jemand von Heino die schwarze Barbara haben will, dann kriegt er die auch. Ja.

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1: Herzlich willkommen zu einer weiteren On-Air-Story. Ich bin heute mit Rolf Gensrich im Studio, der die Sendung OK Beat macht.
2: Hallo, freue mich, dass ich hier sein darf.
1: Wie würdest du ansonsten deine Sendung generell beschreiben?
2: Die Sendung lässt sich eigentlich schlecht beschreiben. Also es gibt mehrere Varianten. Ich versuche, Gäste mir heranzuholen aus allen möglichen Gegenden, so Sachen, die mir über den Weg laufen. Das kann also der Würstchenverkäufer sein bis hin zu irgendwelchen kleinen Aktionen, Grundeinkommen zum Beispiel oder kleine Parteien oder aber Musiker, die mir auf der Straße auffallen, denen ich dann mal meine Visitenkarte gebe und sage, kommt doch mal vorbei, meldet euch doch mal.
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1: Heute geht es um das Campus Radio CouchFM. Das ist ein Projekt in Zusammenarbeit der drei Berliner Hochschulen, der Humboldt-Universität, der Freien Universität und der Technischen Universität Berlin. Und ich möchte euch nun das Campus Radio genauer vorstellen und habe hierzu Laura und Emily von CouchFM eingeladen. Herzlich willkommen.
2: Hi.
3: Hi.
1: Seit wann gibt es denn das Format Campus Radio CouchFM?
2: Also 2011 kam die Idee auf. Und 2012 lief dann die erste Sendung schon. Also es ist jetzt schon ganz schön lange her.
1: Und ihr sendet ja jeden Tag und habt verschiedene Formate. Wie ist die Sendung denn aufgebaut?
2: Genau, also wir haben jeden Tag in der Woche ein unterschiedliches Format. Zweimal die Woche läuft unser Live-Magazin. Das heißt, da stehen wir live im Studio und reden über alles Mögliche. Und dann läuft auch Musik zwischendurch, wie man es aus dem Radio halt so kennt. Und montags ist bei uns immer Platz für eine Gästesendung. Mhm. Also da können zum Beispiel andere Unis ihre Projekte vorstellen, wenn sie selbst einen Podcast produzieren und so weiter. Dann haben wir am Mittwoch unsere Musiksendung, das Klangkompott. Das wird von der Musikredaktion gemacht und es kann auch alles Mögliche sein. Interviews, einfach eine Band vorstellen, ein Genre vorstellen, alles Mögliche. Genau, donnerstags läuft unser Gästezimmer. Das ist ein Interviewformat mit Personen zum Beispiel aus Politik oder der Kultur, Berliner Figuren, alles Mögliche. Ja, samstags ist bei uns Tanzstunde. Da können DJs aus Berlin ihre Sets spielen und sich so ein bisschen vorstellen. Und am Sonntag läuft unsere Wiedergabeliste mit den besten Songs aus der Woche.
1: Wie kommt ihr denn zu den Themen, die ihr in der Sendung besprecht?
3: Also ich finde, das ist auch mal ein sehr spannender Prozess, weil es einfach wirklich das ist, was die Couchies so im Alltag beschäftigt. Und das fand ich am Anfang auch so ganz ungewohnt, dass wirklich der Themenvorschlag einfach so reingeworfen werden kann. Und meistens wird er auch total cool aufgenommen und dann wird gebrainstormt, dann können andere relaten oder eben nicht. Und das ist immer ein total spannender Prozess. Also das meiste findet so in der Wortredaktion dann statt. Oder halt davor in den allgemeinen Sitzungen.
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0: Willkommen zu meinem Podcast Omniversum, dem Ort, wo unterschiedliche Menschen uns auf einen Besuch in ihre Welten einladen. Ich bin Theresa und ich bin euer Host. In meinem Podcast tauche ich in die Geschichten von Menschen ein, die sich besonderen Herausforderungen stellen oder sich tiefgreifend mit unliebsamen Themen befassen. Gemeinsam werfen wir einen Blick in diverse Bubbles, um so Verständnis füreinander zu schaffen, Ängste abzubauen und einen Raum zu öffnen, der meinen Interviewpartnerinnen mit ihren Geschichten, Wünschen und Meinungen zu mehr Sichtbarkeit verhilft. Und heute ist Sandy bei mir zu Gast. Sandy habe ich kennengelernt, weil ich vor ein paar Jahren ein Hörbuch von ihr gehört und sie daraufhin über Instagram kontaktiert habe. Da kommen wir vielleicht auch gleich nochmal drauf zu sprechen. Und seitdem verfolge ich Sandys Weg in die Selbstständigkeit als Schriftstellerin. Schön, dass es so spontan geklappt hat, Sandy. Willkommen.
1: Hi.
0: Ich möchte mit dir gerne heute vor allem über deine schriftstellerische Arbeit, deine Reise der Selbstverwirklichung und vor allem auch über kreativen Ausdruck als therapeutisches Tool sprechen. Du hast ja, bevor du Schriftstellerin geworden bist, was ganz anderes gemacht. Wie kam es dazu, dass du überhaupt diesen Weg eingeschlagen hast, Schriftstellerin zu werden?
1: Ja, also ich hatte einen Burnout. Ich war wirklich am Tiefpunkt meines Lebens. Bei mir lief wirklich gar nichts. Also gesundheitlich hatte ich jede Woche Magen-Darm und Bronchitis und ich wurde immer dünner und dünner. Und in der Liebe, nach 12 Jahren Beziehung, habe ich meinen Partner verlassen und bin in eine toxische Affäre gestürzt. Und beruflich war ich eigentlich immer nur am Arbeiten und Überstunden machen. Und ja, also ich habe mich wirklich ins Ausgespielt quasi. Und dann bin ich im Burnout gelandet und bin dadurch eigentlich ganz salopp gesagt zu meinen Träumen wieder zurückgekommen.
0: Interessant, also so ein bisschen Phönix aus der Asche oder Rock Bottom als Beginn eines neuen Lebensabschnitts. Was sind denn diese Träume gewesen oder wie kamst du dann zum Schreiben? Weil das eine ist natürlich der Weg aus dem alten Leben heraus, aber was war dann so der Samen für das Neue, was du jetzt machst?
1: Also Schreiben war eigentlich, also ich bin eine von denen, wo Schreiben schon immer ein Thema war. Ich habe ganz viel auch gelesen früher. Ich habe immer so von Joy Fielding die Bücher gelesen und da fand ich es spannend, weil sie hat ganz oft so von toxischen Menschen geschrieben, wie Ehefrauen Männer gefunden haben, die Traummänner waren und dann zu ganz schlimmen Versionen davon geworden sind. Und mir hat das damals geholfen, aufgrund meiner Vergangenheit, einfach zu verstehen, warum Frauen sowas passiert. Und das hat mir ganz viel Heilung geschenkt. Und ich habe dann auch festgestellt, dass Bücher einfach Macht haben. Denn ich habe damals recherchiert und festgestellt, dass Joy Fielding auch ein Buch geschrieben hat, das heißt Sag Mami Goodbye. Da hat der Ehemann das Kind von der Mutter entführt. Und eines Tages, nachdem sie das Buch geschrieben hat, hat der Vater, also heutzutage kann man sagen, vielleicht war es Marketing, das weiß ich nicht, damit kannte ich mich noch nicht so aus, da hat der Vater das Buch gelesen und festgestellt, was er eigentlich seiner Frau mit antut und hat dieses Buch, das Kind, wieder zurück zur Mutter gebracht. Und ich fand diese Geschichte, damals noch keine Ahnung von Marketing habend, so toll, dass ich dachte, ja, Geschichten haben einfach wirklich eine große Macht und die können einfach ganz, ganz viel bewirken. Und ich hatte damals quasi den Traum, ohne ihn bewusst zu träumen, weil ich nie gedacht hätte, dass es für einen ganz normalen Menschen und schon gar nicht für mich möglich ist, Schriftstellerin zu sein und erst recht nicht vom Schreiben leben zu können.
0: Wie schön. Ich weiß, wir haben uns da vor einem Jahr oder so schon mal drüber unterhalten, als ich gerade überlegt habe, ob ich mich selbstständig mache, was dann wegen der Erkrankung meiner Mutter nicht geklappt hat in dem Moment, aber wo ich dich ganz viel auch gefragt habe, so wie das denn eigentlich war und wie das funktioniert, weil ich ja selbst auch ganz viel schreibe, aber irgendwie eben anders als du, nicht davon lebe, sondern quasi im Side-Hustle so Rechtsanwältin bin, sage ich immer, wobei ich das natürlich meistens leider intensiver mache als das Schreiben und dann irgendwie versuche, nebenbei so viel wie möglich zu schreiben und deswegen nur Teilzeit arbeite. Ja, und für mich ist auch ein großer Motivator immer gewesen, dass ich einfach selber mein ganzes Leben schon gespürt habe, welche Macht auch auf mich Geschichten haben und Bücher wie, also Bücher sind eigentlich mein allererstes Go-To immer, wenn ich irgendwas verändern will in meinem Leben, wenn ich Identifikation brauche. Und ich wollte selbst gerne das anderen Leuten anbieten können, weil ich glaube, dass jeder Mensch irgendwie so eine besondere Sache hat, die ja irgendwie beitragen kann zur Gemeinschaft. Und bei manchen Menschen sind das eben Geschichten. Und ich glaube, bei mir sind es Geschichten. Und es klingt so, als seien es bei dir auch Geschichten. Und zu Joy Fielding fiel mir gerade ein, dass ich tatsächlich auch, wenn ich gefragt werde, ich lese eigentlich kaum Thriller, ich höre die immer. Und mein liebstes Thriller-Setup ist eigentlich, Frau heiratet perfekten Mann, der sich als schrecklicher Narzisst und Psychopath herausstellt. Und am Ende triumphiert die Frau über ihn. Und das kann ich mir in diversen Abwandlungen tausendmal anhören. Und ja, natürlich hat das auch eine Aussagekraft. Wenn man sich sowas immer wieder anhört, dann hat das offensichtlich auch was mit einem selbst zu tun. Aber da wollte ich jetzt noch gar nicht ganz so viel drauf eingehen. Wie ist denn dein Leben als selbstständige Schriftstellerin jetzt so? Also ist es so, sitzt du den ganzen Tag am Schreibtisch und schreibst, beziehungsweise ein bisschen rhetorisch gefragt, weil ich weiß, dass es nicht so ist. Wie sieht es so aus für dich konkret?
1: Ja, also bei mir sieht eigentlich jeder Tag anders aus. Und vom Thema Schreiben, also wenn ich schreibe, es gibt zwei verschiedene Varianten. Entweder schreibe ich morgens gleich als allererstes eine Stunde am Tag, weil alles andere würde mich zu sehr unter Druck setzen. Und das ist ganz oft der Weg für mich, wie ich ins Schreiben komme. Das nimmt den Druck raus, wenn ich weiß, ich brauche nur eine Stunde am Tag dafür. Und das ist ganz oft, also ich bin eine Schnellschreiberin. Das bedeutet, ich schreibe 2000 Wörter ungefähr am Tag. Und ja, so ein Manuskript von mir hat 50.000, 60.000 Wörter. Das heißt, ich bin da relativ schnell durch. Und die zweite Variante, wie ich Bücher schreibe, ist, dass ich mir wirklich alles blocke. Und von morgens bis abends schreibe. Das mache ich nicht sehr oft, weil es ist schon auch sehr intensiv. Also danach fühlt man sich dann wirklich extrem leer. Ist auch okay, nur ja, das mache ich halt deswegen selten. Und genau, das ist die zweite Variante. Und ich habe dazwischen, zwischen den Büchern, ganz oft auch Pausen. Und lebe das Leben halt eben anders und nicht nur mit Schreiben, weil ja, ich bin Self-Publisherin. Und das bedeutet, dass ich nicht einen Verlag habe, der sich um alles andere kümmert, sondern ich bin halt Autorin und ich bin eigentlich auch, ja, man kann sagen, mein eigener Verlag. Also ich mache meine Buchhaltung, ich mache das Marketing, ich kümmere mich darum, dass ich, ja, die ganzen Dienstleister, die ich habe, dass das alles läuft. Ich habe einen Blog, ich habe eine Website, ich habe einen Podcast, bla bla bla. Ich habe die verschiedenen Social-Media-Sachen. Es gibt immer irgendwas einzustellen, Facebook-Ads, Amazon-Ads, was weiß ich, was es nicht alles gibt. Und damit verbringe ich doch wesentlich mehr Zeit als mit dem Schreiben.
0: Wie viel arbeitest du die Woche ungefähr, wenn du es irgendwie so durchschnittlich schätzen kannst?
1: Ich finde es wirklich so schwer zu sagen, weil für mich das immer so ein schmaler Grat zwischen Arbeit und Nicht-Arbeit ist, weil allein hier, ich bin heute hier und das mache ich aus voller Freude und also im Grunde genommen dürfte man sagen, das ist Arbeit und das zählt eigentlich mit rein, deswegen, ich kann es wirklich nicht sagen, also nee, kann ich einfach nicht, weil also ich fahre auch ganz oft auf Reisen und lerne irgendwelche Sachen. Nächste Woche zum Beispiel mache ich wieder eine Ausbildung und da bin ich dann auch die ganze Woche weg und da bin ich auch im Zug und also ich kann es einfach nicht sagen, es ist einfach, es ist viel. So viel kann ich sagen, es ist wirklich viel. Ich arbeite eher daran, mir meine Freizeiten zurückzuerobern. Das ist eher so ein Thema von mir, Hashtag Burnout. Oh. Genau.
0: Hast du das Gefühl, dass du jetzt genauso Burnout gefährdet bist wie in deinem vorherigen Job? Du warst ja Reno, wenn ich das recht erinnere, also Rechtsanwalts...
1: Nicht ganz, Refa, genau.
0: Refa, Rechtsanwaltsfachangestellte.
1: Zum Notar hat es nicht gereicht. Nein, Spaß. Hat mich nur nicht interessiert.
0: Es ist, ja, gut, aber es ist ein anderes Thema. Ich kann das gut nachvollziehen.
1: Ja, nee, genau. Was war die Frage?
0: Ob du jetzt dich genauso gefährdet fühlst von Burnout wie in deinem vorherigen Job?
1: Ich würde sagen, dass ich einfach sehr achtsam sein darf. Und dass es phasenabhängig ist. Also eigentlich glaube ich nicht, weil normalerweise habe ich, also die meiste Zeit habe ich begriffen, dass zu meinem jetzigen Leben dazugehört, dass ich meditiere, Reiki mache, spazieren gehe und so weiter. Allerdings im letzten Jahr tatsächlich war ich so viel auf Reisen unterwegs, was wirklich immer eine tolle Sache war. Nur das hat dazu geführt, dass ich mir zu wenig Zeit für mich selbst genommen habe und schon gemerkt habe, dass ich mich wieder ein Stück weit selbst verloren habe. Und das Gute ist, dass ich jetzt Grenzen setzen kann. Also ich merke es, ich realisiere es und dann tue ich auch was. Und das zeigt mir auch immer wieder, Das bringt mich immer wieder dazu, mich zu fragen, was von all dem, was ich gerade mache, ist wirklich wichtig? Was will ich davon wirklich? Und dann treffe ich Entscheidungen und jetzt bin ich quasi wieder ja, ganz frisch dabei und mache wieder meine Morgenroutinen und ganz viel Selfcare. Und ja, jetzt bin ich wieder safe, würde ich sagen.
0: Hm. Ja, ich glaube, Grenzen setzen ist ein ganz, ganz wichtiges Thema, das mich auch gerade sehr viel beschäftigt, weil ich ja auch eigentlich seit 2 Jahren irgendwie im Burnout stecke, eben durch diese Pflege ursprünglich meiner Mutter, die jetzt vor 10 Tagen verstorben ist und darüber hinaus aber auch einfach ein Problem habe mit Grenzen setzen. Und ich glaube tatsächlich in jedem Job, aber wahrscheinlich genau, also besonders dann, wenn man selbstständig ist, ist es total wichtig, eben zu sagen, auch diese ganze mentale Hygiene, würde ich es mal nennen, ist, also wenn man es nicht Arbeit nennen möchte, dann ist es genauso wichtig wie Arbeit. Und ich glaube, in unserer Gesellschaft herrscht eben so eine Tendenz, alles andere hinter dem Job zurückstehen zu lassen und am Ende damit womöglich sogar noch eben genau diesen Job zu gefährden. Weil uns das sehr, sehr schwer fällt, dem eben Priorität einzuräumen. Oder weil das auch viel, irgendwie habe ich so den Eindruck, hinterfragt wird von anderen. So, wenn du so viel Zeit hast zu meditieren und Sport zu machen, das ist ja schön für dich. Wobei ich irgendwie immer wieder denke, das ist keine Frage von Zeit haben, das ist eine Frage von Zeit schaffen, wenn ich gesund leben will.
1: Genau, und deswegen, das ist halt, also nur weil ich den Job wechsle und auf einmal mache, was ich liebe, heißt es nicht, dass ich weniger gefährdet bin oder so, sondern eher im Gegenteil, wenn man macht, was man liebt, dann darf man erst recht aufpassen, dass man nicht so viel macht, beziehungsweise die Muster, die bleiben ja bestehen. Das ist ja genauso, als wenn ich eine Beziehung wechsle, weil mir irgendwas nicht passt oder ich irgendwie nicht klarkomme. Wenn das Muster nicht gelöst ist oder die Lernaufgabe, dann kommt es in der nächsten Beziehung wieder und entweder ist es dann halt in der Beziehung zum Partner oder es kommt halt in der Beziehung zum Chef oder zur Mutter oder also es kommt halt immer wieder. Deswegen für mich ist das einfach, ich habe mir gedacht, jedes Mal, ich hatte ja schon 2 Mal ein Burnout und jedes Mal konnte ich nie wieder in mein altes Leben zurück. Hm. Und weil ich mein jetziges Leben so sehr liebe, gebe ich deswegen erst recht noch mehr Gas, dann Entscheidungen zu treffen und zwar für mich, damit ich dieses Leben nicht gefährde.
0: Hm.
1: Was nicht heißt, dass ich nicht manchmal an meine Grenzen komme. Ne? Also auch das ist nicht, trotzdem nicht 100% weg, weil letztes Jahr bin ich wieder an meine Grenzen gekommen. Hm. Nur ich ziehe dann halt rechtzeitig, also früher dachte ich immer, man darf Dinge aushalten und ich habe mir immer jemanden gewünscht, der für mich eine Grenze zieht. Und das war dann mein Körper. Und jetzt habe ich gelernt, diese Grenze selbst zu ziehen. Und deswegen denke ich, bin ich einfach einen Riesenschritt weiter und das eben für den Traum.
0: Hm, wow. Ja, fühle ich alles total, was du sagst. Und das ist auch für mich nochmal ein ziemlicher Reminder, weil ich glaube, ich anders als du vielleicht gerade erst anfange, nicht mehr meinen Körper die Grenze ziehen zu lassen. Und ich glaube, es ist auch okay, an Grenzen zu kommen. Es ist nur nicht okay, über sie hinauszugehen.
1: Mhm.
0: Also solange man da irgendwie das Gleichgewicht wahrt, beziehungsweise das Bewusstsein mitbringt, zu sagen, okay, jetzt ist es gerade grenzwertig, aber es geht noch. Nur ist es halt irgendwie, glaube ich, auch, ich merke das oft erst später, dass ich in einem Moment dann doch über die Grenze hinausgegangen bin und dann kriege ich die Rechnung 2 Monate später.
1: Mhm.
0: Ja,
1: ich glaube, da ist das Gute, diese Routine, dieses Einchecken, dieses, wenn man in seiner Routine wieder das drin hat, also zumindest ist es bei mir so, dass ich dadurch sehr im Fühlen bin. Und also letztes Jahr zum Beispiel durch die Reisen habe ich mich ein bisschen von meinen Emotionen abgetrennt, eben damit ich gar nicht fühle, dass ich schon ein bisschen über die Grenzen wieder drüber bin. Weil ich das, was ich da gemacht habe, wo ich hingereist bin, das fand ich immer toll. Also ich habe ganz viel Weiterbildung gehabt und Seminare besucht und ich wollte das alles. Und trotzdem habe ich gemerkt, das ist wahrscheinlich zu viel, schon ein Stück weit. Und bin dann einfach, ich habe mich so ein bisschen von meinen Emotionen abgekoppelt, damit ich es nicht fühle.
0: Mhm.
1: Und habe das dann auch gemerkt. Also ich habe zum Beispiel angefangen, Schleichwerfung darf man hier nicht, ich habe zum Beispiel dann angefangen, Energy-Drinks wieder zu trinken. Und eigentlich bin ich ein gesunder Mensch. Und ich habe Koffein aufgehört, aber trinke Energies, also total Quatsch. Nur ich habe halt gemerkt, irgendwas stimmt da einfach nicht. Und jetzt quasi zurückgeholt habe ich es mir, indem ich halt wieder Yoga mache, meditiere. Also spazieren habe ich nie abgeschafft, all diese Dinge. Und dann fühle ich mich. Und das ist manchmal nicht so schön, Also auch dann, als der Moment kam, wo ich diese Überforderung dann zugelassen habe, zu fühlen. Und es war gleichzeitig so ein Segen, zu fühlen, wie ich mich fühle. Mhm. Also ich weiß nicht, ob es Sinn ergibt, auf jeden Fall.
0: Ja, ich glaube, ich bin jetzt irgendwie gerade noch so an dem Punkt, wo ich nicht so viel spüre. Deswegen kann ich das ganz gut nachvollziehen, weil ich weiß, das kommt auf mich zu. Es kommt auch auf mich zu, der Moment, wo das dann unangenehm ist, dass ich mich wieder spüre. Aber das ist was Gutes Grundsätzliche. Und ich merke auch, dass eben so Routinen einen wirklich durch schwierige Zeiten tragen können. Mhm. Was nicht immer heißt, dass die irgendwie Spaß machen oder so, aber es ist halt so eine Erdung, die dadurch erfolgt. Ne? Also ich versuche auch irgendwie durch alles, was jetzt gerade ist, an teilweise Trauer, die ich noch nicht so sehr stark spüre meistens, oder einfach der ganze Stress, den es bedeutet, wenn jemand stirbt, trotzdem morgens mich hinzusetzen, habe ich heute Morgen natürlich nicht gemacht, und meine Morgenroutine zu machen. Und das sind dann oft auch Momente, dadurch, dass die so ritualisiert werden, wo dann Gefühle zugelassen werden können, im Gegensatz zu dem ganzen Tamtam, was dann außenrum ist, wo genauso wie bei deinen vielen Reisen ich mir dann schon vorstelle, dass man letztendlich doch nur funktioniert.
1: Genau, und da, ich habe mich jetzt halt wirklich gefragt, wie kann ich das, also es gibt halt so ein paar Dinge, und wie kann ich das zum Beispiel schaffen, sie nicht wieder zu verlieren, weil dieses Jahr habe ich auch wieder Reisen. Also ich komme gerade von einer und Mittwoch geht schon zum nächsten. Also und es sind auch ganz tolle Sachen, deswegen freue mich drauf. Nur ich möchte einfach einmal die Woche zum Pilateskurs gehen. Klar. Punkt. Ich möchte das. Ich habe mit dem Sport einfach aufgehört, weil ich nicht wusste, wann ich gehen sollte. Weil wenn ich dann nur 2 Tage da war, ja, dann habe ich 1000 Termine, die ich dann hier zu erledigen hatte, und dann ging das nicht. Und jetzt war ich schon ganz stolz auf mich, denn ich habe mir jetzt einfach bei der letzten Reise ein Fitnessstudio gesucht, was einfach in der Nähe ist. Und dann bin ich einfach morgens aufgestanden, und währenddessen alle in Ruhe gefrühstückt haben, war ich im Fitnessstudio und hatte den Pilateskurs da. Und schön noch mit Sauna und allem. Und ich war so stolz auf mich. Also das hat so viel gemacht mit mir. Und deswegen, oder jetzt, ich nehme jetzt auch einfach ein paar Sachen mehr auf die Reisen mit. Das bedeutet, ich schleppe mehr. Also ich habe immer so einen Diffuser mit so ätherischen Ölen. Und wenn ich das rieche, dann bin ich einfach so entspannt und ich schleppe den ganzen Scheiß jetzt einfach immer überall mit, und dann schleppe ich halt mehr, und dafür fühle ich mich wohler und kann halt diese Routinen auch im Hotelzimmer zum Beispiel übernehmen.
0: Ja, das ist so ein Thema, an das ich gedacht hatte in Vorbereitung auf dieses Interview, dass es halt irgendwie gar nicht immer so riesengroße Veränderungen braucht, um mehr man selbst zu sein in seinem eigenen Leben, oder auch um das Leben wirklich auch total zu verändern, sind es oft gar nicht so große äußere Wandlungen, die man unbedingt machen muss, sondern manchmal sind es halt irgendwie so kleine Sachen. Also zum Beispiel, das ist jetzt vielleicht nicht so ein besonders gutes Beispiel, ich habe irgendwann in der letzten Zeit festgestellt, dass ich es einfach nicht schaffe, meinen Plastikmüll vom Restmüll zu trennen. Ich schaffe es einfach nicht. Ich schaffe das nicht, den regelmäßig runterzubringen. Es stresst mich total. Und so für den Moment war dann die Entscheidung, okay, ich lebe jetzt damit, dass ich nicht ordentlich Müll trenne. Ich bin jetzt gerade diese Person. Und es ist so eine große Erleichterung. Und so kleinere Dinge können viel ausmachen. Die kann man natürlich auch dann in die andere Richtung. Also vielleicht bin ich irgendwann die Person, die richtig Müll trennt. Würdest du sagen, du hattest damals große Angst, als du dich dafür entschieden hast, diesen Sprung in die Selbstständigkeit zu wagen?
1: Panische. Also mein System ist total überlaufen. Also ich habe mich ja aus einem Burnout heraus selbstständig gemacht. Das bedeutet, ich war erst arbeitslos gemeldet. Und dann war es halt immer wieder, suche ich mir einen Job oder nicht? Und dann ganz viele haben gesagt, naja, und willst du nicht lieber dich erstmal beim Hartz-IV-Amt anmelden und dass wenigstens sichergestellt ist, dass deine Miete bezahlt wird und so. Und ich dachte so, nee, wenn ich das mache, dann bin ich nicht frei und dann bin ich gedeckelt. Das bedeutet, wenn ich mehr verdiene, dann darf ich das ja immer nachreichen und dann wird mir das abgerechnet. Und also abgesehen davon, dass es total kompliziert für mich klang und super viel Arbeit war und ich die Arbeit ja ins Schreiben stecken wollte, dachte ich, ich möchte nicht aussenden nach oben hin, ich darf nicht mehr verdienen als so und so, weil das ist die Grenze. Und ich habe mich dann wirklich blank ins Vertrauen gestürzt. Nichtsdestotrotz kam am Anfang einige Momente, wo ich dann doch den ganzen Abend, anstatt mich zu entspannen, einfach nur Jobbeschreibungen durchgeguckt habe. Ich habe überall gefühlt, es ist nicht das Richtige. Ich hatte mich dann trotzdem ein, zweimal beworben. Dann wollten die mich auch noch nehmen.
0: Oh. Das ist ja das Schlimmste, wenn das passiert. Ne?
1: Und ich dachte so, oh nein. Dann habe ich normalerweise war ich damals noch gar nicht der Typ, dann habe ich große Forderungen gestellt. Und ich dachte, dann sagen die auf jeden Fall nein. Und dann wollten die mich trotzdem. Und ich dachte so, oh nein, was mache ich jetzt?
0: Als Refa noch, oder?
1: Nee, das war schon, ich war ja erst in der Kanzlei als Refa. Und dann bin ich ja zu Amnesty International gegangen, als in der Menschenrechtsorganisation, als Personalerin am Ende. Genau, und dann hatte ich mich halt bei einer Frauenrechtsorganisation beworben und alles. Und dann dachte ich so, wenn ich das jetzt mache. Und das war halt, ich habe das halt richtig deutlich gefühlt. Wenn ich das mache, wieder in so einen Angestelltenjob gehe, dann werde ich wieder im Burnout landen. Also ich komme ja, egal was ich tue, immer wieder an denselben Punkt. Und dann habe ich zum Glück am richtigen Tag bei Facebook eine Freundin, also ich bin eigentlich nie bei Facebook, da war ich es irgendwie und da habe ich diese Freundin durch Zufall, also Zufall in Anführungsstrichen gesehen und die meinte, warum willst du jetzt diesen Job annehmen, weil ich wirklich kurz davor war. Machst du es nur aus einer Angst heraus, weil du so eine große Angst davor hast, zum Arbeitsamt zu gehen, denn also ich bin wirklich sehr geschädigt gewesen bezüglich Ämter, ich hatte da riesengroße Angst davor. Oder ja, also wenn halt Angst der Grund ist, warum du den Job annimmst, dann ist das nicht das Richtige. Und dann habe ich ihr einfach vertraut und habe mich entschieden und wirklich im Zuge, in dem Moment, in dem ich gesagt habe, okay, ich sage das jetzt ab und so weiter, sind so viele Dinge passiert, die mich für dieses Schreibleben unterstützt haben. Also es war so viel, dass ich selbst einen Stopp nach oben ans Universum sozusagen ausgesendet habe, weil ich gesagt habe, ich kann gar nicht mehr so viel Gutes empfangen. Ich komme gerade gar nicht darauf klar. Ja. Ja. Es waren halt viele schlaflose Nächte, auch im Laufe der Zeit, weil Geld einfach am Anfang immer ein sehr großes Thema war, denn ich durfte meine Miete halt alleine bezahlen. Ich hatte halt niemanden und ich wäre jetzt auch nicht lange in der Familie aufgefangen gewesen.
0: Bereust du es manchmal in irgendeiner Form?
1: Nie. Also ich bin so ein anderer Mensch geworden. Ich bin oft irgendwo an Grenzen gekommen. Und es war einfach fantastisch, weil ich dadurch ganz viel aufarbeiten konnte und ich bin wirklich eine komplett andere Person. Also auch wenn ich Kollegen von früher treffe, dann sind die auch immer so total so, wo kommt denn auf einmal das Selbstbewusstsein her und Grenzen setzen und wollen auch vielleicht bei mir ins Coaching kommen oder solche Sachen. Also es ist so schön, dass ich einfach die Person geworden bin, die man sein darf, wenn man halt erfolgreiche Schriftstellerin werden will. So kann ich es jetzt mal quasi erklären. Also ja, das ich nie bereut.
0: Ja, ich weiß noch, dass ich nach unserem letzten Treffen, das ist jetzt auch schon über ein Jahr wieder her, auch dir, glaube ich, nochmal geschrieben hatte, dass ich finde, dass du so eine ganz gute, in dir ruhende und sehr positive Energie hast. Und das finde ich immer noch. Und ich kann mir vorstellen, dass da auch viel Arbeit hintersteckt, viel gerade auch Ängste konfrontieren, was ja auch was ist, was ich immer wieder versuche und mache. Und ich glaube tatsächlich, dass wenn man vertraut, aber so richtig, also mit Risiko auch, dann wird das schon. Also ich hoffe es, weil ich habe ja auch gerade meinen Job wieder aufgegeben, aus einem Gefühl, dass ich nur noch aus Angst da bleibe. Mhm. Und
1: ich finde, der Körper sagt es einem ja schon.
0: Der
1: also
0: hat es ganz laut gesagt,
1: ne, wenn ich daran denke, immer wenn ich daran gedacht habe, als ich noch im Burnout war, wieder zurück zum Job zu gehen, weil ich dachte, ach, eigentlich bin ich gar nicht so krank, dann hat mir sehr deutlich das gezeigt, dass ich es eben doch war.
0: Ja.
1: Und auch als ich mich beworben hatte auf den Job und die mich dann nehmen wollten, ich habe schlaflose Nächte gehabt oder wenn ich geschlafen habe, dann gab es Albträume, ich habe wieder Durchfall bekommen. Also mein ganzer Körper war in Alarmbereitschaft und da ist das Gute, ich hatte wirklich ein tiefes Vertrauen in mir. Also natürlich hatte ich trotzdem auch Angst, nur irgendwie hatte ich das Gefühl, wenn ich etwas wirklich, wirklich will und alles dafür tue, dann schaffe ich das.
0: Ja.
1: Weiß noch nicht, wo das herkam. Es war wie so ein Urwissen oder so.
0: Ja. Du hast jetzt gerade schon gesagt, du bietest auch Coaching an. Also vielleicht sagst du gleich nochmal dazu, was du so machst. Aber ich würde es schon ganz gerne verbinden, auch mit den Büchern, die du schreibst. Da haben wir jetzt eigentlich auch noch gar nicht drüber gesprochen, was du so schreibst. Vielleicht bevor ich die nächste Frage stelle, magst du nochmal auch ein bisschen zusammenfassen, was du schreibst?
1: Also ich schreibe, und vorsichtig, kann es nicht aussprechen, Psychothriller. Umso mehr Mühe ich mir gebe, desto bescheuerter klingt es. Genau, ich schreibe das und da quasi lebe ich meine düstere Seite aus, also meine in Anführungsstrichen negativen Gefühle, sowas wie Wut, Trauer, Verzweiflung, Angst. Da packe ich quasi den Teil von mir und verarbeite den. Und weil ich nicht immer Lust habe auf diese ganzen düsteren Themen, schreibe ich auch noch eine Mischung aus Bridget Jones Romanen und Café am Rande der Weltratgebern. Also ja, das ist dann eher mit Humor. Und da ist ganz viel Persönlichkeitsentwicklung und auch Spiritualität, moderne Spiritualität würde ich es mal nennen, drin. Und genau, das ist eigentlich so die Mischung, die ich schreibe.
0: Und damit bist du ja auch ziemlich erfolgreich, ne? Also soweit ich weiß, schreibst du quasi die helleren Bücher unter dem Pseudonym Jule Pieper.
1: Genau.
0: Und die anderen laufen unter Sandy Mercier.
1: Genau.
0: Genau, und mit den Jule Pieper Büchern bist du auch Bild-Bestseller-Autorin, wenn ich genau. mich richtig erinnere. Ja, und also ich habe nur die Thriller von dir gehört als Audiobücher und darüber haben wir uns kennengelernt. Und zwar, weil du an einer Stelle, also eigentlich haben wir uns kennengelernt, weil ich gemotzt habe.
1: Liebevoll.
0: Aber liebevoll
1: wirklich,
0: gemotzt, weil
1: wirklich gut.
0: Weil ich fand die Bücher wirklich total super. Und an einer Stelle habe ich aber, ich muss das anders erzählen. Also es geht an einer Stelle darum, dass es ein Meeting gibt von einem 12-Schritte-Programm, das ich in der Realität selbst besuche. Für nämlich die Angehörigen von Alkoholkranken. Sollte da irgendjemand Fragen zu haben, wendet euch gerne dann auch irgendwie privat über Message an mich, dann erzähle ich mehr dazu. Und diese Meetings hattest du dargestellt und ich war mit der Darstellung des Formats nicht ganz einverstanden und habe tatsächlich dich über Instagram angeschrieben und gesagt, dass ich deine Bücher total super finde und dass ich die Darstellung mir noch etwas anders gewünscht hätte. Irgendwie so war das, wenn ich mich recht erinnere. Ne? Und darauf hast du total sweet reagiert und irgendwie haben wir uns dann auf einen Kaffee getroffen.
1: Ja, so begann die Liebesgeschichte.
0: Und genau, also was ich so ansprechend fand und finde an den Büchern ist, dass du auch ganz viele schwere Themen aber irgendwie mit so einer Lebendigkeit verarbeitest und auch mit so sehr sympathischen Protagonistinnen vor allem. Und es eben viel, also das, woran ich mich jetzt erinnere, geht um eben Alkoholismus oder das Leben mit einem Alkoholiker, einer Alkoholikerin und Missbrauch diverser Art und Essstörungen und so weiter. Und insofern habe ich mich gefragt, inwieweit ist Schreiben für dich auch selbst ein therapeutisches Tool und wie viel davon ist eventuell autobiografisch, ohne dass ich da jetzt dich bitten will, ins Detail zu gehen oder so, aber inwiefern ist es für dich auch Therapie?
1: Also 100%. Ich habe meinen Blog damals gegründet und der heißt Schreiben um zu leben, weil das war Gesetz. Also ich habe einfach gemerkt, das war, ich weiß gar nicht mehr, es war glaube ich die Burnout-Zeit. Da habe ich irgendwann ja dann gedacht, ich möchte Schriftstellerin werden. Und dann dachte ich, oder ich habe es auch gehört in so einem Film und ich habe dann, das hatte ich schon ein bisschen vor dem Burnout, ein Schreibstudium angefangen an der Schule des Schreibens und hatte da immer so Aufgaben und ich habe dann halt gehört, wer Schriftstellerin sein will, der schreibt. Und dann habe

0: Tage, da habe ich mich gefragt, warum es mir auf einmal schon wieder so schlecht geht. Und wenn die Depression ankam, dann war das wie so eine düstere Wolke, die auf einmal über mir schwebte. Und ich habe nie verstanden, warum geht es mir gerade schlecht. Und durchs Schreiben habe ich dann begriffen, warum es mir schlecht geht. Denn ich bin eine Weglächlerin. Das bedeutet, also ich rede mir mal alles schön. Ist auch eine gute Fähigkeit, nur ab einem gewissen Punkt wird es dann auch doof. Und beim Tagebuch, das habe ich genutzt, um mich auch auszukotzen, um mir mal den Raum zu nehmen, mir zuzuhören und auch mir zu erlauben, mal was Schlechtes zu sagen. Mhm. Und dann habe ich quasi begriffen, und also ich weiß noch ganz genau, wie ich da auf dem Sofa saß und dachte, hä? Ja, ist doch total klar, dass es dir schlecht geht. Ich meine, da steht's doch. Und es war so ein krasser Moment, der hat einfach ganz, ganz viel in mir bewirkt.
1: Ja, das ist noch ein guter Reminder an mich. Ich habe früher, also seit ich 14 bin, eigentlich jeden Tag Tagebuch geschrieben und jeden Monat ein ganzes Buch voll. Also ich habe teilweise stundenlang geschrieben. Und seit ich so 14 bin, schreibe ich auch Kurzgeschichten und dann eben später längere Texte. Und ja, ich weiß gar nicht, seit wann ungefähr, vielleicht seit ich 20, 22 bin, also jetzt auch schon über 10 Jahre, schreibe ich nicht mehr jeden Tag Tagebuch. Und manchmal gibt es auch Zeiten, es gab auch zwischendurch Monate, wo ich so gut wie gar nicht geschrieben habe. Und es ist tatsächlich so, ich kann eigentlich die Uhr danach stellen, ab wann es mir dann schlecht geht. Und normalerweise, also dann baut sich auch so ein innerer Widerstand auf, ich will aber jetzt nicht schreiben. Und wenn ich es dann aber mache, dann ist es eine eigentlich sofortige Befreiung. Und ich weiß auch, also ich meine, das kann ich mir auch irgendwie nachsehen, dass jetzt eben so in den letzten Monaten vor allem so viel anderes im Vordergrund stand immer wieder, dass meine Schreibroutine gelitten hat. Aber es ist tatsächlich als therapeutisches Tool, finde ich, unfassbar wertvoll. Mhm. Auch so, ja, also wie du sagst, einerseits um die dunkle Seite rauszulassen in sich selbst, aber auch um einfach bestimmte traumatische Beziehungen zu verarbeiten. Also ich schreibe zum Beispiel gerade an meinem zweiten Roman jetzt, wo es halt ganz viel auch um eine Person mit einer narzisstischen Persönlichkeitsstörung geht. Und es macht, also ich schreibe auch aus der Perspektive der Person. Das macht mir unfassbar viel Spaß.
0: Krass.
1: Und es ist aber auch irgendwie ganz reinigend, weil ich natürlich auch diesem verletzlichen, unsicheren Kern dieser Person viel näher komme und dadurch auch nochmal eine andere Art von Vergebung möglich wird. Und ja, was ich aber auch immer wieder, also ich habe ja diesen einen Roman geschrieben, wo auch ganz viel autobiografisch ist und da fragen mich halt die Leute auch immer wieder, wie viel ist denn autobiografisch davon? Und die Frage, die damit oft verbunden wurde, zumindest in meiner Vergangenheit, ist, kannst du nicht mal über was schreiben, was nichts mit dir zu tun hat? Wie stehst denn du zu so einer Frage?
0: Ja, da war ja noch eine Frage mit der biografischen Sicht. Genau, stimmt. Also deswegen, meine Bücher sind immer irgendwie ein Teil biografisch. Also ich habe immer mit irgendwas schon Erfahrung gemacht. Und das heißt nicht, dass ich alles da unbedingt erlebt habe. Also ich habe jetzt auch noch keinen umgebracht. nur ich packe das zum Beispiel so, dass also den Liebeskummer, den ich bezüglich einer toxischen Affäre hatte, den packe ich in eine Person. Und dann kann die das durchleben. Und dann wird es eine ganz neue Geschichte, die da erlebt, nur die Gefühle sind gleich. Oder auch das Thema Sucht ist zum Beispiel immer ein Thema gewesen in meiner Familie. Und deswegen habe ich damit viel Erfahrung gehabt. Ich hatte auch mal so eine Rückführung, wo es hieß, ich habe in meinem vorherigen Leben andere Menschen alkoholabhängig gemacht und deswegen darf ich das jetzt ausbaden.
1: Oh je.
0: Und der wusste nichts von mir, also kein Plan. Man weiß ja nicht, was da immer so stimmt und was nicht. Auf jeden Fall fand ich das sehr interessant. Mhm. Genau, das heißt, das durchlebe ich damit. Das heißt, biografisch in dem Fall nicht unbedingt, dass immer alles so passiert ist, nur die Emotionen sind echt. Und ich glaube, das ist das, was bei meinen Büchern halt oft gefühlt wird, denn die Ängste, die Personen da haben, die habe ich halt auch. Also deswegen ist ein Thriller-Schreiben, deswegen mache ich das auch seltener als Jule Pieper-Bücher, weil ich gehe da wirklich mit meiner ganzen Emotion rein. Und so gut das ist, dass das dann der Leser fühlt, ist es natürlich trotzdem schon auch anstrengend. Und weil man, also wenn man bestimmte Dinge verarbeitet, also ich habe zum Beispiel einen Thriller geschrieben und da geht es um häusliche Gewalt. Da habe ich halt auch meine narzisstische Beziehung sozusagen verarbeitet. Und ich bin dann ganz viele verschiedene Frauenschicksale gegangen und das ist einfach krass. Und da habe ich natürlich

0: dann auf einmal ganz viel wieder von meinem Ex geträumt. Also ich brauche das jetzt auch nicht so oft.
1: Mhm.
0: Genau, das ist das. Und bei den Jule Pieper Büchern, da ist es auch ganz oft, da ist sehr viel auch biografisch. Also, und oft ist es einfach eine Mischung. Also das ist, ich habe was erlebt und das packe ich halt einfach in ein anderes Setting.
1: Ja.
0: Ja.
1: Kann ich gut nachvollziehen. Hast du das Gefühl manchmal, dass dann ein bestimmtes Thema auch ausgeschrieben ist für dich? Also zum Beispiel diese narzisstische Beziehung, ist das durch oder hast du das Gefühl, dass da kommen immer wieder andere Anteile auch von hoch, die du nochmal verarbeiten willst?
0: Schauen wir mal, was das Leben noch so bringt. Also ich hatte jetzt tatsächlich im letzten Jahr Erfahrung mit einer narzisstischen Kundin gemacht. Deswegen, also auch das kann passieren.
1: Mhm.
0: Das weiß ich tatsächlich noch nicht. Also ich habe mal ein Buch über die Zeit geschrieben und ich habe es ein paar Mal überarbeitet, immer an einem anderen Punkt meines Lebens. Und es könnte sein, also ich habe es zum Beispiel nie veröffentlicht, weil ich das Gefühl hatte, dass ich noch nicht rüberbringen konnte, nicht gut genug, was eigentlich da passiert ist.
1: Mhm.
0: Also dieses so, ich also es fängt sehr stark an, nur das, was ich eigentlich damit bezwecken wollte, das hat eigentlich nicht geklappt.
1: Mhm.
0: Und das Gute ist für mich, für die Verarbeitung war das gut und wichtig und das Schreiben genauso wie das Überarbeiten. Und jetzt habe ich das Gefühl, dass ich dieses Buch wahrscheinlich niemals wieder anrühren werde, weil ich habe das einfach mit dem Narzissmus jetzt einmal in Jule Pieper und einmal in einem Thriller halt verarbeitet.
1: Mhm.
0: Deswegen, ich denke, es ist durch, nur, keine Ahnung, ich habe schon oft gedacht, irgendwas ist durch.
1: Ja, ich verstehe, was du meinst.
0: Ja.
1: Ja, ich glaube, das ist vielleicht auch wichtig für alle, die eventuell zuhören und eigentlich, also ich treffe so oft und du bestimmt noch viel, viel öfter als ich, Leute, die sagen, oh, das ist ja toll, du schreibst, ich würde auch so gerne schreiben.
0: Mhm.
1: Und ich habe aber Angst, dass es nichts wird. Und vielleicht nochmal festzuhalten, zumindest in meinem Fall ist es so, bei weitem nicht jedes Projekt, was ich anfange, wird am Ende auch fertiggestellt oder ist dann irgendwo zu hören oder zu lesen. Also ich weiß nicht, was am Ende der Output oder die Umwandlung ist. So. Aber es sind auf jeden Fall nicht mal die Hälfte der Sachen, die dann fertig werden.
0: Und wer weiß, also es kann ja sein, dass einfach 3 Jahre später und dann passiert irgendwie ganz viel und auf einmal findet man dieses Buch wieder.
1: Mhm.
0: Also ich meine, so ist mein erstes Jule Pieper Buch entstanden mit einer Kurzgeschichte.
1: Mhm.
0: Ich weiß, eines Tages bin ich wach geworden und hatte das Gefühl, ich will jetzt diese Geschichte schreiben. Und ich habe alles stehen und liegen gelassen und diese Geschichte geschrieben. Und dann dachte ich so, ja, okay, dann habe ich auch alles abgesagt und das Einzige, was ich nicht absagen konnte, war ein Arzt. Und dann bin ich noch nach Hause gerannt, weil diese Geschichte wollte einfach raus. Und dann war der Tag um und die Geschichte lag, ich weiß nicht mehr wie lange, lange auf jeden Fall in der Schublade. Und irgendwann dachte ich so, irgendwie habe ich Lust, einfach mal was Lustiges, Fröhliches zu schreiben, ohne Sinn und Verstand. Und dann ist mir diese Geschichte in die Hände gefallen und dann wurde daraus eins meiner, also das erfolgreichste Buch, das ich überhaupt jemals geschrieben habe.
1: Mhm.
0: Also das heißt, es kann halt sein, dass man einfach was einfach so schreibt und das dann doch irgendwie zu irgendwas wird.
1: Mhm. Da klingt jetzt immer schon auch so ein bisschen was an, was du ja auch gerade gesagt hast, in deinen Jule Pieper Büchern steckt viel moderne Spiritualität.
0: Mhm.
1: Was bedeutet das für dich, wenn du es zusammenfassen kannst, beziehungsweise was ist für dich so der Anknüpfungspunkt?
0: Ja, also bei Esoterik habe ich immer so ein komisches Gefühl bei dem Wort.
1: Mhm.
0: Also da sehe ich so eine spezielle Art von Menschen mit einer speziellen Kleidung, die speziell sehr dogmatisch auch unterwegs sind. Und bei moderner Spiritualität, darunter verstehe ich quasi, dass man einfach versteht, dass es da mehr gibt als das, was wir sehen können. Mittlerweile ja auch schon wissenschaftlich bewiesen ganz viel. Und dass man diese Dinge einfach in sein aktuelles Leben mit einbringt. Also nicht jeder kann heutzutage einfach Vollmondrituale vollziehen, indem er nackig in den Wald geht. Und also wäre auch eine schöne Vorstellung vielleicht mal. Nur man kann auch spirituell sein, indem man einfach zu Hause sitzt und meditiert und mit dem Universum spricht oder so.
1: Ja, ich glaube, um das Vollmondritual geht es ja letztendlich auch meistens dann gar nicht. Also
0: genau.
1: Ich habe in der letzten Folge oder vorletzten Folge, also in Folge 12, auch mit Nora, mit meiner Yogalehrerin, schon so ein bisschen drüber gesprochen, dass es meines Erachtens vor allem ja auch so eine Kapitalisierung von Spiritualität ganz stark gibt.
0: Mhm.
1: Glaube ich, einfach aus dieser menschlichen Suche heraus nach irgendetwas,
0: ja,
1: was eben größer ist als wir, so wie wir das zum Beispiel in den 12-Schritte-Programmen nennen. Das ist auch nicht unbedingt dann Gott, beziehungsweise wenn man so nennen will, kann man es so nennen, aber eben genau das, was du sagst, dieses tiefe Empfinden, es gibt mehr als das, was wir sehen und was wir mit unseren 5 oder wie vielen Sinnen es sein mögen, erfassen können. Was für mich einfach auch ganz stark sichtbar daraus wird, dass wir ja sowieso immer unser Wissen aktualisieren. Also vor 500 Jahren hieß es vielleicht noch, die Erde ist eine Scheibe. Mittlerweile liegt es völlig klar auf der Hand, sie ist rund. Und so wird ja immer wieder Wissen und Wissenschaft aktualisiert und Dinge stellen sich als falsch oder eben nicht konkret genug heraus, die vorher als der letzte Stand der Wissenschaft gegolten haben. Deswegen finde ich es eigentlich immer schon sehr ignorant, wenn Menschen das per se ablehnen. Mhm. Aber ich habe gerade ein bisschen den Faden verloren. Was ich eigentlich sagen wollte, ist halt, es gibt so viele Formen, auch Spiritualität zu verkaufen, was auf der einen Seite vielleicht gut ist, weil ich glaube, Spiritualität kann jede Form annehmen. Und vielleicht passt für den einen der eine Zugang total gut, der für einen anderen gar nicht passt. Und gleichzeitig aber auch genau das, was du sagst, ist, ich glaube, wir brauchen keine pompösen Rituale zwangsläufig.
0: Genau, es kann ein einfaches, kleines Zwischendurchgebet sein, wenn ich nach oben einfach sage, bitte hilf mir mal jetzt kurz. Ne? Also das allein ist ja auch schon auf eine gewisse Art und Weise Spiritualität.
1: Also
0: ich glaube an was Höheres.
1: Und irgendwie so eine Art, aus dieser empfundenen Dualität herauszutreten und sich eben irgendwie bewusst zu machen, dass wir alle Teil von einem großen Ganzen sind. Was ja auch so ein bisschen die Idee von diesem Podcast ist, eben zu sagen, okay, wir sind alle total unterschiedlich und haben völlig unterschiedliche Herausforderungen, aber letztendlich läuft es doch bei allen immer wieder auf dieselben Grundprinzipien hinaus oder dieselben Wünsche und Bedürfnisse und irgendwie so dieses Gefühl von Einheit ein bisschen zu vermitteln, die, glaube ich, allem zugrunde liegt. Also ich lese gerade mal wieder ein Buch von Ram Dass. Ich weiß nicht, ob der dir was sagt. Das ist einer meiner lieblingsspirituellen Lehrer. Der ist, weiß ich nicht, 2020 oder so verstorben. Und da hat er auch nochmal runtergebrochen eben, was aber wiederum jemand ganz anderes gesagt hat, dass eben die Elektronen, die quasi in den Atomen, aus denen wir alle bestehen, aus denen alles besteht, herumschwirren, gleichzeitig, also alle komplett ununterscheidbar sind, wenn ich das jetzt gerade richtig reproduziere. Ich bin keine Physikerin. Und dass wir letztendlich eben alle komplett aus derselben Materie bestehen. Und das hat dann auch ein bisschen so was Willkürliches wieder, was ich aber auch als sehr, sehr beruhigend empfinde, weil es ist dann eben gerade dadurch halt doch alles einander sehr nah.
0: Ja, und ich finde, dass alles dass alles einen Einfluss hat. Also egal, welche Entscheidung ich heute treffe, sie hat einen Einfluss auf dich.
1: Ja.
0: Im weitesten Sinne irgendwie dann doch immer. Und es kann über 6 Millionen Wege sein. Wobei, ich glaube, da gab es auch mal eine Zahl über wie viele Wege. Aber das weiß ich nicht mehr, wie die war. Und genau, dass alles, was ich tue, einfach mit der ganzen Welt irgendwie zusammenhängt. Das ist irgendwie, da wird mir manchmal schlecht, wenn ich drüber nachdenke. Und gleichzeitig finde ich es wunderschön.
1: Ja, ich kann beides gut nachfühlen. Wie verarbeitest du das in deinen Büchern?
0: Also ich selber bin ja Reiki-Meisterin. Das ist eine Art von Energieheilung. Und ich bringe das einfach mit ein. Also das ist nicht meine bewusste Entscheidung, es passiert dann halt einfach so. Das bedeutet, die Protagonistin ist zum Beispiel gestresst und bekommt dann eine Reiki-Sitzung und beschreibt dann, wie es ist. Oder ich habe dann letztes Jahr das erste Mal eine Breathwork-Session gehabt, also 2 Tage lang. Und ich fand das so hochgradig, dass ich das dann zum Beispiel einfach auch meine Protagonisten machen lasse. Oder Klangschalenmassagen, was weiß ich. Also egal, was ich so für spannende Erfahrungen mache. Also wenn ich merke, dass die mir weiterhelfen, weil das ist eigentlich, also das ist das große Warum hinter all dem, was ich da tue. Ich möchte Wege, die mir geholfen haben, aufzeigen, damit sich andere irgendwas davon rausnehmen, was für sie passt und ihnen in die Heilung, Transformation oder wie auch immer zu helfen. Das ist mein großes Warum. Und auch das zu zeigen, dass es da einfach so viele Dinge gibt und dass es okay ist, wenn man nicht alles davon macht. Weil für den einen ist Meditation das Beste auf der Welt und für den anderen ist das gar nichts. Und beides ist okay. Und das ist so ein bisschen mein großes Warum dahinter.
1: Finde ich richtig super, weil ich glaube auch tatsächlich, dass ja, also ich meine, es gibt viele, viele Arten, sich zu informieren darüber, mhm. was hilfreich sein könnte, wenn man zum Beispiel eben nach einer Form der Therapie oder Erdung oder wie auch immer Meditation sucht. Es gibt gleichzeitig so ein Überangebot, dass ich glaube, wenn man das in Geschichten verpackt und das relatable macht, also durch einen Charakter, einen Protagonisten erzählt, der das als Erfahrung hat und nicht als abstraktes Konzept von das ist das und das und das ist dafür geeignet, dann macht man das vielen, vielen Leuten sehr viel zugänglicher. Was ich auch interessant finde, also es klingt für mich so, als würdest du ganz viel ausprobieren, mhm. ganz viele unterschiedliche Sachen und einfach sehr offen daran gehen. Und ich habe mal, ich weiß nicht, ob das für dich auch so ist, ich habe in dem Roman, den ich geschrieben habe, sagt meine Protagonistin, und der Satz ist aber eigentlich halt wirklich eins zu eins von mir, die da einige fragwürdige Erfahrungen macht in Brasilien, es war mir egal, ob es eine gute oder eine schlechte Erfahrung sein würde. Hauptsache, es würde eine neue Erfahrung sein. Ja. Ist das so ein bisschen auch so ein Gefühl, was du hast als Schriftstellerin? Du willst so viel wie möglich erleben, um darüber auch schreiben zu können?
0: Also ich war ja gerade auf dieser Autorenkonferenz und da gab es einen, ich kann es wieder nicht aussprechen auf Englisch, es gab einen Stärkentest, ich nenne es mal so. Und da kam auch raus, dass meine zweitgrößte Stärke Wissbegier ist. Und das bedeutet, also das ist einfach schon in meinem System verankert, dass ich einfach extrem hungrig nach Wissen bin. Und das Zweite ist, dass ich mir jetzt wirklich tatsächlich immer denke, wenn irgendwas nicht sehr geil läuft in meinem Leben, dass das gut ist, weil ich kann darüber hinaus wachsen, wieder irgendwas Tolles lernen und das gebe ich dann wieder meinen Lesern mit, damit die LeserInnen so viel wie möglich für sich vielleicht mitnehmen können. Also das ist quasi dann immer so mein Trost, wenn ich eine schlechte Phase habe oder irgendeine Krise, weil ich denke, okay, eines Tages gibt es ein Buch und dann findet irgendwer wieder Heilung. Ja,
1: voll.
0: Genau, also deswegen neue Erfahrungen, also das also Dr. Joe Dispenza ist quasi jemand, mit dem ich sehr viel arbeite. Also nicht persönlich, sondern...
1: Das wäre cool, dann hätte ich den gerne mal kennengelernt.
0: Also ich lerne ihn in Basel kennen jetzt tatsächlich.
1: Echt? Genau. Ach, cool.
0: Ich habe seine Bücher halt alle gelesen. Ich gucke mir die YouTube-Videos an und ich meditiere auch nach mit seinen Meditationen und habe auch ganz viel auflösen können. Und jetzt, wie gesagt, sehe ich ihn dann das erste Mal live. Und der sagt halt auch, dass es halt total wichtig ist, dass wir neue Dinge tun oder Dinge mal anders tun, damit sich wieder neue Synapsen auch bilden und wir aus unserem eingeschlafenen Muster so rausbrechen. Und deswegen finde ich es so wichtig, dass wir einfach komplett andere Dinge machen immer wieder, damit wir auch merken, ey, wir sind hier noch beteiligt am Leben. Mhm. Also das braucht nicht einfach so ablaufen, wir haben da schon Mitspracherecht.
1: Dispenza arbeitet, wenn ich mich nicht täusche, auf so einer sehr... neurophysiologischen Ebene mit Manifestation ganz viel, oder?
0: Genau, also sein Medium sind sozusagen Meditation und er ist ja Wissenschaftler. Er hat sich auch, ich glaube, aus einer Querschnittslähmung raus selbst geheilt, ohne OP und den ganzen Kram. Und er erklärt halt die neurowissenschaftliche und quantenphysikalische und noch irgendwas, Richtung erklärt er halt und beweist halt, warum das mit den Meditationen funktioniert, wenn man sich halt wirklich in so einen tiefen Zustand packt, wo man, keine Ahnung, Alpha, Beta, Gamma, irgendwelche Wellen, in irgendwelchen tiefen Wellen ist und sich halt immer wieder visualisiert, was man will, dass sozusagen es gibt unendlich viele Möglichkeiten im Universum und wenn wir uns eine immer und immer wieder vorstellen, dann wird die möglich und dann manifestiert die sich immer mehr und das erklärt er quasi. Mhm. Aber, und so, dass man es auch als, keine Ahnung, von all diesen Wissenschaften gut verstehen kann. Mhm.
1: Interessant. Ich wollte noch mal ein bisschen drauf zu sprechen kommen, du hast ja gerade auch schon gesagt, irgendwann wird da ein Buch draus. Woran arbeitest du gerade?
0: Also ich jetzt gerade habe ich mein Buch ans Korrektorat geschickt. Also das ist Die Reise deines Lebens, der vierte Band. Oh. Mhm. Genau, also bei der Reihe, da fährt halt immer einer in irgendwelche Länder oder Städte, macht Roadtrips oder einfach Wochenenden und erfährt da einfach. Und da werden ganz viele verschiedene Themen aufgelöst, also von Liebe, Herzheilen, über Mama-Tochter-Konflikt, über sich selbst finden. Und als nächstes, ich habe ein Buch schon angefangen, das geht um Emotionen und da habe ich schon 20.000 Wörter geschrieben und habe dann festgestellt, ich komme an meine Grenzen. Denn ich hatte ein Emotionscoaching und es war im letzten Jahr und das hat mir so extrem weitergeholfen. Also es hat mich echt so aufs nächste Level gebracht. Und deswegen wollte ich das lernen.
1: Was ist ein Emotionscoaching?
0: Ja, das kann ich dir so richtig erst nächste Woche sagen. Also ich habe noch keine Worte dafür gefunden, ehrlich gesagt. Und ich weiß noch vor 3 Jahren oder so habe ich mal eine kennengelernt, die mir das erklären wollte. Und ich habe es damals auch nicht gerafft. Und ich kann nur sagen, dass es einfach ganz viel gebracht hat in mir. Wenn wir uns immer erzählen, ich bin gut genug, ich bin reich, ich bin toll, ich bin wunderschön, dann mag das bei dem einen funktionieren und bei anderen Menschen, da geht's nicht weiter. Also das reicht einfach nicht, weil Emotionen im Körper abgespeichert sind. Und das kann sich auch äußern, zum Beispiel in Krankheiten und solchen Sachen. Und wenn man da nicht rangeht, dann kann man manche Schritte auch nicht schaffen. Also das heißt, ich habe ja auch NLP-Ausbildung und coache und damit kann ich einiges erreichen. Nur ich habe das Gefühl, ab einem bestimmten Punkt ist eine Grenze bei manchen Menschen. Und die kann man mit Emotionscoaching auflösen.
1: NLP, also neurolinguistisches Programmieren, funktioniert im Wesentlichen noch mehr über den Intellekt, richtig?
0: Genau.
1: Ja.
0: Also ist auch spirituell quasi. Und ja, das ist also wie man einfach, also auch über Visualisierung und solche Sachen fließt da auch schon mit rein. Nur das ist halt, also ganz salopp gesagt, heißt es ja, dass man entweder jahrelang zur Therapie geht und manche Dinge können innerhalb von 10 Minuten mit NLP gelöst werden. Mhm. So, ne?
1: Ja, mein Stiefvater war NLP-Coach, der hat das jahrelang gemacht.
0: Ja.
1: Also, und so hat er meine Mutter kennengelernt, die war nämlich bei ihm in der Ausbildung zum Practitioner und zum Master dann. Aber ich habe selber eigentlich sehr, sehr wenig davon mitbekommen, weil ich war dann Teenie und hatte darauf gar keinen Bock.
0: Ja, das verstehe ich.
1: Ja, aber genau, das war ja irgendwie, das bringt das jetzt alles so ein bisschen zusammen. Also du schreibst jetzt über Emotionen, hast gemerkt, du kommst beim Thema Wut nicht so richtig weiter.
0: Generell auch Emotionen, also nicht nur Wut. Also es ging bei mir im letzten Jahr ums Thema Wut. Und bei mir ist es so, ich habe sehr viele offene Felder oder wie man es nennt. Das heißt, ich fühle, was gerade im Feld dran ist, habe ich so würde ich es einfach mal beschreiben. Und merke das dann halt auch in meiner Umgebung, dass ganz viele gerade ein starkes Problem mit ihrer Wut haben. Und dann denke ich mir, jetzt will ich halt eben ganz, ganz viel darüber lernen. Und also ich mache ganz viel, dass ich viel lerne über Bücher, nur ab einem bestimmten Punkt merkt man einfach, jetzt reichen mir keine Bücher mehr, jetzt brauche ich wirklich Training und jemanden, der mir das wirklich, der mir auch Dinge erklären kann.
1: Absolut, gerade Sachen, wenn die einen körperlichen Bezug haben. Man kann halt nicht zum Yogi werden, indem man Yoga-Bücher liest oder so.
0: Genau.
1: Ne? Und also ich finde es super cool, dass du jetzt einfach dann halt diese Ausbildung machst und sagst, naja, dann weiß ich mehr darüber, was ich da mache. Und genau, und du bietest auch Coachings an als NLP-Coachin und dann demnächst als Emotionscoaching. Coachin?
0: Genau, also mein Coaching ist eigentlich immer nur für Leute, die lernen wollen, vom Schreiben zu leben oder generell Bücher rauszubringen. Braucht ja nicht immer gleich das große Ziel sein. Oder die halt Bücher im Self-Publishing rausbringen wollen. Also Marketing und Mindset ist da ganz groß quasi mein Thema. Und es kristallisiert sich halt immer und immer mehr raus, das Mindset halt einfach wirklich, also das, ja, dass ich das einfach so krass liebe und das auch gerne mache. Bisher habe ich da keine Angebote allerdings, also fern von Schreiben auf meiner Website. Genau, und das, ich habe quasi letztes Jahr so eine Community gegründet für die Jule Pieper-Leser. Ist eine bezahlte. Und da mache ich halt ganz viel. Also da gebe ich halt alles, was ich, weil ich lerne, wie gesagt, sehr viel und bin deswegen viel auf Reisen. Und das gebe ich dann da halt immer gleich alles weiter, was ich in Büchern und in Kursen und Seminaren lerne. Und was ich mit dem Emotionscoaching dann am Ende mache, das kann ich auch noch nicht so richtig sagen. Also es gibt 4 Teile der Ausbildung. Und ab dem ersten, was ich jetzt quasi nächste Woche mache, kann man das offiziell auch machen. Nur das ist jetzt erstmal alles noch gar nicht mein Plan. Mein Plan ist jetzt erstmal, ich will das verstehen, ich will das können, ich will darüber schreiben und dann sehen wir weiter.
1: Erstmal reinschnuppern.
0: Genau.
1: Ja, finde ich super. Ja, wer weiß, vielleicht mache ich ja irgendwann doch auch nochmal ein Coaching bei dir, um zu gucken, wie ich endlich vom Schreiben auch leben kann. Mal sehen, wo die Reise mich als nächstes hinführt. Bevor wir gleich schon aufhören müssen, wo führt dich die Reise als nächstes hin und was möchtest du vielleicht unseren HörerInnen noch mitgeben? Also gerade wenn es irgendwie Leute sind, die sich denken, oh, ich wollte auch schon immer mal schreiben, aber ich traue mich nicht oder ich habe eigentlich einen Traum, den ich unbedingt verwirklichen will und ich traue mich nicht.
0: Also ich glaube wirklich, wenn man sich für einen Traum entscheidet, und das ist wichtig, ich glaube von ganzem Herzen, dass jeder alles schaffen kann, was er will. Und ich weiß, damit ecke ich auch manchmal an und es ist okay. Ich glaube das wirklich zu 100%. Und dass man dann einfach eine Entscheidung trifft und alles danach ausrichtet. Und man darf sich dann natürlich bewusst sein, wenn man eine Entscheidung für eine Sache trifft, dann trifft man auch eine Entscheidung gegen viele andere Dinge. Also weil mein Leben, also dass ich vom Schreiben leben kann, das war jetzt auch, also es ging schon schnell, ehrlich gesagt, nur ich habe auch alles andere auf Eis gelegt. Und damit meine ich meine Gesundheit, damit meine ich Essen auch. Also es gab Zeiten, da habe ich Geld in Marketing investiert und wochenlang nur Kartoffeln mit Quark oder Schnittlauchstollen gegessen. Also Freunde sehen und überhaupt sozial aktiv sein, wenn man das Geld in das Buch steckt und nicht in, also das sind halt alles viele Dinge, die man wissen darf und womit man sich vorher, glaube ich, einmal befasst haben darf. Also wenn man zu dieser Sache Ja sagt, und zwar 100%, zu welchen Sachen man denn für eine Weile mal Nein sagt. Und wenn man damit fein ist, dann darf man einfach losgehen. Und ich glaube, das Universum liefert immer, weil wenn man zum Beispiel vom Schreiben leben will oder Schreiben generell will, dann, so wie ich es auch gemacht habe, einfach sich sagen, was ist jetzt das kleinste Ziel, was ich machen kann? Ich beweise mir jetzt, dass ich jeden Tag schreibe, indem ich einfach jeden Tag Tagebuch schreibe. Hm. Das ist ein ganz kleiner Schritt, den kann man anfangen, der sich vielleicht erst 3 Jahre später irgendwie dann bemerkbar macht. Nur, also das ist ein Anfang. Und das Universum sieht, oh, die schreibt gerne. Dann liefern wir ihr mehr vom Schreiben. Und so geht es dann weiter und weiter. Und dann passieren da irgendwie magische Dinge auf einmal, wenn man so losgeht. Ja.
1: Wie schön, vielen Dank. Ich finde das immer wieder ganz beeindruckend, was du erzählst und auch mit was für einem Vertrauen. Und ja, gehe immer ganz inspiriert irgendwie aus unseren Gesprächen raus. Vielen Dank. Magst du noch irgendwas zum Abschluss sagen oder?
0: Ja, einfach danke. Danke und es klingt jetzt mega salopp. Glaub wirklich daran, dass es geht, weil es funktioniert. Eine Entscheidung entfernt bist du von deinem Traum.
1: Wenn das kein schönes Schlusswort ist, vielen Dank und bis zur nächsten Folge.
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1: Ich bin heute mit Bettina und Lida im Studio, die die Sendung Monday Movie Talk machen.
2: Hallo.
3: Hallo, Benni.
1: Die Schlagwörter zu eurer Sendung sind Aktuelles zum Film, Theater, Tanz und Literatur, grob zusammengefasst. Wie würdet ihr die Sendung in euren eigenen Worten beschreiben?
2: 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Und wir haben ausgewählte Studiogäste. Wir besprechen eben aktuelle Theaterproduktionen und Tanzinszenierungen aus Berlin und Co. Das heißt, wir wandern auch mal in andere Städte und gucken, was in anderen Städten so los ist, dass man von Berlin aus dahin fahren kann. Aber primär sind wir queer-feministisch,
3: in die linke Ecke. Immer klassenkritisch, nicht nur film- und theaterkritisch.
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1: Ja, danke. 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
2: Danke, thanks a lot.
0: Lass uns über den Namen sprechen. Trambeats FM. Was heißt es?
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0: Was sind die Themen, mit denen ihr euch beschäftigt?
1: 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Alles, was wichtig in der Ukraine ist, auch teilen wir mit und was für die Ukrainer in Deutschland wichtig ist auch.
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